0: Der Derbste, falls Sie es noch nicht wussten.
1: Ja, die beiden Derbsten.
0: Die beiden Derbsten. Mit der derbsten Stadt und dem derbsten Song für diese derbste Stadt, für diese derbste Straße, Reeperbahn.
1: Reeperbahn, lass jucken, ja.
0: Setzen, ne? Für einen Takt. Eins, zwei, drei.

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0: Das Internet ist ein Raum von unbegrenzten Möglichkeiten, aber eben auch mit wenigen Grenzen. Verstörende Inhalte erreichen viele Menschen in den sozialen Netzwerken, Hasskommentare, Beleidigungen oder Inhalte über sie, die ohne ihre Zustimmung verbreitet werden. Unter den Jugendlichen zwischen 12 bis 16 Jahren wurden je nach Altersgruppe zwischen 15% und 23% schon beleidigt oder gemobbt. Circa 15% der jungen Menschen in derselben Altersspanne gaben bei einer Erhebung von Statistika an, dass schon mal Lügen über sie verbreitet wurden. Wie können Betroffene da handeln? Das wollte ich von dem Juristen Dirk Daubenspeck wissen. Mit ihm habe ich gesprochen, als die Verbraucherzentrale Thüringen zu ihren Aktionstagen in Eisenach mit einem Infomobil auf dem Marktplatz stand.
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0: Zu Ihnen kommen besonders viele Lehrer und Lehrerinnen, wenn es da Vorfälle im Klassenverband gibt. Was passiert denn da allermeistens?
2: Naja, in der Regel sind dem Probleme im Klassenverband einfach vorausgegangen. Zum Beispiel, dass Eltern darauf aufmerksam wurden oder dass es auch schon Unternehmen gab, die auf die Eltern und Kinder zugegangen sind, weil da zum Beispiel urheberrechtswidrige Bilder oder so in den öffentlichen Medien einfach geteilt wurden oder getauscht oder veröffentlicht wurden. Und dann entwickelt sich das Problem natürlich im Klassenverband. Dann versuchen auch die Lehrer natürlich über das Problem einfach zu sprechen. Und da dann kommen einfach die Lehrer und Eltern auf uns zu und versuchen unsere Unterstützung. Dann erbeten diese und dann gehen wir mit Kollegen zusammen in den Klassenverband und klären dann halt zum Urheberrecht oder Datenschutz, vor allem natürlich in den sozialen Medien auf.
0: Wenn wir das vielleicht mal vom abstrakten Urheberschutz wegnehmen wollen, was passiert denn da allermeistens? Werden Bildern von dritten Personen in den sozialen Netzwerken verbreitet, die eigentlich gar nicht veröffentlicht werden sollten? Oder welche Fälle sind das dann zum Beispiel?
2: Naja, wir sind halt in einem Zeitalter, wo jeder mit dem Handy ganz schnell Bilder von anderen Personen auch machen kann. Dies teilweise dann natürlich auch in für diese Person ungünstigen Situationen. Und die Bilder werden dann einfach ohne Genehmigung, ohne Zustimmung desjenigen, sei es in WhatsApp-Gruppen oder TikTok, Instagram, wo die Kinder heute unterwegs sind, dann ganz schnell hochgeladen. Und das ist natürlich so nicht zulässig und wird dann auch unterbunden. Und um den ganzen Prozess einfach auch mit den rechtlichen Hintergründen aufzuklären, da gehen wir dann in die Klassen und klären auf.
0: Was sind die Rechte von den Kindern und Jugendlichen, von denen ohne ihre Zustimmung Aufnahmen gemacht wurden und die dann in den sozialen Netzwerken verbreitet werden?
2: Also grundsätzlich haben die natürlich auf jeden Fall erstmal das Recht, dass sie vor Veröffentlichung zustimmen müssen, also die Genehmigung erteilen müssen, dass die Bilder veröffentlicht werden. Wenn dies nun doch ohne Zustimmung geschieht, dann haben sie natürlich auch das Recht, an die Anbieter der Seiten dann heranzutreten und um Löschung der Medien einfach zu bitten oder was heißt zu bitten, also es muss durchgesetzt werden. Aber natürlich, das Internet im Zweifel vergisst nie. Es ist nicht so leicht, Bilder, die einmal im Internet veröffentlicht wurden, wieder komplett zu entfernen. Aber es gibt da durchaus Möglichkeiten und da kann man einfach seine Rechte durchsetzen.
0: Okay, welche Möglichkeiten gibt es? Ich kann mir vorstellen, wenn man bei Facebook oder bei Instagram, TikTok direkt anfragt, dauert das auch erst einmal, bis das bearbeitet wird.
2: Das kann schon sein, dass es durchaus ein bisschen dauert, aber man sollte da auf jeden Fall nicht warten oder zögern, sondern auf jeden Fall schnellstmöglich drauf zugehen. Es gibt auch gewisse Fristen, innerhalb derer die Anbieter die Löschung vollziehen müssen. Von daher sollte man auf jeden Fall seine Rechte wahrnehmen und das schnellstmöglich, weil je länger es im Internet ist, desto höher ist auch die Gefahr, dass es dann schon wieder weiter kopiert, geteilt wurde und umso schwerer ist es dann einfach, die Medien komplett aus dem Internet zu entfernen.
0: Das war ein Interview geführt von Emily Tümmler.

0: Die drei Ausrufezeichen feiern 20-jähriges Jubiläum und bei so etwas Besonderem möchte ich euch diese Bücherreihe vorstellen. Kim, Franzi und Marie sind allerbeste Freundinnen und erfolgreiche Detektivinnen. Mutig und clever ermitteln die Mädchen als die drei Ausrufezeichen und sind jedem Fall gewachsen. Die drei Ausrufezeichen Detektivgeschichten für clevere Mädchen ist eine Detektiv- und Jugendbuchserie im Verlag Kosmos. Es wurden bisher 122 Bücher der Reihe veröffentlicht. Die Krimireihe garantiert Spannung und Vergnügen für alle ab 10 Jahren. Bereits den ersten Fall, die Handyfalle, löst das Detektivtrio mit Bravour. Und das, obwohl der Detektivinnen-Club gerade erst von Kim Jülich gegründet worden ist und die drei sehr unterschiedlichen Mädchen erst zusammenfinden müssen. Schnell steht für alle drei fest, gemeinsam sind sie ein unschlagbares Team. Hinter der Jugendkrimiserie Die drei Ausrufezeichen steht keine einzelne Autorin, sondern ein Team aus verschiedenen Autorinnen. Die Reihe wurde maßgeblich von Maja von Vogel als Schöpferin geprägt. Jetzt fragt ihr euch bestimmt, wer sind denn eigentlich die drei Ausrufezeichen? Diese Frage kläre ich jetzt für euch. Kim Jülich, die clevere Clubgründerin. Durch ihre Liebe zu Krimis ist Kim mit einem ausgezeichneten Detektivsinn ausgestattet. Deshalb hat sie auch den Detektivclub die drei Ausrufezeichen gegründet. Kim führt gewissenhaft das Detektivtagebuch für die drei Ausrufezeichen, in dem sie alle wichtigen Ermittlungsschritte einträgt und jeden Hinweis, der zum Lösen des Falls hilfreich sein könnte. Kim hat das Talent, sich Gesichter und Details schnell zu merken, und so entgeht ihr selten etwas. Ihrem Geheimtagebuch vertraut sie alles über ihre enge Freundschaft zu Franzi und Marie an, beschwert sich über ihre nervigen Zwillingsbrüder und verrät, in wen sie verliebt ist. Franzi Winkler, die tierliebe Sportlerin. Franziska Winkler, von allen Franzi genannt, ist sehr sportlich, was beim Verfolgen von Verdächtigen häufig ein großer Vorteil ist. Auf dem Bauernhof ihrer Eltern, dem sogenannten Winklerhof, befindet sich das Hauptquartier der drei Ausrufezeichen, ein alter Pferdeschuppen. Sie hat zwei ältere Geschwister, Stefan und Chrissy. Franzi liebt Tiere. Wenn die drei Ausrufezeichen mal nicht ermitteln, findest du Franzi beim Ausritt mit ihrem Pony Tinker und noch häufiger im Skatepark, wo sie neue Tricks auf ihrem Inlineskates übt. Marie Grevenbroich, die selbstsichere Verwandlungskünstlerin. Marie hat sehr viele Talente. Sie kennt jeden Trend und möchte gerne Schauspielerin oder Sängerin werden. Ihre Patchwork-Family und vor allem ihr Vater, ein berühmter Schauspieler aus der Serie Vorstadtwache, stehen immer hinter ihr und so verfolgt sie voller Eifer ihre Träume. Dass Marie keine Probleme damit hat, im Rampenlicht zu stehen und in andere Rollen zu schlüpfen, hat den drei Ausrufezeichen schon so manchen Fall gerettet. Ihr Talent zum Schlösserknacken ist übrigens auch sehr hilfreich. Jetzt habt ihr die drei Ausrufezeichen kennengelernt. Es ist ja eine sehr große Buchreihe und deshalb möchte ich euch eins von den 122 Büchern vorstellen. Es passt auch zu unserem Wartburg-Radio. Aufgepasst, hier ist Skandal auf Sendung. Die Schulklassen von Marie und Franzi sind zur neuen Quizshow Quiz für Kids im Fernsehen eingeladen. Fieberhaft bereiten sich die Schülerinnen und Schüler auf die Entscheidungsrunde vor. Doch plötzlich verschwindet der Producer spurlos. Ist er entführt worden? Ganz klar, die drei Ausrufezeichen haben einen neuen Fall. Neben der spannenden Detektivarbeit müssen Kim, Franzi und Marie auch immer wieder das Abenteuer Freundschaft bestehen. Es ist nämlich gar nicht so leicht, drei völlig verschiedene Meinungen unter einen Hut zu bringen. Mutig und clever stellen sich die drei Ausrufezeichen der Herausforderung und sind gemeinsam ein unschlagbares Team. Jetzt sind wir leider am Ende des Beitrags angelangt und deshalb möchte ich euch noch sagen, wo ihr die Bücher in Eisenach finden könnt. In der Stadtbibliothek könnt ihr sie ausleihen oder zum Beispiel bei Thalia und noch anderen Buchläden kaufen. Dann sage ich Marlene Herbig tschüss und bis bald. Und wie die drei Ausrufezeichen sagen würden...
1: Die drei Ausrufezeichen sind gut. 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
1: Mein Name ist Joanna Mannel. Wer regelmäßig Fahrrad fährt, tut nicht nur etwas fürs Klima, sondern offenbar auch für die eigene Lebenszeit. Regelmäßiges Radfahren kann die Lebensspanne durchschnittlich um 3,7 Jahre verlängern. Also rauf aufs Fahrrad. Und genau darum geht's nämlich auch beim Stadtradeln. Was genau dahinter steckt, wer mitmachen kann und warum sich jeder geradelte Kilometer lohnt. Darüber spreche ich jetzt mit Nicole Pesler aus der Stadtverwaltung Eisenach.
2: Hallo Joanna, hallo liebe Hörerinnen und Hörer des Wartburg Radios.
1: Sehr schön, dass du die Zeit gefunden hast, Nicole. Es kann ja vielleicht durchaus sein, dass der ein oder andere noch nichts vom Stadtradeln gehört hat. Was ist denn überhaupt das Stadtradeln?
2: Also das Stadtradeln ist erstmal keine Eisenacher Erfindung, sondern das ist eine bundesweite Veranstaltungsreihe, die es schon seit vielen Jahren gibt. Immer ruft eine Kommune oder ein Landkreis dazu auf, in einem bestimmten Zeitraum alle gefahrenen Kilometer, die man mit dem Fahrrad zurückgelegt hat, in dem Zeitraum zu sammeln in einer App und dann zu gucken, wie fahrradfit ist denn meine Kommune? Wie viele Kilometer sind denn da insgesamt zustande gekommen? Und das muss man immer 3 Wochen am Stück machen. Und wir in Eisenach haben uns gemeinsam mit dem Allgemeinen Deutschen Fahrradclub Wartburgkreis e.V. dazu entschieden, immer die ersten 3 Septemberwochen zu nehmen. Jetzt ist der 31. August ein Montag und damit es immer schön von Montag bis Sonntag bleibt, also ist es in diesem Jahr der 31. August bis zum 20. September machen wir zum wiederholten Mal Stadtradeln in Eisenach und es können Vereine mitmachen, es können Unternehmen mitmachen, es können Schulen mitmachen, Kollegenteams, Nachbarschaften, einfach ein Team anmelden und in diesem Zeitraum die Kilometer sammeln und so möglichst viele Wege, auch kurze Wege, kurze Strecken, Kleinvieh macht auch Mist, jeder Kilometer zählt. Und dann wollen wir am Ende gucken, wie viele Kilometer sind zustande gekommen und dann wird es auch nochmal umgerechnet, wie viel CO2 in der Zeit eingespart worden ist und somit welcher aktive Beitrag zum Umweltschutz, zum Klimaschutz durch Eisenacher Radelnde erreicht wurde.
1: Sehr schön, da muss ich natürlich gleich fragen, ich bin jetzt kein Eisenacher, ne? Ich komme von auswärtig. Könnte man sagen. Kann ich da trotzdem, weil ich beim Wartburg Radio arbeite, mitmachen?
2: Ja. Also wer in Eisenach arbeitet, wer in Eisenach wohnt, wer in Eisenach zur Schule geht, der darf mitmachen. Für die Schulen gibt's noch mal was extra. Also wir kontrollieren jetzt nicht den Personalausweis und kontrollieren die Meldeadresse, aber wer hauptsächlich seine Wege in Eisenach bestreitet und in Eisenach mit dem Fahrrad unterwegs ist, also hier in Eisenach arbeitet und fährt dann, weil er in einem umliegenden Ort zu Hause ist, den Weg zur Arbeit zum Beispiel hin und her mit dem Fahrrad, das zählt, ne? Es gibt auch Menschen, die in Eisenach wohnen und dann extra ihren Jahresurlaub ja auch damit verbinden. Solche Fans gibt es vom Stadtradeln.
1: Wow.
2: Die kriegen dann natürlich exorbitant hohe Kilometerstände zusammen und fahren dann eben irgendwo hin mit dem Fahrrad. Es zählt aber auch die Wochenendfahrt, ne? Wenn ich am Wochenende eine Fahrradtour mache oder das geht alles.
1: Und wie ist es jetzt zum Beispiel, wenn ich jetzt die erste Woche, die Septemberwoche, noch im Urlaub bin und wie ist denn das? Kann ich auch quer einsteigen, zeitlich gesehen?
2: Das geht. Man kann sich immer noch nachmelden. Man kann auch seine Kilometer nachtragen, auch wenn der offizielle Zeitraum vorbei ist, wenn ich es mal an einem Tag oder in einer Woche nicht geschafft habe. Man muss ja nicht jeden Tag das Fahrtenbuch führen, sage ich jetzt mal, ne? In der App. Dann geht das natürlich auch noch.
1: Genau, du hast gerade erzählt, man muss sich dafür anmelden. Wo melde ich mich da an?
2: Da gibt es die Internetseite www.stadtradeln.de und da geht man auf seine Kommune, auf Eisenach und da kann ich mich anmelden, kann einen Teamnamen gründen, ob das jetzt mal Hausgemeinschaft XY ist oder ich arbeite in der Firma und wir sind ein Team. Wir haben ja in den letzten Jahren verstärkt Firmen auch dabei gehabt. Bosch war immer der große Gewinner, weil das eben natürlich auch viele Mitarbeitende sind, aber es soll eigentlich gar nicht so um das Gewinnen gehen, sondern es ist so ein bisschen dabei sein ist alles. Wir haben die Mitarbeitenden vom TAF zum Beispiel dabei, vom Trink- und Abwasserzweckverband, ne? Also es geht also auch um kleinere Firmen, kleinere Gruppen, aber wenn ich in einer großen Firma bin und ich weiß, ich sitze mit 10 Kollegen im Großraum Büro und 8 fahren sowieso regelmäßig mit dem Fahrrad, dann kann ich das auch mal als Team anmelden und fahre dann los. Für die Schulen gibt es was Besonderes.
1: Es gibt ja das Schulradeln.
2: Genau. Ne? Ja. Also, und da freuen wir uns auch sehr, dass da ganz viele Schulen im letzten Jahr schon mitgemacht haben. Und da ist auch einiges zusammengekommen. Und da können ja zum Beispiel auch die Eltern oder die Lehrer die Kilometer für die Schulen mitsammeln zum Beispiel.
1: Oh, ja. Dann kommt natürlich schon was zusammen.
2: Es kommt da wirklich ordentlich was zusammen. Und
1: gibt es außer Ruhm und Ehre noch was zu gewinnen?
2: Das muss ich mir noch überlegen. Also es wird auf jeden Fall für den 8. Oktober peilen wir eine Siegerehrung an. Im letzten Jahr gab es für die Siegerteams zum Beispiel mal eine Stadtführung. Zu Fuß, nicht mit dem Fahrrad. Also das gibt's was.
1: Das klingt gut. Jetzt wäre noch eine spannende Frage, was erhofft sich denn die Stadt Eisenach konkret von der Aktion für ihre eigene Stadt und für ihre Bürgerinnen und Bürger vielleicht auch?
2: Na, beim Stadtradeln geht es einmal darum, dass das Fahrradfahren in den Alltag integriert wird, dass das Fahrradfahren durchaus auch in einer kleinen Bergstadt wie in Eisenach möglich ist. Es zeigt uns aber dann auch immer noch mal auch Schwachpunkte auf, so in der Fahrradinfrastruktur. Also der Fahrradverkehr einfach noch mal auch so stärker ins Bewusstsein kommt, dass es ein lohnendes Verkehrsmittel ist, dass man nicht nur vom Auto abhängig ist, was man ja hier häufig merkt, dass so viele Wege, die kurz sind, ja nicht immer so ganz gut zu erreichen sind, ne? Ja, einfach eine Sichtbarkeit vom Fahrradverkehr und tatsächlich auch mal zu zeigen, wie viel Klimaschutz man selber in der Hand hat und was man auch dazu beitragen kann. Und wenn man so auf die letzten Sommerwochen zurückblickt, merken wir, dass wir doch alle aufgefordert sind, ein bisschen umzudenken, dass es vielleicht dann doch auch sinnvoller ist, ja, seinen Alltag ein bisschen zu verändern. Es soll jetzt nicht die große Zeigefinger-Debatte sein, aber so das Fahrradfahren eben was Normales ist. Und es gibt ja viele, viele Menschen in Eisenach, die Fahrrad fahren.
1: Ja, und seit wann ist denn die Stadt bei der Aktion dabei?
2: Wir sind schon seit einiger Zeit dabei. 9, ja, dann haben wir nächstes Jahr 10-jähriges. Ich glaube, zum 8. Mal sind wir dabei, weil Corona gab es das natürlich nicht. Und wir sind, also die Teilnehmerzahlen steigen halt immer mehr und auch die eingesparten CO2-Tonnen und die erradelten Kilometer werden jedes Jahr mehr. Also es ist auch so ein bisschen, naja, so, es klingt immer so, als würden wir Rekorden hinterherjagen, aber eigentlich ist es so ein Selbstläufer und wir freuen uns eben auch, dass wir gemeinsam mit dem ADFC da einen super Partner haben. Der hat das ja so ein bisschen angestoßen und der ADFC macht zum Beispiel am 14. September noch ein Fahrradkino, also was ja auch was Besonderes ist, wo man treten muss, damit der Film durchläuft. Wir haben eine Buchlesung mit einer Bestseller-Autorin, die heißt Rebecca Maria Salentin. Die hat ein Buch geschrieben über den Iron Woman und ist eben auch so ein Stückchen von Eisenach nach Budapest. Eisenach kommt da auch drin vor. Also auch eben nicht nur, dass es um das Fahrradfahren geht, sondern dass wir so ein bisschen auch ein Begleitprogramm haben. Der ADFC macht geführte Radtouren. Man findet alles auf unserer Homepage www.eisenach.de. Unter Veranstaltungen kann man das alles nachlesen, welche Veranstaltungen da angeboten werden und wo eben auch Fahrradtouren angeboten werden, wo ich dann auch meine Kilometerzahl zusammenkriege und ich muss vielleicht nicht alleine fahren, lerne vielleicht noch andere Leute kennen oder lerne.
1: Macht mehr Spaß im
2: macht
1: Team.
2: Ein bisschen mehr Spaß.
1: Ja.
2: Auftakt, es wird am 31. August um 17 Uhr auf dem Marktplatz sein. Wer da möchte, wird zur ersten Feierabendrunde mit dem ADFC eingeladen und dann gibt es den offiziellen Startschuss, das offizielle Startklingeln, sodass alle eine gute Zeit miteinander haben.
1: Sehr gut. Was würdest du denn jemandem sagen, der jetzt noch überlegt, ob er mitmachen soll?
2: Na, einfach ausprobieren. Also es passiert ja erstmal nichts. Selbst wenn ich mich anmelde und habe am Ende vielleicht nur 10 oder 15 Kilometer erradelt, weil ich mit der App nicht zurechtgekommen bin oder weil ich es vergessen habe einzutragen, wie auch immer, ist das ja alles nicht tragisch. Aber einfach so dabei sein ist alles. Mal mitmachen, es mal ausprobieren. Am Ende passiert eigentlich nichts, außer dass man selber vielleicht ein bisschen Muskelkater hat.
1: Ja. Ne? Ja, und man tut was Gutes.
2: Man tut was Gutes.
1: Ja.
2: Für sich und für den Zusammenhalt in unserer Stadt.
1: Richtig. Und fürs Klima.
2: Ja. Genau. Ne?
1: Gut, Nicole, ich bedanke mich für das wunderbare Gespräch.
2: Gerne.
1: Das war ein Veranstaltungstipp von Joana Mannel im Gespräch mit Nicole Pesler von der Stadtverwaltung Eisenach über die Aktion Stadtradeln.
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Ein großes Dankeschön. Zum einen an alle Hörerinnen und Hörer und zum anderen an alle Radiomacher und Radiomacherinnen. Ihr macht es möglich. Auf die nächsten 25 Jahre.

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0: Achtung, hier spricht Welle Eisenach. Sie hören ein Programm des Unterhaltungsrundfunks auf ultrakurzer Welle 3,216 Meter.
1: So oder so ähnlich hätte es klingen können, wenn es das Wartburgradio schon vor 88 Jahren gegeben hätte. Ich darf Sie einladen zu einer kleinen Zeitreise in die Anfangsjahre der Rundfunkgeschichte. Mein Name ist Stefan Dietrich, ich wünsche gute Unterhaltung und welches Lied könnte einen besseren Auftakt geben als die schöne Adrienne?

0: Am 29. Oktober 1923 nahm in Berlin im Foxhaus der erste deutsche Rundfunksender seinen offiziellen Betrieb auf.
1: Achtung, Achtung! Hier ist die Sendestelle Berlin im Foxhaus auf Welle 400 Meter. Meine Damen und Herren, wir machen Ihnen davon Mitteilung, dass am heutigen Tage der Unterhaltungs-Rundfunkdienst mit Verbreitung von Musikvorführungen auf drahtlos telefonischem Wege beginnt. Die Benutzung ist genehmigungspflichtig.
0: Ob diese Aufnahme nun authentisch ist, ist heute schwer zu sagen. Dennoch wurde sie häufig benutzt, um die Geburtsstunde des Rundfunks zu beschreiben. Das Tonbandgerät war technisch noch nicht ausgereift und Aufnahmemöglichkeiten beschränkten sich auf das Schneiden in eine Wachsplatte. Daher auch der noch heute gebräuchliche Begriff Mitschnitt. Die ersten erhältlichen Radioempfangsgeräte waren übrigens alle von der Reichstelegrafenverwaltung plombiert, damit der Käufer nicht etwa den Wellenbereich oder andere technische Dinge ändern konnte. Am Ende des Jahres 1923 waren sagenhafte 1000 Hörer gemeldet. Die meisten von ihnen benutzten einen einfachen Detektorempfänger, der nur in direkter Sendernähe funktionierte. Aber was aus diesen Empfängern zu hören war, das begann eine ganze Nation zu begeistern.

In ländlich geprägten Regionen war das neue Medium Radio den meisten Menschen völlig unbekannt. Es war zudem auch ein kostspieliges Vergnügen, weil leistungsfähige Empfänger benötigt wurden, um die weit entfernten Sendestationen zu empfangen. In den linksrheinischen, französisch besetzten Gebieten war der Rundfunkempfang in den Anfangsjahren von der Militärmacht nicht erlaubt. 1924 begann im ganzen deutschen Reichsgebiet ein von Berlin aus angeführtes Radiofieber. In allen großen Städten entstanden Sender mit anfangs noch kleiner Leistung, meist um 1 Kilowatt. Firmen, die Rundfunkempfänger und Einzelteile herstellten, schossen wie Pilze aus dem Boden. Viele dieser oft kleinen Hersteller wollten nur schnelles Geld verdienen und liefen ohne ausgereifte Technik und ohne Betriebserlaubnis der RTV meistens schon nach kurzer Zeit ihrem Ende entgegen. Wer die Zeichen der Zeit übersah, ging unter. Trotzdem, schon Anfang 1926 war die erste Million Radiohörer erreicht.

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Noch empfingen die meisten mit billigen Detektorempfängern, welche nur leisen und unsicheren Kopfhörerempfang zuließen. Doch die allgemeine Trendwende hin zum Röhrenempfänger war eingeleitet. In diesen Anfangsjahren bis 1925 durfte nur selbst basteln, wer eine sogenannte Audion-Versuchserlaubnis erworben hatte. Man kann sie mit der heutigen Amateurfunkprüfung vergleichen. Endlich wurden auch sogenannte Nebensender eingerichtet. Sie sollten den Empfang in kleineren Städten und in ländlichen Regionen auch mit billigen Empfängern verbessern. Ab 1928 setzten sich dann endgültig die komfortablen Röhren-Netzempfänger durch. Die teuren und umständlichen Batterien fielen weg. Und so klang die Musik mit Strom aus der Steckdose.

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2: Was rennen Sie mir denn dauernd hinterher? Hören Sie mal, Sie sind doch kein Rennpferd.
3: Nein, ich bin kein Rennpferd. Ich bin nämlich zum ersten Mal auf der Rennbahn. Aber weil Sie hier so gut Bescheid wissen, vielleicht können Sie mir dies und das erklären.
2: Passen Sie mal auf. Jetzt da hinten, jetzt Nummer 1, Oleinik auf Gänseblümchen.
3: Der reitet auf einem Blümchen?
2: Ist doch keine Blume.
3: Ja?
2: So ein Pferd, genau wie Sie kein Mensch sind, so ein alter Kaffer.
3: Oh, hui, wie gemein.
2: Hier, weiter. Nummer 4, Otto Schmidt auf Elektrola.
3: Ach, der singt dann, ne?
2: Warte mal auf, ich will Ihnen was sagen, hören Sie mal, Herr, den können Sie wetten, ich habe da ganz sichere Informationen, wenn er will, wissen Sie, wenn er will, dann macht das, wenn nicht, dann will er gar nicht, nee.
3: Ach, den will er nicht?
2: Nee, wenn er es nicht macht, dann hat er nicht gewollt oder er konnte nicht.
3: Er konnte nicht? Ach, wie unangenehm. Na ja, so ein Pferd ist ja schließlich auch nur ein Mensch, ne?
2: Sei ruhig. Jetzt gehen Sie an den Start.
3: Jetzt gehen Sie?
2: Jetzt gehen Sie an den Start, ja.
3: Ach, laufen die denn hier das ganze Jahr so rum, oder wie ist das?
2: Bei uns in Deutschland nicht, aber in Frankreich, in Auteuil, in Biarritz und in Po.
3: Im Po auch? Ach, sind Sie ordinär.
2: Achtung, jetzt geht's los, jetzt laufen Sie, 1, 2, 3, Sie laufen schon. Jetzt finishen Sie.
3: Sie finishen? Direkt auf den Rasen? Ach, wo laufen Sie denn hin, mein Gott? Wo laufen Sie denn?
2: Da, Augenblick, sehen Sie, sei bei den Front.
3: Wo laufen Sie denn? Mein Gott, wer gewinnt denn?
2: Da wer zuerst reinkommt, natürlich.
3: Gott, wenn er drin ist, weiß ich's ja auch. Ne? Wo laufen Sie denn hin? Wenn die sich nur nicht verlaufen, wa? Wo laufen Sie denn?
2: Gott, dann nehmen Sie endlich Ihr Opernglas, mein Gott.
3: Ja, das muss einem ja gesagt werden. Wo laufen Sie denn, mein Gott? Bei mir ist alles dunkel. Was ist denn? Ach, ich habe das Glas verkehrt rum. Ne? Das kann ja passieren. Wo laufen Sie denn? Mein Gott, wo laufen Sie denn? Ah! Oh, habe ich einen Schreck gekriegt. Sehe immer nur Ihr albernes Gesicht.
2: Naja, müssen Sie da lang gucken. Was glotzen Sie denn auf mich dauernd an? Da sind doch die Pferde.
3: Ach, da sind die Pferde? Ach so. Ach, ist das schön. Ach, ist der Rasen schön grün.
2: Ach, ist der Rasen schön grün. Also wissen Sie, seien Sie mir nicht böse, aber Sie sind ein selten dämlicher Hund, muss ich sagen.
3: Wer?
2: Sie.
3: Ich?
2: Ja.
3: Nehmen Sie das eventuell zurück?
2: Wer?
3: Sie.
2: Ich?
3: Ja.
2: Nee.
3: Na, dann ist die Sache für mich erledigt.
2: Ach, wissen Sie, was?

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gegen Ende der 20er Jahre war erst etwa ein Drittel des damaligen Reichsgebietes mit sicherem Rundfunkempfang versorgt. Abhilfe wurde erst geschaffen, als man Anfang der 30er Jahre die Leistungen der Hauptsender beachtlich erhöhte. Auch die Empfangsleistung der Radios wurde immer weiter getrieben. Durch neue technische Entwicklungen wurde die Empfindlichkeit und die Trennschärfe von Gerätegeneration zu Gerätegeneration immer mehr gesteigert. Um 1930, zur Zeit der Weltwirtschaftskrise, konnte sich aber fast niemand diese teilweise wirklich guten Apparate leisten. Billigradios überschwemmten den Markt. Und obwohl bis Ende der 30er sogenannte Ein- oder Zweikreiser zahlenmäßig vorherrschten, begann bereits ab 1932 der Super-Heterodyn-Empfänger seinen Siegeszug, auch einfach als Super bezeichnet. Aber nicht nur bei den Empfangsgeräten gab es immense Fortschritte, auch Programmstruktur und Studiotechnik nahmen eine rasche Entwicklung. Und wenn die ersten Sendungen aus dem Foxhaus in Berlin noch mit Kohlekörner-Mikrofonen auf den Sender gebracht worden sind, so war man schon Anfang der 30er in der Lage, durchaus hörbare Tonqualität zu übertragen. Nur die Aufzeichnungstechnik war noch nicht auf dem Stand, wie sie für ein durchgängiges Programm erforderlich gewesen wäre. Dazu und zur Einführung des Tonbandgerätes in den Sendebetrieb sollten noch mindestens 10 Jahre vergehen. Und so behalf man sich, wenn kein Orchester spielte, mit dem Abspielen von Grammophonplatten. So, wie wir das heute tun.

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1: 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Von Marlene Dietrich gesungen im Film Der blaue Engel. Der österreichisch-US-amerikanische Regisseur Josef von Sternberg, der auf der Suche nach der weiblichen Hauptdarstellerin für die erste deutsche Tonfilmproduktion war, sah sie in der Spoljanski-Kaiser-Revue Zwei Krawatten. Sein Freund und Drehbuchautor Karl Vollmüller hatte ihn auf die Hauptdarstellerin Marlene Dietrich aufmerksam gemacht. Am 9. Oktober 1929 unterzeichnete sie den Vertrag, der ihr pauschal 20.000 Reichsmark zusicherte. Zuzüglich 5.000 Reichsmark für die parallel gedrehte englischsprachige Fassung. Zum Vergleich, ihr Filmpartner Emil Jannings als internationaler Star erhielt eine Gage von 200.000 Reichsmark. Nichtsdestotrotz war das neue Medium Rundfunk zu einer Plattform für die Schlager des Tonfilms geworden.

0: herum und dann rutschen wir wieder von einer Sendestation auf die andere.
1: Also, was gibt's im Programm? Schlagerabend in Stuttgart oder Pressenachrichten in Berlin oder heitere Gedichte in Leipzig, die Stunde der Hausfrau in Hamburg oder in Münster der Roman Das Geheimnis der kalten Mamsell.
0: Ach ja, du den Roman.
1: Also pass mal auf, da kommt er schon. 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Ihr lichtblondes Haar umfloss ihr rassenreines Profil, aus dem ich zwei Augen von garantiert germanischem Blau ernst, heiter, warm anblickten. Sie schien mir in die innerste Seele zu schauen, denn sie sagte mit singender Stimme:
0: Tröpfchen, trink mal noch ein Tröpfchen aus dem kleinen Henkeltöpfchen. Ach nee, du, das kann's aber nicht stimmen. Da hast du wohl wieder dran gedreht und bist in Schlagerabend nach Stuttgart geraten.
1: Still, still, ich hab's ja schon wieder. Wer bist du, rätselhaftes Weib? Fragte ich sie und sie antwortete mir, man nennt mich die kalte Mamsell. Und woher stammst du? Dem ersten Deutschen sind aus Sachsen, das merkt der Mensch auf Reisen schnell. Aus Chemnitz, wo die Strümpfe wachsen, aus Dresden, wo sie hellisch hell, aus Leipzig, wo sie Egel drucken. Der Sachse kriegt den Gram nicht satt und alles muss er sich begucken, was auf der Welt zwei Sternchen hat.
0: Aber Otto, nee, du bist wieder von der kalten Mamsell nach Leipzig gerutscht. Nee, dass du das Fummeln, das Drehen an dein Apparat nicht lassen kannst.
1: Reg dich doch bloß nicht auf. Ich dreh doch nur, um einen reineren Empfang zu kriegen.
0: Ja, natürlich machst du das. Und mir verdirbst den ganzen Genuss an der kalten Mamsell.
1: Still, da ist es schon wieder. Das Feuer entstand durch Irrsinnigkeit des Alwin Meyer und weil Kinder zum Viehfuttern verwendet wurden. Das Feuer wurde gelöscht durch Wasser von tragenden Mädchen und Einschütten derselben in die Spritzen. Gerettet wurde eine Kommode und eine Kuh, welche gestohlen wurde. Die Dienstmagd rettete das nackte Leben im bloßen Hemde.
0: Och nee, wiese nur her, Uff, das ist aber wirklich entsetzlich. Jetzt bist du in der Pressenachrichten von Berlin hineingeraten. Das ist ja fürchterlich mit dir. Na, und was ist das jetzt? Ach, du, das ist der Tanzabend von mir. Dann hat er dein Lehrgeld wiedergeben.
1: Aber lass doch nur Ruhe. Wir werden es ja gleich wieder einrenken.
0: Na, siehst, Knäppchen, du höre ich ja überhaupt nichts mehr.
1: Mecker doch nicht. Gleich wirst du rasiert werden.
0: Na, meine Wiese, du machst doch zu viel fiese Matinten.
1: Ruhig, Blut, da ist es schon wieder.
0: Nun dreh aber nicht gleich wieder.
1: Eine halb schwermütige, halb lustige Weise erklang in meinem Herzen, als sie mir so rätselhaft zusäuselte. Du bist für mich wie Rindfleisch, 1,50 Mark. Deine entzückenden Eisbeine, 1,80 Mark.
0: Aber Ottochen, du gerätst ja immer in die Wirtschaftsnachrichten von Kiemsbach.
1: Halt doch die Klappe, Liese. Ich hab's ja schon wieder. Und dann spring ich auf die Italiener über, die im Grunde genommen ganz judmütige Luders sind. Sie erstrecken sich von den Alpen bis zum Mittelmeer und schreien bei jeder Gelegenheit Blutschande. Zu Deutsch, Cavalleria Rusticana.
0: Na, du bleibst ein alter Nudelbrim. Jetzt bist du in Stettin bei Raftes Vortrag über Völkerkunde gewesen.
1: Macht nichts, aufgepasst, 1, 2, 3, da bin ich schon wieder bei der kalten Mamsell. Du willst wissen, wie man ein Herz bezaubert, so höre denn.
0: Man nehme 2 Pfund Zucker, tu sie zum Mehl, schlage 2 Eidotter hinein, rühre das Ganze 1/4 Stunde, tu einen Schuss Rum hinzu und wälze es unter einen Nudelroll.
1: Ja, was ist denn nun schon wieder los?
0: Das ist aber zu komisch. Jetzt bist du bei der Stunde der Hausfrau in Hamburg.
1: Hast du doch das Teufel reinschlagen.
0: Na, du kannst ja auch das Drehen nicht lassen.
1: Still, jetzt pass auf. Pass auf. Sie ging hierauf in ein Restaurant, setzte sich in eine Ecke, ließ sich 2 Eier kommen und verzog.

0: sank in dumpfes Brüten. Plötzlich ertönte aus der Ferne.
1: Das ist ja das Piston-Solo in Breslau.
2: Still, jetzt habe ich schon wieder da.
1: Nimm nicht den kleinen Kohn.
3: Was ist das Lagerabend?
0: In Sachsen gibt's dem ersten Danten.
1: Jetzt bist du bei Mutter in Leipzig.
2: Das ist super. Ruhig, da.
0: Bandwurm mit Kopf verloren, wiederer Bringer erhält Belohnung.
1: Das sind ja wieder die Pressenachrichten.
3: Ach Gott, nein, jetzt habe ich aber wirklich.
1: Wo sind wir denn?
3: Wieder München, das ist ja der Tanzabend.
2: Nein, aber sowas. Wenn ich jetzt los wüsste, was wir jetzt machen sollen. Ein Moment, jetzt gleich.
1: Was denn?
2: Gleich habe ich jetzt.
1: Da bin ich aber neugierig.
2: Moment, jetzt. Ach Gott.
1: Was ist denn?
3: Ein Rückkoppel.
1: Nee, weißt du nur, lass mal nach. Wie stellt man das Radio ab? Das sind mal meine drei Ergo-Platten, aber wirklich lieber Wesknäppchen.

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0: auch wenn wir heute nur einen kleinen und vor allen Dingen unterhaltsamen Einblick in die Historie des Rundfunks geben wollen, reichte damals seine Bedeutung weit über die Funktion des puren Unterhaltungsmediums hinaus. Wie auch Albert Einstein in seiner Ansprache zur Eröffnung der Berliner Funkausstellung am 22. August 1930 betonte.
1: Verehrte Ahn und Abwesende, wenn ihr den Rundfunk hört, so denkt auch daran, wie die Menschen in den Besitz dieses wunderbaren Werkzeuges der Mitteilung gekommen sind. Der Urquell aller technischen Errungenschaften ist die göttliche Neugier und der Spieltrieb des bastelnden und grübelnden Forschers und nicht minder die konstruktive Fantasie des technischen Erfinders. Sollen sich auch alle schämen, die gedankenlos sich der Wunder der Wissenschaft und Technik bedienen und nicht mehr davon geistig erfasst haben, als die Kuh von der Botanik der Pflanzen, die sie mit Wohlbehagen bricht. Denket auch daran, dass die Techniker es sind, die erst wahre Demokratie möglich machen. Denn sie erleichtern nicht nur des Menschen Tagewerk, sondern machen auch die Werke der feinsten Denker und Künstler, deren Genuss noch vor kurzem ein Privileg bevorzugter Klassen war, der Gesamtheit zugänglich und erwecken so die Völker aus schläfriger Stumpfheit. Was speziell den Rundfunk anlangt, so hat er eine einzigartige Funktion zu erfüllen im Sinne der Völkerversöhnung. Bis auf unsere Tage lernten die Völker einander fast ausschließlich durch den verzerrenden Spiegel der eigenen Tagespresse kennen. Der Rundfunk zeigt sie einander in lebendigster Form und in der Hauptsache von der liebenswürdigen Seite. Er wird so dazu beitragen, das Gefühl gegenseitiger Fremdheit auszusilden, das so leicht in Misstrauen und Feindseligkeit umschlägt. Betrachtet in dieser Gesinnung die Ergebnisse des Schaffens, welche diese Ausstellung den staunenden Sinnen des Besuchers

0: sjunga, haben nach Hause bringa. Dann ist es für uns beide ein Genuss. Dann kommt ein langer süßer Abschied.
1: Die blonde Inge ist nun zu Hause angekommen und was macht sie? Sie hört Radio und vielleicht auch Reklame, denn das gab's damals.

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1: Bis jetzt bin ich stets gehorsam gewesen. Doch einmal möchte ich an Sie, meine Damen und Herren, auch selbst ein paar Worte richten. Warum soll immer nur dieser Herr zu Ihnen sprechen? Ich bin heute so recht in Stimmung. Aber nur keine Angst, ich weiß natürlich, was ich gehört, denn ich stamme ja aus gutem Hause. Aber gerade deswegen verdiene ich doch etwas mehr Rücksicht, zumal ich in meiner Anspruchslosigkeit im Essen und Trinken in den letzten 6 Monaten nichts weiter zu mir genommen habe als einige Tropfen Öl und ein paar Löffel Graphit. Also, meine Lebensaufgabe besteht darin, alle Anwesenden stets zu unterhalten, zu bilden und Freude ins Heim zu bringen. Ich spreche alle Sprachen der Welt fließend. Dabei passe ich mich als idealer Gesellschafter willig jeder Stimmung an. Ja, ich kann sogar zaubern, denn ich zaubere Ihnen auf Wunsch die Stimme und die Kunst längst dahingegangener herbei. Und Müdigkeit kenne ich überhaupt nicht. Ich bin zur Schlafenszeit ebenso frisch wie am Morgen und immer in guter Laune. Eigentlich sollte jeder von Ihnen mich oder einen meiner Brüder besitzen. Bedenken Sie doch, wie wertvoll eine solche Freundschaft für Sie ist und wie leicht es ist, den ersten Schritt zu tun, um diese Freundschaft zu schließen. Meine höchste Freude wird es aber sein, wenn Sie mit mir zufrieden sind. Aber still, jetzt kommt mein Herr und ich muss wieder arbeiten.
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0: Herzlichen Glückwunsch.
1: Freitagnachmittag, 16 Uhr, Kaiserwetter, gute Laune und Gäste im Studio. Herzlich willkommen, liebe Hörer des Wartburg-Radios. Wir feiern heute ein bisschen. Im Jingle ist es schon angesprochen worden. Es gibt heute einen Geburtstag zu feiern, nämlich den 25. Geburtstag des Trägervereins Offener Hörfunkkanal Eisenach e.V. Der Trägerverein ist also die Institution, die vollumfänglich für das Wartburg-Radio die Verantwortung trägt und alles managt. Als Studiogäste haben wir heute eingeladen. Nee, erstmal muss ich meinen Co-Moderator vorstellen.
2: Das ist aber lieb.
1: Ja. Als Co-Moderator habe ich mich wir haben uns gegenseitig eingeladen. Volker Weber, den aktuellen Vorsitzenden des Vereins.
2: Ja, hallo lieber Ips, hallo lieber Klaus Wugatzer, Gunnar Poschmann und natürlich liebe Hörerinnen und Hörer.
1: Genau, wir wollen also ein bisschen plaudern. Was war vor 25 Jahren? Wobei, wenn man es ganz genau betrachtet, hat es schon 1997 begonnen. Klaus wird das nachher alles gleich erzählen. Gunnar war der erste Sendeleiter, der 2001 den Sender mit aufgebaut hat, den Sendestart zu verantworten hat. Das war dann am 8. September 2001. Und viele andere Dinge wollen wir heute Ihnen nahebringen über das Radiogerät oder Ihre Internetmaschine. Wir wollen Ihnen verraten, was war zum Beispiel heute vor 25 Jahren in Eisenach so los? Im Kino zum Beispiel.
2: Das
1: wollen wir
2: ihm
1: verraten. Wir haben Nachrichten haben wir vom 12.
2: Vom 12. April die Nachrichten. Wie gesagt, die Veranstaltungshinweise hier in Eisenach. Was war da los an dem Tag? Kino,
1: hatte ich gerade schon
2: angesprochen. Haben wir schon gesagt. Und auch das ein oder andere, was 1999 war, weil es sind 25 Jahre ins Land gegangen.
1: Richtig.
2: Und da sagt man dann bestimmt, mein Gott, das kann doch gar nicht sein, dass das schon so lange her ist. Und da wird es manchen Aha-Effekt geben, das verspreche ich euch.
1: Genau. Jetzt gibt es erstmal Musik aus dem Jahr 2001. Fand ich passend für den Anfang, denn unsere Party soll jetzt starten.

0: So, jetzt beginnt sie, die Party. Pink und Get the Party Started war das. Volker, was hast du alles hier für Sachen mitgebracht, die hier rumliegen? Alles so aus 1999?
1: Ja, und zwar 1999, als die Gründungsversammlung war, da bezahlten wir noch mit D-Mark.
0: Echt?
1: Die Älteren werden sich erinnern.
0: Ich kann mich gar nicht gerade erinnern.
1: Ja, ist richtig. Und zwar, der Euro war damals gerade als Buchgeld gestartet und kam dann erst 2002 zum 1. Januar tatsächlich in unsere Portemonnaies.
0: Okay. So, was hast du noch mitgebracht?
1: Ja, dann habe ich CD mitgebracht, weil CD war damals das modernste Medium, was hier im Radio gespielt wurde.
0: Stimmt. Ich glaube, ich habe auch den CD-Player heute hier mal angemacht. Da ist auch schon ein Song drin, den werden wir dann als nächstes spielen von CD.
1: Und nicht zu vergessen, wir hatten ein Doppelkassettendeck, denn damals hatten viele noch mit Kassette tatsächlich Sendungen gemacht. Ja, viele, die uns heute begleiten, auch Radio machen, die wissen überhaupt nicht, was das ist. Also 25 Jahre sind ins Land gekommen.
0: Kassette habe ich noch Ende der DDR-Zeit Disco gemacht. Wir hatten ja erst Tonbandgeräte und dann sind wir, keine Ahnung, 87, 88 noch umgestiegen auf Kassette. Kann ich mich noch gut dran erinnern. Das Thema heute ist 25 Jahre offener Hörfunkkanal Eisenach e.V. Genau heute, vor 25 Jahren, haben sich ganz viele Leute getroffen und zwar im Saal der Musikschule Johann Sebastian Bach in der Kurstraße. Ich glaube, die Musikschule ist dort immer noch. Und der Mann, der es damals organisiert hat, wobei das ging ja schon viel, viel früher los, das war Klaus Bugatze. Eigentlich der Vater, der Papa unseres Radios, denn ich muss konstatieren, hätte es dich nicht gegeben, würde es wahrscheinlich auch kein Radio geben. Klaus, erstmal herzlich willkommen. Dein Mikrofon muss man natürlich noch anmachen. Das ist immer, wenn man.
2: Ich kann auch brüllen.
0: Das ist mir klar. Ich habe nachher auch noch Ausschnitte, wo du auch brüllst. Das ist schon klar.
1: Ich will legendären Ich will Kühe.
0: Ja, genau, dieses Teil. Wie war das? Wie ist diese Info, dass also es offene Kanäle in Thüringen geben soll, eigentlich bei dir angekommen? Wann war das?
2: Darf ich ein kleines bisschen ausholen?
0: Natürlich.
2: Du musst mich bremsen.
0: Wenn es um die Anekdoten aus meiner Jugendzeit geht, neige ich zum Ausufern.
2: Aber ich will jetzt zum ersten Mal wirklich die komplette Vorgeschichte erzählen.
0: Genau.
2: Zum ersten Mal. Ich komme aus Baden-Württemberg und bin geprägt von SDR3, DRS3, dem Schweizer Sender, und AFN Stuttgart. Das waren die drei Sender, die mich fürs Radio begeistert haben. In meiner Abiturklasse 1984 haben wir Abitur gemacht, war ein Junge namens Gregor Schuster, den Namen will ich wirklich für die Ewigkeit festhalten, der hat kleine Piratensender gebastelt und ist damit auf die Wiese gefahren, auf die Grüne, hat sie ausgesetzt, praktisch ist abgehauen, weil es fuhren damals angeblich ständig Ortungswagen der Deutschen Post durch die Gegend, die sofort eingeschritten sind mit Polizei. Das war der Radiomann. Der ist eigentlich, ich sag's jetzt mal so, der ist eigentlich schuldig. Mhm. Denn der ist dann mit mir in eine Wohngemeinschaft gezogen, ist dann ausgezogen, nach Berlin gegangen zum Studieren. Und irgendwann mal in den 80er Jahren, ungefähr 1988 muss das gewesen sein, bin ich nach Berlin gefahren zum ersten Mal in meinem Leben, weil er gesagt hat, komm doch mal, wir machen eine Radiosendung über deine Band. Ich hatte eine Band damals. Und er hat gesagt, was, über meine Band, die damals nur regional bekannt war. Wie kommen wir denn ins Radio? Komm nach Berlin, wir machen die Sendung. Und da gab es in Berlin den offenen Kanal. Und er hat mich ins Studio mitgenommen und wir haben eine völlig irrwitzige Sendung gemacht über eine Band aus der schwäbischen Provinz, die in Berlin kein Mensch interessiert hat. Ich war aber komplett fasziniert davon, dass man einfach so als ganz normaler Mensch in ein komplettes, ausgestattetes Radiostudio gehen konnte, frei eine Sendung produzieren, ohne dass da einer stand und sagte, das dürft ihr nicht und geht mal weg da und lasst die Finger weg. Das hat mich komplett fasziniert. Und ich bin dann 1989 nochmal in Berlin gewesen mit meiner Ausbildung, im Rahmen meiner Ausbildung als Journalist. Mhm. Und da habe ich dann über den offenen Hörfunkkanal einen kleinen Artikel geschrieben. Wir mussten also nach der Rückkehr nach Augsburg, wo ich gelernt habe, Artikel schreiben über unseren Berlin-Aufenthalt. Und ich habe mir den offenen Kanal ausgesucht und habe das voller Begeisterung geschildert, dass es in Berlin, was in Bayern undenkbar war, einen Sender gibt von Bürgern für Bürgern, frei und frei zugänglich. Dann verging eine lange Zeit, bis ich nach Eisenach gekommen 1990, dann bis 1997, dann bin ich zum DGB Thüringen gegangen und da damals ist die freie Radiobewegung, sage ich mal so ein bisschen, in Thüringen in Fahrt gekommen mit einem Jenaer offenen Kanal, mit Radio Frei in Erfurt und die hatten alle auch so Andockstationen beim DGB und da habe ich irgendwann mal, wie auch immer, in der Zeitung gelesen, dass die Landesmedienanstalt offene Kanäle einrichten will in Thüringen und dass man sich bewerben kann. Und da muss ich auch nochmal einen Namen sagen. Annette Helms war das, die vom DGB. Die hatte sich eigentlich schon bemüht. Die hatte es doch sogar noch vor mir bei der Landesmedienanstalt eine kleine Notiz eingereicht. Sie bemüht sich drum, in Eisenach so einen Sender zu gründen.
0: Okay.
2: Ich habe das damals noch nicht gewusst, habe sie dann quasi überholt, mehr oder weniger, und habe gefragt, wie macht man eigentlich so einen Sender? Und da hieß es, ja, ihr müsst eine Initiative gründen, ihr braucht Leute, ihr braucht Unterstützung von der Stadt, ihr braucht auch schon mal einen ersten Blick auf die Finanzen, ihr müsst auch was beitragen dazu. Mhm. Und dann habe ich gesagt, ich sondiere einfach mal, wir machen einfach einen öffentlichen Aufruf, wer möchte für so ein tolles Projekt sich begeistern in Eisenach. Ein Radio, wo jeder hingehen kann, jeder machen kann, was er will. Und habe gedacht, vielleicht melden sich ja welche. Ich kannte auch viele Leute in Eisenach natürlich, die ich auch angesprochen habe. Vor allem Vereine, Verbände, den Kreissportbund. Und habe gesagt, wollen wir uns nicht mal treffen und zumindest ihr hört euch mal an, dass es sowas gibt. Mhm. Und wir können uns überlegen, ist das was für uns oder lassen wir es? So hat das eigentlich angefangen.
0: Ich persönlich habe es auch in der Zeitung gelesen. Ich habe einen ganz großen Stapel mit ganz vielen Zeitungsausschnitten aus der Zeit. Wir werden ihn jetzt wahrscheinlich auf die Schnelle nicht finden, aber ich habe es wirklich in der Zeitung gelesen.
1: Dazu muss man wissen, dass es damals in Eisenach 10 Zeitungen gab.
2: Also, nein, nicht mehr. Das war am Anfang.
1: Aber es gab wesentlich mehr als heute. Also vielleicht 7, 8, weil ich meine jetzt nicht nur die Tageszeitung, sondern meine jetzt auch die ganzen Anzeigenblätter, die damals noch alle eigene Redaktion haben.
0: Irgendein Kurier und das und dies.
2: Also ich habe, wie gesagt, den Aufruf hauptsächlich über die Zeitung, aber eben auch wirklich in viele Briefkästen geschmissen. Beim Kleingärtnerverband zum Beispiel. Also ich habe einfach gedacht, alles, was mir bekannt ist, vor allem auch an Dachverbänden, schmeiße ich jetzt einfach mal rein. Einen guten Text konnte ich ja formulieren als Journalist, also wo wirklich drin stand, so nach dem Motto, stell dir mal vor, jeder kann Radio machen, wie es ihm gefällt. Und das wäre in Eisenach möglich. Hättest du Lust zu sowas. So war die Ansprache. Und bei den ersten Treffen, da waren wir haben uns, glaube ich, in der Brauerei, bei der CDU mal getroffen, in der Wartburgallee. Am Anfang waren das so 10, 15 Leute, teilweise auch welche, die ich halt kannte, so aus der politischen Landschaft auch, von SPD, CDU, Grünen. Und dann hat sich eben Epps zum Beispiel gemeldet, Match, das weiß ich noch.
0: Wartburgallee kann ich mich entsinnen.
2: Genau.
0: Ja, war ich dabei.
2: Der DGB hatte sein Büro in der Grimmelgasse und da kam ich da rein, da hat die Frau, die dort gearbeitet hat für uns, gesagt, da hat Matthias Wohmehl angerufen, der interessiert sich dafür, der möchte unbedingt zum nächsten Treffen eingeladen werden. Und so kamen einzelne Leute, auch Gunnar Leonhardt zum Beispiel. Und es kamen aber eben halt auch Vereine, die gesagt haben, wir wären dabei und unterstützen das.
0: Also ich bin immer wieder fasziniert. Es sind ja nun schon ein paar Jahre her und wir sind auch nicht mehr die Allerjüngsten, aber das ein oder andere hatte ich dann so präsent nicht mehr auf dem Schirm.
1: Ja gut, im Alltag ist es 25 Jahre her, da verwischt sich manches und manches bleibt in Erinnerung aus den Anfängen, aber vieles ist auch verblasst einfach.
2: Ich bin Gott sei Dank geschlagen mit einem sehr, sehr guten Gedächtnis. Ich habe teilweise wirklich die Örtlichkeiten noch vor Augen.
0: Okay. Also
2: diese Treffen, auch die Gründungsveranstaltung von dem Verein.
0: Da sprechen wir gleich drüber.
2: Ja.
0: Jetzt machen wir erstmal eine Musik. Du hast eine CD mitgebracht. Ich mache jetzt schon, glaube ich, seit 20 Jahren, 23 Jahren nicht mehr mit CD.
1: Ja, ich habe extra mal für heute geguckt, was 1999 so rausgekommen ist. Also ich habe bewusst mal eine aus dem Jahr 1999 rausgesucht. Es ist rein zufällig meine Lieblingsgruppe.
0: Okay.
1: Und ich war damals auch zum Konzert von Ihnen und die Rede ist von den Pet Shop Boys. Und die haben also Nightlife als Album herausgebracht, 99. Und die Singleauskopplung New York City Boys war damals auch ein richtiger Chartstürmer. Und das ist der bekannteste Titel auf dieser CD. Und man kann sich beim Geburtstag mal was wünschen.
0: Natürlich. Der CD-Player, der sagt ja, da steht es Sleep im Sleep. Dingens drin.
1: Den muss erst mal aufwecken.
0: Ich drücke jetzt trotzdem hier drauf. Hier sind die Pet Shop Boys.
1: Genau.

0: meets Broadway. Du musst mir schon den richtigen Einsatz geben, lieber Alter.
1: Entschuldigung.
0: Da kam noch was. Also das war tatsächlich von der CD gespielt.
1: Ja,
0: New genau. York City Boys.
1: Man hat das gehört.
0: Echt?
1: Ja. Ist nicht so komprimiert wie die MP3s, die wir sonst so aus dem Rechner
0: haben. Also war es besser?
1: Ja, selbstverständlich. Es war CD-Qualität.
2: Aber es hat nicht geknistert.
1: Wir haben Geburtstag. Der offene Hörfunkkanal hat Geburtstag. Das ist die Sondersendung dazu. Und wir wollen sehr viel reden heute. Deshalb haben wir Studiogäste eingeladen. Der Volker und ich haben Studiogäste eingeladen. Und der eine oder andere kommt vielleicht auch noch. Es ist also oben offen. Also ich weiß zum Beispiel, dass einer, der 19 Uhr sendet, nachher auch noch kommt. Also von daher
0: genau.
1: Ein Radiomacher der ersten Stunde. Wir hatten eben schon mal kurz besprochen, du hast jede Menge Werbung gemacht, Klaus. Und es haben sich dann wirklich immer mehr Leute gefunden. Und wie ist dann der Kontakt zur DL? Also man kann sich ja alles wünschen, ne? Also man kann sich ja wünschen, ich möchte gerne Radiosender, aber es musste ja erstmal eine Voraussetzung da sein. Thüringer Landesmedienanstalt, mit denen hast du Kontakt aufgenommen, nehme ich an.
2: Ja, das sogar relativ früh, ich weiß nicht mehr ganz genau wann, aber ich habe dort einfach hingeschrieben, hier bildet sich gerade eine Initiative, wir haben Interesse dran, so eine Sendelizenz zu kriegen für den offenen Kanal. Was müssen wir tun? Meldet euch doch mal. Und da kam dann, jetzt finden sie erstmal Leute, die mitmachen, dass man überhaupt erstmal so eine Art, eine Basis hat. Es nützt nichts, wenn sich ein, zwei Leute dafür begeistern oder vier oder fünf, sondern wir wollen eine breite gesellschaftliche Verankerung. Das soll ein Bürgersender werden für alle. Und das heißt, da müssen auch alle irgendwie mit an Bord. Wir brauchen irgendwann auch mal eine Aussage von der Stadt. Wir brauchen irgendwann mal ein mögliches Objekt, wo das rein kann. Aber sammeln Sie erstmal Leute. Und als wir die hatten, habe ich denen das gesagt. Die haben gesagt, also wir haben hier regelmäßige Treffen. Da kommen inzwischen immer so zwischen 20 und 30, 40 Leute, die auch alle bereit wären, mitzumachen. Aber sie müssen uns jetzt sagen, was brauchen wir konkret? Mhm. Und dann hieß es, eine gute Basis wäre natürlich ein Verein, der parallel dazu anfängt, sich um die Lizenz zu bemühen. Also nicht, dass wir jetzt einen Verein gründen und dann zeigen die uns die lange Nase, sondern die haben gesagt, ihr gründet einen Verein, das ist ein sehr ernsthaftes Zeichen. Wenn der Verein groß ist, ist es noch ein ernsthafteres Zeichen, das erhöht eure Chancen gewaltig. Die haben auch immer so ein bisschen informiert, ja, in Nordhausen gibt es auch noch eine Interessensgruppe. Und also die Konkurrenz war jetzt gar nicht mal so riesig. Also das Wichtigste war einfach gute Leute, viele Leute zu bringen und das auf eine Basis zu packen. Und da war klar, wir müssen einen Verein gründen. Das ist auch nicht so kompliziert, wie viele glauben.
1: Nee, eigentlich nicht.
2: Ich hatte auch vorher schon mal einen Verein gegründet, einen Schulförderverein, auch mit sieben, man braucht sieben Leute. Eine Mustersatzung kann man überall finden. Ich glaube, da hat sogar die Landesmedienanstalt eine Mustersatzung zur Verfügung gestellt. Und dann braucht man eigentlich nur sieben Leute und ein bisschen organisatorisches Geschick, eine Gründungsversammlung zu machen. Natürlich muss das alles eingetragen werden beim Gericht, beim Notar, man muss zum Notar hingehen und sowas. Aber das war eigentlich dann der nächste Schritt, dass klar war, wir müssen jetzt den Verein gründen. Und das war also angefangen hat die ganze Chose im Sommer, Herbst 98, also als die erste Anzeige von der TLM erschien. Und im Frühjahr 99 waren wir schon so weit, einen Verein zu gründen. Also eigentlich ein relativ strammes Tempo.
1: Mit Satzung, mit allem drum und dran.
2: Ja,
1: hast du alles vorbereitet?
2: Wir hatten genügend Leute auch, die bereit waren, Ämter zu übernehmen. Das ist ja immer bis heute eine große Frage. Ja, wer macht denn dann einen Vorsitzenden? Mhm. Da war klar, da kann ich mich nicht drum drücken.
1: Das ist
2: aber wir hatten auch Leute, die gesagt haben, ich könnte euch einen Schriftführer machen. Wir hatten deine Vorgängerin als Schatzmeisterin, glaube ich. Ich glaube, das war Kerstin Klein.
1: Das lesen wir nachher nochmal vor.
2: Aber
1: die möchte ich alle nachher noch namentlich erwähnen.
2: Wir hatten also schon Leute, die die Ämter begleiten wollten. Wir hatten auch feste Zusagen von Vereinigungen, dass sie in den Verein eintreten. Die also gesagt haben, an dem Tag, wenn die Satzung beschlossen wird, wir kommen und unterschreiben und werden Gründungsmitglied. Also wir haben nicht nur sieben Gründungsmitglieder gehabt, sondern viel mehr. Und da muss ich wieder einen Namen erwähnen, Olaf Steputat von der Landesmedienanstalt. Mhm. Der Mann war also eine ganz entscheidende Hilfe, das war der Bürgermedienbeauftragte. Der hat uns von Anfang an und mir auch von Anfang an zur Seite gestanden und immer, wenn irgendwie unklar war, wie geht's jetzt weiter oder wo hängt's, hat Olaf Steputat, muss man wirklich mal sagen, also unglaubliche Beratungs- und Hilfestellungen gegeben und immer wieder Winke gegeben und macht das so und macht das so und warum macht er das nicht einfach so? Und das, also der muss unbedingt erwähnt werden. Also so als Pate dieser ganzen Geschichte, muss man fast sagen.
1: Ich glaube, wir sollten mal wieder eine Musik machen. Und danach kommen wir dann wirklich zum 12. April 1999. Volker hat was ausgesucht und zwar hier der Türke.
0: Ja, Tarkan war damals, war genau im April damals ein Riesenhit. War zwar nicht ganz vorne bei den ersten dreien, aber war jedenfalls ein Riesenhit und besser bekannt, den türkischen Namen, den klemme ich mir jetzt mal, damit die Türken jetzt nicht unbedingt große Lachanfälle kriegen, aber Kiss Kiss versteht jeder.

0: Kamarsam.
1: Das war Tarkan mit Kiss Kiss. Ich kann, mach das lieber. Aber auf Türkisch hieß es Simarek.
2: Naja, wenn du das richtig ausgesprochen hast und wenn dich verstanden hat, ist ja okay.
1: 16.29 Uhr, hier ist die fröhliche Welle von Wartburg Radio 96,5 und wenn Sie erst später eingeschaltet haben, wir feiern heute Geburtstag. Der offene Hörfunkkanal Eisenach e.V., so heißt er ganz genau, feiert heute seinen 25. Geburtstag. Am 12. April 1999 wurde er im Saal der Musikschule Johannes Sebastian Bach in der Kurstraße gegründet. Zu dieser Veranstaltung waren mehr als 50 Personen anwesend, ja, unter anderem auch von der TLM, der damalige Referent Bürgermedien.
3: Olaf Stepputat.
1: Sei an dieser Stelle erwähnt. Ich glaube, von der Stadtverwaltung war auch jemand da. Letztendlich haben sich dann 33 Institutionen, also Parteien, andere Vereine, und 33 Gründungsmitglieder gab es und es waren 19 zusätzliche Gäste da. 7 Privatpersonen und 26 Institutionen, also Vereine oder andere Parteien, haben sich dann in die Gründungsliste eingetragen. Vorsitzender ist Klaus Wugatzer geworden. Der stellvertretende Vorsitzende damals Günther Straßburg, leider auch schon nicht mehr auf dieser Welt. Kerstin Klein, Schatzmeisterin, Rita Rumpel, die Schriftführerin und ein weiteres Vorstandsmitglied war Ulrike Quentel damals.
3: Ja.
1: Deine Frau, genau. Kassenprüfer wurden auch gewählt, Ina Schneider und Uwe Jens Ebert, wer ist das?
3: Der hat sich hochgearbeitet vom Kassenprüfer zum Schatzmeister.
1: Genau, genau. Ja, heute, Stand heute hat unser Verein 67 Mitglieder. Deine Intention damals war immer, es müssen 100 werden.
2: Ja, genau. Ja, das weiß ich dann, ja.
1: Es hat sich ein bisschen umgekehrt. Es sind mittlerweile 49 Privatpersonen und 18 Institutionen. Im Laufe der Jahre, es gibt ja immer wieder Zugänge und Abgänge, im Laufe der Jahre waren es aber 140 Personen oder Institutionen, die Mitglied sind oder waren. Was sagst du zu diesen Zahlen?
3: Ich finde es immer noch überwältigend eigentlich, weil jeder, der einen Verein mal gegründet hat oder betreibt, weiß, wie schwer das ist, Mitglieder zu finden. Allein schon sogenannte passive Mitglieder, die also vielleicht nur zahlen tatsächlich. Noch schwieriger ist es, Leute für Ämter zu finden und Aktive zu finden. Und ich finde schon, die Zahl von 33 Gründungsmitgliedern hat mich schon weggehauen. Wie gesagt, ich kenne eigentlich kaum einen Verein, wo so viele Gründungsmitglieder

0: Ist das eine stabile Basis? Also es waren immer über 60.
1: Es ist ja auch eine Argumentationshilfe gewesen, dass es am Anfang so viele Institutionen waren. Mhm. Ich habe gesagt, wir haben 33 Mitglieder auf dem Papier, aber dahinter stehen Hunderte, wenn nicht Tausende von Leuten. Mhm. Denn diese Vereine, die haben ja BUND und wie sie alle hießen, die damals, die hatten ja alle selber auch Mitglieder. Ja. Und die waren alle virtuell praktisch bei uns Mitglied.
2: Wir sind beim 12. April 1999 und ich habe jetzt mal ein kleines Hörbeispiel, 55 Sekunden lang, also einen kleinen Einspieler. Damals wurde nämlich, war auch ein Fernsehteam anwesend von einem Regionalsender hier aus der Region und da wurde berichtet über die Veranstaltung und anschließend wurde dann Klaus Wugatzer interviewt. Die Tonqualität bitte ich etwas zu entschuldigen, weil damals gab es noch VHS-Kassetten und da habe ich das dann mal digital umgeschnitten. So, sollte jetzt eigentlich was kommen? Achso, ich muss hier noch auf irgendeinen Knopf drücken.
3: Also ein offener Kanal ist ganz kurz gesprochen ein Sender, in unserem Fall ein Radiosender in Eisenach, der praktisch gemeinnützig ist. Das heißt, er ist für alle Personen, die das wollen, zugänglich, die im Gebiet von Eisenach leben. Also für Einzelpersonen, auch für Vereinigungen, für Organisationen, Einrichtungen. Die können praktisch dorthin kommen. Dort steht ein komplettes Studio mit Schnitttechnik, mit geschultem Personal. Können Sendungen produzieren, können sich selber darstellen, können über ihre Anliegen informieren, können über Sachen diskutieren, auch politisch. Und dieser Sender steht diesen Leuten zur Verfügung. Das ist ein offener Kanal und einen solchen offenen Kanal wollen wir in Eisenach etablieren. Ziel ist, dass im Jahr 2001, dass der Sender im Jahr 2001 auf Sendung geht. Und bis dahin soll der Verein, den wir heute gegründet haben, alle nötigen Vorarbeiten erledigt haben.
2: Ja. So hat Klaus damals geklungen, vor genau 25 Jahren, etwas verrauscht. Aber es ist immer wieder spannend, so eine Tondokumente aus früheren Zeiten mal zu hören.
1: Ja, absolut. Ich bin wie gesagt, Fan von Radio und von Hören. Und ich liebe eigentlich Tondokumente aller Art, auch schräge Geräusche, Reportagen, uraltes Zeug. Das ist faszinierend.
0: Und faszinierend ist natürlich auch, wenn man selber zum Tondokument wird, denke ich mal. Ja.
2: Ich habe mich im Radio gehört.
1: Ja, das ist so eine Riesenfaszination. Ich meine, sonst hätten wir uns damals doch nicht so begeistert. Ich meine, Radio hatte damals ja auch noch ein bisschen ein anderes Standing. Heute ist Internet und Radio und Streaming und alles und es gibt tausende Millionen von Sendern. Wir kommen alle aus Zeiten, wo man 2, maximal 3 Sender gehört hat, vielleicht 5 empfangen konnte, von denen man 2 nicht hören wollte, weil sie Volksmusik gespielt haben. Und also wo Radio ein weltumspannendes Medium war und eins der wenigen neben Fernsehen. Also insofern, es ist immer noch faszinierend. Radio ist faszinierend. Wir reden hier in ein Mikrofon und irgendwo da draußen in Eisenach sitzt irgendjemand an einem Computer oder an einem echten Radio sogar noch und hört das jetzt. Das ist unglaublich.
0: Genau. Und weil ich jetzt gerade mein Smartphone habe, daran war überhaupt nicht zu denken. Und Internet fing erst an, E-Mails mit dem schönen Modemgeräusch waren so an der Tagesordnung, wer schon ganz modern ausgestattet war, das sollte man auch mal dran erinnern. Ne? Das ist also auch technisch Welten sind von dem, was wir heute machen können.
2: Was gibt es sonst noch zu sagen für den Tag, zu dem Tag, genau heute? Du warst riesig aufgeregt, nehme ich mal an, und es gab auch Musik.
1: Ging eigentlich mit Aufregung, muss ich sagen, weil sehr viel Vorarbeit einfach geleistet wurde. Und also ab da muss ich mal ganz ehrlich sagen, ich habe schon viel gemacht, auch später in dem Konzept und sowas, aber ab da waren natürlich auch viele Leute schon an meiner Seite, die Arbeiten übernommen haben. Also ab da war es nicht mehr so eine ganze Einzelkämpferveranstaltung. Eben den Vorstand, den du gerade vorgelesen hast, andere auch Interessenten. Mhm. Und ich habe ja dort erwähnt, dass wir 2001 auf Sendung gehen wollen.
0: Das war das Ziel.
1: Interview. Mhm. Diese Zahl ist tatsächlich schon von der TLM kommuniziert worden. Also man hat uns damals schon gesagt, 2000 wird es noch nichts, aus Haushaltsgründen und das Geld steht noch nicht bereit, aber 2001. Und wir peilt doch 2001 an, dass wir 2001 die Lizenz erteilen und ihr bis dahin aber auch alle Hausaufgaben erledigt habt.
2: Mhm. Und es gab viele Hausaufgaben zu machen und von denen berichten wir gleich. Auch über das Zwischenradio, also wir haben schon mal Probe gemacht im Jahr 99 dann. Und dann kommt auch Gunnar endlich zu Wort, weil dann kommen wir zu 2001. Bis dahin gibt's jetzt die Fanta 4.
0: Richtig.
2: Die fantastischen 4 mit einem Song aus dem Jahr 1999 natürlich.
0: Und danach haben wir noch eine Überraschung.
2: Ach ja, das wollten wir auch noch.

0: keiner wird von euch noch wissen, was damals die Welt bewegte, nämlich die Nachrichten vom 12. April 1999.
1: Jetzt erstmal Fanta 4 mit freundlichen Grüßen übers Radio.
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0: Die Fantastischen Vier mit freundlichen Grüßen aus dem Studio 1 des Wartburg-Radios in die große, weite Welt hinaus. Wir sind im Jahr 1999, genau am 12. April 1999. Volker, was ist damals im Kino gelaufen?
1: Ja, im Kino. Ich habe das Kinoprogramm vom 12. Ja. April.
0: Interessiert mich jetzt.
1: Im Kapitol. Also 17.30 Uhr, also in einer Dreiviertelstunde. Das Leben ist schön. Das ist, glaube ich, der Oscar-prämierte Film mit Benigni. Dann heute Abend Shakespeare in Love.
0: Okay.
1: Ja, oder wer auf Action steht, der kann Raschauer mit Jackie Chan sich angucken. Ja, oder es kommt der neue Asterix-Film, der gibt es auch heute mehrfach. Oder dann als Spätvorstellung Payback.
0: So viele Filme werden an einem Tag im Kino gezeigt?
1: Im Kino im Kapitol.
0: Ich war da schon ewig nicht mehr. Gab es sonst noch irgendwelche Veranstaltungen, die an diesem Tag waren?
1: Ja, also zum Beispiel im Marc Schäffelshof, da gab es eine Ausstellung Eisenacher Impression, Irritation, Abstraktionen.
0: Okay.
1: In der Foyergalerie der Wartburg-Sparkasse am Markt gab es auch eine Ausstellung, und zwar vom Seniorenservice Projekt Herbstwind. Oder auch das Netzwerk Frauen und Arbeit in der Wartburgallee 52. Da war um 10 Uhr ein Vortrag über Antibiotika.
0: Sehr gut. Was sonst in der Welt genau heute vor 25 Jahren los war, hat unser Redaktionsteam in einer aufwendigen Arbeit zusammengestellt. Hier sind die Weltnachrichten vom 12. April 1999.
2: Hier sind die Weltnachrichten für Sie von Montag, den 12. April 1999 auf Wartburg Radio 96,5. Redakteurensprecher für Sie, Volker Weber, guten Morgen. Cape Canaveral. Der Eutelsat W6 startet an Bord einer Atlas-Trägerrakete ins Weltall. Bonn. Die Delegierten des Parteitags der SPD wählten Bundeskanzler Gerhard Schröder zum neuen Vorsitzenden ihrer Partei. Schröder führte das Amt seit März auf Bitten des SPD-Präsidiums ohne Legitimation durch die Parteibasis. Gredelica, Jugoslawien. Ein zweifacher militärischer Angriff seitens der NATO auf die Morava-Brücke während des Kosovo-Krieges trifft den Schnellzug D-393. 14 Tote und 16 Verletzte sind die Folge. Wuppertal. In der Nähe des Robert-Daum-Platzes im Wuppertaler Stadtteil Elberfeld ereignet sich der schwerste Unfall der Wuppertaler Schwebebahn. Er fordert 5 Tote und 47 Verletzte. Washington. Die USA haben zahlreiche Exportgüter aus der EU von Strafzöllen wegen des Bananenkonfliktes wieder ausgenommen. So werden zum Beispiel Kerzen aus Deutschland, Schinken und Käse aus Italien und Kaschmirpullover aus Schottland nicht mehr künstlich verteuert. Köln. Margarete Schreinemakers wehrt sich gegen ihre Kündigung, nachdem RTL ihre Sendung vor 15 Monaten aus dem Programm genommen hat. Im Streit mit RTL geht es um 20 Millionen Mark für 22 Sendungen, die nicht ausgestrahlt wurden. Barcelona. The Boss Bruce Springsteen ist wieder da. 10 Jahre nach seiner letzten Welttournee begeisterte er und seine legendäre E-Street Band beim Turnierauftakt am Freitag und Sonntag in Barcelona seine Fans. Das erste Deutschland-Gastspiel findet bereits am 13. April 1999 in München statt. Bonn. Der SPD-Kandidat für das Amt des Bundespräsidenten Johannes Rau hat sich für eine Direktwahl des Staatsoberhauptes ausgesprochen, wenn es zugleich mit mehr Kompetenzen ausgestattet würde. Für seine eigene Wahl am 23. Mai forderte er das aber nicht, sondern erst für seine Nachfolger. Dresden. Der neue Bundesvorsitzende der jungen Liberalen, Daniel Bahr, hat eine Abkehr vom Generationenvertrag in der Rentenversicherung gefordert. Der 22-Jährige sagte, das geltende beitragsfinanzierte Rentensystem müsse langfristig durch ein Kapitaldeckungsverfahren ersetzt werden. Schmalkalden. Der Verband Deutscher Gebirgs- und Wandervereine ist mit den bisherigen Vorbereitungen zum 100. Deutschen Wandertag in Schmalkalden zufrieden. Zu dem fünftägigen Treffen im Juli 1999 werden 3.100 Wandergruppen mit 25.000 Teilnehmern erwartet. Dresden. Die Stadt Dresden zieht aus finanziellen Gründen ihre Bewerbung als Austragungsort bei einer möglichen Fußball-WM 2006 in Deutschland zurück. Eine Machbarkeitsstudie hatte einen Stadionneubau mit einem Kostenaufwand von rund 125 Millionen Mark empfohlen. Berlin. Nach zahlreichen Verletzungen und Frustrationen in den vergangenen 3 Jahren hat Profiboxer Axel Schulz zu einem kräftigen verbalen Rundumschlag gegen seine Sportart und seine Wegbegleiter ausgeholt. Dabei drohte er auch mit seinem Karriereende. Zurzeit befindet er sich nach einer Bandscheiben-OP im Aufbautraining. Hamburg. Dieter Bohlen ist in Hamburg wegen einer verstopften Beinvene operiert worden. Der 45 Jahre alte Modern Talking Star litt wochenlang unter stechenden Schmerzen in den Beinen. Es habe die akute Gefahr eines Herzinfarkts bestanden. Hamburg. Auf Sondersendungen der ARD-Fernsehlotterie Goldene 1 können sich die TV-Zuschauer im April gleich zweimal freuen. Heute, am 12. April 1999, wird die Goldene 1-Hitparade ausgestrahlt. Am kommenden Sonntag um 16 Uhr gibt es dann die Euro-Schlager-Party im Ersten zu sehen. Moderiert werden beide Sendungen von Ingo Dubinski. Das waren die Weltnachrichten für Sie auf Wartburg Radio 96,5 vom Montag, den 12. April 1999. Und damit übergebe ich an Alexander Gehring zum aktuellen Wetter vom 12. April 1999.
3: Ja, genau. Lang ist es her. Schauen wir doch mal auf diesen Tag im April 1999. Ein Tief über der Nordsee lenkt kalte Polarluft nach Mitteleuropa. Nur zum Tagesbeginn reißt die Wolkendecke hin und wieder auf und es gibt größere Wolkenlücken. Ansonsten ist es stark bewölkt. Ab Mittag setzt von Westen her Regen ein. Das Quecksilber erreicht am Nachmittag nur noch Werte zwischen 4 und 11 Grad. Unter der feuchtkalten Luft leiden besonders Rheumatiker und Asthmatiker. Letztere sollten vor allem körperliche Anstrengungen vermeiden.
0: Tja, soweit die Nachrichten, genau heute vor 25 Jahren. Was das Wetter betrifft, heute definitiv schöner.
1: Das ist richtig. Wir gucken hier aus dem Studiofenster und haben einen schönen Innenhof, ein tolles Ambiente und dann noch nette Gäste dazu, ja. Einen schönen Kaffee, einen Kuchen, also was will man mehr?
0: Perfekt. Wir haben gerade gesprochen über die Gründungsveranstaltung am 12. April, aber dann ging es weiter, Klaus. Und dann müssen wir auch den Gunnar ein bisschen ins Boot holen. Du bist zwar erst 2001 dann zu uns gestoßen, aber du hast ja, was die offenen Kanäle betrifft, in Thüringen auch Vorerfahrungen gehabt. Fangen wir einfach mal mit Gunnar an.
1: Müssen wir noch vorstellen nochmal.
0: Richtig, Gunnar Poschmann stellen wir vor. 2001 wurde er dann der erste Sendeleiter unseres Senders. Das beleuchten wir nachher nochmal etwas genauer. Aber so als Bürgerfunker warst du ja schon seit wann unterwegs in Jena?
4: Also schon ein paar Jahre, das kann ich ziemlich genau sagen. Und es gab eine Parallele zu dem, was Klaus erzählt hat, nämlich dass der DGB und die Gewerkschaften in Jena das Thema auch mit nach vorne getragen haben und gesagt haben, könnten wir machen, wer möchte mitmachen. Und zu dem Zeitpunkt hatte ich die Ressource Zeit in ausreichendem Maße zur Verfügung. Okay. Ich habe sozusagen mein erstes Studium bewältigt und hatte das Glück, einen Professor zu haben, der gesagt hat, offener Kanal ist da wirklich eine tolle Sache. Da kannst du eine Arbeit so schreiben und dann noch eine Arbeit. Und dann habe ich meine Abschlussarbeit auch noch dazu geschrieben. Okay. Damals hieß das noch Diplom. Ja. Und insofern hatte ich, jetzt müsste ich wirklich ganz genau überlegen, ich denke, ich war seit 97, 98 beim offenen Kanal in Jena mit aktiv und wir haben da auch ein relativ reifes Haus zur Verfügung gestellt bekommen, nicht das ganze Haus, aber so ein paar Räume da drinnen unterm Dach. Es war ähnlich warm wie hier unterm Dach. Ja. Also.
0: Aber ihr hattet eine Klimaanlage, kann ich mich entsinnen.
4: Ja, die kam aber dann auch ein bisschen später. Die, okay. Weil ohne die wäre es nicht gegangen. Und da rede ich jetzt gar nicht sozusagen nur von den Radiomacherinnen, die natürlich auch ein kühles Lüftchen gebrauchen könnten, aber die Technik. Ja. Mhm. Damals ist die Technik noch heiß geworden. Ich weiß nicht, wie es heute ist. Ist ja alles ein bisschen, sagen wir so, die Technik hat sich weiterentwickelt. Wir ja nicht, wir sind jung geblieben. Aber... ja, und das hat da angefangen, genau. Und da konnte ich Erfahrung sammeln. Und irgendwann war das Studium ja vorbei. Und hier wurde eine Stelle ausgeschrieben.
1: Das passte ja gut zusammen.
4: Ja, ne? Es gibt keine Zufälle. Das war eine Gelegenheit.
0: Da kommen wir dann nachher
1: noch dazu. Aber was mich jetzt an der Stelle interessiert, weißt du noch den Titel deiner Diplomarbeit? Also weil du jetzt von offenen Kanal gesprochen hast? Oder zu dem Thema Bürgermedien?
4: Oh, sinngemäß kann ich sagen, der offene Kanal Jena aus der Betrachtung seiner Nutzer, weil es in der Diplomarbeit darum ging, rauszufinden, ich hatte einen ziemlich umfangreichen Fragebogen entwickelt, warum gehen Menschen zu einem offenen Kanal? Was erwarten sie da? Und was kann man dem sozusagen an Erwartungen, an Wünschen erfüllen?
0: Die Frage könnten wir jetzt eigentlich gleich weitergeben, denn im Studio begrüßen wir jetzt auch Matthias Metsch-Wurmel, auch ein Mann der ersten Stunde. Wobei, ich muss ein kleines Manko muss ich verkünden hier an dieser Stelle. Er war nicht Gründungsmitglied, er ist erst eine Woche später eingetreten in den Verein. Metsch, wenn du kurz rumkommst, diese Frage, die Gunnar gerade gestellt hat, was treibt denn einen Metsch zum Radio zu gehen?
5: Na, ganz einfach das Interesse. Also, als ich mich damals beworben habe, das war ja im Allgemeinen Anzeiger, war das eine Annonce der DGB. Und dann bin ich da hingegangen und bin gleich mit Erfurt. Und da war Klaus Wugatzer dran. Ja. Ich habe gedacht, es geht wieder wie zu DDR-Zeiten weiter, dass ich hier Männchen machen muss bei einem gewissen Herrn Müller. Das war Vorsitzender von der Arbeitsgemeinschaft damals von den Disc-Jockeys, also von den Schalldämpfer-Unterhaltern. Ja. Und da war aber einer dran, der hat Schwäbisch gesprochen und mich auf die netteste Weise begrüßt und mir gesagt, dass er mich fortan über alles informiert, was die weitere Entwicklung des offenen Kanals in Eisenach betrifft und so weiter. Und da war ich natürlich dabei.
0: Ja, und das war auch gut so.
5: Weil ich musste das einfach machen, weißt du.
0: Mir ist es ähnlich gegangen.
5: Das war so ein Traum von mir.
0: Wir beide kennen uns ja nun schon seit, keine Ahnung, irgendwann in den 70ern, Ende der 70er, so lange kennen wir uns schon durch die Disco. Und dann hatten wir uns aber aus den Augen verloren, weil Disco war nicht mehr und dadurch haben wir uns dann endlich wieder gesehen.
5: Ne? Wunderbare Sache, finde ich. Ne?
0: Und wiedererkannt. Klaus, ich habe mal den Ordner mitgebracht, du hast ihn auch aufgeschlagen, nach der Gründung ging die Arbeit erst richtig los, das hatten wir schon kurz angerissen und du hattest aber dann nicht mehr alles alleine auf dem Teller, sondern du hattest dann Unterstützung. Was waren dann die nächsten Schritte?
6: Ich muss nur sagen, Metsch wäre, glaube ich, selbstverständlich am ersten Tag in den Verein eingetreten. Du bist bestimmt aus irgendwelchen beruflichen oder was Gründen verhindert gewesen, denn du bist ein begeistertes Mitglied der Initiative gewesen und das kann ich mir nicht anders erklären, wahrscheinlich arbeiten musstest, als wir den Verein gegründet haben. Wie ging es weiter? Wir haben also parallel gearbeitet. Also wir brauchen das Konzept. Also wir brauchen ein Finanzkonzept, wir brauchen ein räumliches Konzept, wir brauchen ein Werbekonzept, wir brauchen eine Beschreibung dessen, wie wir rangehen. Nachdem klar war, dass das Ganze von unten rauf entwickelt wird, also so eine Art Graswurzeleffekt, haben wir gesagt, wir müssen es trotzdem in Strukturen gießen. Wir brauchen einen Namen, wir brauchen, was brauchen wir an Technik alles, das musste alles zusammengestellt werden. Das habe federführend ich gemacht, aber da waren auch Leute beteiligt wie Dr. Brunner vom Stadtarchiv, der hat so einen kleinen Abriss zur Eisenacher Geschichte und dann haben wir so alte Sachen zum wann gab es Rundfunk in Eisenach rausgesucht. Also das heißt, es sollte einfach ein komplettes Rundum-Konzept werden, das dann auch tatsächlich ich habe es hier vor mir liegen, im August eingereicht worden ist. Bei der Landesmedienanstalt.
0: August 2000.
6: Dann. 2000, ja. So ungefähr 40, 50 Seiten waren das, sehr detailliert, sehr ausgefeilt. Und ich musste dann zur Anhörung, aber das parallel dazu, das war eigentlich das Wichtige, hat eben wieder jener Olaf Steputat, der hat gesagt, Mensch, ihr seid so weit und jetzt müsstet ihr bis 2021 warten mit dem Radio, nicht, dass euch noch welche weggehen. Habt ihr denn nicht Lust, mal einen sogenannten Ereignisrundfunk zu machen? Das gab es damals auch gefördert von der Landesmedienanstalt, dass man zu einem bestimmten Anlass, wie Stadtfesten zum Beispiel, für ein, zwei Tage, drei Tage, eine Sendelizenz bekommen hat, tatsächlich mit Frequenz und konnte da schon Radio produzieren. Ich kann mir entsinnen, irgendwie bei der Rallye in Steinbach haben sie ihr eigenes Rundfunk gemacht und sowas. Also das waren einfach so Leute, die zwei, drei Tage lang Radio improvisiert haben. Und da haben wir gesagt, super, in 2000 war in Eisenach Bach-Jubiläum, irgendein Bach-Geburtstag oder Todestag. Ja. Als Anlass nehmen wir das Bach-Jubiläum, das war aber eher so pro forma. Und wir bereiten ein eigenes Rundfunk vor. Jetzt machen wir schon mal Radio, bevor wir überhaupt richtig Radio kriegen hier in Eisenach.
0: Der Ereignisrundfunk hat dann auch stattgefunden vom 27. bis 30. Juli des Jahres 2000. Es war also heiß.
6: Also noch bevor das Konzept fertig war.
0: Das Konzept war heiß, genau.
1: Es war heiß ohne Ende. Das ja.
0: Und irre. Du hast eine ganz besondere Location gekapert damals.
6: Also, was heißt gekapert? Das war auch wieder so zwei Seelen, eine Meinung, muss ich mal sagen. Björn Lange von der alten Posthalterei, ein ganz wichtiger Mann, auch was das Radio anbetrifft. Wir haben gesagt, wir brauchen eine Location. Und dann haben wir gesagt, naja, so ein Jugendhaus. Björn hat das mitgekriegt. Der war auch in der Initiative, glaube ich, auch mit dabei. Und der hat gesagt, wir könnten doch die alte Posthalterei, das städtische Jugendhaus ist das, das muss man für die sagen, die es nicht wissen, hier in der Georgenstraße, Ecke Hospitalstraße, wir könnten doch in der alten Posthalterei das Studio machen, weil ja klar war, wir brauchen ein Studio. Das musste irgendwo sein, wo auch ein Kupferkabelanschluss war für die für das Sendesignal. Der Stepput hat gesagt, ja, das geht, das liegt also dort an, Technik und klar. Und Björn hat gesagt, er bereitet das vor und wir haben unterdessen schon Leute gesammelt, die Radio machen wollten, haben also versucht, ein Programm zusammenzustellen. Das war ja eine ganze Woche dann mit einem Sendeschema, haben also gesagt, wir wollen möglichst rund um die Uhr senden. Wer kann wann, wer möchte was machen? Und dann haben sich nochmal Leute gemeldet, wie Alex Gehring, den wir gerade auch gehört haben im Wetter. Und hat gesagt, ich mache euch 5, 6 Morgensendungen. Dann haben sich Match und Du gemeldet, Apps, und haben gesagt, wir machen hier so eine Nachtsendung. Ich selber habe 5, 6 thematische Sendungen gemacht, zum Thema Bach auch und sowas. Und Björn Lange, ich bin in die Posthalterei gekommen und Björn Lange hatte dort, das hat mich vollkommen umgehauen, ein Radiostudio eingebaut.
0: Das ist der Hammer.
6: Das war ein Studio wie aus dem Fernsehen mit Trennscheibe, also wo die Regie hinter der Scheibe saß, ein großer Tisch mit mehreren Mikrofonen drumherum, so wie ein Radiostudio aussehen muss. War plötzlich in der alten Posthalterei, die ich gut kannte eigentlich, weil ich auch als Journalist ein bisschen mit dafür gesorgt habe, dass es die Posthalterei als Jugendhaus überhaupt geben konnte. Schon Jahre zuvor, wo es ein Streit war, soll die Posthalterei überhaupt Jugendhaus werden. Ich war komplett perplex, dort ein Radiostudio vorzufinden. Ein komplettes Radiostudio.
0: Und wie das geklungen hat, das hören wir uns jetzt mal an.
7: Jetzt haben wir eine Rückkopplung.
8: Ja, genau, Rückkopplung. Also die Jungs sind an der Technik, müssen die noch arbeiten.
7: Glaube ich auch, wer sitzt.
8: Oh, jetzt bist du. Ja, jetzt bist du gut.
7: Hast
8: du das Radio an?
7: Ja, aber ganz, ganz leise.
8: Das koppelt aber rück.
7: Trotzdem höre ich mich selber im Hörer.
8: Hörst dich im Hörer? Das ist doch gut, da kannst du mit dir selber telefonieren.
7: Ja, das ist aber doch Mist. Das ist doch an eurer Einstellung.
8: Ja, ja. Hast du ein Echo drauf?
7: Ja, ich höre mich selber im Hörer und dich. Da habe ich nochmal einen Hall.
8: Oh, ich auch. Das halt so, Jungs. Und du wünschst dir also, du trägst keine Liebe in dir von echt.
7: Nein, ich wünsch mir...
8: Doch, du wünschst dir das.
7: Nein, ich
8: will jetzt
7: Junimo.
8: Wir spielen jetzt, du trägst keine Liebe in dir von echt.
7: Ich will Junimo.
8: Ich will Kühe.

0: Ja, wir lachen gerade so ein bisschen. Es war ja heiß her. Also das war noch vor Beginn, eigentlich vor Beginn des Offiziellen. Da habt ihr nur getestet, ne?
1: Das war der Test. Also wie gesagt, okay. Björn hatte das Studio aufgebaut. Uh-huh. Ich will nochmal, also weil es auch ein historischer Moment ist, nochmal kurz
0: auf jeden Fall
1: sagen. Das war an einem Samstagmorgen, als die Telekom hat das am Freitagnachmittag irgendwie das angeklemmt und Björn hat mich angerufen und hat gesagt, es ist alles da, es blinkt und ich kann den Schalter umlegen. Und da habe ich gesagt, Björn, ich komme. Wir machen einen Test über das Signal und dann lassen wir es mal an. Das kannte ja keiner, die Frequenz war ja öffentlich noch nicht bekannt gegeben so richtig. Und ich fahre mit dem Auto ein bisschen rum und versuche mal einfach zu, ob das auch wirklich überall klappt. Mhm. Und da sind wir in die Posthalterei und der Björn hat den Schalter umgelegt und ich habe eine ganz kleine Ansprache gehalten und die ersten Worte, die in Eisenach über die Frequenz 96,5 in die Luft gingen, waren, das Pferd frisst keinen Gurkensalat. Das war nämlich der Satz,
2: ein Klassiker, ne?
1: Der Satz, den Philipp Reis, der deutsche Erfinder des Telefons, über das erste Telefon gesagt hat, als er das Telefon erfunden hat. Mhm. Ein Pferd frisst keinen Gurkensalat. Und dann danach lief April von Deep Purple, weil der Björn und ich beide da drauf gestanden sind. Dann habe ich mich ins Auto gesetzt und bin ungelogen die Außengrenzen des Wartburgradios abgefahren. Das war, also ich bin erstmal Richtung Westen gefahren, bis Herleshausen, da ist es dann so langsam verschwunden. Dann bin ich zurück nach Stettfeld, Hörschel, immer so lang praktisch weggefahren, bis das Signal nicht mehr da war. Bin dann nach Marxuhl, war ganz erstaunt, dass in Marxuhl das Signal super stark da war, obwohl es über dem Rennsteig ist. War enttäuscht, dass es in Stettfeld relativ schnell weg war schon und in Neuenhof-Hörschel fast gar nicht zu hören war. Und bin dann wirklich also komplett bis Rula hoch auf den Berg, wo es wieder da war. In Rula selber war es nicht da. Rüberwärts Richtung, was weiß ich, Kälberfeld um den Hörselberg rum. Und bin da stundenlang mit dem Auto geguckt. Also aus Umweltgründen nicht so besonders toll. Aber ich war einfach begeistert, welchen riesen Senderadius dieses Radio hatte. Also naja, wie gesagt, alles bevor dem offiziellen Start.
0: Okay, jetzt muss ich überlegen, was wir jetzt haben. Also ich habe nämlich jetzt zwei Files gerade mal rausgesucht. Wir fangen mal mit dem hier an.
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1: Mein Name ist Klaus Wugatzer, ich bin der Programmverantwortliche und ich freue mich ein Loch in den Hintern, dass unser Sender auf Sendung ist. Im Moment befinde ich mich in unserem Studio im Jugendzentrum Alte Posthalterei in der Georgenstraße und mir gegenüber sitzt der Björn. In den kommenden Tagen hören Sie auf dieser Frequenz 96,5 den Ereignisrundfunk zum Bachjahr 2000 in Eisenach.
0: Unglaublich, oder? Und tolle Musik von
2: Barry White. Love Unlimited.
0: Richtig, genau.
1: Ja, das war der Björn.
0: Das war wunderbar. Volker hat übrigens auch eine Sendung gemacht damals, und zwar über das Schloss Wilhelmsthal, 34 Sekunden daraus.
6: Das Schlossparkensemble stellt in seiner Gesamtheit ein Kulturdenkmal von überregionaler Bedeutung dar. Über drei Jahrhunderte hinweg stets einer regen Bautätigkeit unterworfen, waren hier so namhafte Persönlichkeiten wie Johann Wolfgang von Goethe, Georg Philipp Telemann, Franz Liszt, Wilhelm Kaulbach, Friedrich Hebbel oder Kaiser Alexander von Russland zu Gast.
0: Und da muss man jetzt noch erzählen, mal sehen, ob Sie sich das zu Hause an den Radiomaschinen so vorstellen können. Klaus hat ja vorhin schon gesagt, es gab ein Sendestudio, also wo die Mikrofone standen. Und dann gab es einen zweiten Raum, da saß die Senderegie drinne. Und mit Mischpult und Regler und so weiter. Wobei, man konnte auch von dort senden, dort waren auch Mikrofone. Und Volker, der war in dem großen Studio mit Mikrofon und hat dann immer eine Karte in der Hand gehabt und hat dann immer Zeichen gegeben an die Regie, wann es losgehen
1: soll. Ja, so machte man das beim Radio.
0: Ja, da kann ich mich noch genauer
1: erinnern. Ja, das war beim richtigen Radio auch nicht anders.
2: Absolut, genauso. Mit dem Finger nach oben und wenn es losgehen soll,
0: genau so ging. Und dann gab es natürlich die Disc-Jockeys, die haben selber gesendet, wie zum Beispiel der Mann, der mir jetzt genau gegenüber sitzt, nämlich der Match. Und das klang so.
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8: Ja, hallo und schönen guten Abend allerseits. Hier im Wartburg Radio auf 96.5 in Eisenach. Das ist der Soul auf 96.5. Und im zweiten Teil die Oldie ist natürlich

0: Disco 70 Jugendclubhaus Arthur Becker. Alles klar, Freunde? Wenn ihr das wisst, dann wisst ihr Bescheid, wer hier steht. Hier ist der Match.
1: Ja, das war eine der Sendungen, die Match gemacht hat. Die hieß übrigens Soul und Oldies. Das große Manko bei dieser Geschichte Ereignisrundfunk war, ich war im Urlaub.
2: Du warst, genau, das war das große
1: Wir
2: Manko.
1: Wir haben einen Urlaubsplatz gebucht mit den Kindern und wir waren irgendwo und es war schlimm. Aber wir haben trotzdem zusammen gesendet, aufgezeichnet. Wir haben Wochen vorher schon zusammen Nachtrock gemacht.
2: Das war das Schlimmste, was ich je erlebt habe. Weißt du das überhaupt? Was? So viel Arbeit, die wir da reingesteckt haben.
1: Die Vorproduktion?
2: Ne? Ja, ja.
1: Okay. Ich will mal
3: aber ich muss mal jetzt sagen, man hat ja gerade auch gehört, es gab sogar eigene Jingles.
1: Na
3: und
1: ja,
3: sowas.
1: Klar.
3: Also das war wirklich eine Explosion an Kreativität, dieser Ereignisrundfunk. Das war wirklich so. Also das hat es in Eisenach so, glaube ich, bis dahin nicht gegeben, dass Leute sich mit Geschichte beschäftigt haben, dass Leute ihre Lieblingsmusik liebevoll zusammengestellt haben, Jingles gebastelt haben, genau abgetimt haben, was kommt wann rein. Der eine hat eine Schlagersendung gemacht, der nächste hat gesagt, ich erzähle was über die Stadtgeschichte. Also das ist einfach, es war unfassbar. Wir hatten das ganze Sendeschema die ganze Woche voll.
1: Und es war 24-Stunden-Programm.
3: Ohne jede Wiederholung.
1: Und deshalb gab es auch eine Morgenshow. Wer hat die moderiert?
3: Das war wechselnd.
2: Teilweise ich, ja. Ich habe extra Urlaub genommen.
1: Aha, okay.
2: Und bin jeden Morgen um 5 aufgestanden, damit ich pünktlich unten war.
1: Und du warst jeden Tag munter?
2: Jeden Tag.
1: Ja. Echt? Ja, warst du wirklich jeden Tag munter?
2: Ich kann mich noch erinnern, ja. Also
1: wir hören mal.
0: Ich bin ja nicht so ganz frisch heute früh, ne? Denn gestern Abend die Sendung von 22 bis 24 Uhr, ich weiß nicht, wer es gehört hat, die war natürlich auch ein bisschen heiß hier drin im Studio.
1: Ja, also das ist das Tondokument, du warst noch nicht ganz munter, ist aber nicht schlimm.
2: Ich war auch so lange im Studio, war vorher.
1: Aber du warst stolz und schwarz.
2: Ja, genau. James Brown.

0: sag's laut, ich bin stolz und schwarz. Das können alle Künstler behaupten, die heute hier auftreten. Bei uns hier im Studio sind sie jedenfalls nicht versammelt, höchstens auf dem Tonträger. Aber das macht ja nichts.
1: Also es war einfach unglaublich. Ich muss es immer wieder sagen. Wir könnten jetzt noch 2 Stunden lang irgendwelche Ausschnitte hören. Komischerweise aus dieser Zeit vom Ereignisrundfunk habe ich ganz, ganz viele Schnipsel. Mhm. Aber irgendwann war es dann vorbei, Klaus.
2: Irgendwann war es vorbei, aber die Euphorie hat lange angedauert. Also ich habe in der Zeit, muss ich sagen, fast nicht geschlafen, obwohl ich nicht dauernd im Sender war und nicht dauernd selber Sendung hatte. Aber ich habe auch Urlaub gehabt die Woche und muss sagen, also es war pures Adrenalin auch danach noch, weil der Ereignisrundfunk. Man muss noch dazu sagen, wir hatten ja vorher den Namen Wartburgradio gefunden.
1: Schon. Richtig, das Thema müssen wir, das machen wir jetzt gleich.
2: Aber parallel dazu war ja die Erarbeitung dieses Konzepts, der Ereignisrundfunk sollte quasi so das Sahnehäubchen auf dem Konzept für das dauerhafte Wartburgradio sein, was dann voll und ganz geklappt hat. Und wenige Wochen nach dem Ereignisrundfunk ist das Konzept an die Landesmedienanstalt gegangen. Für den Sender und ich bin zu einer Anhörung geladen worden. Ich war damals, glaube ich, mit Günter Straßburg dort. Wir haben laut Olaf Stebutat das Konzept glänzend vorgestellt und verteidigt und nicht arg viel später ist die Lizenz gekommen, nur um da den Punkt zumindest schon mal abzuschließen.
1: Wie war das mit dem Namen?
2: Das war bei einer Mitgliederversammlung. Es war klar, wir brauchen irgendwann mal einen Namen für den Sender. Das Kind braucht einen Namen. Und ich wollte nicht von mir aus was vorgeben. Wir wollten auch nicht jetzt irgendwie so nach dem Motto wild durcheinander. Und dann haben wir gesagt, wir machen einen Wettbewerb. Und haben einen Wettbewerb ausgelobt. Ich glaube sogar öffentlich, wenn ich mich richtig entsinne. Würde ich jetzt aber nicht mehr beschwören. Jedenfalls gab es ganz viele verschiedene Vorschläge von Elisabeth Quelle über Radio Eisenach natürlich bis hin eben zu Wartburg Radio.
1: Bachgeplätscher,
2: ja, genau. Ja. Also wie gesagt, das waren glaube ich so um die 20 insgesamt und die sind dann bei einer Mitgliederversammlung zur Diskussion gestellt worden. Und dann hat sich relativ schnell rausgestellt, es läuft auf 2 oder 3 Varianten raus und dann haben wir abgestimmt tatsächlich, auch das sehe ich noch vor mir mit einem Chart und da ist rausgekommen, Wartburg Radio ist es so als werden und der Vorschlag selber kam von Jens Hartl, der leider auch nicht mehr unter uns weilt und auch ein fleißiger Radiomacher war später, von dem stammt dieser Name und seitdem ist das Wartburg Radio 96,5. Mit ganz offizieller Duldung und vertraglicher Genehmigung mit der Wartburg. Man darf den Namen Wartburg nicht zu Werbezwecken oder überhaupt benutzen, der ist geschützt. Aber die Wartburg hat, nachdem klar war, das ist eine gemeinnützige Geschichte, eine kulturelle Geschichte, uns offiziell gestattet, den Vertrag gibt es tatsächlich, den Namen Wartburg zu benutzen.
1: Und die Wartburg-Stiftung ist Mitglied im offenen Hörfunkkanal Eisenach.
2: Ja, was will man
1: das
2: mehr?
1: Ist es genau. Logo, da haben wir auch einen Wettbewerb gemacht. Das Logo haben Sie vielleicht schon mal gesehen. Es gibt ganz viele Aufkleber und so weiter.
2: Das Logo ist, muss ich dazu sagen, da haben sich ein paar künstlerisch betätigt. Leute, die aus dem Osten kommen und älter sind, werden in dem Logo relativ gut was wiedererkennen. Das war mir gar nicht so bewusst, weil ich nie DDR-Fernsehen geguckt habe. Also ich weiß nach gut 30 Jahren viel über den Osten, aber das ähnelt ein kleines bisschen unten zumindest da, wo OK steht, also offener Kanal, ähnelt ein kleines bisschen dem der aktuellen Kamera.
1: Aber die Intention ist eigentlich eine ganz andere. Wir haben den Thüringer Wald, die Berge, ja? Wir haben das OK, offener Kanal, wir haben die Antenne
2: und wir haben
1: die Zinnen von der Wartburg.
2: Von der Wartburg, ganz genau.
1: Unser Logo. Und das ist alles in dieser Zeit im Jahr 2000 passiert.
2: Alles in dieser Zeit passiert.
1: Das ist der Hammer. Der Ereignisrundfunk war dann zu Ende am 30. Juli 2000 und viele Enthusiasten, die begeistert Radio gemacht haben, wurden dann erstmal wieder in die Pause, in die Zwangspause geschickt. Und die Schlussansage von Klaus, die hören wir uns jetzt auch noch an, würde ich sagen.
3: Wartburg Radio 96,5 aus Eisenach. Das Bürgerradio verabschiedet sich heute von den Hörerinnen und Hörern. 4 Tage lang waren wir für Sie auf Sendung. Veranstalter des Ereignisrundfunks zum Bachjahr war der Richard-Wagner-Verband Eisenach.
4: Tschüss, macht's gut,
3: sagen hiermit alle Mitwirkenden in Produktion, Technik und im Studio im Jugendzentrum Alte Posthalterei. Wir hören uns wieder im nächsten Jahr, wenn der offene Kanal Eisenach auf dieser Frequenz auf Sendung geht. Also bitte merken, Wartburg Radio auf UKW 96,5 MHz 2001 wieder zu empfangen. Wenn Sie Kontakt mit uns aufnehmen möchten, Ihre Meinung sagen möchten oder bei uns mitmachen wollen, hier die Adresse. Offener Hörfunkkanal Eisenach, Große Wiegard 9, 99817 Eisenach. Telefon Eisenach 217146. Wenn Sie anrufen, dann bitte abends und zwar bis 23 Uhr. Wartburg Radio aus Eisenach auf UKW 96,5. Wir hören uns 2001 wieder.
4: Tschüss!
1: So, Klaus, die Telefon. Ich habe mir es ganz ehrlich gesagt vorher nicht angehört. Die Telefonnummer gibt's noch?
2: Ist heute noch meine Telefonnummer.
1: Okay.
2: Die Adresse stimmt nicht.
5: Wenn wir jetzt beim Fernsehen wären, würden Sie einblenden, bitte nicht anrufen, nicht anrufen, das ist eine Wiederholung.
2: Ach, aber wenn jetzt jemand anruft bei mir daheim und sagt, er hat Interesse am Wartburgradio, ich vermittle gern weiter.
1: Ja, das
2: immer noch.
1: Darum bitte ich. Ja, damit schließen wir das Jahr 2000, also die Jahrtausendwende auch ab. Es war unfassbar emotional. Und ich kann mich noch genau erinnern, es war so heiß im Studio. Am letzten Abend haben Match und ich zusammen dann gesendet, live mit freiem Oberkörper. Und da gibt es auch noch ein Bild davon. Wir haben geschwitzt, aber wir hatten richtig Spaß.
6: Das stimmt.
1: Es war wirklich der Hammer. Ja, dann, du hast vorhin schon gesagt, Klaus, das Konzept mit 80 Seiten wurde eingereicht. Und die Thüringer Landesmedienanstalt hat dann Günther und dich eingeladen, um das zu verteidigen. Und die waren alle geplättet?
2: Die waren ist uns gesagt worden, sowas hat noch keiner eingereicht.
1: Okay. Hier,
2: weil es wirklich, also wie gesagt, bis hin zur Stadtgeschichte und warum Eisenach als Zentrum in Westthüringen und mit Industrie und Kultur und Geschichte so besonders gut geeignet ist. Also das hat wirklich, wie gesagt, Konzept für die Räumlichkeiten und das Finanzkonzept und alles, das war alles sehr, sehr, sehr ausgeklügelt und ausgetüftelt. Und wie gesagt, ein ganzer Ordner einfach, und das hat denen gut gefallen und hat sie aber eigentlich hat auch bestätigt, dass wir auf einer extrem guten und soliden Basis gestanden haben, von Anfang an ja, und das war, ich kann es nur immer wieder sagen, also um auch den Blick von mir mal ein bisschen wegzulenken, dass so viele Leute dabei waren, sich beteiligt haben, aktiv dabei waren, egal ob Logo, Name oder an dem Konzept beteiligt oder in einem eigenen Rundfunk, alles das hat quasi für die Überzeugung gesorgt dort, dass die gesagt haben, dass wir können da gar nicht mehr dran vorbei an Eisenach. Gibt es keine Möglichkeit, jetzt noch zu sagen, ihr kriegt keine Lizenz.
1: Im ganz ursprünglichen Konzept war ja mal die alte Melzerei angedacht als Räumlichkeit für uns.
2: Ja.
1: Das war, ich habe die Pläne gesehen, das war spektakulär, aber hat dann letztendlich nicht geklappt.
2: Nein, hat leider nicht geklappt. Also das, aber ich will da auch gar nicht näher drauf eingehen. Es gab schon sehr ausgetüftelte Pläne, es wäre ein toller Ort gewesen. Wir haben uns auch den Pavillon im Goetheviertel angeguckt, wo heute nicht der das Nachbarschaftszentrum, sondern da, wo vorne, ich glaube, ist heute eine Spielhalle oder sowas drin.
1: Ja.
2: Also so ein klassischer DDR-Pavillon mitten im Wohngebiet wäre auch schick gewesen, stand aber damals leider nicht zur Verfügung. Und so sind wir dann in Verhandlungen mit der Stadt. Wir haben einfach mit der Stadt gesprochen, weil klar war, wir brauchen möglichst, also nicht vom privaten Markt Räume, die zu teuer wären. Wir haben uns aber auch Läden angeguckt. Auch da, Olaf Stebbut hat mit mir durch Eisenach gelaufen, in leere Läden reingeguckt und so. Und sind dann im Gespräch mit Bürgermeister Gerhard Schneider, war das damals Oberbürgermeister, der gesagt hat, hier im Hellgräfenhof gibt es Räume. Die Tourismus GmbH saß hier drin, die sollen da raus. Die Stadt braucht einen guten Mieter. Und er hat gesagt, wenn die Stadt uns einen guten Preis macht, dann würden wir auch einziehen. Und so hat sich die Posthalterei gefunden damals.
1: Ich würde vorschlagen, wir haben jetzt die Vereinsgründung besprochen. Wir haben die Feuertaufe, den Ereignisrundfunk gesprochen. Unsere Kehlen sind trocken. Wir spielen jetzt mal zwei Songs hintereinander. Und zwar einmal mein Song aus dem Jahr 2001, Kylie Minogue, Can't Get You Out of My Head. Und dann spielen wir noch was dahinter. Und wir trinken mal ein Käffchen. Und dann beleuchten wir mal, wie das dann losging im Jahr 2001 mit dem Aufbau des Senders. Und dann kommt Gunnar ganz stark ins Spiel. Es wurde Personal eingestellt. Das gibt es gleich. Die Zeit 17:20 Uhr. Hier ist Kylie.

0: Nickelback und How You Remind Me und davor Kylie Minogue Can Get You Out of My Head. Wir feiern Geburtstag und Sie feiern mit. Und die Gäste und die Moderatoren haben sich gerade ein bisschen gestärkt. Wir haben ein bisschen gequatscht und haben ein Stückchen Kuchen gegessen. Muss zwischendurch auch mal sein. Und jetzt sind wir angekommen im Jahr 2001. Die TLM hat dem offenen Hörfunkkanal Eisenach e.V. zum 01.01.2001 die Sendelizenz übertragen. Habe ich das richtig im Kopf?
1: Nee.
2: Das ist auch mal ein klares Statement.
3: Ja. Der Moderator hat es falsch im Kopf.
2: Macht ja nichts. Wir sind ja da, um drüber zu reden.
1: Nee, die Sendelizenz selber ist ja erst mit Sendestart quasi erteilt worden.
0: Okay.
1: Aber die Zusage, dass das, also dass zu dem und dem Zeitpunkt wir auf Sendung gehen können, dass das Geld da ist, okay, war da, weil wir mussten ja noch viele Vorbereitungen treffen. Also richtig. Wir mussten, als das allererste war, als klar war, dass der Sender kommt, mussten wir sagen, brauchen wir Personal. Denn alles, was jetzt kommt, kann auch nicht mehr ehrenamtlich gemacht werden. Da geht es ja um Ausschreibungen für Technik, da geht es um die Einrichtung von Studios, da geht es darum, das Ganze wirklich hier also startfähig zu machen. Das war klar, das geht nicht mehr. Und deswegen haben wir dann die Stellen ausgeschrieben. Ich habe es hier auch wieder vor mir liegen. Wir haben die Leitungsstelle des offenen Hörfunkkanals ausgeschrieben. Da konnte man sich bis zum 17. November 2000 bewerben. Also es ist schon noch Ende 2000, mit der Aussicht auf, dass wir auf Sendung gehen. Mitte 2001 hieß es, sollen wir auf Sendung gehen. Also und mit einem halben Jahr Vorlauf ungefähr haben wir das Personal gesucht, bevor wir dann alles Weitere in die Wege geleitet haben. Da kommt jetzt Gunnar ins Spiel.
0: Wie viele Bewerber gab es denn ungefähr?
1: Ich gebe es ganz ehrlich zu, ich weiß es tatsächlich nicht mehr. Also ich kann mir so viel melken und so viel exakt melken. Ich kann mich auch nicht an die Konkurrenten mehr erinnern oder Konkurrenten.
0: Dann sprechen wir nicht drüber. Letztendlich hat sich der Verein für Gunnar Poschmann entschieden, der heute auch im Studio ist. Und das war ein echter Segen. Du hattest Vorerfahrungen beim offenen Kanal Jena und bist dann im Frühjahr 2001 zu uns gekommen. Was waren denn so deine ersten, was war der Inhalt deiner ersten Arbeitstage?
2: Also eins vielleicht noch vorweg. Ich weiß, dass sich Björn Lange auch beworben hat. Und ich habe eigentlich bis heute ein schlechtes Gewissen ihm gegenüber, weil ich habe ja immer die Geschichten gehört, wie er so, ihr habt es ja auch gerade nochmal erzählt, mit welchem Enthusiasmus, mit welcher Leidenschaft, mit welcher Liebe er zum Radio das Projekt unterstützt hat. Ne? Und dann habe ich gedacht, Mann, der wäre jetzt natürlich hier tipptopp gewesen. Ich kann es aber auch versuchen. So. Und dann haben wir hier angefangen und der erste Eindruck war, wenn man aus Jena kommt und den offenen Kanal dort begleitet hat, dann war das eher so ein Stückchen zwischen Medienpädagogik und experimentellen Radio. Und immer wenn ich versucht habe zu sagen, Mensch, lasst uns doch mal eine Struktur einbringen mit festen Sendeplätzen, mit festen Ansprechpartnern, auch mit so, dass die Hörer, wenn sie dann einmal dabei sind, auch wissen, zu dem Zeitpunkt an dem und Tag, an dem Tag kommt das und das. Und dann können die sich darauf einstellen. Und da bin ich hierher gekommen und habe die Struktur vorgefunden, die ich in Jena nicht einführen konnte. Und das fand ich schon ziemlich gut, weil
0: die Struktur hast du letztendlich ja selber.
2: Ja, die haben wir ja zusammen gemacht.
0: Ne? Und eingeführt. Du hast ja die Vorschläge gemacht. Aber mich interessiert eigentlich dein allererster Arbeitstag hier. Die Räume hatten wir angebietet, hier, wo wir heute auch noch sind, im Hellgräfenhof. Und dann war dein erster Arbeitstag. Schlüsselübergabe, ich nehme an, Klaus war da und hat dich begrüßt. Und es war ja alles leer.
2: Es war alles leer, aber es war vor unserem inneren Auge, zumindest vor meinem. Ich habe schon gedacht, das machen wir so und so und so und so. Ich habe schon gesehen, wo was hinkommen könnte. Ja, und dann war mir auch klar, okay, wir sind ja ganz am Anfang. Wir müssen jetzt auch so ganz banale Dinge wie Büromöbel. Klaus war ein super Lotse, das muss man auch sagen. Und wir haben ja in den nächsten Wochen und Tagen Grundlegendes auf die Beine gestellt und dann fing das an mit der technischen Ausschreibung. Dann hat der Vereinsvorstand hat ja auch sehr, sehr viel Begleitung und sozusagen mich sehr willkommen geheißen. Und das kann man ja jetzt auch, 25 Jahre später kann man es ja sagen, wir haben uns auch manchmal echt in den Haaren gehabt über bestimmte technische Ausstattungen. Die TLM hat, wenn Marco jetzt noch zuhört, der wird sich noch erinnern können, die TLM hatte uns einen technischen Projektleiter an die Hand gestellt, wo wir gedacht haben, war der jemals schon mal am Radio? Was macht der hier? Ja, und wir hatten ganz konkrete Vorstellungen. Ich habe die aus Jena mitgebracht, einen anderen Radiosender, in dem ich schon immer mal unterwegs sein durfte, um zu lunzen. Und habe gedacht, naja gut, aber es muss doch so und so sein und das und das. Und wir hatten eine bestimmte, damals war es, darf man jetzt sagen, sage ich mal jetzt, ist ja nicht mehr so groß im Geschäft in dem Bereich. Sony war damals marktführend bei Technik im Hörfunkstudio. Und da sind schon in den Diskussionen verschiedene Perspektiven aufeinander geprallt. Im Nachhinein sage ich, super, das hat immer das bereichert. Ja, vielleicht hätten wir die einen.

0: 100% teilen konnte, ja, die ja auch bis heute anhält. Ja. Auch wenn das Medium Radio heute sich vielleicht gewandelt hat, ich weiß nicht, Stichwort Podcast und solche Sachen. Also ich bin jemand, der, wenn ich früh aufstehe, das Erste, was ich mache, ist das Radio an.
1: Ja, ich auch.
0: Ja. Mögen sich die Sender im Laufe der Zeit gewandelt haben, aber ich mache frühst das Radio an. Mhm. Und mein Verständnis für Leute, die frühst das Fernsehen anmachen, das ist, ich verstehe das gar nicht. Ich könnte das gar nicht. Ja. Und warum ist das so? Erstens, wir sind alle mit Radio groß geworden, kann man ja vielleicht später noch mal ein bisschen erzählen. Werner Reinke war das Stichwort. Ja. Bei mir waren das andere Moderatoren, weil da, wo ich ja groß geworden bin, haben wir ja den Hessischen Rundfunk nicht so gut reinbekommen. Aber Werner Reinke ist ein ganz großartiger Radiomacher. Und warum ist das so? Meine tiefe Überzeugung ist, es liegt daran, dass das Radio wie wenige Medien, da reden Menschen zu Menschen. Ja, das sind echte Menschen und das glaube ich auch nicht, dass sich das durch künstliche Intelligenz irgendwie austauschen lässt. Ich hätte noch einen Hörbuchtipp. Peter Urban hat ja seine Biografie veröffentlicht. Die ist eine Sensation und da finden wir uns bestimmt in Teilen wieder. Gibt es als Buch, aber auch als Hörbuch. Und als Hörbuch kann ich sehr empfehlen.
1: Okay. Es hat dann nicht lang gedauert. Du warst der erste festangestellte Mitarbeiter. Es hat dann nicht lang gedauert. Dann wurde ein Medienassistent eingestellt, Klaus.
2: Ja.
1: Habt ihr auch eine Ausschreibung gemacht und auch unter vielen Bewerbern?
2: Ich muss kurz dazu sagen, zu Gunnar ergänzend noch, wir haben uns tatsächlich gefetzt, wobei ich, also ich musste manchmal den Enthusiasmus etwas bremsen, weil ich war so, wir haben öffentliche Gelder verbraten, das muss man jetzt einfach mal sagen. Und das sind relativ strenge Vorgaben, was Ausschreibung anbelangt. Da darfst du nicht irgendwie so quasi so nach dem Motto, ach, der ist besser, der gefällt mir besser, der kriegt jetzt den Auftrag, du musst Ausschreibung machen und der Günstigste in dem Fall musste es kriegen, war vielleicht nicht der technisch Beste, aber so war es auch mit den Personalgeschichten. Ich habe schon extrem drauf geachtet, da bin ich auch Bürokrat, muss ich einfach sagen, dass wir eine absolute Gleichbehandlung haben. Das mit dem Björn, muss ich ganz einfach sagen, das hat mir selber auch wehgetan, natürlich zu sagen, zum Björn zu sagen, du wirst es leider nicht. Aber wir haben erstens im Vorstand entschieden, also sprich kollektiv entschieden. Das war nie meine alleinige Entscheidung. Und das Zweite ist, wir haben versucht, objektiv zu entscheiden. Und da kam Gunnar natürlich mit seiner ganzen Vorerfahrung, auch also die Vorstellung, das weiß ich auch noch, dass dein Vorstellungsgespräch, das war einfach extremst überzeugend, weil das nicht nur Enthusiasmus war, das war einfach auch sehr viel Fachwissen und sehr viel Vorkenntnisse zum Thema offene Kanal. Bei Björn war es noch mehr Begeisterung. Der hat natürlich auch Erfahrung mit Jugendlichen gehabt, aber irgendwo musste ja was entschieden werden. Und wie gesagt, ich habe immer so eher auf das Formale geachtet. Und so war es bei Medienassistenten auch. Das war Marco von Anfang an.
1: Genau.
2: Das war ein Match einfach. Es hat gematcht. Also, wenn man jemanden sucht, wo man sagt, du brauchst Enthusiasmus, du brauchst als Medienassistent, er musste technische Kenntnisse vor allem haben. Und zwar also am besten alles, was Elektronik ist und sowas. Und du musst den Enthusiasmus haben, die technischen Kenntnisse, du musst ein bisschen auch den pädagogischen Draht haben, dass du mit jungen Leuten kannst, mit alten Leuten kannst, mit Gruppen kannst. Und auch da, also wie gesagt, Marco war ein absoluter Match. Und ich kann gleich zur dritten Stelle, kann ich auch noch sagen, das war noch eine Verwaltungsstelle.
1: Cornelia Czar.
2: Conny Czar, genau. Conny Czar, auch das war ein Match. Also das waren alles so Vorstellungsgespräche im Vorstand, die rundweg überzeugt haben. Also wir haben nicht hyperlang diskutiert dort, sondern das war irgendwie so, dass ich gesagt habe, ach genau, passt ganz genau. Und so hat sich dann das Team ja auch zusammengefunden und das war ein weiterer Erfolgsmeilenstein.
1: Ja, und dann ging die Arbeit richtig los. Marco Fischer, heute der Sendeleiter hier im Hause, und Gunnar Poschmann, damals im Team, haben dann Ausschreibungen gemacht und dann hat eine Firma den Zuschlag bekommen und dann habt ihr Kilometer von Kabeln verlegt und ihr Akustik angebracht. Es war dann praktisch den ganzen Sommer über war hier Baustelle.
0: Genau, wir hatten natürlich Unterstützung, weil wir dann die Ausschreibungsergebnisse hatten und konnten eine Firma gewinnen und beauftragen. Und wir waren ja die ganze Zeit auch nicht alleine. Also nochmal, wir hatten die intensive Begleitung vom Vereinsvorstand die ganze Zeit und es sind auch tagsüber immer wieder Interessenten vorbeigekommen, die gesagt haben, Mensch, wie ist denn der Stand, wie geht's denn weiter? Und Klaus, du hast auch ganz viele Vereine und Institutionen immer wieder angetickert. Ich bin da dahin getappelt und habe

0: dann sozusagen nochmal die Möglichkeiten eröffnet. Und ich kann mich doch heute noch erinnern, es gab so zwei sehr ältere, sehr liebe Damen von der Rheuma-Liga, die lange Zeit Sendungen gemacht haben.
1: Richtig, ja.
0: Also das, ja. Oder spielen wir eine alte Melodie, also von, ich glaube, Morgenstern hieß der Pfarrer.
2: Abend Morgenstern, ja.
0: Abend Morgenstern, das war ja wirklich, also das ist
2: Morgenrot,
0: Morgenrot. Entschuldigung, Morgenrot. Ja, das war einfach eine dufte Truppe. Und diese Verbundenheit, die fand ich schon, also die fand ich damals toll, die finde ich heute toll. Und da dabei zu bleiben. Ja, und was die Technik anging, ich meine, wir waren ja damals wirklich, du hattest ja vorhin auch ein Beispiel aus einer VHS-Kassette.
1: Ja, genau.
0: Für die Jüngeren unter uns einfach mal googeln. Wir waren ja in so einem Umbruch, ja, wir waren ja noch etwas analog unterwegs.
1: Analog aber und digital.
0: Und wir hatten schon ein Digitalmischpult von Klotz damals, das war ja was Feines. Mhm. Klammer auf, mittlerweile war ich im Abba-Museum in Stockholm und habe gesehen, was die auf ihrem analogen Studio Mischpult da so gezaubert haben, okay. Ne? Klammer zu. Also das, aber was wir hatten damals so den Übergang, ja, so hin zu digitaler Technik.
1: Wir werden nachher noch darüber sprechen. Wir haben dann in den ersten Jahren auch ein paar Ausflüge gemacht und waren auch bei BBC World Service in London und die haben nach uns erst auf digital umgestellt. Aber dazu später. Jetzt, übrigens, mir fällt gerade auf, eigentlich gibt es ja zwei Moderatoren in dieser Sendung. Aber der Ebert, der spielt sich so in den Vordergrund und stellt die ganzen Fragen.
3: Ja, warum soll es heute anders sein als sonst?
1: Ja, es ist halt... Ja. Wir wollen mal Musik spielen. Volker, wir gucken jetzt mal in das Jahr 2001 in die deutsche Single-Hit-Parade. Und du verrätst mir mal, was war denn genau... Am 8. September, weil da war dann der Sendestart, am 8. September 2001 Nummer 1 in der deutschen Single-Hit-Parade.
3: Ja, das waren die Frauen, die keine Engel sind, die No Angels. Und ihr Titel, der Nummer 1 war, der hieß auch There Must Be an Angel.
1: Ja, und den wollen wir den jetzt mal
3: spielen? Den spielen wir jetzt
1: genau.
3: mal, genau.
1: Das machen wir.

0: Achtung. Die Nummer 1 am 8. September 2001, die No Angels und There Must Be an Angel. Und wir haben ihn eben schon mal kurz erwähnt, nämlich wir hatten Gunnar Poschmann als Leiter eingestellt damals und brauchten, die nächste Stelle war dann der Medienassistent. Heute ist er der Sendeleiter des Wartburg-Radios, Marco Fischer. Hallo Marco.
1: Ja, hallo.
0: Schön, dass du auch heute hier bist.
1: Eigentlich habe ich ja nur einen Kaffee hergebracht.
0: Der Chef bringt den
1: hier
0: Kaffee.
1: Hier wird der Kaffee noch vom Chef gekocht.
0: Das ist sehr schön. Wie hast du das damals empfunden? Du hast, glaube ich, die Ausschreibung für den Medienassistent war im Februar, wenn ich es so richtig im Kopf habe. Keine Ahnung, bist im März oder im April hier eingestiegen. Der Vorstand hatte dir den Zuschlag gegeben. Wie hast du das erlebt damals?
1: Den Einstieg. Also du bist ja erstmal schuld, muss man ja sagen, okay, ja, dass ich überhaupt hier
0: bin
1: als
0: schuld.
1: Ehemaliger Arbeitskollege. ja, wo ich hierher gekommen bin und so den, ja, die ersten Male halt hier war, es gab ja noch nichts.
0: War alles leer.
1: Habt ihr ja vorhin sicherlich auch schon gesagt. Also wir haben ja dann in den ersten Monaten ganz viele Gespräche geführt mit der Technikfirma und dem Projektanten. Das musste ich das Wort überlegen. Und haben dann so peu à peu ja hier alles eingerichtet, mussten uns natürlich auch mit der Technik ein bisschen auseinandersetzen, was ja ging, ne? Und so den Leuten auch so ein bisschen die Angst nehmen. Das war dann eben wirklich, woran ich mich dann ganz häufig erinnern kann, dass dann Leute gekommen sind und gesagt haben, oh mein Gott, Mischpult, so viele Regler und Knöpfchen und muss ich da wissen, was jeder macht und muss ich das alles wissen und können? Und wir konnten dann eben auch immer dann sagen, nee, müssen nicht, können schon. Und so hat sich das dann so peu à peu halt ja entwickelt. Also das war dann schon, ich glaube dann so im Sommer, wo es dann zum Sendestart hinging, war dann schon so, dass dann wirklich viele Leute gekommen sind, die dann auch so mitgeholfen haben, machen wollten. Ich kann mich noch an Christian Stöckicht erinnern, der stand mit einmal an der Tür. Junger Mensch damals an der BA tätig und hat gesagt, oh, das interessiert mich, kann ich euch irgendwie helfen? Und er hat mir dann hier beim Schaumstoff an die Wand kleben, glaube ich, mitgeholfen und war dann da und völlig enthusiastisch und hat dann auch die Eröffnungsfeier quasi ein bisschen ausgestattet mit Hilfe von unterschiedlichsten Leuten. Also das war schon.
0: Weißt du, enorm. Wie viele Kilometer Kabel hier im Funkhaus verlegt sind?
1: Viele.
0: Viele.
1: Ich weiß nur, dass es auf jeden Fall nicht so ohne war und wir damals die Elektrikfirma genommen hatten, die auch zeitgleich in der benachbarten Stadtbibliothek saniert haben, weil es ja naheliegend war. Und ich glaube, es gibt sogar noch ein Foto, wo man eine dicke Kabelbündel mit Netzwerkleitungen irgendwie über die Schulter irgendwie durchziehen.
0: Reichen die Leitungen heute eigentlich immer noch?
1: Mittlerweile wieder, ja. weil zwischendurch ist es mal ein bisschen eng geworden und mit Nachziehen war es ein bisschen schwierig. Es war auch damals, glaube ich, gar nicht so einfach zu sagen, wie viel brauchen wir denn eigentlich und auch immer mit im Hinblick auf, was kostet es denn? Also normalerweise, wir kennen das ja von früher, von der Telekom, lieber ein Kabel mehr ziehen, als eins zu wenig haben. Aber das ist natürlich dann immer so eine Sache, wenn man sagt, naja gut, kostet natürlich auch ein bisschen Geld, so ein Beta-Kabel. Naja, und da haben wir dann das irgendwie, also mittlerweile funktioniert es wieder besser aufgrund der Digitalisierung und dass man dann doch hier und da mal noch einen Verteiler einbauen kann. Und
0: ja, früher hat jeder Computer noch sein eigenes Netzwerkkabel gebraucht, jetzt kann man mit Switchen da doch das eine oder andere machen. Aber du hast das alles im Griff, auch heute noch.
1: Ich hoffe.
2: Ja, und da muss man natürlich auch sagen, wir sind ja in einem Denkmal. Das heißt, das erschwert natürlich auch vieles. Das heißt, man kann nicht tun und lassen, was man will, sondern man muss da sehr gut das abstimmen.
0: Brandschutz spielt eine ganz große Rolle. Genau. Es wurde auch eine Brandmeldeanlage eingebaut hier. Also es war,
3: diese Denkmalgeschichte, die hat ja auch, also die Denkmalgeschichte, die hat ihren Reiz für den Sitz des Senders, aber sie hatte etliche Herausforderungen beim Installieren der Technik. Also, und dazu kam, wir hatten ja sozusagen Alarmanlage hätten wir ja nicht gebraucht, weil wir hatten ja ständige Mieter hier im Haus. Wir haben sehr aufmerksam darauf geachtet, wer rein und raus geht. Wenn ich einerseits ja auch sehr dankbar, auch im Nachhinein. Wir haben aber auch da einige interessante Gespräche geführt zum Thema, wie lange darf man eigentlich? Und wir hatten ja richtig, richtig geile DJs hier auch am Wochenende. Ja. Fett on Air hat es hier gegeben. Christian Stöckicht hast du genannt. Leute, die von Eisenach dann beruflich, glaube ich, in die ganze Republik sich verteilt haben. Du hattest gerade Thomas Vambera nochmal. Und ja, so ein DJ, der legt halt in der Regel nicht 14 bis 16 Uhr auf. Ja. Aber das waren wirklich tolle Sessions und die möchte ich auch nicht missen.
0: Ja, und dann wurde es Sommer und der Sommer neigte sich dann dem Ende. Und Klaus, du hattest vorhin gesagt, eigentlich sollte es schon Mitte des Jahres losgehen, aber es wurde dann doch September und dann wurde vorbereitet,
4: ja,
0: der Sendestart.
4: Ja, ja, also Mitte des Jahres war so die Zielgröße, aber wir haben uns dann schon irgendwann auf September geeinigt, weil einfach absehbar war, dass die ganzen Arbeiten auch so lange dauern. Die Zeit hat ja insofern auch für uns gearbeitet, dass wir da weiter auch, da parallel lief ja immer noch die Nutzergewinnung, Vorbereitung, Begeisterung, war ja auch der große Vorteil, also dass Gunnar da wirklich
3: sich... Ich glaube sogar, wir hätten schon im Sommer starten können, aber in den Sommerferien ist das immer so ein bisschen suboptimal, ja. Besser man wartet, bis viele Leute wieder da sind, und dann war es im September so, wir haben uns alle übelst vorbereitet, die Aufregung wuchs, stieg. Und wir gucken uns den Wetterbericht an. Ich weiß nicht, ob ihr euch daran auch erinnern könnt. Und dann hieß es, den Innenhof, ja, den wollten wir zwar nutzen, aber es könnte regnen. Ja. Und dann kommt Christian Stöckicht wieder ins Spiel.
2: Richtig.
3: Dessen Vater hatte, glaube ich, eine Firma, Gerüste hingestellt.
4: Ja, ja, ja.
3: Ja. Und wie die innerhalb von 48 Stunden hier eine Bühne gezaubert haben. Hm. Also Wahnsinn.
0: Es war ein gigantischer Tag. Und dann kam der Tag, ich mache die Mikrofone mal ein bisschen leiser, muss ich aufpassen, dass ich es auch wieder lauter mache. Und dann kam der Tag. Und es war dann genau 15 Uhr und das klang dann so.

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0: 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Sie hören den offenen Hörfunkkanal Eisenach Wartburg Radio 96,5. Herzlich willkommen allen Hörerinnen und Hörern in der Wartburgstadt. Ab jetzt heißt es, Eisenacherinnen und Eisenacher senden für Eisenach. Vier junge Männer, ein junger Sender und eine Riesenfete hier im Hellgräfenhof. Jetzt kommt die Radioshow zum Sendestand.
1: Wir haben Geburtstag.
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1: Die Radioshow zum Sendestart. Bei 96.5 geht's auch in diesen Minuten los. Endlich gehen wir auf Sendung. Viele von Ihnen werden vielleicht in den letzten Monaten durch die Georgenstraße gefahren sein, haben da gelesen, Wartburg Radio 96.5 ab Sommer auf Sendung.
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1: Also kommen Sie zu uns in die Georgenstraße 43. Vier junge Männer, ein Rundfunkstudio und ca. 1500 Gäste aus nah und fern feiern jetzt hier den Sendestart des offenen Hörfunkkanals Eisenach. Durch die Sendung führt Klaus Wugalzer.
4: Klaus, du bist der Vorsitzende vom Förderverein.
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1: Ja, der Wahnsinn in Tüten, ne? Wir haben hier einen CD-Player, der zeigt nicht die richtige Zeit an. Ja, genau. Und ich wollte jetzt eigentlich ein bisschen was anderes noch spielen.
3: Und herzlich willkommen bei 96,5.
5: Gunnar Leonard, hi.
1: Und zu essen soll es auch gleich was geben, denn es ist gleich 15.30 Uhr und das sollte eigentlich die Zeit sein, in der Klaus Wugatzer bei uns den Grill anschmeißen will. Unser Vereinsvorsitzender und ihm ist das folgende Lied gewidmet.
6: Ja, das war nochmal ein Zusammenschnitt von den ersten zwei Stunden hier auf dem Sender. Und jetzt habe ich ein kleines Problem. Ich habe hier zwei Daten im Computer stehen. Einmal der 10. und einmal der 8. September. Was war es denn nun? War es der 8. oder der 10. oder der 9.?
7: Der 8.
8: Ich sag's mal in meiner Erinnerung, es war der 8. und das weiß ich blöderweise ist der falsche Begriff, ist deswegen so genau, weil wir dann am 11. September irgendwie saß ich zu Hause und am 11. September saß ich nicht zu Hause.
9: Nein, ich kann mal auflösen, ja, wir waren beide am 11. September hier.
6: Ja. Ah, okay.
9: Und du hattest einen Termin bei Radio Lotte
8: noch
9: und wolltest dort noch hinfahren.
8: Ja.
9: Es war ein Dienstag.
8: Ja.
9: Und ich habe hier gesessen, nichts ahnend, habe auch keine Nachrichten, irgendwas gesehen, also ich hab nichts mitbekommen. Und irgendwann hast du angerufen und hast gesagt, weißt du, was los ist oder so? Ich sage, nö. Und dann hast du mir das erstmal gesagt, was machen wir denn jetzt? Und dann haben wir kurzerhand beschlossen, wir schalten ab. Also wir lassen BBC laufen. Wir haben mit Klaus telefoniert oder du hast mit Klaus telefoniert noch, um das abzuklären, weil wir der Meinung waren, also wir können da sowieso nichts dazu sagen und lassen lieber, genau, 11. September.
8: 11. September, genau.
9: Geschichtsrechtliches Datum.
8: Für die, die es jetzt gerade nicht parat haben, da ist sozusagen in die zwei Türme in New York City sind zwar nacheinander zwei Flugzeuge, die entführt wurden, hineingeflogen. Genau. Und das war ein Schock.
9: Das war, wie gesagt, zwei Tage nach oder drei Tage nach Sendestart. Und wir haben dann im Prinzip, ich glaube, den kompletten Mittwoch und Donnerstag dann ein bisschen noch dann wirklich gesagt, nee, wir machen jetzt mal lieber nichts und lassen mal lieber BBC World Service dann doch laufen, was ja immer noch im Hintergrund auch läuft. Und das war, und 8. September war dann der offizielle.
6: Dann haben wir das jetzt aufgelöst. Samstag, 8. September 2001, 15 Uhr. Und da war hier auf der Bühne, ich kann mich noch erinnern, da war auch von der TLM und du, ihr standet alle auf der Bühne und dann gab es den roten Knopf. Und
10: da war der Referent, nicht Referent für Bürgermedien, das war der Vorsitzende von der Versammlung, Johannes Haag, Pfarrer, glaube ich.
8: Ja, aus Erfurt.
10: Der auch ein ganz großer Verfechter des Thüringer Bürgerrundfunks ist, dem der Thüringer Bürgerrundfunk wirklich auch viel verdankt. Dann war Christian Nielsen, der damalige Bürgermeister von Eisenach, der stellvertretende OB sozusagen. und ich. Und ich bin bestimmt nicht auch mit auf die
8: Bühne gekommen. Doch,
10: Gunnar, genau.
8: Ich kann mich noch erinnern, dass ich gesagt habe, so irgendwas. Ich hab, das fand das so schön, diesen Spruch an der Georgenkirche, mit dem, unser Glaube ist eine feste Burg. Oder
10: Eine feste Burg ist unser Gott.
8: Eine feste Burg ist unser Gott. Und dann habe ich das irgendwie so hin.
10: Und es stand auf der Bühne ein Radio, ein altes, schönes, altes Radio. Das Radio, das ich von meiner Oma geerbt habe.
6: Ist das das, was hier im Studio noch da ist?
10: Ja, das ist das, was hier oben steht.
2: Also für unsere Hörerinnen und Hörer, wir sehen es. Es steht hoch über uns.
9: Nein. Das steht im Büro. Und das ist eine Spende von auch einem Radiomacher, der gesagt hat, hier, ihr habt hier ein Westradio stehen.
6: Okay.
9: Es gehört hier gefälligst auch ein Radio aus dem Osten hin. Und genau. Das ist das Radio, was hier über unseren Köpfen schwebt.
2: Ja, und es ziert den Schriftzug Sonneberg.
10: Ich freue mich aber trotzdem wirklich ganz riesig, dass also von meiner Oma Selig, eine ganz super Frau, dass, mit 13 Kindern und 36 oder 38 Enkeln, ich das Radio, das ist das Einzige, was ich von meiner Oma tatsächlich auch geerbt habe sozusagen, und dass das hier steht, ein sehr schönes altes Radio. Das stand auf der Bühne und da drauf ein roter Buzzer, wie hier bei Stefan Raab irgendwie so. Und da haben wir gemeinsam draufgedrückt. Der war nicht angeschlossen, aber wir haben trotzdem draufgedrückt. Hat echt ausgesehen. Damals, als Willy Brandt so das Farbfernsehen gestartet hat, war der Buzzer auch nicht angeschlossen. Genau. Da kann ich hier verraten.
6: Im Studio 1 waren damals Matthias Metsch-Wurmel, Alexander Gehring, Gunnar Leonhard und meine Wenigkeit. Und einer musste zum Fenster rausgucken, wann Klaus auf den Buzzer drückt oder der Bürgermeister und der Chef von der TLM. Und dann haben wir hier den Knopf gedrückt. Und dann kam genau das, was wir eben schon gehört haben. Wir begrüßen eine weitere Radiomacherin, die schon von Anfang an dabei ist. Das hat allerdings auch private Gründe. Vorhin habe ich ihren Namen schon vorgelesen, weil sie war die erste, ich muss nochmal nach der Funktion gucken, sie war das erste weitere Vorstandsmitglied im offenen Hörfunkkanal, Ulrike Quentel.
7: Hallo
6: Ulrike.
7: Hallo, freue mich hier zu sein.
6: Ja, es ist eine richtig schöne, lustige Runde. Du hast, also Klaus und du, ihr seid ein Paar, seit vielen Jahren.
7: Seit vielen Jahren,
6: Seit ganz vielen Jahren, du hast das alles miterlebt und hast du ihn manchmal verflucht, als er so viel nebenbei, Familienleben gab es da gar nicht mehr, so 97, 98, 99.
7: Doch, es gab noch Familienleben. Wir haben das ja gemeinsam auch gemacht. Also wenn ich jetzt mal zurückdenke, ich habe das erste Mal in meinem Leben überhaupt das Thema Bürgerradio in den Niederlanden kennengelernt.
6: Okay.
7: Und zwar 1987. Und wer jetzt zurückrechnet, weiß ja, dass ich in der DDR geboren bin. Ich hatte das große Glück, über die Thüringer Landeskirche eine Reise nach Breda, es ging um das Thema Friedensarbeit, zu unternehmen. Und ich war wirklich noch sehr, sehr jung. Wir waren zwei Personen aus Thüringen, Arndt Morgenroth und ich. Und dann haben wir ein tolles Programm gehabt und dann hieß es, und morgen gehen wir ins Bürgerradio. Und ich dachte, was ist das? Dann wurde mir das erklärt und das war meine erste Begegnung damit, dass Menschen ganz einfach Radio machen können. Und ich wurde dort interviewt, das war, glaube ich, eines der ersten Interviews in meinem Leben. Ich war furchtbar aufgeregt. Und als es dann hier so durchsickerte, dass es in Thüringen auch sowas geben wird, fiel mir das wieder ein und dann dachte ich, ja, das ist ja toll. Und ja, ich habe den Verein mitgegründet. Ich plädiere auch immer noch dafür, dass auch mehr Frauen hier im Wartburg-Radio mit dabei sind. Ja. Wobei bei den jungen Frauen ist das jetzt schon, wir haben wirklich sehr viele Frauen hier schon gehabt. Aber bei denen, die so Radio machen, so, also ehrenamtlich, da versuche ich immer noch und hoffe, dass da noch mehr kommen. Ja, und ich mache auch von Anfang an halt hier eine Sendung.
6: Richtig, genau. Das ist die Sendung Frauengold und die kommt einmal eine Woche. Oder
7: alle 14
6: alle
7: Tage.
6: Alle 14 Tage.
7: Ja.
6: Also lesen Sie unser Programm, finden Sie auf der Homepage wartburgradio.com, steht auch jeden Tag in der Tageszeitung und hören Sie einfach mal bei Frauengold rein.
7: Genau.
6: Es muss nicht
7: alle
6: immer,
7: 14 Tage freitags.
6: No, es muss nicht
7: morgens
6: immer
7: um 10.
6: DJ Apps und DJ Match sein, sondern genau das ist ja das, was das Wartburgradio auch ausmacht. Macht's immer noch Spaß?
7: Es macht mir immer noch Spaß. Es wäre schön, wenn ich wieder jemanden an meiner Seite hätte, also eine
6: Co-Moderatorin.
7: Oder Co-Moderator. Zu zweit macht es einfach mehr Spaß, denn ich war viele Jahre mit Petra Werner, haben wir das zusammen gemacht.
6: Ja.
7: Und jetzt muss ich das natürlich alleine vorbereiten und manchmal denke ich, ja, wäre schön, wenn noch so vielleicht eine jüngere Frau noch mitmachen würde.
6: Also, liebe jüngere Frauen, die Sie uns zurzeit gerade zuhören, unsere Moderatorin Ulrike Quentel sucht eine Co-Moderatorin. Wenn Sie Lust haben, dann melden Sie sich einfach hier im Sender. Rufen Sie einfach im Büro an 881-883. Hinterlassen Sie Ihren Namen und Ihre Telefonnummer. Wir geben das an Ulrike weiter. Vielleicht haben wir auf diesem Weg ja die Möglichkeit, deinen Co-Moderatorenwunsch zu erfüllen.
7: Ich biete Schnupperstunden an.
6: Ja, man muss alles mal ausprobieren.
7: Ja.
6: So, das war Ulrike. Jetzt machen wir Musik oder mein lieber Co-Moderator, ich habe mich schon wieder reingedrängt. Du kannst auch ein paar Fragen stellen.
2: Also die, über wen wir noch reden müssen, ist natürlich die dritte im Bunde, die dann, ich habe mal nachgeguckt, im Dezember 2001 hierher gekommen ist. Das war nämlich Conny Char, die als Verwaltung, wie du gesagt hast, Klaus, Verwaltungsfachkraft kam und ja auch bis vor wenigen Jahren hier auch tätig war. Also auch ein Urgestein, was also uns lange die Treue gehalten hat. Und Klaus, wie seid ihr denn auf Conny gekommen? Weißt du das noch?
10: War auch wieder eine Stellenausschreibung und ich weiß ganz genau, bei Conny habe ich das Vorstellungsgespräch sogar noch richtig im Ohr. Sie hat geschildert, dass sie auf dem Kindl oben arbeitet oder gearbeitet hat für eine Firma, die Hubschrauber hergestellt hat und mit einer totalen Begeisterung beschrieben hat, wie da oben ein Hubschrauber-Prototyp zusammengebaut worden ist in ihrer Firma mit ihr zusammen. Und das hat uns, glaube ich, alle sofort für sie eingenommen, dass so eine... Es war Begeisterungsfähigkeit, es war technisches Verständnis da und das klar war, also Conny ist eigentlich die Goldrichtige, wie ich vorher schon gesagt habe, noch ein Match, würde man heute sagen, bei Tinder oder wie auch immer, noch ein Match, wo man sagt, das war perfekt, da war eigentlich gar keine große Diskussion, glaube ich.
8: Insofern für uns war das, oder für mich, vielleicht war es bei dir, Klaus, auch ähnlich, Conny war bereit sozusagen über den Schreibtisch hinaus mitzumachen.
10: Ja, ja, ja. Das wo war klar war, sie macht nicht nur Buchhaltung und irgendwelche Nutzererklärungen, sondern sie, natürlich, ich glaube, sie hat sie sogar auch gesagt, also natürlich wird sie sofort also selber mit gern auf Sendung gehen und die Leute, den Leuten dann zur Seite stehen.
8: Zur Seite stehen, aber Sendung selber hat, glaube ich, Conny nicht gemacht. Das war, hat sie dann uns überlassen.
10: Am Anfang galt ja eigentlich auch noch... Am Anfang galt ja eigentlich auch tatsächlich, das Personal soll eben keine Sendung machen. Das musste man vielen Leuten auch erst erklären. Ja. Trotzdem, dass wir hier sehr breite Öffentlichkeitsarbeit hatten, musste man den Leuten immer wieder sagen, nein, wir haben Angestellte, aber die sind dazu da, euch zu helfen, Sendungen zu machen. Die sollen nicht selber Sendung machen.
8: Das ist natürlich Marco und mir schwer gefallen.
10: Natürlich, na klar.
9: Wir haben uns dann natürlich auch immer gerettet. Wir haben dann immer gesagt, wir sollen euch das ja beibringen. Und wenn irgendjemand fragt, wir müssen ja auch wissen, was wir euch beibringen sollen. Sprich, man muss es ja auch mal selber dann ausprobieren und selber tun. Und das ist dann so die offizielle Erklärung dann natürlich auch immer gewesen. Ich meine, gestört hat sich dann letzten Endes sowieso keiner dran, wenn wir Radio gemacht haben. Und es ist natürlich genauso, wie ich es gesagt habe. Wenn du nicht weißt, was du tust, kannst du auch nicht drüber reden und es auch niemand anderem beibringen.
2: Ja, das ist ja auch das Problem bis heute, dass man erstmal begreifen muss, dass man selber alles machen muss, selber machen muss. Ja. Und das ist ja so ganz anders als das, was man sonst so kennt. Und dieses Verständnis hat sich wesentlich gebessert. Also ich glaube, das ist schon angekommen, aber hin und wieder passiert es nur noch mal, dass man sagt, hier, ihr müsstet da mal, ne? Also diese Aufforderung. Und da kann man eben dann sagen, nee, wenn, dann müsst ihr mal selber, ne?
10: Ja, weil die Grundidee ist, das kann man immer wieder mit den ganz einfachen Worten sagen, Empfänger werden Sender. Das ist das Ziel. Und nicht sich zurücklehnen und sagen, das gefällt mir nicht oder die sollten mal oder jemand müsste mal, sondern selber das Heft in die Hand nehmen und sagen, ich gestalte das selber, ich mache das, was mir gefällt. Wie gesagt, vom Empfänger, vom Konsumenten zum Sender, zum Produzenten werden.
8: Also eigentlich ein zutiefst demokratischer Gedanke.
10: Ja. Das ist das, was mich mit am meisten fasziniert hat an der Geschichte. Man sagt, es ist ein Forum für absolute Meinungsfreiheit. Es ist ein Forum für Medientraining. Man merkt dann selber auch, wenn man eine Sendung macht, aha, viele schimpfen heute auf was weiß ich, die Tagesschau, das Fernsehen oder sonst was. Wer hier mal eine Sendung gemacht hat, der sieht das anders. Der weiß ganz genau, wie eine Sendung entsteht, auch wie man manipulieren kann, wie man vermeidet, dass manipuliert wird. Und das ist ja ein ganz wichtiger Effekt. Und das vielleicht auch, am Anfang hatten ganz viele von den Protagonisten hier in der Stadt Angst vor diesem Radio. Wie, da kann jeder sagen, was er will. Wie, da gibt's keine Kontrolle. Wie, das ist nicht professionelles Personal, das das macht, sondern da kann jeder einfach sich vors Mikrofon setzen. Ja, was ist, wenn da jemand anfängt und streut Hetzparolen oder sagt was, was verboten ist? Und er hat gesagt, verboten ist es ja trotzdem. Derjenige wird dann auch bestraft werden. Aber Meinungsfreiheit muss man aushalten können und muss es ertragen können. Und wenn jemand auch extreme Meinungen äußert, solange die erlaubt sind, im erlaubten Rahmen sind, kann der sich hier äußern. Und das ist auch so eine Erkenntnis. Wie gesagt, vor allem aus der Politik kamen damals sehr viel Bedenken.
8: Also da ist es so ein aktuelles Thema, dass wir es jetzt nicht vertiefen werden. Ja. Aber es ist, wer damals mitgemacht hat, hätte und kann viel lernen.
6: Ja. Ja, das stimmt. Medienbildung, auch ein großes Thema, was bei uns im Haus sehr, sehr groß geschrieben wird. Vielleicht können wir nachher auch noch unsere Medienpädagogin mal kurz ans Mikro holen. Mal schauen, ich werde mal nachfragen. Wir spielen jetzt erstmal eine Musik, würde ich sagen.
2: Ja, richtig. Und um den Übergang zu finden, Ende 2001 war dann das ganze Team perfekt.
6: Richtig. Und jetzt hören wir Safri Duo mit Play It Alive.

0: Ja, wir haben jetzt die Zeit mit dem Safri-Duo genutzt und begrüßen einen neuen Gast. Also je später der Abend, heißt es ja bekanntlich. Und Platz genommen hat die Franziska Klemm, unsere Medienpädagogin, die uns ebenfalls seit vielen Jahren begleitet. Franziska, was war denn so deine erste Begegnung hier mit im Wartburg-Radio? Das war ja eigentlich schon, bevor du die Stelle angetreten hast. Du warst ja schon viel früher hier, ne?
1: Genau, ich war Studentin und habe hier ein Praktikum tatsächlich gemacht, als Gunnar Poschmann hier auch der Sendeleiter war. Und da habe ich so ein bisschen reingeschnuppert in die Radioarbeit und habe dann nebenbei, also neben dem Studium, ab und zu mal so Wochenenddienste gemacht oder auch Ferienradioprojekte und habe da wirklich schon so ein bisschen mitgemischt, kann man sagen.
0: Genau. Und du bist seit wann jetzt hier tätig als Medienpädagogin?
1: Seit 1. September 2019.
0: Ja, da gibt es natürlich noch ein paar Sachen, die dazwischen waren, auf die wir vielleicht dann auch noch eingehen werden. Aber was sind denn deine Aufgaben hier bei unserem Radio?
1: Also prinzipiell machen ja hier alle Mitarbeiter sehr viel, ne? Also es ist natürlich bei mir die Medienbildung, also sprich mit Schulklassen, mit Kita-Kids, mit Senioren, mit Menschen mit Einschränkungen arbeiten und Medienwissen vermitteln, aber auch selber was produzieren. Und was ihr schon gesagt habt, man reflektiert ja dann auch, wie Medien funktionieren, was Fake News sind und wie vielleicht auch demokratisches Miteinander funktioniert, aber natürlich auch mit den Leuten, die herkommen und hier ehrenamtlich Radio machen. Die natürlich unterstützen und wir machen ja auch lokale Informationen, laden uns Gäste ein und führen selber Interviews. Öffentlichkeitsarbeit ist ein wichtiges Thema, aber vielleicht einfach auch mal was Kleineres, Technisches, was im Rahmen meiner Möglichkeit halt klappt, vielleicht mal was zusammenschneiden oder genau solche Sachen.
0: Also man muss ja vielseitig sein und vieles, was man so im Alltag hier erlebt, das geht natürlich auch auf deine Kappe. Es ist ein relativ kleines Team und du bist Teil dieses Teams. Aber jeder hat natürlich so sein Steckenpferd. Was machst denn du am liebsten hier im Wartburg-Radio?
1: Also am liebsten mache ich was Kreatives, egal ob alleine oder mit Kids. Da kann man ja auch mal helfen, dass da tolle Hörspiele oder auch Radiobeiträge bei rumkommen. Und einfach dieser kreative Prozess, dass etwas Tolles, Spannendes, Hörbares entsteht, das macht mir, glaube ich, am meisten Spaß.
0: Um jetzt mal vielleicht mit dem falschen Eindruck, der gerade aufgetaucht ist, aufzuräumen. 1999 übrigens, als die Gründungsversammlung war, da war das Jahr der Senioren, wurde von der UNO ausgerufen. Du bist natürlich auch zuständig, wenn sich Senioren melden, also auch arbeitest auch mit Senioren.
1: Genau, also ob Kita-Kid oder Senior, hier ist jeder willkommen und jeder kann hier mitmachen, Radio machen und wird von uns unterstützt.
0: Ja, was sind so deine nächsten Pläne, um vielleicht jetzt mal so ins Jahr zu schauen? Du hast gerade heute, habt irgendwie über ein Projekt gesprochen, was dann im Sommer wieder startet?
1: Genau, es ist ja ein großes Jubiläum, 35 Jahre Grenzöffnung und Mauerfall. Und wir wollen in Facher, / in Philippsthal, also Facher liegt ja in Thüringen im Wartburgkreis und Philippsthal in Hessen. Und wir wollen dort mit Kids, mit jungen Menschen ein Ferienprojekt machen und wollen mal erforschen, wie war das denn früher, als es noch die Grenze gab? Wie war das dann, als die sich geöffnet hat? Und was war danach? Und wollen da so ein Radio-Workshop so eine Woche machen und einfach mit Menschen sprechen, die da Geschichten erzählen, die wollen wir aufnehmen und natürlich auch senden.
0: Sozusagen das Ferienradio geht weiter. Ferienradio ist ja schon seit vielen Jahren eine feste Größe, immer in den Ferien. Und ich glaube schon, selbst zu Gunnar, zu deinen Zeiten, gab es sowas auch schon. Gehe ich mal davon aus, wenn ich das so richtig in Erinnerung habe. Und es hat ja in den letzten zurückliegenden Jahren, vielleicht kannst du mal ein paar nennen, weil es geht ja auch darum, dass wir heute mal so Bilanz ziehen. Wir wollen ja auch die 25 Jahre betrachten. Was war denn da so, mit Sachen, die dir in Erinnerung geblieben sind, besonders in Erinnerung
2: deine
0: geblieben
2: Highlights.
0: Sind.
2: Deine
0: Ferienradio-Highlights.
1: Ach, irgendwie ist jedes so ein kleines Highlight. Zum Beispiel letztes Jahr waren wir am Hainich, im Nationalpark Hainich, haben den erkundet und haben mit Rangern gesprochen. Wir waren aber auch schon auf Point Alpha und haben da übernachtet, als es noch möglich war, im US-Camp, in den Baracken und haben da auch mit Zeitzeugen ein Projekt zum Mauerfall gemacht mit jungen Menschen. Wir waren auch mal auf dem Haasberg. Das waren Kids und Senioren zusammen und haben dort auch den Nationalpark erkundet in den Sommerferien. Da kann ich mich noch an so eine legendäre Disco erinnern, als unser Radiomacher Alex Hölzer aufgelegt hat und dann quasi, ich glaube, Laura Reier war es mit Herrn Pol Disco Fox getanzt hat. Das gehört auch dazu. Ja, aber auch zum Beispiel jung sein, also so ein Radiocamp oder ein Fanradio, wo die Kids ihre Großeltern mitgebracht haben und über früher geplaudert haben. Und natürlich so unsere Geschichtsprojekte, jüdisches Leben in Eisenachstraßen oder Jugendclubs in der DDR. Da weiß ich noch, da sind wir mit dem Marco Fischer nach Treffurt zur Burg Normanstein gefahren, was ja früher auch Sperrgebiet war, und haben da mit so einem ganz alten Urgestein aus der Szene haben wir uns unterhalten, wie früher dort legendäre Discos veranstaltet wurden. Also es sind Geschichten, die glaubt man gar nicht, dass es die gibt, bis man sie wirklich von den Menschen hört. Und wir haben das noch aufgenommen. Also coole Sachen auf jeden Fall.
0: Ja, eine letzte Frage noch zu dem Thema. Es gibt ja immer irgendwas, wenn man auch so was viele Jahre gemacht hat, was man noch so gerne verwirklichen würde. Gibt es da irgendwas bei dir?
1: Gerne verwirklichen. Uns fällt ja jedes Jahr was Neues ein.
0: Ja, aber was man vielleicht selber so mal auf den Weg bringen, vor allen Dingen natürlich auch, das muss man jetzt mal auch erwähnen, wenn das Geld nicht unbedingt eine Rolle spielen würde.
1: Ach je, da fragst du mich das. Also wie gesagt, ich möchte viele Dinge gerne verwirklichen. Ich finde immer Zeitzeugen-Projekte ganz toll, weil das sind ja noch echte Menschen, die uns von damals erzählen. Und da kann man eigentlich immer tolle Geschichten machen. Ich fände es schön, wenn wir vielleicht noch so ein bisschen crossmedial arbeiten könnten, dass man sagt, man arbeitet vielleicht auch in der Richtung mit jungen Menschen, dass man die sozialen Medien, die sie benutzen, mit einbezieht. Das kann man ja auch machen, also Radio und Social Media verbinden. Mhm. Da bräuchte man vielleicht auch noch ein bisschen mehr Förderung, dass man da einfach die Zeit hat, das alles umzusetzen, denn das ist ja alles zeitaufwendig, was man macht. Also schönen Gruß an die Politiker. Es gibt jetzt das Schulfach Medienkunde und Informatik ab September, und es ist doch auch toll, mal ins Radio zu gehen und da ein bisschen praktisch Medienkunde zu lernen. Und wenn ihr sagt, wir wollen euch da noch ein bisschen unter die Arme greifen, kommen Sie vorbei, Sie sind herzlich eingeladen.
0: Na, das ist doch ein wunderbares Schlusswort. Das war Franziska Klemm, unsere Medienpädagogin,
2: ja,
0: im Wartburg Radio, und Epps hat auch noch eine Frage und bestimmt dann auch eine gute Musik noch
2: denn
0: auflegen.
2: Franziska ist nicht nur Medienpädagogin, sie ist auch Vereinsmitglied und sie ist auch Nutzerin. Und ist das richtig? Morgen hast du Morgenshow?
1: Am Samstag, genau, da ist Morgenshow mit Laura Reier. Das ist der 13. April. Und,
2: morgen
1: da,
2: früh.
1: Genau, aber die Sendung wird ja auch nochmal wiederholt.
2: Richtig,
1: und
2: genau.
1: Vielleicht hören Leute auch später zu. Deswegen sage ich, der 13. April, die Morgenshow, da haben wir das Thema auch nochmal, das Vereinsjubiläum.
2: Genau, ich sehe es hier auch gerade auf dem Bildschirm. Auch diese Sendung, falls Sie sich erst später eingeschaltet haben und wollen das vielleicht dann nochmal nachhören. Diese Sendung wird wiederholt am Sonntag, dem 14. April um 12 Uhr und dann nochmal am Donnerstag, dem 25. April um 10 Uhr. Haben wir das auch gleich erzählt.
0: Ja, da haben wir gleich noch die Programmhinweise gegeben und ich denke mal, wir haben uns wieder eine Pause verdient und den grüße ich jetzt mal ganz lieb. Und Epps, was hast du rausgesucht?
2: Wir hören einen Hit aus 2001. Sophie Alex Baxter, Murder on the Dance Floor.
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0: Wow, ich habe ein bisschen gemogelt. Sophie Alice Baxter, Murder on the Dance Floor, zwar ein Song aus dem Jahr 2001, aber in der Aufregung habe ich den Pnau-Remix gespielt eben gerade und der ist erst dieses Jahr rausgekommen, weil der Song ist in einem Hollywood-Kinofilm verwendet worden und seitdem ist er ist wieder in die Hitparaden gekommen. Soweit zur Musik. Jetzt wollen wir ein bisschen Höhepunkte machen. Volker hat jetzt den Gunnar wieder zu Gast.
1: Es ist natürlich so, in 25 Jahren, da gibt es natürlich eine Reihe von Höhepunkten, an die man sich gern erinnert. Gunnar, was ist dir so in Erinnerung geblieben? Muss man natürlich unseren Hörerinnen und Hörern sagen, du warst der erste Sendeleiter. Und wie lange warst du hier als Sendeleiter tätig?
2: 6,5 Jahre. Mit Mikrofon geht's noch besser. Also 6,5 Jahre war ich in Eisenach im Wartburg Radio aktiv. Und also auf der Fahrt hierher oder die letzten Tage habe ich natürlich auch schon mal überlegt, Mensch, wenn ich jetzt so eine Frage gestellt bekomme, was sage ich da? Neben dem Sendestart und neben den vielen, vielen wunderbaren Menschen, die hier Sendung gemacht haben, und das muss man, wir haben ja gerade gesagt, natürlich konnten einige die Technik jetzt auch nicht mehr, gerade die Seniorinnen, da haben wir natürlich Unterstützung geleistet, ja. Also das war selbstverständlich. Werner Reinke war für mich nochmal, glaube ich, anders ein Höhepunkt als für euch. Für mich waren auch die Aktion außerhalb vom Sender, also die Fahrt zur BBC, das muss ich wirklich sagen, es war schon sehr beeindruckend. Aber da sind wir ja auch zusammen hingefahren. Ne?
1: Also richtig.
2: Das war eine Wartburg-Radio-Aktion, von der ich am Anfang auch gedacht habe, naja, ist vielleicht mal eine Idee, mal gucken, was draus wird. Aber es war richtig geil. So, und dann Werner Reinke, Match.
3: Ja, wenn ich Mikrofon kriege, jetzt ja, gut. Danke. Ja, also das war für mich das Sensationellste, als wir das damals erfahren haben. Da haben wir uns gefragt, wie bist du denn dran gekommen überhaupt, dass du den hier eingeladen hast?
2: Die Geschichte in meiner Erinnerung ist so, ich habe natürlich immer wieder mitbekommen, Werner Reinke ist für euch ein ganz wichtiger Bezugspunkt im Hörfunkbereich.
3: Genau.
2: Und ich bin ja in Jena groß geworden, wir haben vom Hessischen Rundfunk nicht so viel mitbekommen. Das heißt, meine ganz wichtigen Personen im Hörfunkbereich waren andere, aber ich konnte das dadurch total nachvollziehen. Ne? Ich konnte es total nachfühlen. Und eines Tages habe ich mir gedacht, ich schreibe denen jetzt einfach mal eine E-Mail, mal gucken, was passiert. Ich habe ja nicht damit gerechnet, dass dann eine Antwort kommt.
3: Ja, vor allen Dingen, der war ja für uns wichtig gewesen, genau, zu DDR-Zeiten. Absolut. Als Schallplattenunterhalter, weil der die Hitparade gemacht hat und jeden Titel ausgespielt hat sozusagen, außer die Neuvorstellung.
2: Ja, und ich hatte ja, wir hatten ja gerade in der Pause auch, Fritz Egner war ja jemand, der uns auch verbindet. Ne? Und wir haben ja viele Moderatoren, die anschließend Fernsehen gemacht haben. In ihrer Radiozeit haben die mich ja geprägt. Ne? Und Fritz Egner, der hatte immer Freitagabend, ich glaube alle 14 Tage, nur schwarze Musik gespielt. Ne? Genau. Und das war für mich ein Zugang zu einer musikalischen Welt, die war ja sonst so ohne weiteres nicht möglich. Und dann habe ich gedacht, wenn das Werner Reinke für euch ist, dann wäre das doch mal gut, wenn der herkommt. Ja, vielleicht kommt er mal. Und dann gab es irgendwann eine Reaktion auf die E-Mail und dann nahm sozusagen das ganze Projekt seinen Lauf. Und für mich ist es dann so richtig erst bewusst geworden, was ich damit angerichtet habe, als der Termin feststand, so jetzt kommt er. Ja, und da ich natürlich dann schon, also die Verantwortung lag schwer auf meinen Schultern, weil ich gedacht habe, okay, wenn der da ist, müssen wir mit ihm was machen.
3: Also für Epson und mich war es das Größte.
2: Ja. Und das habe ich ja auch gewusst, das habe ich ja auch gemerkt. Ich wollte das auf gar keinen Fall, das durfte nie schief gehen. Ja? Und da muss man sagen, wenn Werner Reinke einen Raum betritt, dann kann ja gar nichts mehr schief gehen, weil der Typ ist einfach super klasse.
0: Authentisch, absolut authentisch. Und er ist genauso wie im Radio. Ein ganz toller Mensch, der ein unglaubliches Radiofachwissen hat. Und es macht immer Spaß, ihn zu treffen.
2: Und dann hatte ich gedacht, okay, dann ich brauche hier eine Co-Moderatorin, falls ich irgendwie ausfalle. Petra gefragt. Ja. Und dann, wir waren hier oben auf der Diele und die Atmosphäre war ja so dicht, die war ja so also man hätte ja auch eine Nadel hören können, wenn die runtergefallen wäre, die sprichwörtliche. Und das war wirklich man hat richtig mitgekriegt. Also ich selber merke jetzt gerade, wie ich meine Tränen so, also wie ich immer noch so ergriffen bin.
3: Ja, es war ein sensationeller Talk, den ihr zu dritt da hingelegt habt, wirklich.
2: Und ich war so happy, dass, als der Talk vorbei war, dass er sich die Zeit genommen hat, noch hier zu bleiben, dass er für euch da war. Ja, also er war nicht nur sozusagen die Bezugsperson aus vergangenen Zeiten, sondern er hat sich auch jetzt die Zeit genommen. Und dem war, glaube ich, völlig klar, was seine Radiosendung zu DDR-Zeiten für den ostdeutschen Teil bedeutet hat.
3: Ja? Aber ich glaube, dass es so war, hat er sich nicht vorstellen können. Ja. Weil da haben ja Leute sich die Playlisten aus dem Videotext schicken lassen von der Hitparade und so, gell? Und die haben das mitgeschrieben oder irgendwie, also es gab jedenfalls so viele Interessenten hier auch, die ihm das sagen wollten, da war er wirklich auch ergriffen.
2: Ja, und wenn man das auf die heutige Rezeptionswelt übersetzen möchte, könnte man vielleicht sagen, er war ein Hammer-Influencer. Er hatte eine Wirkung, die kann man gar nicht unterschätzen, ne? Weil das, was dort gespielt wurde, was er angesagt hat, wie er es angesagt hat, na klar, die Hitparade war mehr oder weniger von Verkaufszahlen, aber das hat einen ja auch als DJ auf der anderen Seite der Grenze massiv beeinflusst. Mhm. Ja? Das hat einen geprägt.
3: Ja, ja, auf jeden Fall. Also er ist ja auch so einer mit einem Herz dabei und leidenschaftlich eben, ne? Fürs Radio.
2: Ja. Und was wir hier damals nicht hören konnten, deswegen will ich den Schwenk nochmal machen, wenn ihr die Gelegenheit habt, besorgt euch die Biografie von Peter Urban. Wie Peter Urban, ähnlich wie Werner Reinke oder Fritz Egner oder in seinen frühen Zeiten auch Thomas Gottschalk, was Peter Urban als Jugendlicher gemacht hat, um an genau die Musik zu kommen, die wir hier heute spielen, oder du hast ja gerade Led Zeppelin, hören wir glaube ich noch, ja, der ist nach London gepilgert mit ganz wenig Geld. Er hat am Preisausschreiben mitgemacht, nur um an diese Musik zu kommen. Ja. Also das, ich hab das so mitgefühlt. Okay, genug für Peter Urban. Diese Eurovision-Geschichten, die kamen ja erst später, aber vorher war der musikalisch, glaube ich, genau da, wo wir uns einordnen können.
0: Wir ordnen es nochmal ganz genau ein. Werner Reinke war bei uns im Funkhaus zu Gast zum dritten Radiogeburtstag. Das war also dann 2004 im September. Du hast ihn einfach angeschrieben und er ist gekommen und ihr habt nachmittags einen Talk gemacht, Petra Werner und du, Gunnar, und er hat alles erzählt über sein Leben. Da es eine Live-Sendung war, ist sie sogar länger geworden als geplant, und abends haben dann Metsch und Gunnar und ich Nachtrock gemacht, 3 Stunden, und da haben wir sogar noch länger gesendet, bis um 1 mit Sondergenehmigung und so weiter. Ich habe gerade mal geschaut, ich habe leider keine Ausschnitte aus der Sendung, aber wir wollen ihn trotzdem mal hören.
4: Herzlichen Glückwunsch!
0: Also das ist Werner Reinke und die Sendung.
1: das war ja kurz, sehr überschaubar
0: kurz
1: jetzt.
0: Vor 1 war dann,
4: tschüss, bis zum nächsten Mal.
0: Hat er hier im Sender gesagt. Immerhin. Wir könnten das eigentlich mal wiederholen. Nachtrock 3 Stunden und ja, irgendwann mal.
2: Ist ja nicht sogar eingeflogen.
0: Na klar, ja, ist mit dem Flugzeug gekommen.
1: Da gibt es sogar noch Videoaufnahmen davon.
0: Genau. Wir hatten uns verabredet. Ich hatte dann ein bisschen so den Hut auf und dann mit ihm korrespondiert, wann, wo, wie. Ich komme im Flugzeug. Na wunderbar, da holen wir dich vom Flughafen ab. Und dann sind wir da hingefahren. Gunnar, Match und ich, ne, hoch auf den Kindle. Und mit meinem alten Auto damals. Und dann kam plötzlich so eine Maschine und dann landete die. Und dann sind die wirklich ausgestiegen, Lydia Antonini und Werner Reinke. Und dann hat er gesagt, jetzt muss ich erstmal ein Bier haben. Und dann haben wir erstmal ein Bier getrunken und dann sind wir hier in den Sender gefahren.
2: Und eine Geschichte, die mir immer wieder durch den Kopf geht, die für mich total lustig ist, weil ich dessen Musik total liebe. Kann es sein, dass ihr mal zum Hessischen Rundfunk gefahren seid, Werner Reinke besucht habt und wartet unten im Foyer und dann kommt Butzi Collins vorbei?
3: Richtig.
2: Also, Match kennt Butzi Collins.
3: Ja, genau.
2: Also ein Disco-Funk.
0: Das war so eine Geschichte. Wir haben damals viele Ausflüge gemacht als Verein und Radio.
1: Das Foto.
0: Und
1: Foto hier.
0: Und da waren wir das erste Mal beim Hessischen Rundfunk, offizielle Führung und so weiter. Da saßen wir hier bei Onkel Otto im Café und da kam Butzi Collins.
2: Genau. Und Butzi Collins hat sich gefreut, euch zu sehen, weil er möglicherweise dachte, ihr seid wegen ihm da.
0: Natürlich.
3: Ja, genau.
0: Genau so sieht
3: er das aus. Er war ganz in blauer Glitzer und riesen Hut auf und so. Also absolut nicht cool.
0: Also es war schon eine tolle Zeit. Die erste Zeit war wirklich super und da haben wir wirklich auch viel gemacht. Heute machen wir auch noch viel.
3: Na klar. Wir sind ja dann nochmal hingefahren, ne, und haben mit ihm eine 3-Stunden-Sendung gemacht.
0: Er hat uns dann eingeladen, das war dann der Gegenbesuch. Das war zu 25 Jahre Mauerfall und da hatte er uns eingeladen, Mensch und mich. Und,
3: ich glaube, es war 30 Jahre. Es war
0: das kann auch 30,
3: vor kurzem,
0: ja,
3: 2020.
0: Jahre. Ja, 30 Jahre Mauerfall. Es war spektakulär. Klaus wollte was sagen. Wir haben einen Bildschirm dazwischen.
4: Ich will trotzdem noch mal kurz das Thema BBC ansprechen, weil
5: das ist schon extrem ungewöhnlich gewesen. Ich weiß ganz genau, Gunnar, du hast das organisiert, dass wir da hinfliegen konnten. Das gab es bei der BBC nicht. Es gab dort keine Besichtigung. Also jeder denkt, naja gut, da musst du dich halt anmelden als Gruppe, irgendwann schleusen sie dich durch. Nein, das gab es nicht. Man konnte die BBC

0: weltweit, glaube ich, Korrespondenten zusammengeschaltet hat, die auch ständig an diesem Pegel gedreht hat, wo wir uns gewundert haben, dass tatsächlich wirklich da nur so handgemachtes Radio ist. Also deswegen, das will ich nochmal betonen, weil das wirklich sehr einzigartig ist. Das können nicht viele von sich behaupten, jemals bei der BBC Inside gewesen zu sein.
1: Also was mir da bei dem Besuch auch in Erinnerung geblieben ist, war diese Sendung, die hatten in der Studioecke, hatten die ein Interview gemacht und dann hatten die eine Liveband und die haben die Liveband auch live da reingemischt. Die war dann wieder in einer anderen Ecke, ne? Und dieses Riesenpult und die haben ja damals auch das komplett gespiegelt, die Technik. Ne? Falls was ausfällt, hatten die immer noch einen Plan B und konnten das sofort umswitchen. Ne? Und das sind so Dinge, die mir in dem Studio da in Erinnerung geblieben sind, unabhängig davon, dieser lange Weg, bis wir da überhaupt in dem Studio und in den Büros waren.
2: Ein riesengroßes Gebäude.
3: Und die Journalisten hatten auf ihren Plätzen am Schreibtisch so ein kleines Tonbandgerät, noch nicht mal ein Kassettenrekorder, ein Tonbandgerät, wo die noch ihre Beiträge von Hand geschnitten haben und zusammengeklebt und alles. Das war also analoge Technik, wie gesagt, damals.
1: Das war im Jahr 2003. Ich habe jetzt gerade nochmal nachgeschaut.
4: Ja, und jetzt ist es so, also meine Nähe zu Großbritannien und zum Vereinigten Königreich, ist ja eher noch gewachsen. Ich bin ja auch häufiger mal da gewesen. Bei der BBC habe ich jetzt nicht nochmal angeklopft, aber es ist jetzt so, ich bin immer noch aufmerksamer Hörer auch einiger Sendungen der BBC. Die laufen mir aber mittlerweile auf Social Media ein. Ja? Also das ist dann Instagram oder wo auch immer. Oder es gibt gerade ein, muss man auch gucken, die BBC ist immer wieder im Fokus auch der politischen Diskussion. War sie auch damals schon? Sind die ausgewogen genug? Berichten die sozusagen auch im Interesse derjenigen, die über sie verfügen? Die hatten mal 2-3 Jahre einen Chef, der wollte sie eigentlich abwickeln. Der hat sich aber durch einen Skandal dann selber aus dem Rennen genommen. Und da, ohne da jetzt drauf eingehen zu wollen, ne, mittlerweile machen die halt auch viele Podcasts. Und dann gab es ja mal so eine Welle, da hat man Podcasts gedacht, naja gut, was ist das, höre ich mir mal an, dann ist die wieder abgeebbt. Und mittlerweile ist es so, ich höre die einfach, ne, weil die haben den Vorteil, die kann ich hören, wenn ich Zeit habe.
2: Richtig.
4: Ja. Und ich weiß nicht, wie viele Leute noch lineares Fernsehen gucken. Wer ist denn 20.15 Uhr noch vom Fernseher?
5: Ich.
4: Okay.
2: Das ganze Studio. Aber an unserer Generation.
1: Die Senioren
2: sind noch vom Fernseher. Das Durchschnittsalter verrate ich jetzt nicht, aber viele sind schon jenseits der...
3: Ja, so alt sind wir ja auch noch nicht.
4: Nein. Ich ziehe die Frage zurück und habe sie nie gestellt.
0: Aber du hast trotzdem vielleicht 2 Sätze dazu. Du hast ein wichtiges Thema angeschnitten. Die BBC wird immer wieder angegriffen von Seiten der Politik, so wie fast überall der öffentlich-rechtliche Rundfunk, vor allem dort, wo er unabhängig ist. Und umso wichtiger ist eigentlich der Kampf gegen solche Leute, die das wollen, dass der öffentlich-rechtliche Rundfunk beschnitten wird, die da mit Zwangsgebühren reden. Der öffentlich-rechtliche Rundfunk ist so wertvoll und so unabhängig, so wie es auch die Bürgermedien sind. Ich will es nicht auf eine Stufe stellen, aber wir haben da wirklich einen Schatz und auch ein demokratisches Instrument in beiden. Und da darf man einfach nicht rangehen. Und das haben die Engländer noch nicht ganz gelernt, aber hoffentlich merken sie es irgendwann auch, weil die BBC ist nun mal Goldstandard, was Journalismus anbelangt.
4: Absolut, das war sie auch damals schon, deswegen hatte ich auch immer gezielt nachgefragt, wie geht denn ihr mit bestimmten Themen um? Ne? Und ein Thema, was jetzt so eher so einen bitteren Beigeschmack hat, die BBC war auch eine der ersten Institutionen, die sich Standards gesetzt hat, wie berichten wir aus Kriegsgebieten? Ja? Ja, oder welche Standards, welche Governance müssen wir einhalten? Und das ist der Goldstandard, genau wie du sagst. Mhm. Und da kann man auch bis heute viel lernen. Und möge die BBC, möge der öffentliche rechtliche Rundfunk auch bei uns lange erhalten bleiben.
2: Richtig. Mhm. Fakt ist eins, wenn der Rundfunkbeitrag mal abgeschafft wird in Deutschland, wird es uns nicht mehr geben, weil wir werden aus ihm auch finanziert.
1: Goldstandard ist ein gutes Stichwort für die nächste Musik, denn die Musik, die jetzt gewünscht wurde, die ist auch Goldstandard.
2: Und zwar unser Klaus Wugatzer, der Vater des Wartburg-Radios, hat sich Jimi Hendrix gewünscht mit Little Wing. Bist du damit einverstanden, dass wir das jetzt spielen?
0: Wir spielen das und kurz danach sage ich dann kurz warum.
4: Okay. Möchtest du das echt hören?

0: Wow, was für eine Musik. Klaus, Jimi Hendrix.
1: Little Wing. Eine Zeit lang gab es alle 14 Tage hier in diesem Sender eine neue Version von Little Wing.
0: Okay.
1: Das hat was damit zu tun gehabt. Ich habe mal eine Sendung gehabt, die hieß Schlüpferbude. Ich musste leider aus beruflichen Gründen sie einstellen, aber immer freitags, alle 14 Tage. Und ich hatte mir zum Ziel gesetzt, meinem Kumpel möglichst viele Coverversionen von Little Wing zu schenken. Das war zu analogen Zeiten oder zu früh elektronischen Zeiten noch ziemlich schwierig. Da gab es noch nicht so viele. Es kamen aber dann doch nach und nach welche zusammen. Je mehr die Download-Programme, die illegalen Napster und Co., sage ich dann nur, kamen, desto einfacher wurde es. Heute ist es ganz einfach. Man kann YouTube-Videos den Sound runterladen. Und an diesem Stück haben sich so viele Gitarristen probiert, dass es mittlerweile 100 CDs voll mit Little Wing gibt. Und ich habe dann die Challenge irgendwann mal eingestellt. Aber in meiner Sendung, in jeder Sendung eine neue Version präsentiert, ist so ein kleines Markenzeichen geworden von der Schlüpferbude damals.
0: Die Musik ist ein bisschen kurz gekommen und wir haben zwar noch 18 Minuten, aber jeder Gast soll sich wenigstens eine Musik wünschen können und den wollen wir auch spielen. Volker, deinen Musikwunsch haben wir schon gespielt, meinen haben wir auch schon gespielt. Jetzt ist Gunnar dran.
2: Richtig, und ich glaube, da können wir gleich zwei Fliegen mit einer Klappe schlagen, weil nämlich auch der Match kann sich durchaus mit diesem Titel jetzt anfreunden.
0: Gunnar, möchtest du ihn selber ansagen? Du musst auch mal einen Musikwunsch hier ansagen, selber ansagen hier. Das kannst du doch noch, oder?
3: Ja. Liebe Hörerinnen und Hörer, im Folgenden hören Sie ein Musikstück von Marvin Gaye, Inner City Blues.

0: so ist das, wenn man, das ist hier vom Live-Album, das ist nicht so toll. Ich will mal gucken, ob es, ob das jetzt die richtige Version ist. Achtung. Ja, das ist, glaube ich, die richtige, oder? Warte.
1: Also die geht so unter die Haut, und wenn man weiß, wie sozusagen die schwarze Bevölkerung in den Vereinigten Staaten von Amerika heute noch drangsaliert wird, dann kann man das auch inhaltlich und musikalisch super nachvollziehen.
0: Selbst das ist einem Werner Reinke schon passiert, dass er im Computer nachgeguckt hat und es war die falsche Version. Jetzt spielen wir die richtige für Gunnar Boschmann, Marvin Gaye, Inner City Blues.

0: So, Gunnar hat gesagt, wir sollen rausgehen aus dem Song, weil wir haben gar nicht mehr so viel Zeit. Wir haben doch keine Zeit. 18.47 Uhr, wir feiern immer noch, gemeinsam mit Ihnen, 25 Jahre offener Hörfunkkanal Eisenach e.V. Genau heute, vor 25 Jahren, hat der Trägerverein des Wartburg-Radios sich gegründet. Und wir wollen noch ein paar ganz schlaue Fragen stellen an unsere Studiogäste heute.
1: Ja, wir sind immer noch eine illustre Runde. Also es sind im Laufe des Nachmittags immer mehr geworden. Und das ist eine Runde, die wir so in der Form auch noch nie hatten. Und was kann man am Ende einer Jubiläumssendung sagen? Natürlich mal in die Zukunft schauen. Und ich fange mal bei dir, Klaus, an. Klaus Buganzer, unser erster Vorstandsvorsitzender des Trägervereins. Wenn du drei Wünsche an die Zukunft von Wartburg Radio hast, welche wären das?
2: Also zum einen muss ich sagen, ich bin ja momentan tatsächlich nicht aktiv im Radio, außer einmal im Jahr an Silvester. Insofern muss ich da ein bisschen zurückhaltend sein mit der Aufforderung an Leute. Aber der wichtigste Wunsch ist, dass möglichst immer noch möglichst viele Leute das Wartburg Radio entdecken für sich und nutzen. Dass die hierher kommen, Sendungen machen, sich ausprobieren, in welcher Form auch immer, ob sie ihre Gedichte lesen oder Collagen fertigen oder irgendwas, das ist das Allerwichtigste. Dafür ist dieser Sender da. Das Zweite ist natürlich, dass dieser Sender ausreichend finanziert ist, damit die Leute anständig bezahlt werden können, damit die Technik in Schuss gehalten werden kann, die Miete bezahlt werden kann und der Strom. Und das Dritte ist, möglichst viele tolle Sendungen.
1: Ja, danke. Und jetzt haben wir natürlich den Gunnar Poschmann hier, der war der erste Sendeleiter, 6,5 Jahre bei uns zu Gast hier. Jeden Tag von, das muss man auch mal sagen, jeden Tag von Jena nach Eisenach gefahren. Und das ist auch eine Leistung. Und er ist aber immer irgendwie verbunden geblieben mit dem Wartburg Radio, sonst wäre er heute auch nicht hier. Und er ist auch sehr gern hier heute hergekommen. Und auch Gunnar, auch mit einem gewissen Abstand, den du ja nun mal hast, weil du ja auch viele Jahre jetzt schon nicht mehr hier bist, aber aus deiner Verbindung zum Wartburg Radio, was würdest du gerne mit auf den Weg geben für die Zukunft?
3: Also dem Wartburg Radio würde ich immer viele aktive Nutzerinnen wünschen. Dann Thema, was wir jetzt mal kurz hatten, was vorhin auch Franziska hatte, dass man guckt, dass man bestimmte Dinge, die Sendung, die mit viel Liebe gemacht werden, dass man die vielleicht auch dann irgendwie digital als Podcast zur Verfügung stellt, dass man sozusagen die auch was Franziska vorhin hatte, ja, dass man, wenn man die nächste Generation erreichen möchte, dann muss man auch gucken, wie man das, was hier entsteht, sozusagen in diesen Social-Media-Kanälen integrieren kann, die auch davon leben, wenn die mit einem guten Ton ausgestattet sind. Auch die Videos dort, ne, müssen mit einem guten Ton ausgestattet sein. Wo kann man lernen, wie man einen guten Ton macht, wie man ein Storytelling macht, wie man Leute zum Zuhören bekommt hier im Wartburg Radio. Und deswegen ist es wichtig, dass es diesen Sender auch die nächsten 25 Jahre gibt.
1: Ja, das hoffen wir sicherlich und wünschen wir uns allen. No? Und bevor wir dann zum Schlusswort kommen, ja, Marco noch?
0: Marco und Match, ja, müssen die Frage,
1: gut,
0: auch noch,
1: das machen wir jetzt,
0: was,
1: noch, genau.
0: Was sind die drei Wünsche, Match?
1: Das kann ja auch was Persönliches sein, das, genau. Für einen persönlich auch wichtig ist. Ne? Und wir haben jetzt Matthias Match-Wurmel.
4: Ja, also ich mache ja nun eine ganze Reihe Sendungen hier und hoffe, dass ich das noch die nächsten 25 Jahre durchhalte. Also wirklich, und jetzt, wo es auch möglich ist, von zu Hause sogar zu senden, kann ich schön faul sein und immer zu Hause im Schlafanzug senden oder so. Oder beim Aufwaschen oder irgendwas machen, ne? Das merkt ja keiner, was dann zwischen den Titeln zu Hause passiert.
0: Ich würde mir wünschen, dass du mehr wieder hier ins Funkhaus kommst, ja, dass wir uns auch mal wieder sehen.
4: Genau, ja. Das ist nämlich immer so ein bisschen trocken, montags die Übergabe. Ne? Und ja, also ich kann ohne das Radio gar nicht mehr leben, ohne das Radio machen. Das hält mich jung und es macht mir Spaß. Und deswegen soll das auch möglichst noch lange bestehen und genau, die Finanzierung gesichert sein.
1: Ja, ja, das ist natürlich auch ein Part, der sehr wichtig ist, wo also unser Apps, unser Schatzmeister, auch dafür sorgt, sich immer was Kreatives einfallen zu lassen, dass am Ende das Geld reicht, was nicht ganz so einfach ist. Ja, und der letzte in der Runde ist jetzt, das heißt, wir haben Ulrike noch, wir haben den jetzigen Sendeleiter, den Marco Fischer, und wir müssen jetzt hier ein bisschen improvisieren, weil wir sind mehr Leute, als wir Mikrofone haben. Das können Sie nicht sehen.
5: Fliegender Wechsel, auch am Mikrofon.
1: Ja, genau.
5: Ja, ich muss mich eigentlich Klaus anschließen. Also zum Ersten wirklich, dass ganz viele Leute das auch immer mal noch für sich entdecken und dann eben auch dafür sich das entdecken, dass sie das eben auch selber machen können und nicht so nach dem Motto, ja, komm doch mal und mach doch mal. Das mit der Finanzierung natürlich auch, dass man eigentlich also eine einfache Finanzierung hat, dass wir auch genügend festes Personal haben, damit das Hauptpersonal eigentlich auch mal wieder ein paar Dinge machen kann. Klingt jetzt ein bisschen doof, aber die Spaß machen, nämlich auch mal wieder ein bisschen Radio oder so, weil in den letzten Jahren ist doch viel Bürokratie dazugekommen, wo man dann eigentlich das, was Spaß macht, eigentlich gar nicht dazukommt. Und das Dritte ist eigentlich eine Sache, die auch wiederum Franziska vorhin angesprochen hat. Warum macht ihr denn nicht öfter mal so eine Talkrunde?
0: Ja, das ist
5: immer nur Musik spielen ist auch langweilig. Und das gebe ich euch jetzt mal sozusagen direkt mit, weil das was ganz Praktisches ist und was vor allen Dingen auch einlösbar ist.
0: Richtig.
5: Und zwar in kurzer Zeit und nicht erst in 3 Jahren oder 4. Also das muss ich jetzt noch mit dazugeben.
0: Genau.
5: So, jetzt du, Ulrike.
1: Ja, Ulrike Wendel jetzt.
6: Ich habe jetzt nicht 3 Wünsche, sondern ich binde jetzt den Sack zu, indem ich sage, genauso wie der Sommergewinn zur Eisenach gehört, muss das Wartburgradio zur Eisenach gehören. Und ohne Wartburgradio geht es in Eisenach nicht. So, ganz kurz und bündig.
1: Ein schönes Schlusswort für diese Runde.
0: Könnte man fast sagen.
1: Ja.
0: Ulrike, du hast dir einen Song gewünscht von
6: Janis Joplin.
0: Und wir spielen Piece of My Heart. Halt, falscher Knopf. Ich bin völlig durcheinander heute. Das ist er.

0: Janis Joplin haben wir gerade gehört, nicht ganz ausgespielt. Ulrike, ich hoffe, du verzeihst mir.
1: Ich verzeihe dir.
0: Weil wir müssen uns natürlich noch gebührend verabschieden, denn um 19 Uhr gibt es die nächste Sendung hier auf der fröhlichen Welle von Wartburg Radio 96,5. Gunnar Leonard und wie heißt deine Sendung? Heißt sie noch Pirate Time?
2: Pirate Time.
0: Immer okay. Noch. Ja, das war's leider schon wieder. Wie schnell so 3 Stunden vergehen und wir haben wenig Musik gespielt und viel geplaudert. Ich hoffe, es hat Ihnen zu Hause gefallen. Und wir bedanken uns bei all unseren Gästen heute. Ich hoffe, es hat euch ein bisschen Spaß gemacht.
1: Auf jeden Fall.
0: Wir sind beim einen oder anderen, haben wir uns sehr reingearbeitet, aber es war spannend. Wir sollten sowas viel öfters machen.
2: Ja, und wir müssen nochmal sagen, wer heute hier zu Gast war. Das war der erste Vereinsvorsitzende Klaus Wugatzer, dann Ulrike Quentel, auch früheres Vorstandsmitglied und natürlich Radiomacherin der ersten Stunde und immer dabei geblieben mit der Sendung Frauengold.
0: Die es heute immer noch gibt, also schalten Sie ein, gucken Sie nach in der Tageszeitung. Wenn Sie Frauengold lesen, dann einschalten.
2: Aus Jena heute zu uns gekommen, Gunnar Poschmann, der erste Sendeleiter beim Wartburg Radio. Vielen Dank, lieber Gunnar.
3: Ja, ich habe sehr zu danken für den wunderbaren Nachmittag. Und ich hatte es ja vorhin schon mal angedeutet, wenn ihr noch so einen Aufnahmeantrag habt für die Vereinsmitgliedschaft, ja, dann klar. Hättet ihr bei nächster Gelegenheit 68 Mitglieder.
0: Du kriegst sofort nachher ein. Ich sag's nochmal, alle Informationen zum Wartburg Radio, zum Trägerverein Offener Hörfunkkanal finden Sie natürlich auch im Netz. Einfach www.wartburgradio.com oder .org, das ist egal. Com ist wahrscheinlich am besten und dort finden Sie alles. Aktuelles Programm, Sendung, Medienbildung, Audiothek. Wir haben auch eine Audiothek, wo auch die eine oder andere Sendung mal gestellt wird. Der Sender, dann finden Sie den Trägerverein. Dort gibt es die Satzung des Vereins, dort gibt es alles. Auch einen Aufnahmeantrag.
2: Ja, mit von der Partie war noch Matthias Mitsch-Wurmel als Nutzer, Mann der ersten Stunde und auch Vorstandsmitglied. Zu Gast war natürlich Marco Fischer, der natürlich auch im Hintergrund für den guten Ton gesorgt hat, dass alles technisch gut abläuft. Und bereits in den Feierabend verabschiedet hat sich Franziska Klemm, unsere Medienpädagogin.
0: Genau. Wir sagen danke für die Zeit, die Sie sich genommen haben, uns zuzuhören. Die Sendung wird wiederholt am Sonntag, dem 14. April um 12 Uhr und am Donnerstag, dem 25. April um 10 Uhr. Tschüss sagen Ihre Moderatoren
2: Volker Weber
0: und Uwe Jens Ebert. Und jetzt gibt es noch 1:11, 3 Jahre Wartburg Radio. So alt ist der Schnipsel, den wir jetzt hören.
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Sie hören das Wartburgradio 96,5, das hier besungene Geburtstagskind. Mein Name ist Josephine Steingräber und wir haben heute den 8. September 2021. Die Uhr sagt kurz nach 15 Uhr und bei einem Blick in unsere Chroniken leuchtet die Zahl 7306. Wir schreiben nämlich den 7306. Tag des Senderbetriebs unseres Bürgerradios. Heute vor genau 20 Jahren hat der offene Hörfunkkanal Wartburgradio 96,5 in Eisenach seinen Sendebetrieb aufgenommen und am 8. September 2001 um exakt 15 Uhr den Ereignisrundfunk abgelöst. Was es damit genau auf sich hatte, dazu hören wir später noch einmal mehr. Nun feiern wir erstmal ein bisschen, denn 20 Jahre Bürgerradio in der Wartburgstadt ist ein ziemlich toller Anlass, sich einmal zu erinnern, Danke zu sagen und vielleicht auch einen Blick in die Zukunft zu wagen. Dazu werde ich heute ein paar Gäste hier im Studio haben, mit denen ich über genau diese Inhalte sprechen werde. Unsere aktuelle Stunde heute also mal in einer etwas anderen Form, in einer Sonderform, in einer Geburtstagsedition. Aber bevor es hier mit der Feierreihe losgehen kann, stimmen wir uns mit entsprechender Partymusik hier erstmal ein bisschen ein. Hier kommt Elvis Presley mit Let's Have a Party.

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2: Ja, so hat sich das dann angehört. Am 8. September 2001 um 15 Uhr, als zum ersten Mal aus dem Wartburg Radio 96,5 gesendet wurde. Hört sich schon ein bisschen legendär an, oder? Der 8. September war im Jahr 2001 ein Samstag, während ich an diesem Tag mit meinen damals 3,5 Jahren vermutlich über irgendeinen Eisenacher Spielplatz geflitzt bin und mich nicht die Bohne dafür interessiert habe, was in den Radioempfangsgeräten läuft oder eben nicht, standen hier im Hellgräfenhof 4 junge Männer. Zum Sendestart des offenen Hörfunkkanals Wartburg Radio 96,5 haben nämlich Uwe Jens Ebert, Matthias Wurmehl, Gunnar Leonard und Alexander Gehring eine Eröffnungssendung live in den Äther geschickt und es hat sich dann weiterhin so angehört.
3: Vor 81 Jahren begann die Geschichte des Rundfunks in Deutschland mit der Übertragung des Liedes Stille Nacht, Heilige Nacht. Vor 75 Jahren war zum ersten Mal das städtische Orchester aus Eisenach im Rundfunk zu hören. Vor 70 Jahren gab es zum ersten Mal einen ganzen Eisenacher Tag im Rundfunk. Vor einem Jahr war zum ersten Mal in der Eisenacher Geschichte ein lokales Rundfunkprogramm zu hören. Und heute ist es soweit. Eisenach hat einen eigenen Radiosender. Sie hören den offenen Hörfunkkanal Eisenach Wartburg Radio 96,5. Herzlich willkommen allen Hörerinnen und Hörern in der Wartburgstadt. Ab jetzt heißt es: Eisenacherinnen und Eisenacher senden für Eisenach. Vier junge Männer, ein junger Sender und eine Riesenfete hier im Hellgräfenhof. Jetzt kommt die Radioshow zum Sendestart.

0: Hallo und herzlich willkommen an den Radiogeräten oder zu Gast bei uns im Hellgräfenhof in der Georgenstraße 43 oder wo immer Sie uns jetzt hören. Eisenach geht on air. Live aus dem Studio 1 des Wartburg Radios 96,5. Die Radioshow zum Sendestart.
1: Vier junge Männer, ein Rundfunkstudio und ca. 1500 Gäste aus nah und fern feiern jetzt hier den Sendestart des offenen Hörfunkkanals Eisenach, dem Wartburg Radio 96,5.
2: Euphorisch wie eh und je, so kennen wir sie, unsere alten Hasen, nenne ich sie mal ganz würdevoll. Denn unser Onkel Epps sowie Uwe Jens Ebert zur Mitgliederversammlung des Vereins kürzlich als liebevoll genannt wurde, macht ebenso wie Matt, also Matthias Wurmehl, auch den haben wir gerade gehört, oder Gunnar Leonard, nach wie vor regelmäßig seine Sendung und hält neben anderen engagierten Radiomachenden das Programm und auch den Sender mit am Laufen. Ja, und da sind wir auch schon beim Thema. Diese Geburtstagssendung heute wollen wir nutzen, um auch mal einen kleinen Blick hinter die Kulissen zu werfen. Ich habe das schon angekündigt. Ich werde heute Besuch im Studio haben. Unter anderem kommt mich Petra Werner besuchen. Nicole Pesler, Ulrike Quentel wird da sein. Und
0: so, und jetzt geht es los. Die Radioshow zum Sendestart mit viel Musik, Informationen rund um den Sendestart zum Anfassen. Besuchen Sie uns live in Eisenach im Hellgräfenhof, Georgenstraße 43. Und der Match und ich, wir sind nicht alleine hier. Vier Mann sind heute im Studio, durch die Sendung führen.
3: Alexander Gehring, ich sage erstmal hallo und herzlich willkommen bei 96.5.
4: Gunnar Leonard, hi.
1: Matthias Wurmehl.
0: Und Uwe Jens Ebert.
2: Ja, genau so hat sich das angehört. Mit vier Männern starteten wir in den Sendebetrieb vor heute genau 20 Jahren. Weiter geht's zum Radiogeburtstag, diesmal mit vier Frauen. Viel Spaß bei dieser Sonderausgabe der Aktuellen Stunde, heute am 8. September 2021.

0: Partystimmung hier im Wartburg-Radio. Also ich habe gute Laune. Ich weiß nicht, wie es Ihnen da draußen geht. Das trägt natürlich ganz zur Freude meiner Kollegen bei. Unser Sendeleiter Marco Fischer ist ganz belustigt darüber, dass ich hier rumspringe wie ein kleiner Flummi. Und mich im Übrigen auch frage, warum wir eigentlich keinen Geburtstagskuchen haben. Naja, sei es drum. Um mich nochmal ganz kurz vorzustellen, mein Name ist Josephine Steingräber. Ich bin die Volontärin hier im Wartburg-Radio. Und ich freue mich total, Sie zu diesem Anlass durch diese Sonderausgabe der Aktuellen Stunde zu begleiten. 20 Jahre Wartburg Radio. Dazu habe ich nun meinen ersten Gast im Studio und ich darf ganz herzlich Petra Werner begrüßen. Hallo.
1: Hallo, ich grüße dich.
0: Erzähl mal, welche Rolle spielst du hier eigentlich im Wartburg Radio und was hast du die letzten 20 Jahre mit dem Sender zu tun gehabt?
1: Oh, ja, welche Rolle spiele ich? Also im Verein begleite ich natürlich das Amt der Rechnungsprüferin. Zuvor war ich mehrere Jahre auch im Vorstand und ja, wie das so ist, das wechselt immer mal, aber wenn man einmal die Radioliebe, wenn die einen gepackt hat, wenn man von diesem Pfeil getroffen wurde, dann lässt sie einen nicht mehr los. Dann muss man einfach immer wieder hierher kommen.
0: Ja. Ich weiß genau, wovon du sprichst. Bei mir ist es ja genau das Gleiche irgendwo. Ne? Genau, für alle, die dies noch gar nicht wissen, das Wartburg-Radio ist vereinsgetragen. Das haben wir jetzt noch nicht erwähnt. Und gerade im Verein spielst du eine wichtige Rolle. Ganz aktuell bist du auch wieder zur Rechnungsprüferin gewählt worden.
1: Ja. Ja.
0: Vielen Dank für deine Tätigkeit dahingehend.
1: Gerne, immer wieder gerne. Es sind viele engagierte Leute da drin und deswegen, das finde ich klasse. Und ja, sowas muss erhalten bleiben, muss getragen bleiben.
0: Unbedingt. Wir werfen gleich mal noch einen Blick in die Zukunft und schauen mal auf Visionen vielleicht. Aber erzähl doch mal, was in den letzten 20 Jahren, also erstmal der Blick zurück, was waren denn so deine Highlights und die Favorites unter den Veranstaltungen? Und die waren ja zahlreich.
1: Ja, das stimmt. Also das Highlight war eigentlich wirklich für mich meine allererste Radiosendung. Die habe ich zusammen gemacht mit Ulrike Quentel. Und zwar haben wir Frauengold ins Leben gerufen, waren viele Jahre zusammen beim Moderieren. Jetzt macht es Ulrike alleine. Und ja, unsere erste Sendung, die war wahnsinnig aufregend und es war toll. Da waren also, ich weiß nicht, Hormone pur hier im Raum wahrscheinlich. Wir waren so aufgeregt und haben gedacht, das schaffen wir das und so. Aber mit netten Leuten im Hintergrund und so haben wir das gepackt und wir haben uns von Mal zu Mal, glaube ich, auch gesteigert. Ja, das fängt schon an mit dem richtigen Reden, dass man nicht so viel und sagt, ne, und immer wieder und. Man wächst in so eine Rolle rein und es gibt ein unwahrscheinliches Selbstbewusstsein. Das ist gut für einen selbst und wenn man dann eine Resonanz hat von draußen, dann ist das nochmal das Sahnehäubchen. Also das war wirklich eine sehr tolle Sache und von Veranstaltungen her, oh, da gab es so viele schöne Sachen, die wir gemeinsam gemacht haben. Das ist die erste Verleihung des goldenen Mikrofons, da erinnere ich mich auch noch sehr, sehr dran. Auch schon lange, lange her. Ich weiß es nicht. Ich habe es zu Hause im Schrank stehen, muss mal drauf gucken.
0: Okay, aber erklär mal, was hat es denn damit auf sich? Was war das für eine Veranstaltung?
1: Also wir haben gedacht, irgendwie wollen wir mal die Leute so ein bisschen kitzeln und sagen, wir machen so wie ein Pokal, so einen kleinen Wettbewerb und haben verschiedene Genre gebildet und davon immer die beste Sendung ausgezeichnet. Und das wurde nicht von uns selbst gemacht. Da gab es eine Jury, die war unabhängig vom Radio. Da war zum Beispiel auch die Ruth Breher drinne vom MDR, vom Mitteldeutschen Rundfunk. Und ja, die haben dann also unabhängig von den Sendungen die besten drei Sendungen rausgesucht. Ja, und da habe ich das erste goldene Mikrofon damit gewonnen. Das war Wahnsinn, weil man hat ja nicht damit gerechnet. Das
0: cool,
1: war so, das ist so wie wenn plötzlich, ich weiß nicht, Weihnachten ist und als kleines Kind du stehst im Raum und plötzlich, ja, das ist unbeschreiblich.
0: Ja.
1: Das war eine sehr schöne Sache. Es war auch eine sehr schöne runde Veranstaltung. Wir waren alle zusammen im Foyer der Wartburg-Sparkasse, haben da so eine richtig schöne Feier gemacht. Also das war toll.
0: Ehrwürdig.
1: Ja, richtig.
0: Petra, du bleibst noch ein bisschen hier bei mir im Studio. Wir hören jetzt erstmal ein bisschen Musik zur Auflockerung, damit das Zuhören weiterhin auch leicht fällt. Hier kommt Jimi Hendrix mit Come On. 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

0: Sie hören die Geburtstagsedition der Aktuellen Stunde hier im Wartburgradio 96,5 am 8. September 2021. Ich sitze immer noch mit Petra Werner im Studio. Und Petra, du warst gerade dabei, aufzuzählen, was für besondere Veranstaltungen oder welche Veranstaltungshighlights es in den vergangenen 20 Jahren für dich so gab. Erzähl gerne weiter ein bisschen aus dem Nähkästchen.
1: Wir haben sehr schöne Veranstaltungen auch gemacht außerhalb des Radios. Ich weiß, ich war mal mit Ulrike auch in Erfurt auf der Messe. Da haben wir den Sender vorgestellt. Das fand ich auch toll. Das war eine schöne Sache.
0: Was für eine Messe war da?
1: Das war irgendwas mit Medien. Ich kann es dir gar nicht mehr genau sagen, weil es ist schon wirklich so lange her. Ja. Aber man durfte mitmachen, durfte den Sender präsentieren. Das war schön. Wir haben privat auch schöne Wanderungen hier so mal gemacht. Wir saßen auch einfach nur mal bei Kaffee und Kuchen hier zusammen und haben geklönt. Und dann kommen ja immer die besten Ideen. Dann entstehen neue Sendungen daraus. Man könnte ja das und das mit dem und dem mal gemeinsam machen.
0: Ja, für alle Hörerinnen und Hörer, die das Team oder die Radiomachenden vom Wartburgradio gar nicht persönlich kennen und immer nur zuhören, denn wir haben ja ein tolles Teamgefüge auch schon über die ganzen Jahre. Ne? Wir haben das jetzt eben in der Sendung schon gehört. Wir haben Radiomacher, die sind wirklich seit der Geburtsstunde des Wartburgradios mit dabei. Man kennt sich, man arbeitet zusammen, man netzwerkt und genau, man spinnt auch so rum und unternimmt auch privat Freizeiten und das macht echt Spaß. Also da kann auch ich aus Erfahrung sprechen. Ne?
1: Das stimmt, ja, dem kann man nichts hinzufügen. Mhm. Ja. Und aber also noch ein besonderes Highlight fällt mir natürlich ein, als ich vor ein paar Jahren den Moderatoren vom HR begrüßen durfte. Werner Reinke, der war hier, hat unseren Sender besucht. Das war ein Highlight. Ich durfte zusammen mit Gunnar Poschmann, dem damaligen Sendeleiter, das Interview führen. Und dann steht man so als kleiner Eisenacher Bürger so neben so einer Koryphäe, möchte ich sagen, der sonst was für Leute und Musiker der Welt schon interviewt hat. Und stellt fest, das ist ein ganz normaler Mensch, der kann prima mit allem. Und ja, das ist so toll, das ist eine Bereicherung. Und da bin ich auch dankbar, dass ich solche Chancen hatte, solche Leute kennenlernen durfte eben. Ja, das habe ich ganz tief in mir verwurzelt. Finde ich toll, dass ich diese Möglichkeit hier bekommen habe. Die hätte ich sonst, die hätte sich mir nie eröffnet.
0: Mhm, sehr schön gesagt. Von daher wünschen wir auch an dieser Stelle nochmal alles, alles Gute zum Geburtstag, dem Wartburgradio.
1: Auf jeden Fall. Muss weitergehen, ja.
0: 20 Jahre, beachtliches Alter. Mhm. 2 Jahrzehnte sind es. Du sagst es gerade schon, es muss weitergehen und du bist auch im Verein mit tätig. Kannst du einen Ausblick geben oder vielleicht auch mal ein bisschen spinnen und deine Visionen mit uns teilen, was die Zukunft des Wartburgradios angeht?
1: Ja, also ich hoffe und bin der Meinung, das Radio hat den festen Platz hier in Eisenach gefunden und wird bestimmt auch weitergehen. Wir sind gut vernetzt. Es ist eine wunderbare Zusammenarbeit entstanden mit verschiedensten Vereinen, sehr vielfältig, auch generationsübergreifend. Was gibt es Schöneres, als sowas zu erhalten? So eine umfassende Struktur eben, und deswegen wünsche ich mir, dass das Radio da weitermacht. Ich wünsche mir noch mehr aktive Bürger, die den Schritt wagen, ins Radio reinzukommen. Schwellenangst ist hier völlig deplatziert, weil die Türen sind offen und es macht Spaß, und deswegen denke ich, ja, wir brauchen engagierte Leute, die sich trauen, nicht nur auch Musik zu spielen, sondern wirklich auch mal so ihre Erfahrung zu sagen. Und da nehme ich mich selbst gleich mal ein bisschen in die Pflicht. Ich hatte ja schon immer mal vor, ein paar Sachen mehr zu tun. Ja, ich würde gerne vielleicht mal von meinen Reiseerlebnissen berichten und habe das mal vor. Da ich das jetzt öffentlich hier bekannt gegeben habe, stehe ich mir in der Pflicht.
0: Zugzwang.
1: Ja, genau. Und das interessiert ja auch Leute. Und ja, vielleicht haben andere Ideen. Kommen Sie her, lassen Sie Ihre Fantasie freien Lauf. Sie werden unterstützt und das finde ich klasse.
0: Auf jeden Fall, diesen Aufruf kann ich unterstreichen und unterstützen. Also ich in meiner Funktion als Volontärin im Wartburgradio begleite da auch gerne jeden und jede, die da mitmachen möchte. Das können Reisethemen sein, das können politische Diskurse sein, die man hier im Radio ausschlachten kann. Alles ist erlaubt, jeder darf sich einbringen, wie er kann und wo seine Interessen liegen. Es darf natürlich nicht verfassungsfeindlich sein, aber genau, kommt einfach mal her und informiert euch vielleicht oder probiert es einfach mal aus. Gerade heute hatten wir eine Frau da, die ein bisschen Angst vor dem Mikrofon hatte und vor den Aufnahmen. Petra, du warst dabei.
1: Genau.
0: Und sie ist rausgekommen aus dem Studio und hat gesagt, es hat überhaupt nicht wehgetan. Es hat sogar Spaß gemacht.
1: Ja, sie hätte weitergemacht. Gell? Und so ist es dann. Am Anfang ist ja natürlich immer die Scheu, aber ist auch so, gehört dazu. Aber dann, wenn man einmal im Flow ist, ne, dann läuft's. Ja, und gemeinsam immer wieder gerne.
0: Genau so. Petra Werner, vielen, vielen Dank für deine Eindrücke aus den vergangenen Jahren und den Ausblick.
1: Sehr gerne. Ich sage weiter so, Wartburg Radio. Woo.

0: The Who mit My Generation zur Geburtstagsfeier des Wartburg-Radios. Wir werden 20 Jahre alt heute. Das geht ja wie das Brezelbacken hier, kam die Stimme aus dem Off, gerade von unserem Sendeleiter Marco Fischer. Denn ich habe schon den nächsten Gast hier bei mir im Studio anlässlich des 20. Geburtstages heute am 8. September vom Wartburg-Radio 96,5. Ich darf Nicole Pesler neben mir im Studio begrüßen.
1: Ja, hallo, herzlich willkommen und Happy Birthday, liebes Wartburg-Radio.
0: Happy Birthday. Nicole, erzähl doch mal für alle, die dich vielleicht nicht kennen sollten, was vielleicht unwahrscheinlich ist, welche Rolle spielt sie hier? Seit wann bist du beim Wartburg-Radio dabei? Erzähl mal was von deiner Person.
1: Ich bin tatsächlich im Wartburg-Radio älter geworden. Ne? Also ich bin wirklich von Anfang an dabei. Als es damals ging, einen Trägerverein zu gründen, bin ich durch Zufall damit dazugekommen, weil ich zu dem Zeitpunkt Vorsitzende vom Stadtjugendring war. Und unser Kollege Björn Lang

0: viele, viele Menschen kennengelernt, habe dann mit meiner lieben Freundin Petra Werner die Blaue Stunde hier ins Leben gerufen, über die wir viele Dinge auch gelernt haben, unnützes Wissen, Stadtgeschichte, Klatsch und Tratsch, alles so Sachen auch, die sich so im Gedächtnis dann auch immer mal wieder hervorkramen, weil ich dann denke, huch, das habe ich schon mal fürs Radio aufbereitet. Mhm. Und mittlerweile, ja, reicht die Zeit leider nicht mehr so für eine regelmäßige Sendung. Das tut mir auch immer ein bisschen leid, aber ich habe sehr gerne mein Aufnahmegerät dabei. Und wenn so aktuelle Sachen sind oder wenn mir jemand Interessantes über den Weg läuft, dann versuche ich schon da immer so einen kleinen Beitrag fürs Radio zu machen, um auch die Aktualität, finde ich gar nicht so schlecht, dass wir mehr aktuelle Informationen senden müssen und auch sollen und da auch Menschen fürs Radio begeistern können. Und
1: also, genau, ich habe es gerade eben schon mit Petra Werner gehabt, sie war vor dir hier zu Gast bei mir im Studio und wir haben auch den Aufruf gestartet, dass sich alle, die Interesse haben, Radio zu machen, jederzeit sehr gerne bei uns melden können, auch unter Corona-Bedingungen, wir kriegen das alles irgendwie hin und genau so ist es, wir haben auch Technik zum Ausleihen da, wenn man ein Thema hat, das einen interessiert oder einen Gesprächspartner, einen Interessanten, dann schnappt man sich einfach ein Aufnahmegerät und genau, vor der Technik braucht man auch keine Angst haben, da stehen wir mit Rat und Tat zur Seite.
0: Ja, und es muss ja auch nicht so professionell immer klingen. Ne? Ich mache das wie die Sendung mit der Maus. Ne? Dinge, die ich nicht weiß, kann ich ja mein Gegenüber erfragen. Und dann kommen da die spannenden Sachen raus. Wenn ich an dieses Jahr denke, als Bodo Ramelow hier war und er uns dann plötzlich erzählt hat, dass er mit Horst Seehofer befreundet ist und dass er mit Volker Bouffier, dem hessischen Ministerpräsidenten, gemeinsam in Ausbildung war bei Karstadt in Gießen, glaube ich. Das sind ja so Schnärzchen, die bleiben einem ja in Erinnerung. Das Alltagspolitische, was er alles erzählt hat, das merkt man sich ja nicht. Aber Menschen so weit zu bringen, dass sie dir hier vor diesem Radiomikrofon wirklich so Geschichtchen erzählen, die sie sonst noch nie so erzählt haben. Das ist, glaube ich, das Spannende und auch für mich das Faszinierende. Für andere ist es eben, die verbinden das eben eher über Musik, über ihre Lieblingstitel, über ihre Lieblingsstars und so weiter. Aber für mich ist es eben wirklich so diese, ja, Menschen kennenzulernen, da kurz einzutauchen. Wir haben unheimlich viele schöne Veranstaltung auch
1: dazu
0: besucht.
1: Kommen wir gleich. Ich wollte da nochmal zwischenhaken, genauso vielfältig wie eben die Menschen sind mit ihren Interessen, mit ihren Einstellungen, mit dem, was sie eben gerne produzieren wollen im Radio. So vielfältig ist eben auch unser Wartburg-Radio, ne, in den letzten 20 Jahren gewesen und wird es hoffentlich auch weiterhin sein. Und bevor wir jetzt aber über einen Ausblick vielleicht sprechen oder auch deine Vision in Bezug auf die nächsten 20 Jahre Wartburg-Radio, hören wir Musik von Bruce Springsteen, Born to Run.

0: Ich sitze nach wie vor im Studio mit Nicole Pesler und anlässlich des Radiogeburtstages haben wir gerade eben schon über deinen Radio-Werdegang gesprochen. Was waren denn deine Highlights aus den 20 Jahren Wartburg Radio, wenn wir mal so in die Veranstaltungen zum Beispiel schauen?
1: Also ich habe ja mit Marco Fischer, haben wir ja viel die Stadt und das Kreisgebiet bereist. Ne? Wir waren bei der Geburtsstunde des Ruhla-Sommerskilaufs dabei. Wir waren beim Heimwehtreffen auf der Spicke, sind wir jedes Jahr und machen eine Frühstückssendung, ne, und wecken die Besucher des Heimwehtreffens. Natürlich unvergessen sind unsere ersten Versuche, hier aus dem Fenster den Sommergewinn zu moderieren und das für die Hörer irgendwie transportieren zu dürfen. Und dann ergibt sich das, dass man dann plötzlich selber auf dieser großen Bühne stehen darf und da vor 10.000 Leuten sprechen. Das ist schon toll. Wir hatten eine Gesprächsreihe in der Reuter-Villa Olle Kamellen, wo ältere Eisenacher Persönlichkeiten zu Wort gekommen sind. Also ich glaube, wenn es das Radio so nicht gäbe und wenn ich persönlich diese Möglichkeiten nicht hätte, mir wäre vieles auch verschlossen geblieben. Ich habe in diesem Jahr mal einen Beitrag gemacht über die Ausgrabung hier in der Georgenstraße.
0: Mhm. Wo man zum Tag der Städtebauförderung.
1: Zum Tag der Städtebauförderung, genau. Und dann kommt man plötzlich mit einem Archäologen ins Gespräch, wo man ja denkt, huch, die sind in Ägypten, und man denkt an Pyramiden und irgendwelche Skelette und Tontöpfe, und dann gibt es sowas hier vor Ort. Und ich glaube, darin liegt einfach auch unsere Stärke, dass wir Dinge ins Radio holen können, die man sonst so im Alltag gar nicht wahrnehmen würde.
0: Es ist in gewisser Weise niedrigschwellig, ne? Wenn ich da auch an unsere Landtagssendung denke, seit einem guten Jahr gibt es ja den parlamentarischen Uso, dieses Gemeinschaftsmagazin der sechs Thüringer Bürgerradiosender. Da spielt das Wartburgradio natürlich auch eine Rolle. Meine Person ist da meistens mit vertreten und darf eben mit PolitikerInnen sprechen und genau diese Fragen stellen. Was geht da eigentlich ab? Was ist denn ein Wahlrechtsharmonisierungsgesetz? Kein Otto-Normalverbraucher weiß das so aus dem Stegreif, ne? Und es ist völlig legitim, für einen Bürgerradiosender genau solche Fragen zu stellen. Und auch im Landtag zum Beispiel wird klar, das sind Menschen wie du und ich und die kochen auch nur mit Wasser.
1: Ja, genau. Deswegen ist auch mein Fazit zu 20 Jahren Wartburg Radio: Ich bin unheimlich dankbar, dass ich hier sein darf, dass ich das so erleben darf, dass ich so viele Menschen kennengelernt habe. Ich kenne die jetzt nicht alle persönlich und weiß auch nicht mehr, wie die alle im Einzelnen heißen, aber man kriegt so ein Blick für andere Dinge, die einem sonst verborgen geblieben sind. Und wenn es dem einen oder anderen beim Zuhören auch nochmal gefällt, wenn wir einfach zur Bereicherung des Programms beitragen und auch im Gespräch sind. Und es sind auch tatsächlich auch Freundschaften und langjährige Kontakte entstanden. Das darf man einfach nicht unterschätzen. Und deswegen bin ich heute einfach nur dankbar für die Vision, die Menschen vor 20 Jahren hatten, einen Radiosender nach Eisenach zu holen und daran festgeglaubt haben und das gegen alle Widrigkeiten auch so umgesetzt haben, dass wir immer noch hier sein können. Dass wir immer noch senden können und dass wir hoffentlich noch lange, lange senden können und viele auch neue Menschen gewinnen können, die genauso enthusiastisch sind wie wir aus der Gründergeneration.
0: Mhm. Und ich denke, ich spreche für das ganze Wartburg-Radio, für alle Radiomachenden, für das Team an sich, wenn ich auch an dich an dieser Stelle mal ein großes Dankeschön aussprechen darf, denn mit ganz viel Engagement schreitest du da nach wie vor voran, auch wenn es natürlich, ich sage das so gerne, Tage haben zu wenig Stunden, man möchte so vieles machen, aber man hat leider zum Teil auch nicht mehr die Zeit. Sei das berufsbedingt. Vielleicht hat man auch noch mal eine Familie oder will mal Freizeit haben. Ne? Nicole, vielen, vielen Dank, dass du nach wie vor hier Radio machst und dich mit unserem Ministerpräsidenten Bodo Ramelow oder dem Staatssekretär Malte Krückels hier hinstellst und politische Debatten führst. Vielen, vielen Dank.
1: Dankeschön. Und euch heute eine schöne Sendung und esst den Geburtstagskuchen.
0: Ja, das habe ich ja schon bedauernd festgestellt, dass wir den heute leider nicht haben. Dafür gibt's aber jetzt ein bisschen Musik, zu der wir wie wild durchs Studio tanzen können. Zu 20 Jahren Wartburg Radio mit The Clash. 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

0: The Clash, should I stay or should I go? Wir bleiben noch ein bisschen, würde ich sagen. Zur Sondersendung heute, Aktuelle Stunde unter dem Zeichen des Geburtstages, des 20. Geburtstages des Wartburg-Radios. Ich hatte schon Petra Werner in dieser Stunde zu Gast und auch Nicole Pesler. Und hier kommt meine letzte Gästin für heute. Ich darf Ulrike Quente im Studio 2 hier begrüßen. Hallo.
1: Hallo.
0: Schön, dass du da bist. Du sag doch mal, welche Rolle spielst denn du hier eigentlich im Wartburg-Radio? Erzähl doch mal von deiner Sendung und wer du überhaupt so bist, für alle, die dich noch nicht kennen.
1: Also für alle, die mich noch nicht kennen, ich bin Ulrike Quentel. Ich habe hier im Wartburg-Radio eine Sendung, die heißt Frauengold, das Magazin für Frauen und für Männer. Welche Rolle ich hier eigentlich spiele? Ich gehöre zu den Gründungsmitgliedern des Trägervereins des Wartburg-Radios und war natürlich auch vor 20 Jahren dabei, als hier der Sendebetrieb gestartet ist mit einer großen Feier. Ich war auch dabei, als ein Jahr vorher der Erlebnisrundfunk hier in der Eisenach war. Das war auch sehr, sehr Ereignisrundfunk. Das war auch sehr, sehr spannend. Das war ja quasi das erste Mal, dass wir hier Radio gemacht haben. Und ich bin sowohl dem Trägerverein weiterhin verbunden als Mitglied und ich komme gern hierher. Alle 14 Tage gibt es Frauengold. Gestartet bin ich auch fast vor 20 Jahren. Ich habe gestern gerade überlegt, ich müsste nochmal nachschauen. Es war so irgendwie Ende September, Anfang Oktober und da waren wir noch ein Duo, nämlich Petra Werner und ich zusammen.
0: Sie hat erzählt davon.
1: Und irgendwann war es aber dann so, dass Petra dann noch andere Wege gehen wollte und seitdem sitze ich halt allein am Mikrofon. Ich habe lange geworben dafür, ob es jemanden gibt, die oder der mit mir diese Sendung machen möchte, dass wir wieder ein Duo sind. Da macht es nämlich viel mehr Spaß, auch in der Vorbereitung. Bisher hat sich niemand gefunden. Jetzt nutze ich einfach diese Gelegenheit, wer Lust hat, Radio zu machen. Vielleicht auch jemand Jüngeres, die oder der sagt, mich interessieren Themen rund um Frauen, Männer, Gleichberechtigung und überhaupt das ganze bunte Leben bei uns oder in Eisenach, Thüringen, weltweit, wie auch immer, und Lust hat, vielleicht Radioerfahrung zu bekommen und noch nicht sich so traut. Ich bin da gern bereit, quasi nicht nur als Mentorin da zu sein, sondern eben anhand der Sendung Frauengold zu zweit zu arbeiten, genau, wieder zu zweit zu moderieren.
0: Und zu zeigen, wie Radiomachen funktioniert. Der Aufruf gilt. Also wir hatten das in dieser Stunde schon des Öfteren. Alle, die interessiert sind, sind jederzeit herzlich eingeladen und werden auch von unseren RadiomacherInnen gerne begleitet.
1: Genau, weil 20 Jahre Wartburg Radio heißt auch, dass diejenigen, die damals jung waren, wir sind immer noch jung heute, aber doch schon 20 Jahre reifer sind und wir brauchen einfach junge Menschen hier im Wartburg Radio und das würde mir noch ganz besonders viel Spaß machen und ich nehme auch gern Vorschläge entgegen, quasi wie man auch die Sendung nochmal verändern kann. Also ich suche jemanden, die oder der unheimlich kreativ ist.
0: Der Aufruf gilt. Ich danke dir ganz herzlich. Hast du vielleicht zum Abschluss einen Musikwunsch?
1: Oh, so ganz spontan. Also das im Moment fiel mir natürlich Janis Joplin ein. Ein Song von ihr. Darüber würde ich mich freuen.
0: Das machen wir anlässlich des Geburtstags. Sagen nochmal herzlichen Glückwunsch. Alles Liebe und Gute, liebes Wartburg Radio. Und vielen, vielen Dank an alle Radiomachenden da draußen. Nicht zuletzt an dich, Ulrike.
1: Danke. Und ich schließe mich natürlich an und grüße alle anderen. Denn hier im Radio gibt es ganz viele tolle Menschen.
0: Schönes Abschlusswort. Hab vielen Dank.
1: Bitte.
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Jede gute Party muss irgendwann ein Ende finden. Happy Birthday sagen wir noch einmal in dieser Sonderausgabe der Aktuellen Stunde heute am 8. September 2021, denn das Wartburgradio wird genau in dieser Stunde 20 Jahre alt. Mein Name ist Josephine Steingräber und ich bin total happy, gerade diese Geburtstagssendung mit euch und Ihnen zelebrieren zu dürfen oder gedurft zu haben. Genau, ich habe ein bisschen gefeiert und in Erinnerungen geschwelgt mit Petra Werner, mit Nicole Pesler und mit Ulrike Quente. Wir schwelgen noch ein bisschen weiter in Erinnerung. In der nächsten Stunde wird sich Marco Fischer dem Thema Ereignisrundfunk noch einmal widmen. Ich habe ja versprochen, dass wir dahingehend noch mehr erfahren werden im Laufe des Tages. Und später hört man noch mal mich auf meinem Roadtrip durch die Wartburg-Region, denn Tante Frieda vom Sommergewinn und ich waren erst kürzlich auf Spurensuche und haben uns mal umgeschaut, welche Spuren das Wartburg-Radio in der Wartburg-Region in diesen letzten zwei Jahrzehnten so hinterlassen hat. Es war mir eine ganz große Freude, Sie und euch durch diese Stunde zu begleiten. Habt alle noch einen wunderbar sonnigen Tag und denkt an das Wartburgradio, wenn ihr heute zum Kaffee ein Stück Kuchen essen solltet. Bis bald, wir hören uns. Ciao.

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2: Mit Nele Baumgärtner und diesen Themen. Bundeswehrübungen im Wartburgkreis. Gemeinde prüft Wechsel von Gerstungen nach Hessen. Und Urteil nach Unfall mit lebensbedrohlich Verletzten in Eisenach. Die Bundeswehr übt am 9. und 10. September im Wartburgkreis. Es handelt sich um eine Übung mit 10 Soldaten und 3 Fahrzeugen, überwiegend im freien Gelände. Betroffen sind Bereiche Allendorf, Übelroda, Kaltenborn, Langenfeld, Urnshausen und Bernshausen. Dort ist für Jäger und Spaziergänger erhöhte Vorsicht geboten. Die Gemeinde Gerstungen will Thüringen offenbar verlassen. Es soll ein Wechsel nach Hessen geprüft werden. Es gäbe enge Verbindungen. Unter anderem seien Arbeitsmarkt, Personalnahverkehr und die Geschichte verknüpft. Bürgermeister Daniel Stephan sagte, ein Prüfauftrag könne klären, ob sich die Gemeinde als Teil Hessens besser entwickeln würde. Kritik übt Stephan an Behörden in Thüringen. Gerstungen fühle sich unter anderem vom Land nicht ausreichend unterstützt. Nach der Insolvenz der AE Group hatte sich, nach Angaben des Bürgermeisters, kein Vertreter der Landesregierung vor Ort blicken lassen. Auch die Wirtschaftsförderung des Wartburgkreises sei damals nicht vor Ort gewesen. Im Prozess gegen einen 28-jährigen Paketzusteller hat das Landgericht Meiningen am Montag eine Einweisung in die Psychiatrie angeordnet. Der Zusteller soll im Dezember 2025 mit seinem Firmenwagen in Eisenach einen schweren Unfall verursacht haben. Aufgrund seiner Erkrankung sei er nicht in der Lage gewesen, den Transporter sicher zu führen. Das Fahrzeug geriet auf einen Gehweg und erfasste 2 Passanten. Eines der Unfallopfer wurde dabei lebensgefährlich verletzt. Anschließend soll der Paketzusteller vom Unfallort geflüchtet sein und auf der Flucht ein Polizeifahrzeug gerammt haben. Wegen der psychischen Erkrankung des Mannes wurde der Prozess als sogenanntes Sicherungsverfahren geführt.
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1: Vom 5. bis zum 12. September 2026 findet sie statt, die mittlerweile 35. Seniorenwoche in Eisenach. Zu Gast hier bei uns im Studio ist Heike Apel-Spengler. Sie ist Koordinatorin in der Freiwilligenagentur und engagiert sich im Seniorenbeirat. Heike, was verbirgt sich denn hinter der Seniorenwoche?
2: Ja, hallo, schön, dass ich bei euch sein darf. Die Seniorenwoche, was verbirgt sich dahinter? Das ist eine komplette Woche, die im Rahmen, ja, des Zusammentreffens, der Gesundheit, der Lebensfreude, der Selbstständigkeit, der Teilhabe und dem Austausch von Erfahrungen steht. Wir machen ein ganz großes Programm für Senioren und Senioren, aber natürlich auch für die Angehörigen. Und da haben wir ja an jedem Tag viele Veranstaltungen, aber ich glaube, da kommen wir noch im Laufe des Gesprächs dazu.
1: Richtet sich denn diese Woche ausschließlich an Senioren? Du hattest ja schon Angehörige erwähnt.
2: Ja, also im Grunde ist es wirklich die Seniorenwoche, so wie es der Name schon sagt, für Senioren und Senioren. Aber wenn man unser Programm liest, sieht man natürlich auch, dass es zum Beispiel auch Tag der offenen Türe gibt in Pflegeeinrichtungen. Und wir sagen immer, natürlich zählen da auch die Angehörigen dazu.
1: Was können denn speziell die Senioren erwarten von eurem Angebot?
2: Also, wir werden eine große Auftaktveranstaltung haben, und zwar nicht in Eisenach, sondern in einem Ortsteil von Eisenach in Stettfeld. Dort gibt es ein Bürgerbegegnungszentrum und wir haben gesagt, wir wollen einfach auch unsere Ortsteile gerne immer mit einbeziehen und werden deshalb in diesem Jahr die Auftaktveranstaltung in Stettfeld machen. Wir werden dort ein Bundesprogramm haben, wir werden viel Zeit für Austausch haben. Das ist uns immer sehr wichtig, weil wir einfach auch ja Senioren und Senioren befragen wollen, nach ihren, ja, auch Anliegen, Themen, die sie beschäftigt, was wir auch mitnehmen können als kommunaler Seniorenbeirat. Wir haben Tag der offenen Türen in Einrichtungen. Man kann einen Rollatorführerschein machen. Es gibt ein Seniorenbingo, ein Tanztärchen nächste Woche Freitag im Café am Schloss. Wir haben die 17. Gesundheitsmesse im St. Georg Klinikum, die mit über 30 Ausstellern immer sehr, sehr beliebt ist. Und wir haben natürlich auch Wandern im Hainich dabei. Also es ist für jeden etwas dabei. Und alle unsere Veranstaltungen kann man in unserem Veranstaltungsheftchen nachlesen. Und diese Heftchen, die gibt es an ganz verschiedenen Stellen, vom Bürgerbüro über das Büro mittendrin, über Apotheken, Ärzte, Pflegeeinrichtungen, also überall erhältlich.
1: Mobilität ist ja ein großes Thema für Senioren, zumindest die Mobilitätseinschränkung. Habt ihr denn bei eurer Seniorenwoche daran auch gedacht?
2: Selbstverständlich, daran haben wir natürlich gedacht. Wir haben ja gesagt, wir gehen dieses Jahr nach Stettfeld zur Auftaktveranstaltung und wir haben einen Bustransfer eingerichtet. Es wird eine Sonderfahrt geben, wo natürlich die Senioren und Senioren mitfahren können. Und natürlich gibt es dort auch die Möglichkeit, dass Rollstuhlfahrer oder Rollatoren etc. mitfahren können. Das ist uns sehr, sehr wichtig. Und wir schauen halt auch immer, dass die Einrichtungen barrierefrei sind. Nicht alles können wir ermöglichen, weil es oft die Gebäude nicht hergeben. Aber wir sind da sehr bedacht und wie gesagt, haben natürlich auch einen Bus eingesetzt.
1: Gibt es denn ein Hauptthema für diese Seniorenwoche?
2: Also da muss ich dazu sagen, wir haben tatsächlich in den früheren Jahren die Seniorenwoche immer unter ein Thema gestellt. Aber wir haben einfach schnell gemerkt, dass es einfach mit einem Thema nicht ausreicht. Und deswegen sagen wir, für uns steht wirklich im Mittelpunkt die Gesundheit, aber auch diese Lebensfreude und die Selbstständigkeit auch am Leben, die Teilhabe und vor allem auch der Austausch zwischen den Menschen. Das ist ganz, ganz wichtig. Und vor allem wollen wir immer so einen Meilenstein setzen gegen die Vereinsamung und deswegen ja, sehen wir immer das große Ganze und werden die Seniorenwoche nicht nur immer unter ein spezielles Thema stellen.
1: Das bringt mich natürlich zu der nächsten Frage. Was an konkreten Veranstaltungen, vielleicht kannst du da mal einen kleinen Einblick geben, dürfen denn die Senioren in der Woche vom 5. bis 12. September hier in Eisenach erwarten?
2: Also wie gesagt, wir haben die Auftaktveranstaltung, die wird am Samstag stattfinden in Stettfeld. Wir haben am Montag einen großen digitalen Tag. Da möchte ich einfach auch nochmal darauf hinweisen, das wird im Nachbarschaftszentrum stattfinden, natürlich barrierefrei. Wir haben auch einen Fahrstuhl im Haus und dort können die Bürgerinnen und Bürger einiges zur Bibliothek erfahren. Die Brillen sind mit dabei, die VR-Brillen. Es kann, wie gesagt, rund um die Bibliothek, um Online-Ausleihe und all solche Dinge. Das Bürgerbüro wird einige Dinge vorstellen. Wir werden sozusagen auch ein gemeinsames Mittagessen haben. Dann haben wir ein offenes Mediencafé für Seniorinnen und Senioren. Also die Seniorinnen und Senioren können mit all ihren Anliegen kommen, rund um Handy, Tablet, Laptop etc. Und wir haben noch einen sehr wichtigen Vortrag. Und zwar geht es um den Enkeltrick und digitale Ausprägung. Und da ist die Volkshochschule ein Partner von uns. Am Dienstag findet der große Seniorensporttag statt. Wir haben eine Kooperation mit dem Kreissportbund, sind dort gerne immer mit dabei. Der fängt um 10 Uhr an und es gibt dieses Mal auch ein Outdoor-Angebot sozusagen, Nordic Walking. Man kann zum Beispiel einen Rollator-Führerschein machen am Dienstag im Advita, Tag der offenen Tür in der Seniorenresidenz Elisabettenhof. Es gibt nochmal einen Schnupperkurs am Mittwoch vom Nordic Walking. Es gibt auch ein Mitmachangebot, Tanzpartie, bewegt und gesund älter werden. Das ist auch was ganz Interessantes. Man kann zum Kegeln gehen am Markt. Und dann haben wir unsere, wie vorhin schon erwähnt, unsere Wanderung und zwar im Nationalpark Hainich. Auch da ist eine Busbegleitung. Es ist zwar der normale Bus, der fährt, aber von uns wird auch immer jemand mit im Bus sein und ja sozusagen den Senioren und Senioren auch dabei helfen. Es gibt ein tolles Seniorenbingo am Mittwoch im Haus Schindewolfen-Schneider in der Bahnhofstraße. Am Donnerstag ist unsere 17. Gesundheitsmesse. Und man kann aber auch zur Schlare-Karaoke gehen. Und Agathe, das ist ja jetzt ganz neu im Wartburgkreis, das Agathe-Programm. Und Agathe beginnt sozusagen in der Altstadtstraße mit dem Tante-Emma-Café. Das kann man dort besuchen. Es gibt Spielenachmittage, zum Beispiel auch in der Bibliothek. Und wir haben ein Tanztierchen in der kommenden Woche am Freitag im Café am Schloss. Also, Sie sehen, ein rundrum gestricktes, schönes Programm. Und da muss ich sagen, wir hoffen natürlich auch, dass diese Programmpunkte viele Senioren und Senioren auch wahrnehmen.
1: Dafür tun wir natürlich als Wartburg Radio 96,5 alles, um Ihnen das, liebe Hörer, mitzuteilen. Gibt es denn Intentionen, zum Beispiel die Pflegeeinrichtungen schon an der Stelle mit einzubinden für ihre Bewohner?
2: Ja, tatsächlich. Viele Pflegeeinrichtungen haben sich zurückgemeldet. Wir haben ja immer so eine Abfrage, wer gerne auch in der Seniorenwoche ein Angebot machen möchte. Und da haben sich das ein oder andere, die ein oder andere Pflegeeinrichtung zurückgemeldet. Und tatsächlich Tag der offenen Türen, also und auch speziell Angebote. Ich habe vorhin schon den Rollator-Führerschein erwähnt im Advita am Markt. Wie gesagt, Tag der offenen Türen. Und das sind halt auch solche Termine, wo auch die Angehörigen gerne mitkommen können. Und man kann sich dort eben auch informieren über die Angebote, denn man weiß ja nie, wann man vielleicht tatsächlich auch so eine Einrichtung selbst benötigt.
1: Als Koordinatorin der Freiwilligenagentur ist natürlich auch immer wieder ein Thema die Nachbarschaftshilfe. Da seid ihr ja mit Sicherheit auch aktiv.
2: Genau. Die Freiwilligenagentur in Trägerschaft der Diakoniestiftung Thüringen, da bin ich die Koordinatorin. Ja, wir beschäftigen uns sehr viel mit Nachbarschaftshilfe in Kooperation mit Lucien Böttcher von Schindewolfen-Schneider und Katrin Hacker bieten wir Nachbarschaftshelferkurse an. Also es gibt dort auch die Zertifikate dazu, aber die Freiwilligenagentur an sich organisiert und koordiniert auch Besuchsdienste für ältere Menschen. Wir haben aber auch das Nachbarschaftszentrum in Eisenach in der Goethestraße, wo sich sehr viele Senioren und Senioren treffen. Wir organisieren dort Veranstaltungen. Es geht uns wirklich darum, die Vereinsamung ein Stückchen zu verhindern und wir wollen dort einfach auch die Menschen zusammenbringen und Nachbarschaftshilfe ist ein Riesenthema und wie gesagt, es gibt auch die Ausbildung direkt zum Nachbarschaftshelfer oder zur Nachbarschaftshelferin und auch das wird in der Woche ein Thema sein, denn am Freitag wird zum Beispiel im Nachbarschaftszentrum auch ein Kurs der Nachbarschaftshelfer stattfinden und dafür können sich auch Menschen noch anmelden.
1: Das wäre jetzt akkurat meine nächste Frage gewesen. Freiwilligenagentur bedarf natürlich auch immer Freiwilliger, die daran teilnehmen. Und wenn jetzt jemand von Ihnen, liebe Hörerinnen und Hörer, interessiert zugehört hat und gesagt hat, doch, das wäre ja was für mich. Wo können Sie sich denn hinwenden?
2: Genau, also ich freue mich immer sehr, wenn sich Menschen engagieren möchten im Ehrenamt, auch jeglichen Alters. Die Freiwilligenagentur ist telefonisch unter 03691 670 249 zu erreichen oder auch gerne per E-Mail freiwilligenagentur.eisenach@diako-thüringen.de. Natürlich haben wir auch Sprechzeiten, die sind jeweils Montag 13 bis 15 Uhr, Mittwoch 9 bis 12 sowie 13 bis 15 Uhr, aber auch außerhalb der Sprechzeiten kann man mich telefonisch erreichen und auch gesonderte Termine vereinbaren. Und vielleicht noch ein ganz wichtiger Hinweis, das Büro mittendrin am Markt, genau neben dem Eine-Welt-Laden, Markt 23 ist ein offener Ort für ganz viele Angebote und unter anderem hat dort der Seniorenbeirat der Stadt Eisenach jeden Dienstag von 10 bis 12 Uhr Sprechstunde. Dort können sich Senioren und Senioren sehr gerne hinwenden. Ja, wenn sie Fragen haben, wenn sie Unterstützung brauchen, wenn sie Hilfe brauchen, aber auch einfach nur, wenn sie mal wieder reden wollen. Und der kommunale Seniorenbeirat der Stadt Eisenach freut sich immer wieder, wenn Menschen sich dort einfinden. Und an der Stelle möchte ich einfach auch nochmal darauf hinweisen. Außerdem gibt es 4 öffentliche Sitzungen des kommunalen Seniorenbeirates im Jahr. Die Termine können dort auch erfragt werden. Die werden auch immer öffentlich kommuniziert. Und wir freuen uns einfach über, ja, wirklich regen Besuch. Und die Freiwilligenagentur Eisenach, die hat auch dort ihre Sprechzeit. Und wir haben einen digitalen Bildschirm, der von außen sehr gut sichtbar ist, auch barrierefrei. Und da kann man die aktuellen Themen immer sozusagen erlesen, weil wir haben dort viele, viele Angebote, auch Selbsthilfegruppen oder wie gesagt ehrenamtliche Rentenberater und, kann man dort wirklich aufsuchen. Und wir würden uns freuen, wenn die Angebote auch genutzt werden.
1: Der Seniorenbeirat unter anderem aktiv auf der Seniorenwoche von 5. bis 12. September 2026 hier in Eisenach. Vielen herzlichen Dank an dich, Heike.
2: Sehr gerne.
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1: Alte und Kranke starben den Hitzetod. Im teils extrem heißen Sommer sind nach Schätzungen des Robert-Koch-Instituts rund 230 Menschen in Thüringen an den Folgen von Hitze gestorben. Das sind schon jetzt weitaus mehr als in jedem Gesamtjahr seit 2016. Deutschlandweit geht das Institut davon aus, dass in diesem Jahr bislang 11.900 Menschen wegen Hitze gestorben sind. Vielerorts in Deutschland lagen die Temperaturen in diesen Tagen um die 40 Grad. Die meisten Todesfälle wurden in der Altersgruppe von 85 Jahren und älter verzeichnet. Meistens kommt eine Kombination aus starker Hitze und bereits bestehenden Vorerkrankungen, vor allem Herz-Kreislauf-Erkrankungen, Lungen- und Nierenkrankheiten, zusammen. Das war ein Beitrag von Elke Ziegler.

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0: Hallo, herzlich willkommen zur Radiosendung zum 10-jährigen Jubiläum des Wartburg-Radios. Petra?
1: Ja, hier live bei uns heute und wir haben unser Studio verlassen und wir sind ins Theater gegangen und wir sind froh, dass Sie hier mit hier bei uns seid. Juhu, herzlich willkommen. Für Sie am Mikrofon.
0: Christian Kern.
1: Ja, und Petra Werner.
0: Wir wollen ja eigentlich eine gemütliche Atmosphäre schaffen, deswegen ist es schön, wenn gejohlt wird und auch wenn immer wieder mal geklatscht wird. Das kommt dann im Radio ganz gut, denn die Sendung wird ja auch ausgestrahlt.
1: Genau. Und wir haben gesagt, 10 Jahre Wartburg Radio. Wir haben schon so ordentlich gefeiert in diesem Jahr und auch am Ende wollen wir es nochmal so richtig krachen lassen. Wir haben uns ganz viel vorgenommen für heute.
0: Zum Beispiel als erstes Deutschlands größten Gojko Mitic-Fan.
1: Oh.
0: Ja, ja. Sein Name ist Matthias Klaas und er ist ein Poetry Slammer und er wird jetzt erstmal erklären, was das ist und dann was vortragen. Begrüßen Sie Matthias Klaas.
2: Wunderschönen guten Abend. Zunächst einmal, liebe Radioschaffenden, als Vertreter der Brigade Poetry Slam der Wartburg Stadt Eisenach, dessen Gruppenratsvorsitzender ich hier bin, möchte ich meine brüderlichen Kampfesgrüße und solidarischen Kampfesgrüße übermitteln zum 10. Jahrestag des Wartburg Radios auf die nächsten 100. Ja, kann gerne mal applaudiert werden, ja. Immer getreu unserem Motto, vorwärts immer, rückwärts auch. Okay, ihr Lieben, wer von euch war denn noch nie auf einem Poetry Slam? Bitte mal ein Handzeichen. Ruhig mutig, ja, also es wird keinem der Kopf abgerissen. Macht euch auch nicht lustig darüber. Ich mache mich nicht lustig darüber. Ja gut, so viele, was macht ihr mit eurer Freizeit? Also Poetry Slam ist ein Autorenwettstreit, ja, da stehe ich ja heute nun ziemlich alleine da hier, der durch das Publikum per Applaus entschieden wird. Es gibt natürlich unterschiedliche Intensitäten des Applauses, nicht wahr? Die Radioschaffenden werden das nicht ganz so mitbekommen, ne, am Äther. Wie würdet ihr denn vom Wartburg Radio eine Sendung beurteilen, von der ihr sagt, oh Gott, der Junge muss noch ein bisschen auf die Weide, auf die Mikrofonweide. Ich meine, er hat sich ans Mikrofon getraut, hat sich Mühe gegeben, aber wie würde sich so ein Höflichkeitsapplaus von euch denn anhören? Lasst mal hören. Ja, das ist deprimierend. Wie würde sich denn ein Applaus bei euch anhören, wenn ihr sagt, der Junge hat ja Verführung. Mensch, nicht schlecht. Also lange nicht so was Gutes gehört, war unterhaltsam. Aus dem könnte was werden. Wie würde sich das bei euch anhören? Dritte Qualität. Wir haben gerade eine Radiosendung gehört, von der wir sagen, Werner Reinke ist tot. Jörg Bombach ist tot, HR3 ist tot, dem Jungen gehört die Zukunft. Wie würde sich das in Eisenach anhören? Sehr schön. Kommen wir zu meinem Text. Wir haben ja das Jahr der Jubiläen. Ne? 10 Jahre Wartburg Radio, 1 Jahr Thilo Sarrazin, Deutschland schafft sich ab. Wenn so eine Populistenbibel auf den Markt geworfen wird, dann teilt sich ja Deutschland gerne mal so in 2 Lager. Die einen, meistens die, die es nicht gelesen haben, sagen dann immer so, endlich traut sich mal einer die Wahrheit zu sagen, jawohl, der Mann hat recht. Die anderen sagen, boah, Rassistenlümmel. Ich habe so meine eigene Sicht auf die Dinge und habe das zu einem Text verarbeitet und der Text geht so. Ein Aufschrei hallte durch das Abendland. Thilo Sarrazin schrie, habt ihr es noch nicht erkannt? Der deutsche Volkskörper macht langsam schlapp. Deutschland, Deutschland schafft sich ab. Es herrsche heimlicher Krieg gegen die deutsche Nation. Des Muselmanns schleichende Gentrifikation erwarne, dass der Deutsche wachsam bliebe. Denn wie die Wächter, so die Diebe. Vernunftbegabte Menschen hielten dagegen. Der Storch liebt den Sumpf, der Frösche wegen. Und gleicht unser Land derzeit keinem sumpfigen Loch. Wenn es einer haben will, dann gebt es ihm doch. Schon in der Antike haben die Römer erkannt, Dies ist ein äußerst ungemütliches Land. Alleine die Eingeborenen können einen verkraulen, den ganzen Tag ab rumnörgeln, rumzetern und maulen. Doch kaum wird es dunkel, bilden sie große Haufen und hoch die Tassen. Komasaufen. Die Römer zogen sich schon sehr bald zurück, suchten und fanden woanders ihr Glück. Old Germany war für sie nur ein trostloses Loch. Oh bitte, wenn es einer haben will, dann gebt es ihm doch. Es wurde nicht besser im Laufe der Zeiten. Wer wollte sich nicht alles schon hier ausbreiten? Die Hunnen sind damals hier durchgeritten. Die Franzosen waren da, sogar kurz die Briten. Vor 1000 Jahren haben es die Ungarn versucht. Und die Russen haben bei uns im Osten für 40 Jahre gebucht. Sie alle wurden nicht etwa von Rebellen vertrieben und sind trotzdem nicht einen Tag länger geblieben als unbedingt zwingend erforderlich. Der Grund dafür sind Leute wie du und wie ich. Hierzulande hat die Mentalität eine ganz besonders eigene Qualität. Nehmen wir nur, und das galt damals wie heute, unsere unbeschreibliche Schadenfreude. Was haben wir früher gefeiert beim Hexenflambieren? Heute jubelt ganz Deutschland, wenn die Bayern verlieren. Nomen ist Omen. Hinrichtungen im Freien waren schon immer beliebt. Wie gut, dass es heute das Fernsehen gibt. Du kannst im eigenen Wohnzimmer erleben, wie wir Tausenden von Anwälten Arbeit geben. Die brauchen wir auch, denn vor allen Dingen wollen wir missliebige Mitmenschen an den Pranger bringen. Deutschland im ewigen Schadenfreudenhoch. Wenn es einer haben will, dann gebt es ihm doch. Und jetzt sag doch mal selber, ist es nicht eine Qual? Mit unserer katastrophalen Zahlungsmoral. Sich borgen bringt Sorgen, aber wer denkt an morgen, wenn die Nachbarn sich immer mehr Luxus besorgen? Das wollen wir auch. Darum schaffen wir uns an, was wir eigentlich gar nicht brauchen. Bezahlt wird irgendwann. Macht auf die Türen, die Tore macht weit. Für alle Kredithaie weit und breit. Sei auch du mit am Start und sei kein Tor. Deine eigene Regierung lebt es dir vor. Die Schulden nur tickt zwar, doch die Parole ist klar. Was kostet die Welt? Wir zahlen schon lang nicht mehr bar. Deutschland versinkt im Schuldenloch. Wenn es jetzt noch einer nehmen will, dann gebt es ihm doch. Schaut der Wirtschaft auf die Finger und erst recht der Politik. Sie nehmen wirklich gerne, geben nur ungern zurück und als oberste Regel zum Erhalt ihres Salär gilt ihnen, nimm, was du kriegen kannst und gib nichts wieder her. Das ist übrigens ein Zitat aus Fluch der Karibik. Es ist ein Piratenfilm und dieses Gleichnis ist gewollt. Und trotzdem sind sie auch noch so verlogen, die meisten von uns sind zu Menschen erzogen. Unser Gerechtigkeitssinn ist noch lange nicht verflogen, unser aufrechter Gang noch lange nicht verbogen. Und du weißt, es gibt nichts Gutes, außer man tut es. Sei treuen Herzens und gütigen Blutes. Redlich sollst du handeln, ehrlich und edel. Weise sollst du entscheiden und nicht wie ein Dödel. Also lasst uns ihnen vergeben. Aber erwartet keinen Dank. Denn wenn ein Sonnenstrahl einen Misthaufen küsst, dann antwortet der mit Gestank. Selbstverständlich lieben wir Deutschland immer noch, aber wenn es einer haben will, dann gebt es ihm doch. Wie konnte das passieren? Wie konnte das geschehen? Dass wir mal wieder am Abgrund stehen? Haben wir etwa aufs falsche Pferd gesetzt? Oder hat uns gar der Teufel in die Krise gehetzt? Deutsche Banken, die sich verspekulieren, Finanzpolitiker, die nichts kapieren, damit kann Sarrazins Buch nicht dienen. Natürlich nicht. Er ist einer von ihnen. Einer von denen, die es verstehen, auch aus verlorenen Schlachten als Sieger zu gehen. Was kümmert den Thilo die Depression des kleinen Mannes oder die Weltrezession? Er ist nun mal für den Kommerz geboren. Die Gewinnoptimierung, faustdick hinter den Ohren, so macht er jetzt sogar auf dem Büchermarkt mit. Was soll's? Es geht schließlich um den geheiligten Profit. Unser Deutschland steckt im Schwitzkasten des Bankenmoloch. Hey Leute, wenn es wirklich einer haben will, verdammt, dann gebt es ihm doch. Dankeschön.

0: Das war der Gegenbeweis, dass jenseits von Mario Barth auch Kleinkunst mit Geist stattfinden kann.
1: Genau, und der Kleinkunstgeist kommt direkt hier aus Eisenach, aus unserer Stadtmitte. Eisenach, Matthias Klaas, nochmal einen donnernden Applaus.
0: Wir bleiben in Eisenach, auch wenn es jetzt musikalisch wird, so doch nicht mit weniger Tiefgang. Wir hören jetzt Pimavo.
2: Das ist natürlich eine ganz abgefahrene Sache hier. Wie kann man da... Ich habe sowas auch noch nicht live gesehen. Bin sehr begeistert. Wie kann man da mit Musik dem entgegensetzen? Ich denke, wir können das irgendwie vielleicht zusammen machen. Ich spiele jetzt einen schönen Song für euch. Die Leute haben mich mal gefragt, was spielst du für Songs? Ich wusste es bis eben noch selber nicht genau. Wer Lust hat, fühlt euch frei. Stampft, klatscht, was auch immer. Der Song heißt After All This Time.

0: Dankeschön. Vielen, vielen Dank. Dankeschön.
1: Pi Mavo. Pi Mavo.
2: Pi Mavo. So schön. So schön kann Poesie mit der Gitarre sein.
1: Richtig.
2: Pi Mavo. Und wir lassen Pi Mavo natürlich nicht von der Bühne, bevor genau. er uns nicht erklärt hat, warum er Pi Mavo heißt. Ich habe einen ganz anderen Namen hier stehen.
0: Ja, das ist auch eine tolle Geschichte. Und zwar, eigentlich habe ich mit einem Freund ein Getränk erfunden. Also wir haben nichts erfunden, wir haben es kreiert, das ist ein paar Jahre her. Und zwar ist ein tolles Getränk mit ein bisschen Wodka. Und das Rezept will ich jetzt nicht ganz verraten, das gibt es dann bei den nächsten Gigs live.
1: Geheimrezept.
0: Richtig. Und wir haben halt so ein bisschen da zu Hause gesessen, rumprobiert, wie kann man was machen, so dass es irgendwie einen Haufen Leuten schmeckt. Wir haben es auch getestet, schmeckt auch den Damen. Die Damen trinken das wie verrückt.
1: Und das ist die halbe Miete.
0: Ja. Ja. Ja, aber es ist schon ein hartes Getränk, aber es ist, also es ist nicht so einfach, dass es allen schmeckt. Jedenfalls, das ist Wasser.
1: Ich dachte Wodka.
2: Sonst hätte ich das jetzt gerade probiert, gell?
0: Und zwar, ich bin oft in Polen unterwegs. Spiel dort, tour dort ab und zu. Und ich mag dieses Land sehr. Und so, der Name hat sich so zusammengesetzt. Mein Freund ist ein Italiener. Der heißt Giuseppe. Und in Italien ist der Spitzname für Giuseppe Pino. So, mein Name ist Mario. Und in Polen gibt es einen wunderschönen Buchstaben, ein W, was wir als L sprechen. Slotty heißt nicht Slotty, sondern Swotty. Und viele Städte wie Kowalczyk und mit der Verbindung dieser Buchstabe. Mit dem wie einem T, mit einem schrägen Strich durch. Ja, und ein O. Und vom Pino habe ich Pi genommen, Mario, Ma, so Pi, Ma, Wo, Pi Mavo. Und das kann man natürlich auch im Internet finden, allerdings nicht unter Pi Mavo, sondern unter Pi Malo, wie wir diesen Buchstaben halt mit L schreiben.
1: Auch so geschrieben dann?
0: Auch so geschrieben, pimalo.com. Ja.
1: Wann kann man dich denn wieder sehen, hier in Eisenach?
0: Das ist eine gute Frage. Jetzt ist so im Winter, machen wir eine neue CD. Wir schließen uns im Studio ein. Ich habe eine Tour gehabt in der Ukraine. Ich war 3 Wochen in der Ukraine unterwegs, vorher ein paar Gigs mit der Band.
1: Du hast auch bereits eine CD auf dem Markt, richtig?
0: Richtig, ich habe 2 CDs auf dem Markt. Zwei, eine kleine EP mit 3 Songs, die ist letztes Jahr gemacht worden mit der Band. Vorher habe ich ein paar Songs, eine eigene EP mit ungefähr 8, 9 Songs drauf, die habe ich selber gemacht.
1: Und du hast auch vor 6 Wochen deine CD präsentiert hier, ne?
0: Richtig, 6 Wochen ist es her, circa. 6 Wochen haben wir mit der Band hier gespielt. Und wie gesagt, jetzt wird eine neue CD produziert im Winter. Eine Solo-CD werde ich machen, wo es nur um mich geht. Und dann
1: im nächsten Jahr kann man dich dann sicher wieder sehen hier auf der Bühne.
0: Auf jeden Fall.
1: Sehr schön.
0: Auf jeden Fall.
1: Pi Mavo, vielen Dank.
0: Dankeschön.
2: Tja, nach so ein Stück Musik hätte ich ja gerne wieder Lust auf Poesie.
1: Oder auf Lyrik vielleicht.
2: Ja, das wäre noch schöner. Wir Frauen lieben ja Lyrik.
1: Ja, ich glaube, da ist auch jemand da. Eine Autorin, die auch Sängerin ist. Das werden wir später noch sehen. Und auch Malerin. Das werden wir heute leider nicht sehen. Aber 2 von 3 ist schon mal ganz gut. Sie heißt Sandra Peschke und wird jetzt ein Gedicht vortragen. Einen Applaus für Sandra Peschke, bitte.
3: Hallo. Du bist, das war's, ich bin. Du kamst im Sturm mit Drang, ich Enge, mit Donner und zeigtest mir die echte Flut. Du kommst aus Neid, im Suff aus der Menge und erfährst erst jetzt zum ersten Mal die Glut. Wir waren am Meer mit Wind und Stille. Du brachtest Trauer und den Untergang. Du bist der Schmerz, das Herz, der Wille, das Ende und sein Neuanfang. Du birgst die Angst, die Scham, die Reue, jammerst und hilfst aus nackter Not. Du fühlst den Hass, hältst der Wut die Treue und fließt zu mir, du Stern, ins Morgenrot. Du wählst den Zorn, falschen Stolz, kein Ende, kommt Explosion mit dem Schlag ans Kinn. Dann kommt der Tritt, kein Spaß, gebrochene Hände, dein Reden und Handeln in Widersinn. Du bist die Sucht, Geistesmüll aus Tonne, die Hölle und gierst von meinem Fuß. Dann wird es Nacht, aus Eis macht Sonne, die Rose am Weg mit Abschiedskuss. Sie hat keinen Geist, faules Fleisch fehlt Schleue, nur Teufel, Kälte und Dummheit, die spricht. Mit ihr ins Nichts gehst du mit Reue und geht der Engel mit Wärme und spricht. Du warst der Stern, das Licht, das Neue, die Angst, der Tod und Rührei mit Lachs. Du bist die Reise, das Große und Ganze, das zu wenig, zu falsch und wundervoller Sex. Du bist getragen, getrieben, verdroschen, vermutet, verhaftet, vergiftet und geplagt. Du bist zu feige, zu handeln, zu denken, geträumt und doch hast du es nie gewagt. Dankeschön.
2: Ja, Applaus für Sandra Peschke. Selbstgeschriebene Poesie, so schön kann das klingen. Und wenn Sie sich jetzt animiert fühlen, greifen Sie doch selbst mal zur Feder. Vielleicht wird ein schönes Gedicht draus. Ist ja bald Weihnachten, vielleicht freut sich der Liebste auch über ein paar schöne Zeilen und nicht über Socken, Krawatten, was kriegen die Damen immer so, Pralinenkästen, Parfums, die sie eh nicht mögen. Also vielleicht doch lieber ein Liebesgedicht, warum nicht? Wir müssen ein bisschen umbauen, denn wir kommen zu einem weiteren Highlight bei uns hier. Und ich sage es auch noch mal gerne für die Hörer da draußen an den Geräten. Wir sind im Theater, das Radio ist ins Theater gekommen und macht hier richtig Kleinkunst vom Feinsten mit Eisenachern als Zuschauer und als Präsentatoren, so rum. Ne? Und Sie sehen schon, die Bühne wird voll und das hat auch seinen Grund. Wir machen ja immer sehr viele Projekte bei uns im Wartburg-Radio und ein Projekt heißt das Projekt Vielfalt. Vielfalt tut gut. Wir sind letztens erst damit ausgezeichnet worden, aber ich glaube, jetzt verrate ich schon wieder zu viel. Und in diesem Projekt ist ein toller Song entstanden und diesen Song, den werden wir jetzt hier zu hören bekommen. Es ist sozusagen ganz frisch produziert worden und wird Ihnen jetzt dargeboten von verschiedenen Mitwirkenden, Sie sehen schon. Ja. Alles dabei, blond, dunkelhaarig, groß, klein, ein bisschen kräftiger, ein bisschen schlanker gebaut, also so richtig bunt gemischt, grau, Entschuldigung, ich habe die Haarfarbe grau vergessen.
1: Und begleitet von der Erfurter Band Kalter Kaffee.
2: Genau.
4: Okay. Fertig? Danke.

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0: Björn Sauer von Kalter Kaffee hat das Lied mit Thilo Schäfer zusammen mitkomponiert. Und das ging wohl relativ schnell, habe ich erfahren. Ihr habt eines Vormittags um 10 Uhr angefangen, ist das richtig?
1: Ja, wir hatten einen Tag Zeit von um 10 bis 15 Uhr. Und in der Zeit ist das Lied getextet worden. Ne? Ja, also
2: und komponiert.
1: Und komponiert.
0: Das heißt, 10 Uhr angefangen, 15 Uhr war der Song fertig.
1: Da war er schon aufgenommen.
0: Da war er sogar schon aufgenommen. Das ist ja noch wahnwitziger.
1: Wir haben eigentlich auch sehr viele Talente dabei gehabt, deswegen hat das so gut funktioniert.
2: Und 2 Tage später lief er schon im Radio.
3: Echt? Und heute ist er schon in der
0: Hitparade. Wo er hingehört. Und jetzt live auf Bühne.
3: Ja.
0: Das Projekt Vielfalt untersteht ja einem anderen Projekt, richtig?
3: Genau. Und dazu bitte ich jetzt mal nach vorne. Ulrike Quendel kann uns dazu mehr erzählen. Ulrike ist hier und Ulrike sagt uns was zum Projekt Vielfalt. Weil wer kann es nicht, wenn nicht du?
4: Also das Projekt heißt Vielfalt tut gut. Und ich versuche es ganz kurz zu machen. Eisenach und Wouter van Roda bekommen seit 2007 aus dem Bundesprogramm Vielfalt tut gut, was seit diesem Jahr ein bisschen anders heißt, nämlich Toleranz fördern, Kompetenz stärken. Aber das kann sich keiner merken. Also heißt es bei uns weiter Vielfalt gut tut gut. Mittel, um zum Beispiel so ein Projekt, dessen Ergebnis Sie hier gerade gesehen haben, zu fördern. Es geht darum, Menschen zusammenzubringen, die sich vielleicht manchmal nicht begegnen würden, weil sie vielleicht möglicherweise immer in einer bestimmten Gruppe sind oder aber einfach gar nicht auf die Idee kämen, festzustellen, zu sagen, ich könnte ja vielleicht an einem Lied mitarbeiten. Wir versuchen mit solchen Projekten, also aus diesem Vielfalt tut gut, Topf Projekte zu fördern, die eben unter dem Motto stehen, Vielfalt, Toleranz und Demokratie. Und das läuft seit, ja, das Vierteljahr jetzt in Eisenach und ich denke ganz erfolgreich und ich bin mir fast sicher, ich glaube, keiner der lokalen Aktionspläne, das ist immer so der Programmtitel, es gibt in der Zwischenzeit 160 in der ganzen Bundesrepublik, hat einen Vielfalt-Song. Ich glaube, das ist das erste Mal, dass es sowas gibt.
3: Ja, da können wir von unserer Seite nur weiterhin toi toi toi sagen, weiterhin tolle Ideen, tolle Aktionen und viel Spaß dabei, ja? Und Erfolg kommt dann hinterher, haben wir ja gemerkt.
4: Ich gebe das gern weiter, weil die vielen tollen Ideen kommen natürlich auch von vielen Menschen, die in diesem Programm mitarbeiten.
3: Ja, allen herzlichen Dank.
4: Ja, genau. Und danke an Wartburg Radio, denn das Wartburg Radio ist seit einigen Jahren Kooperationspartner im lokalen Aktionsplan Eisenach-Wouter van Roda und hat schon

0: für Schmerzen. Doktor, ich komm mal rum. Was der für Schmerzen hat. Ich bin ja manchmal ganz krank von den Schmerzen, die mein Kuno hat. Na, da gibt's überhaupt nichts zu lachen hier.
1: Herr Zimbel, wo haben wir den Schmerzen?
0: Ja, also mal da und mal da. Das ist so das All, setz ich hin. Das allgemeine Allgemeinbefinden, Doktorchen. Ja.
1: Wo tut's denn genau weh?
0: Na, mal da und mal da. Doch das müssen die Nerven sein. Nee, da gucken Sie sich den doch mal an. Kudolein, komm her, mein Guter, hier. Gucken Sie mal, wie schlecht der aussieht. Und der Stuhlgang. Doktor, der Stuhlgang. Also nein, dieser Stuhlgang. Also ich, warten Sie mal. Gucken Sie mal, der stinkt. Ich habe Ihnen mal den Stuhlgang mitgebracht. Ja, wollt ihr nicht mal riechen?
1: Frau Zimbel, jetzt ist
0: aber
1: gut.
0: Sie müssen doch das mal prüfen.
1: Mann.
0: Hoch, diese Zimbel, zeigen Sie bitte. Zeig deine Zunge los.
2: Ah.
0: Ja, sehen Sie, das ist es. Das sag ich ja auch. Manchmal glaube ich ja, er hat's auf der Lunge, aber dann bin ich wieder mehr für ein Hüftleiben.
1: Herr Zimbel, komm, gib mir einen Puls.
0: Gib mir einen Puls, los! Was, nu?
1: Ja.
0: Ist alles in Ordnung? Nee, das kann ich ja gar nicht sagen. Also, Doktorchen, hören Sie zu. Also, Temperatur ist vollkommen in Ordnung. Messen, Doktorchen, tue ich das mindestens 4-mal am Tag. Rektal natürlich, Doktorchen. Ich meine, man muss ja auch was davon haben, nicht? Wir verstehen uns, ja. Und am vielen Salz kann das auch nicht liegen. Nein, seit meine Nachbarin gesagt hat, das könnten auch die Nieren sein, kriegt der nur noch salzlose Kost. Ja, und das Blut, Doktorchen, na, was ist denn mit Ihnen? Seien Sie doch ganz ruhig, ich bin doch da. Also das Blut, Doktorchen, das ist auch ganz in Ordnung. Jeden Tag kriegt er mindestens 4 Liter Blutreinigungstee zu trinken. Ja.
1: Herr Zimbel, Sie Armer, sind Sie denn so typische Alters...
0: Ob du Altersbeschwerden hast? Nee. Altersbeschwerden hat der keine. Nee. Das ist höchstens der Blutdruck. Aber den lasse ich ihn wegschwitzen. Jeden Morgen und jeden Abend kriegt er eine eiskalte Abreibung.
1: Sonst noch irgendwas?
0: Nee, ich glaube nicht.
1: Dann machen Sie bitte mal ein paar Kniebeugen.
0: Hopp, mach Kniebeuge, wie zu Hause, wie wir das geübt haben. Also, Doktorchen, ich sag's Ihnen, das ist ja so schlimm mit meinem Mann.
1: So.
0: Wissen Sie, ich bin ja so eine sonnige Frohnatur. Und der, ich hab gesagt, du sollst Kniebeuge machen. Ordentlich, wie wir das zu Hause gelernt haben. Ja? Und der, also ich verstehe das ja überhaupt nicht, der lacht einfach nicht.
1: Ich
0: hab zu dir gesagt, du sollst richtig machen. Ordentlich rauf, runter und zählen. Ich verstehe das nicht, Doktorchen. Also nein, warum lacht dieser Mensch nicht mehr?
1: Naja, der arme Kerl hat ja auch bei so einer Frau nicht...
0: Sehen Sie, Doktorchen, ich komm mal rumziehen.
1: Frau Zimbel, bleiben Sie da vorne sitzen.
0: Ja, aber da verstehe ich.
1: Setzen Sie sich da vorne wieder hin.
0: Dieser Arzt hat sich aber auch...
1: Sonst kriege ich noch Tinnitus. Tinnitus.
0: Auf den Augen.
1: Ja.
0: Och, sehen Sie, lauter Pfeifen, um Gottes Willen.
1: Eine sitzt neben mir.
0: Also, Kuno, er bezeichnet dich als Pfeife. Hast du das mal... Also, Doktorchen, eins will ich Ihnen mal sagen, ja? Das ordentlich habe ich gesagt. Sonst wird das zu Hause wieder geübt. Also sowas nicht. Das Leben ist ja heutzutage so trübe. Und ich mach's ihm so schön zu Hause. Ach, kein Stäubchen ist da zu sehen. Alles piekfein sauber. Und wir... Na, Doktor, haben Sie was?
1: Ja.
0: Und ich ordentlich mach deine Knie. Ich sage dir, sonst üben wir das zu Hause weiter. Hoch, ja. Und wir haben einen freien Teppich zu Hause, Doktorchen. Auch ein Teppich haben wir da. Und ein Sofa. Och, das ist ja so schön. Und ich hab dir gesagt, ordentlich, ja? Also sowas, nein, der kann nicht einmal machen, was man ihm sagt. Und stell dich mal vor, so konfus ist dieser Mensch. Oh, da latscht ordentlich, gerade, da latscht der doch nicht einfach über diesen Teppich drüber, wo doch dieser Teppich gar nicht zum Drüberlatschen ist. Ne, und das, ich hab dir gesagt, ordentlich. Und dann setzt er sich auch noch auf dieses Sofa mit diesen seidenen Kissen. Also, Doktorchen, was soll ich Ihnen sagen? Mir ist ja fast das Herz stehen geblieben. Nein, also da ist mir ja glatt die Hand ausgerutscht. Und er lacht noch nicht mal.
2: 54.
0: Machst du das ordentlich?
2: 50.
0: Ja.
2: 56.
1: Um Gottes Willen, Sie machen ja immer noch Knochen.
0: Na ja.
1: Hören Sie doch auf damit.
0: Hinsetz, los.
1: Ach, die Arme.

0: geben Sie noch mal Ihren Puls.
1: Gib deinen Puls, Fluss!
0: Also, nach 56 Kniebeugen und dann so einem Puls, Sie sind vollkommen gesund.
1: Was?
0: Ja, ja, Frau Zimbel.
1: Gesund?
0: Ja, Ihr Mann ist gesund.
1: Das haut dem fast den Boden aus. Gesund ist der?
0: Ja.
1: Gesund ist der? Das gibt es doch nicht. Da rackert man sich ab mit diesem kranken Mann. Und dann ist der gesund. Na, das kann ja wohl nicht wahr sein. Was sagst du nun? Nicht mehr sagst du. Gesund bist du also, mein Guter, ja? Ja. Ich schwöre dir, das können wir ändern. Also, Doktorchen, ist das jetzt amtlich, dass mit dem noch nichts in Unordnung ist?
0: Na, da ist da noch was.
1: Oh, schön, schön. Doktorchen, was machen wir denn da? Ich schlage vor, so eine Eiskur. Den Kerl erst in siedendes Wasser getaucht und in Eis eingepackt, ha?
0: Das nein.
1: Nein, nein, nein, nein. Oder, Doktorchen, Doktorchen, hören Sie mir zu. Es gibt ja noch diese 14-tägige Rizinuskur. Das heilt alles, alles, sag ich Ihnen.
0: Nein.
1: Auch nicht.
0: Ich habe für Ihren Mann was ganz Besonderes.
1: So?
0: Ja, das wird ihm helfen.
1: Oh, gib mal her, was hat er dir verschrieben? Gib den Doktorchen, was haben Sie ihm verschrieben? Ja,
2: genau das Richtige.
1: Was hat er dir verschrieben?

0: Christina, Christine, Ilona und Bärbel, Sie zusammen sind Weiberhalter. Und mit so einem heiteren Weiberverein, da möchte ich doch gerne mal schwatzen. Christine, komm. Wie kommt man da drauf, Weiberheiter zu machen und solche Texte zu schreiben? Ist das das Leben?
1: Ja.
0: Ehrlich?
1: Wir haben es uns zur Aufgabe gestellt, einfach mal so gucken, was passiert jedem irgendwo, irgendwann, irgendwie. Und dann ereilt es mich. Mitten in der Nacht sehr, sehr oft. Und dann setze ich mich hin und dann schreibe ich. Und egal wie viel Uhr es ist, eine von den Damen ist dann dran. Die rufe ich an, ob sie schlafen oder nicht.
2: Müssen wir durch, müssen wir durch.
1: Eiter, müssen sie durch.
0: Wo habt ihr euch gefunden?
1: Wir sind eine Maßnahme vom Arbeitsamt gewesen. Unsere Frau Probst, die Altchefin vom Frauenzentrum, hatte diese tolle Idee. Sie wollte das auch schon immer machen. Und ja, konzipierte das, brachte das auf den Weg. Und da haben wir uns eigentlich gefunden. Das war im Frühjahr 88 und im Sommer 98. Entschuldigung.
2: 2000.
0: Zahlen spielen hier keine Rolle.
1: Genau. Also 3 Jahre, 2000.
2: Die Nerven.
1: Ja, natürlich, du wieder. So. Also nein, diese Ärzte, ich sag's Ihnen, gehen Sie ja nicht dahin. Also da haben wir uns gefunden und im Sommer hatten wir einen ersten Auftritt. Es hat ein bisschen die Stammbesatzung hat sich verändert. Es ist noch eine Kollegin dabei bei uns. Wir sind so der harte Kern. Genießen
0: ja,
1: diesen hart harten
0: merkt
1: Kern.
0: Man.
1: Ja, und wenn sie nicht spuren, dann werden sie gefügig gemacht.
3: Durch Alkohol.
1: Jawohl.
2: Und Mengen an Alkohol.
1: Stimmt ja gar nicht.
2: Doch, stimmt.
1: Nein.
0: Also wenn wir die hier jetzt weiter quatschen lassen, dann wird sich die nachfolgende Sendung, würde man so im Fernsehen sagen, um 3,5 Stunden verzögern.
2: Das heißt nicht.
1: Nein.
0: Okay, abschließende Frage. Dr. Bruchbein, wo ist Ihre Praxis? Ich glaube, es gibt so manche Herren, die da gerne da kommen würden.
1: Nee, machen Sie das ja nicht. Die verschreibt nur andere Frauen.
2: Sie können nachher zu mir kommen. Ich gebe Ihnen die Adresse.
0: Okay, wir bedanken uns recht herzlich bei Weiberheader und wünschen natürlich viel Erfolg bei den weiteren Auftritten. Ja,
2: Dankeschön.
0: Mann. So eine Schleuder müsst man haben, ha? Da bringt man es auch zu was. Sowas mitten bei uns hier im kuscheligen Eisenach. Wow. Aber wir haben noch viel, viel mehr für Sie. Ihnen steht jetzt was ganz, ganz Tolles bevor, nämlich eine Weltpremiere. Und mehr sag ich dazu nicht.
4: 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Denk an die alten Zeiten.
5: Ich verstehe Sie nicht. Ich weiß nicht, was Sie meinen, Miss Elsa.
4: Komm. Spiel, Sam. Spiel
6: die Little Bean Cover-Version.

0: An der Gitarre hörten Sie Oliver Hennig. Oliver Hennig an der Gitarre. Am Schlagzeug Datam David und Marco Fischer am Bass.
1: Und zusammen sind sie die Wartburg Radio Band. So, und wenn Sie sich jetzt fragen, was hat das alles so richtig mit Radio zu tun? Das hat was mit Radio zu tun. Wir haben dazu hier einen Experten im Publikum.
2: Ich versuche gerade anzugucken, aber dank des Scheinwerfers kann ich ihn nur schemenhaft erkennen. Klaus Wugatzer ist sein Name. Und für ihn war dieses Lied.
1: Die Little Wing Coverversion. Immer zu hören in seiner Schlüpferbude.
2: In jeder Sendung eine andere. Und jetzt kommt eine dazu. So, jetzt kommen wir wieder zum gesprochenen Wort. Es wurde genug gesungen. Und jetzt muss wieder was gesagt werden. Matthias Klaas ist jetzt nochmal dran. Ich möchte auch nochmal sagen, dass es Deutschlands größter Gojko Mitic-Fan ist. Denn Gojko Mitic sollte nicht in Vergessenheit geraten, hat er uns doch alle durchs Kinderzimmer gerettet. Nicht wahr?
3: Dazu muss ich mich outen. Also mit Winnetou habe ich erst spät Berührung gehabt. Ich bin Verfolgter des DDR-Regimes. Ich durfte in meiner Kindheit nur Ostfernsehen gucken. Heute bin ich froh darüber. Gojko war der Einzige, der den Amis in den Hintern getreten hat. Ja, ich habe gerade mit Thorsten Daud gesprochen. Und wir sind uns einig, jetzt haben wir November, der Totensonntag steht vor der Tür. Was gibt es Schöneres als ein Frühlingsgedicht zu dieser Zeit? Ich fange einfach mal so an, ne? Bisschen Pose gehört zum Poetry Slam dazu, das sei mir gestattet. Welch wunderschöner Tag, welch Segen! Nicht Sturm, nicht Schnee, ist auch kein Regen, ein Königshimmel, noch blauer als Blue. Der Biergarten hat endlich nicht länger zu. Ein jeder pflegt den Tag zu nehmen. Auf seine Art meist der bequemen, wo Stille gerade herrschte eben, sich Fuchs und Hase die Pfoten sonst geben, Motorradlärm sich nun dröhnend erhebt und Bikergedärm an der Leitplanke klebt. Der Nächste fühlt sich motiviert, vom Drahteselanblick inspiriert, kriegt endlich hoch zum Fahrradmarsch den expandierten Winterarsch. Kehrt Frühling endlich ins Lande zurück. Gibt es für andere kein größer Glück, als Schnürstiefel und Rucksack zu binden und den Weg zurück in die Wälder zu finden. Am Busen der Natur die eigene Faulheit zu morden und die Blasen an den Füßen stolz zu tragen wie Orden. All diese Menschen, Typen und Leute, wirklich ein jeder fühlt sich heute wie der Sonne, liebster Sohn. Soll er doch auch. Was macht das schon? Hauptsache nicht diesen Sahnetag verpennen. Wie ist egal. Man muss auch mal gönnen, egal ob gebiked oder gewandert im Tann. Ich sitze hier, weil ich nicht anders kann, als mir den güldenen Gerstensaft zu geben. Unter Gottes freiem Himmel im Biergarten Eden. Der erste halbe Liter schmeckt wirklich nicht schlecht. Doch auf einem Beine steht es sich schlecht. Drum soll der zweite halbe vor allen Dingen die Dinge wieder ins Gleichgewicht bringen. Der dritte halbe Liter rinnt durch die Kehle, der Alkohol streichelt sanft meine Seele und mein Kleinhirn fordert quengelnd von mir. Hey, alter Geizhals, wo bleibt Nummer 4? Doch das Großhirn erlangt die Kontrolle zurück. Die Vernunft bleibt heute mal Sieger zum Glück. Klar würde ich gerne noch ein Bierchen genießen, doch ich will mich nicht schon mitten in der Woche abschießen. Zu zahlen und zu gehen ist daher mein nächster Gedanke. Mein Kleinhirn rebelliert, meine Leber sagt Danke. Nur eine Stunde Zugfahrt, dann sind wir zu Hause. Am nächsten Samstag, da gibt's eine Sause, versuche ich listig, mein Kleinhirn zu blenden. Es hört kurz danach auf, Suchtreflexe zu senden. Dafür meldet sich nun von einem südlicheren Ort ein anderes Organ, umso deutlicher zu Wort. Meine Blase berichtet unter ziehenden Krämpfen von 10 Schlachten und wütenden Kämpfen am Südausgang meiner Vordertür mit den Resten von 1,5 Litern Bier. Kein Problem, sage ich mir, ich werde dich retten. Mit einer von diesen Zugtoiletten, der Regionalexpress 2004 hat eine davon. Und die ist gleich mir, also mache ich mich schleunigst auf meine Sohlen. Meine Blase hat es mir schließlich befohlen und schon habe ich da hinten das Zuglo entdeckt. Allerdings mit der Aufschrift Toilette defekt. Okay, sagt mein Großhirn, jetzt bloß keine Panik. Es gibt sicher Schlimmeres, das hier ist nicht die Titanic. Die richtige Strategie am richtigen Ort. Lügner, meldet sich mein Kleinhirn zu Wort. Du willst mir erzählen, du würdest nichts vermissen? Noch nie in deinem Leben musstest du so dringend pissen. Sei still, schreie ich mein Kleinhirn an. Die anderen Fahrgäste sehen mich argwöhnisch an, doch der Harndruck nimmt noch zu und plagt jetzt mein Gewissen. Ich spiele mit dem Gedanken, ins Abteil zu pissen. Laufe deswegen rot an, von den Haaren bis zum Hals. Mein Kleinhirn schickt mir die Vision eines Wasserfalls. Mein Nachbar kriegt einen Anruf. Gleich wird er plauschen. Interessanter Klingelton. Meeresrauschen. Meinem Kleinhirn ist das alles nach wie vor egal. Ein Königreich, höhnt es, für ein Urinal. Mein Großhirn spricht weiter. Es spricht, hurra, noch 20 Minuten, dann sind wir da. Nur 20 Minuten, um unsere Blase zu retten. Dann gehören sie uns, all die Bahnhofstoiletten. Doch jetzt dreht der Schaffner sein Mikrofon auf. Liebe Fahrgäste, Störung im Betriebsablauf. Wir erreichen heute erst später unser Ziel, hoffen aber trotzdem auf Ihr Mitgefühl. Verdammt, welche Hure und welcher Bock schuf diese elenden Waggons und diese verfluchte Lok. Ich fühle mich plötzlich verlassen und allein. Ich bin doch ein Mensch, warum darf ich nicht sein? In diesem Saftladen ohne jeden Elan, in diesem Scheißverein genannt Deutsche Bahn. Doch wieder schlichtet mein Großhirn, beruhige dich. Schon ist da hinten unsere Kleinstadt in Sicht. Dort gibt es Toiletten, beheizt und warm. Mein Kleinhirn stänkert weiter. Pulleralarm! Alarm herrscht auch draußen, denn trotz meiner Not kommt der Zug zum Stehen. Ein Signal steht auf Rot. Ich spüre zwei Beulen über meinen Lenden. Meine Nieren kann man gleich als Fußbälle verwenden. Ich glaube, ich werde gleich meinen Großhirn enttäuschen. Mein Kleinhirn unterstützt diesen Plan mit Geräuschen. Doch dann ist der Bahnhof endlich erreicht. Die Waggontür fliegt auf, ich stolpere leicht und renne dann auf das Bahnhofsklo zu. Gleich gibt das Kleinhirn verdammt nochmal Ruhe. Höchste Zeit, meine Blase zu retten. Verdammt, das hatte ich vergessen. Münztoiletten! Ich hatte kein Kleingeld. Und nun war es gut. Sie bahnte sich den Weg, die gelbe Flut. Nie zuvor sahen die Bahnhofsgestalten solche infernalischen Naturgewalten. Ich ließ es laufen und ich kriegte sie alle. Ein Tsunami erfasste die Bahnhofshalle, der alles und jeden mit sich zog. In einem unaufhaltsamen infernalischen Sog. Ja, ein bisschen war mir die Sache dann schon unangenehm. Doch verachtet nicht mich. Verklagt das System. Viel Erfolg dabei wünscht euch an dieser Stelle der Schöpfer der ersten Urinmonsterwelle. Ja, danke schön. Das war jetzt mal so ein... Danke. Das war jetzt also so ein bisschen die humoristische Seite des Poetry Slams. Der hat aber noch mehr. Poetry Slam kann eigentlich alles sein. Geschriebenes Wort, gesprochenes Wort, geschrien, geflüstert. Lustig und auch nachdenklich. Nachdenklichen Text habe ich jetzt für euch. Und zwar ist das eine Geschichte, die sich gegen sämtliche, ich nenne sie mal Politkreise, wendet, die glauben, die Mythologie unserer Ahnen, die Mythologie des frühen Germaniens für ihre Zwecke missbrauchen zu müssen. Der Text heißt Wotan. Ich bin es, Wotan. Es gab einmal Zeiten, da verehrte man mich als Gott in diesen Breiten. Gelassen schaue ich in die Vergangenheit zurück. Ohne Stolz, aber auch ohne Wehmut im Blick. Ich war einst ein Skalde und brillanter Denker. War gefürchtet als Magier und Schlachtenlenker, aber auch ich bin Trugbildern hinterhergerannt und habe viel zu spät meine Fehler erkannt. Doch jetzt nach fast 1500 Jahren berufst ausgerechnet du dich auf meinen Namen, stehst da in deinen Stiefeln und erzählst wirre Schlacke mit meinem Namen auf deiner Jacke. Nun, heute rede ich, nach sehr langer Zeit. Bekenne meine Fehler, bin zur Reue bereit. Ich nehme dich beiseite, werde deinen Blick weiten und deinen Irrtümern mit Fakten ein Ende bereiten. Du sagst, du blickst mit Stolz auf deine Ahnen. Und hast doch keine Ahnung, wie sie wirklich waren. Gewiss waren sie mehr als nur plumpe Barbaren, aber wer hat dir erzählt, dass alle Helden waren? Was weißt du schon von jenen, die mich einst verehrten und die als Germanen gegen Römer heerten? Gastrecht und Ehre statt Rassenmisstrauen. Gefolgschaft vor Herkunft galten als heilig in den Gauen. Wie kannst du es da nur wagen, ihren Namen zu nutzen und das Andenken deiner Ahnen mit braunem Dreck zu beschmutzen? Ich bin es, Wotan. Es gab einmal Zeiten, da liebte man mich als Gott. In diesen Breiten 9 Nächte lang hing ich im windigen Geäst der Weltenesche, den weisen Nornen zum Fest. Um Erkenntnis zu finden, habe ich dort gehangen. Jetzt sag mir, was tust du, um an Weisheit zu gelangen? Du weigerst dich, vom Wasser des Wissens zu trinken und willst lieber den Lügen von Verlierern nachhinken. Du denkst oft zu kurz und alles andere als verstohlen folgst du ihrem irrwitzigen Hass und ihren gestörten Parolen. Du hältst dich für geadelt aufgrund deiner Gene. So denkt ihr alle in dieser sogenannten Szene. Und doch merkst du nicht, wie man auch euch manipuliert. Wie auch ihr zu Werkzeugen des Zeitgeistes mutiert. Der Ungeist dieser Zeit, der kommt ganz leicht an euch heran und assimiliert euch mit Konsumgier und Markenwahn. Für Ideologien leidet ihr keine Qualen. Wozu auch? Den kann man auf keiner Bank einzahlen. Ich bin es, Wotan. Es gab einmal Zeiten, da fürchtete man mich als Gott in diesen Breiten. Du feierst auf deinem Sweatshirt völlig unverhohlen einen Raubmord begangen von vermeintlichen Idolen. Wie damals im Kloster Lindisfarne im Nordatlantik vor 1300 Jahren. Im Verfolgen von Schwachen siehst auch du Heldentaten und hast damit die Ideale deiner Vorfahren verraten. Gegen die wirklich Mächtigen wagst du es nicht zu ziehen. Ziehst es vor, dich in braune Scheinwelten zu fliehen. Naiv, unbedarft, dumm und noch dümmer. Gelobst du unverbrüchliche Treue für jetzt und für immer einer lange verblichenen Idee des Versagens. Schwörst germanische Stärke statt schwachen Verzagens, doch woraus resultiert diese Endbeharrlichkeit? Ist sie nicht Beweis für die Skrupellosigkeit von Leuten, die das Leben ohne Bedenken auf dem Altarstein ihrer Lebenslügen zu opfern gedenken? Ihr seid alles andere als von edlem Blut. Andere sind euch egal, Hauptsache euch geht es gut. Sieh dich an und mach dir klar, wie viel ehrenvoller das Handeln deiner Vorfahren war. Ihr sucht eine Moralkrücke und wie zum Hohn sucht ihr sie ausgerechnet in der Religion. Was Allah den Muslimen, was Jesus den Christen, das soll ich jetzt erfüllen. Für Nationalsozialisten, du irrst ziellos umher in deiner geistigen Not und hältst mich für deinen dich erlösenden Gott. Wenn du wirklich Glaube brauchst, dann such ihn in der Wahrheit. Nichts ist erlösender als Gewissheit und Klarheit. Für einen wirklich freien Geist kann es nichts Schlimmeres geben, als sich willenlos an Phrasen und Dogmen zu kleben. Ich bin es, Wotan. Es gab einmal Zeiten, da huldigte man mir als Gott in diesen Breiten. Dem Wichtigsten sollten wir alle Respekt zollen, nämlich dem, was die Menschen wirklich wollen. Weise hätte ich gehandelt, ihren Willen zu achten, doch Starrsinn begann damals auch mich zu umnachten. Ich habe die Menschen falsch eingeschätzt und meinen Willen über den der Völker gesetzt. Dabei waren sie es müde, nach Ruhm zu trachten, in verheerenden Kriegen und in blutigen Schlachten. Im entscheidenden Punkt lag ich deutlich daneben, nämlich warum die Nornen den Schicksalsfaden weben. Der Mensch ist nicht da, um den Tod zu geben. Der Mensch ist geboren für das Leben. Ich bin es, Wotan. Es gab einmal Zeiten, da galt ich als Gott in diesen Breiten. Ich bin es, Wotan, doch ich bin längst fort. Ich bin es, Wotan. Ich war einmal Gott.

0: Vielen Dank, Matthias Klaas. Es ist ja praktisch auch zeitgemäß aktuell, das Gedicht, was du gerade vorgetragen hast. Ich bin sehr froh, dass du das gemacht hast, denn ich finde es gut, wenn das mal erwähnt wird. Und jetzt gehen wir mal ins Eingemachte. Seit wann bist du denn als Poetry Slammer unterwegs?
1: Seit Oktober diesen Jahres 3 Jahre.
0: 3 Jahre. Mhm. Wunderbar. Wann kann man dich auf welchen Bühnen sehen?
1: Auf alle Fälle am 2. Dezember in der Bühne am Schlachthof. Dort haben wir den nächsten Poetry Slam hier in Eisenach. Ich werde dort moderieren, aber werde auch den einen oder anderen Text machen. Und es ist ein hammergeiles Line-Up, Leute. Kommt hin, lasst es euch nicht entgehen.
0: Zeit mal was Neues zu entdecken. Also geht einfach mal zum Poetry Slam. Und tja, jetzt weiß ich gar nicht, was ich noch fragen wollte. Anyway. Nein, also schön, dass du gekommen bist heute und uns deine Darbietung dargereicht hast. Vielen Dank.
2: Ja, und bei uns hier in unserer Sendung im Theater am Markt wird es wieder musikalisch. Wir haben wieder umzuräumen, ein bisschen, hat der Christian schon gemacht. Und wir erwarten jetzt...
0: Wir erwarten jetzt nochmal Sandra Peschke, diesmal mit einem Lied. Und begleitet wird sie von Georg Erdmann und von Marcel Nicol. Richtig. Das Lied heißt When a Blind Man Cries und viel Spaß dabei.

0: geht doch nichts über Live-Musik, oder?
1: Sagenhaft. Aber, Sandra, ich würde doch gerne noch mit dir ein wenig plaudern, weil du hast eine wahnsinnige Stimme, du bist vielseitig talentiert, du schreibst Gedichte, du malst, du singst, du hast irgendwie so ein Kunst- und Kulturgen in dir, hä? Oder wo kommt diese Liebe da zu diesen Sachen her?
2: Das hat sich über die Jahre entwickelt. Ich mache das als Kind schon quasi. Und so hat sich das aufgebaut. Ich habe auch normale Berufe mal erlernt. So ist es nicht. Aber das hat sich so entwickelt. Und von außen kamen dann die Menschen zu mir und haben gesagt, sing mehr, mach mehr, wir wollen das. Weil so einfach traut man, also ich nicht gleich auf die Straße. Und so kam das. Und seitdem ich 18 bin, habe ich Musikprojekte gehabt, immer wieder unterschiedliche. Und jetzt sammelt sich das zu dem, was ich letztlich wirklich will.
1: Das ist super. Wo kann man dich das nächste Mal sehen? Gibt es da schon Termine?
2: Genaue oder? Termine sind noch nicht raus. Es soll Anfang des Jahres, Januar, Februar im Schorschel, wird ein Auftritt sein. Und im Frühjahr im Möbelhaus Hesse wird eine Ausstellung mit meinen Bildern sein. Aha. Und da auch eine Vernissage. Und ich denke, das Wartburg Radio wird gerne dabei sein.
1: Auf jeden Fall. Welche Art Bilder malst du? Was ist es
2: das
1: so?
2: Das ist auch unterschiedlich. Ich male abstrakt mit unterschiedlichen Materialien. Acryl ist für mich das kräftigste, Kreide, Kohle, je nachdem, welches Material sich gerade anbietet und zu dem passt, was ich zeigen möchte.
1: Das ist super. Also vielseitig. Und wo kommst du her? Sag's uns nochmal.
2: Ich lebe jetzt in Eisenach.
1: Ah, ist das der Hammer? Unsere kleine kuschelige Stadt? Ich bin stolz auf uns. Und auch
3: so viele Supertalente.
1: Dankeschön. Ja, super, das ist der Hammer, wa?
3: Vielen Dank. Und jetzt hören wir uns mal an, was passiert, wenn es einem Mann zu Hause langweilig ist, respektive einer Frau. Dann können Dinge entstehen, die wir nicht zu ahnen wagten, ja. Und zwar Haushaltsgrooves, so heißt das nächste Programm. Dargeboten vom Beatmaster. Ihr habt ihn schon gesehen vorhin. Also er kann schlagen. Und er hat sich auch extra was Schönes angezogen. Beatmaster BD heißt nämlich, also das D steht für Dedoron. Es war wirklich schwer, ein solches Relikt aufzutreiben.
4: Also ich heiße ja Beatmaster BD und das B steht für Bleach, also gebleichtes Dedoron. Ja?
3: Gebleichtes Dedoron.
1: So viel Zeit muss sein.
3: Vielen Dank für die
1: sein.
3: Aufklärung, so viel Zeit muss natürlich sein, richtig. Ja.
1: Und ich nehme mal an, die Frau von BD wird jetzt zu Hause nicht kochen können, wenn ich mir das so angucke, weil alles hier ist.
3: Wir könnten ja hinterher ein gemeinsames Kochen veranstalten.
1: BD, wie sieht's aus?
5: Also, kann loslegen.
1: Na dann.
3: Na dann.
1: Bühne frei für BD.

0: Wenn der Mann kein Rhythmusgefühl hat, dann weiß ich es auch nicht. Das klang fast wie der Soundtrack von Chef.
1: Wahnsinn. Ja, und ich
0: Eimer
1: weiß.
0: Hat er auch kaputt gemacht.
1: Ja, ja. Und im Übrigen, ich weiß, wer da in der Familie das Eiweiß steif schlägt.
0: Ja, weißt du? Ja. Bertram, wie bist du denn auf diese aberwitzige Idee gekommen, deine Küchengeräte zu demolieren?
2: Also, ich sag mal so, das war eigentlich eine Idee von mir, die ich im Internetski gesehen habe.
0: Bei YouTube?
2: Ja.
0: Darf man das sagen?
2: Das weiß ich nicht, deswegen schön, dass
0: du... Wenn ich schneiden muss, hinterher raus.
2: Schön, dass du es sagst. Und da habe ich gedacht, was die können, das ist bestimmt auch nachzumachen oder so. Und da habe ich mir so ein kleines Programm ausgedacht. Und ja, ist etwas tricky, weil, also etwas schwierig, weil der Rebound, also sprich, der ist etwas schwieriger als auf einem Schlagzeug. Das heißt, Rebound ist... Wenn
0: es
2: der
0: ist
2: Stock,
0: also nicht so leicht, da Töne zu Moment, entlocken oder so.
2: Moment, ja, Moment. Okay. Wenn der Stock auf das Schlagfell trifft und wieder zurückprallt, das nennt sich Rebound. Das hat man natürlich
0: bei Basketball. Rebound?
2: Rebound, genau. Das ist natürlich bei den Eimern nicht vorhanden. Also oder sehr, sehr wenig. Gut, ja, das war's schon. Mehr soll ich auch nicht sagen.
0: Vielen, vielen Dank. Und auch danke.
2: Bitte.
0: Danke an Liane für das Präsentieren des Altersnachweises für dieses Stück.
1: Ja. Und wir müssen auch noch mal dazu sagen, Bertram David bei uns im Wartburg Radio 96,5 Radiomacher. Ne? So was steckt in Ihrem Radio. Ist es sensationell? Wahnsinn. Also ich meine, du machst ja auch Radio und ich auch, aber das können wir nicht. Ne?
0: Nee, da kann ich nicht mithalten. Aber jetzt kommt einer, der kann auf jeden Fall mithalten. Der hat nämlich auch Rhythmusgefühl. Wir hören jetzt nochmal Pimavo. Wie sich das zusammensetzt, haben wir ja vorhin schon verstanden. Das hat was mit Alkohol zu tun. Alkohol gibt's hier auch. Aber Pimavo wird das jetzt, glaube ich, nochmal ganz trocken vorführen.
1: Ja, herzlich willkommen nochmal zurück. Pimavo.

Hallo. Und da wir gerade diesen schönen PD, diese schönen PD-Haushaltsgroove gesehen haben, ich spiele so ein, das ist eher so ein, naja, kennt das die irischen Leute in den Pubs und sowas. Die kommen dann mit irgendwelchen Instrumenten und machen Musik zusammen. Und wenn ich alleine unterwegs bin, dann suche ich mir Leute aus dem Publikum, lege denen irgendwas hin, keine Angst, ihr müsst nichts machen oder so. Ganz ruhig, entspannt, nicht wegrennen. Und, aber ich würde eigentlich ganz gerne einen PD hier mal haben. Und ich glaube, der PD kann mit seinem Haushaltsgroove hier irgendwie was ganz Tolles zu meinem Song zaubern. PD, komm mal an hier. Und außerdem, der PD und ich, wir haben früher zusammen Musik gemacht. Und das ist jetzt schon, keine Ahnung, wie viele Jahre her. Wahrscheinlich so 13 Jahre circa. Circa 13 Jahre. Und seitdem haben wir nicht mehr zusammen gespielt. Aber ich glaube, das ist die beste Möglichkeit, um einfach mal wieder zusammen zu musizieren. PD mit seinem Haushaltsgroove. Das Ding ist ein Folk-Song, ja? Ein Folk-Song, das heißt, ihr könnt alle tanzen, bewegen, Stühle rücken, was auch immer. Ihr kennt das von den Irish Pubs. Der Song heißt Falling Apart.

0: Vielen Dank, Pimavu und Bertram David. So, unser Abendprogramm neigt sich so langsam dem Ende entgegen, aber wir sind noch nicht ganz am Ende. Schade, dass ich eigentlich keine Funkuhr hier habe. Wenn ich im Radio wäre, würde ich da jetzt drauf gucken. Okay, danke. Wir liegen also gut in der Zeit und weil die Wartburg-Radio-Band so sensationell war, oder meint ihr das nicht? Wollt ihr sie nochmal sehen? Und sie sich so viel Mühe beim Proben gegeben haben. Deswegen jetzt für euch nochmal die Wartburg Radio Band.
1: Das nächste Lied gab es schon. Das war mal ein One-Hit-Wonder und hieß Hello, Turn Your Radio On. Und zum 10-jährigen Jubiläum des Wartburg Radio habe ich mir gedacht, schreibe ich mal einen neuen Text dazu. Und das werden wir jetzt vorführen, auch auf Deutsch, damit es alle verstehen. 10 Jahre ist es her, da fingen sie damit an. Sie gingen auf Sendung und blieben einfach dran. Sie wussten, was sie wollten und taten es dann auch, weil sie dran glaubten und es machten aus dem Bauch. Der Anfang war gemacht, jetzt ging es endlich los. So ist das immer, was erwarten sie denn bloß? Weiter auf Sendung gehen, so oder so. Es ging hier schließlich um

0: außer ihr. Die Sendeverantwortung hatte Petra Werner
1: und Christian Gern.
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1: 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In der heutigen Folge ist Lars Leonard im Gespräch mit Eva Otto, der Frau des Rennfahrers Kurt Otto, der zwischen 1954 und 1968 auf dem IFA F9 oder auch dem Wartburg 311, 312 und dem Wartburg 353 bei insgesamt 133 Rallyes gestartet ist. Zusammen mit seinem Co-Piloten Hermann Hanf gilt er als einer der erfolgreichsten DDR-Rallye-Sportteams der frühen 60er Jahre.
2: Ja, Frau Otto,
3: ja.
2: Herzlich willkommen.
3: Danke.
2: Heute hier zum Interview beim Wartburgradio. Wir freuen uns, Sie begrüßen zu dürfen.
3: Danke.
2: Und sind ganz gespannt auf Geschichten, die Sie erzählen über Ihren Mann, den Kurt Otto, der ja einer der erfolgreichsten Rallye-Fahrer im Eisenacher Automobilsport gewesen ist. Können Sie uns ein bisschen was erzählen, wie es dazu gekommen ist, wie eigentlich Ihr Mann in diese Rallye-Gruppe kam?
3: Ja, ich bin schuld. Ich habe damals als junge Frau in Salzungen gearbeitet, in einer DHZ-Textilwaren. Und das war 1951 und da gab es noch Bezugsscheine und war alles noch so ein bisschen nicht im Überfluss da. Und zwei junge Männer fuhren einen russischen SIS und fuhren damit Ware aus. Und die mussten die Benzinmarken bei mir abrechnen. Ich hatte allgemeine Verwaltung, also ich hatte Kaufmann gelernt. So haben wir uns eigentlich kennengelernt. Und so im Laufe der nächsten zwei Jahre, also ich stamme von Rula. Wir mussten damals sonnabends bis Mittag arbeiten. Und dann bin ich zum Bahnhof gerannt, um nach Hause nach Rula zu meinen Eltern zu fahren. Und in Eisenach traf ich einen Nachbar, der im Automobilwerk gearbeitet hat und der Rennen fuhr, Otto Reichert. Und das war mein, ich sag mal später, ein Mann zu Ohren gekommen. Und da hat er gesagt, ich würde ja zu gern mal Rennen fahren. Da habe ich so harmlos gesagt, mein Nachbar fährt Rennen. Naja. Wir haben uns dann immer getroffen. Wir fuhren mit der Bimmelbahn nach Rula und hatten ja eine halbe Stunde Weg, alles steil in Rula. Und da habe ich meinem Nachbar das erzählt und hat er zu mir gesagt, Mädchen, wer Auto fahren kann, der kann ja nicht gleich Rennen fahren. Wer ist denn das oder was macht der denn? Naja, ich sagte, er hat Kfz-Mechaniker gelernt, möchte auch gern wieder in seinen Beruf. Aber er war ja dazwischen arbeitslos, weil sein Chef, wo er damals gelernt hatte, in Bad Salzungen nach dem Westen gegangen war. Und die Russen bei uns waren. Und da hat sich mein späterer Mann immer über Wasser gehalten, Langholz bei einem Bauern gefahren und Kalidünger gefahren, einen russischen Offizier gefahren. Und dabei hat er aber erstmal die Autobahn kennengelernt. Also da war er bisher noch nicht hingekommen. Und der russische Offizier, der wollte ich immer oder musste mitunter nach Berlin. Da waren ja die Vorgesetzten, ich weiß gar nicht mehr, wie das damals hieß. Und die mussten sich ja manchmal da melden. Und dadurch, wie gesagt, ist mein Mann auch eben mal nach Berlin gekommen oder so. Das hat er 7 Monate gemacht und dann ist er in die DLZ gegangen. Und also er hatte allerhand Erfahrungen, aber immer woanders und wäre eben gern wieder so. Und das habe ich alles meinem Nachbar erzählt und da hat er gesagt, aber weißt du was, ich bringe dir mal so einen Motor mit. Diese Zeitung gab es damals. Und das hat er gemacht. Mein Mann hat sich beworben, durfte sich vorstellen und wurde eingestellt. Und das war damals im Fuhrpark oben über dem AWE-Clubhaus, wo heute die Firma Götling ihren Sitz hat.
2: Ja. Und er hat sich da beworben, erstmal im Fuhrpark, als Mitarbeiter des Fuhrparks oder direkt
3: Nein,
2: schon?
3: Nein, vorgestellt als Kfz.
2: Als Kfz-Mensch. Mensch.
3: Und damals war das Rennkollektiv noch da oben. Aber das Rennen hörte auf.
2: Ja.
3: Und mein Mann kommt, also stellt sich vor, er wird eingestellt, ein Kollege fehlt und es sollten Messungen gemacht werden. Und da hat der damalige Chef gesagt, nehmt mal den Neuen mit und guckt mal gleich, ob der überhaupt was kann. Und so ist mein Mann da hingekommen.
2: Das muss ja dann der Walter Gerstenberg gewesen sein.
3: Ja, genau. Chef.
2: Und wann war das, können Sie sich noch erinnern, wann das war, dass
3: ja,
2: er eingestellt wurde?
3: Ja, das weiß ich noch ganz genau, am 23. Februar 1954. Und in dem Jahr haben wir dann auch geheiratet. Und einen Monat später war, das nannte sich noch nicht so richtig Rallye, aber war die erste Fahrt 100 Kilometer durch die Dresdner Heide. Brachten sie schon eine Medaille mit. Also das waren die 4, erst waren es 3 Kollegen und dann waren es aber 4. Also 4 Autos mit 8 Mann mit Co-Piloten. Und naja, das wurde immer mehr. Dann kam Berlin und dann, und mein Mann hat so ein Büchelchen angelegt gehabt und da konnte ich eben, habe ich aber erst vorher Jahr oder wann, wo ich da mal reingeguckt habe, da habe ich erst mal das Buch richtig studiert und habe auch inzwischen mitgekriegt, dass er 3-mal sich überschlagen hat. Glück, hatte mir natürlich nicht erzählt, außer bei der 100. Rallye, wo ich es dann selbst erlebt habe.
2: Vielleicht nochmal zurück zum Jahr 54, also hat 1954 angefangen, da gab es ja das EMW-Rennkollektiv, das hieß ja nach wie vor EMW-Rennkollektiv und es wurde diese Motorsportgruppe innerhalb des Rennkollektivs gegründet, weil man mit den Serienfahrzeugen auch Erfahrung sammeln wollte und man wusste, dass diese Rennwagen höchstwahrscheinlich, dass diese Zeit einem Ende entgegengeht. Und da war Ihr Mann dann von Anfang an einer der Fahrer und die Fahrt durch die Dresdner
3: also,
2: Heide, 100
3: so einen
2: Kilometer.
3: Rennwagen hat er nicht gefahren.
2: Genau.
3: Nur
2: er ist Serienwagen
3: mit
2: gefahren.
3: F9 angefangen und dann 311.
2: Gut, wie lange, also 54 angefangen, wie lange ist er dann aktiv?
3: Bis
2: Rennen
3: Ende
2: gefahren.
3: 1968 und das waren 15 Jahre.
2: 15 Jahre. Und im Anschluss hat er dann was gemacht?
3: Er ist im Werk geblieben und die Rallye-Gruppe unterstand ja auch dem Versuch und F&E, also Forschung und Entwicklung und die waren dann draußen im Buchenau. Und da ist mein Mann mit rausgegangen und er war dann Brigadier vom Fahrgestell. Also 8 Brigadiers gab es damals. Und da hatte ja, bis zur Wende da draußen gearbeitet.
2: Und war das eine Entscheidung, die er selbst getroffen hat? Oder hat man dann entschieden, wir müssen jüngere Fahrer?
3: Er hat
2: Fahrer
3: gesagt, ich bleibe im Versuch. Und war ich ja sein Metier, das Auto auseinanderzunehmen. Ne?
2: Aber die Entscheidung aufzuhören mit dem Rallye-Fahren nach 15 Jahren.
3: Das ist auseinandergegangen. Er war der Einzige, der da hin war. Hermann Hanf, der war aber Techniker. Und Günter Rüttinger ist dann auch im Kundenaußendienst gewesen, hat die Werkstätten hier in der DDR betreut. Kurt Rüdiger hat, glaube ich, dann so einen Servicewagen gefahren. Also ich muss mal sagen, die Anfangsjahre, die ersten Jahre, haben ja unsere Männer nur ein paar Ersatzteile im Kofferraum mitgenommen. Und wenn dann was war, kleinere Sachen, haben sie unterwegs gleich repariert. Ansonsten sind sie ja ausgefallen. Mein Mann hat ja hier so eine Zusammenstellung gemacht, kann ich Ihnen hier lassen?
2: Also 133 Rallyes gefahren, ja. Mit 5 Gesamtsiege und 22 Klassensiege.
3: Und 1962, nach dem Klassensieg, da war eine Rallye Hanseat und die fand auf Nürburgring statt. Und da waren aber, glaube ich, nicht alle. Manchmal waren die Fahrzeuge auch getrennt, dass zwei in das Land fuhren und zwei diese Rallye machen mussten. Und da hatte mein Mann die Rallye Hanseat auf dem Nürburgring gewonnen. Und das war natürlich, da waren ja viele westliche Autotypen dabei, nicht großartige, aber das war ja nun Sensation, wo er das gewonnen hatte.
2: Gut, der Rallye-Sport hat ja verschiedene Funktion. Einmal war es natürlich eine Erprobung der Fahrzeuge,
3: ja,
2: unter härtesten Bedingungen.
3: Und Werbung.
2: Und eine Werbung, genau. Und insbesondere die Importeure aus den westlichen Ländern, ob es die Finnen waren oder die Griechen oder auch
3: Schweden,
2: die Schweden,
3: England,
2: die Engländer,
3: Österreich.
2: Die wollten dann auch immer gern die Rallye-Veranstaltungen haben und beschickt haben mit den Eisenacher Fahrzeugen. Und wenn die erfolgreich waren, haben die das auch direkt im Absatz gemerkt, dass dann wieder Bestellungen eingingen. Das war so ein tatsächliches Kaufargument. Aber nochmal zurück vielleicht in die Zeit, wo er anfing, dort in dem Rennkollektiv oder in der Rallye-Gruppe innerhalb des Rennkollektivs. Diese erste Rallye durch die 100 Kilometer durch die Dresdner Heide, hatten Sie da die Gelegenheit mitzufahren? Oder?
3: Nein.
2: Nicht mit dem Auto, Rennwagen oder mit dem Rallye-Auto, aber
3: nie.
2: Sie konnten da nicht mitfahren.
3: Nie.
2: Er war dann weg für die Zeit. Und
3: ja, und deswegen habe ich vorhin gesagt, ich habe immer nur montags oder je nachdem, wenn Sportnachrichten in der Zeitung waren, da stand dann drin, entweder sie sind ausgefallen oder sie haben was erreicht, den Platz und so weiter. Und das habe ich alles ausgeschnitten. Und das habe ich gesammelt, nachdem ich dann Rentnerin war und Zeit hatte, habe ich das geklebt und zusammen sortiert. Und mein Mann hatte auch mal eine IK-8 gewonnen, eine Filmkamera. Und die konnten ja nicht während der Rallye sowas filmen, aber eben entweder vorher oder nachher mal. Und die habe ich aber dem Enrico Martin gegeben und der wollte die pressen. Das ist alles im Museum gelandet. Auch diese vier Männer nach dem Hanseat auf dem Nürburgring, die wurden dann Meister des Sports. Hermann Hanf, Günter Rüttinger und Paul Thiel.
2: Genau. Was war Ihr Mann für ein Mensch? So, wie war der charakterlich?
3: Sehr verschlossen, sehr genau. Millimeter genau, aber meine Tochter, Frau, es war auch ein guter Vater und wir waren natürlich immer traurig, nicht? Wir waren eben oft alleine. Mhm. Und eins muss ich ja noch sagen. Also ich habe vorhin schon gesagt, es fuhr ja immer hauptsächlich in die ins Ausland, fuhr immer ein Herr vom Ministerium Berlin mit. Mhm. Aber dieser Mann hat damals dafür gesorgt, dass wir in Eisenach wohnungsmäßig. Wir hatten ja keine Wohnung, wo wir geheiratet haben und hätten nie nach Eisenach gekonnt, weil wir keine Wohnung zum Tauschen hatten. Und mein Mann stammte ja von Wittbrecht-Roda, das war so 20 Minuten zu laufen bis nach Bad Salzungen. Und das hatte der Mann von Berlin damals mitgekriegt und hat gesagt, Leute, also 2 Jahre hat mein Mann das gemacht. Und da hat er gesagt, das geht doch nicht. Die Männer, die sind doch fix und alle, die schon mal hier in Eisenach ankommen. Und da hat er uns dann dazu verholfen, dass wir erst mal hier nach Eisenach gekommen sind. Hatten natürlich eine ganz dürftige Wohnung, aber war ich ja egal, das wäre erst mal.
2: Und also nach 2 Jahren, also 1956, sind Sie dann nach Eisenach gezogen?
3: 57 sind wir. Da war dann, ich habe noch eine größere Tochter, die war dann schon 2 Jahre alt.
2: Also ein sehr verschlossener, millimetergenauer, guter Vater, gewissenhaft. Wie ist denn der Kurt Otto so als Privatfahrer gewesen? Also auf den Rennstrecken war er ja immer ganz vorne.
3: Keinen Kilometer schneller.
2: Keinen Kilometer schneller?
3: Mit der Familie.
2: Also immer das, was zulässig war? Und
3: Also wir waren ja 40 Jahre schon, ehe wir mal persönlich zu einem Auto gekommen sind. Mein Mann hat dann das letzte Auto beantragt, was er als Rallyefahrer gefahren hat, dass wir das kaufen konnten. Hatten sie uns auch bald wieder link gemacht, aber es hat dann geklappt. Und reparieren konnte er selbst. Und da hat er das dann zurecht gemacht.
2: Also das erste private Auto war auch seit
3: da waren wir 40.
2: Sein also letztes Rennauto, also ja. Rallye-Auto.
3: Ja, war genau mein, das. Weinrot mit einem schwarzen Dach. Mhm.
2: Und genau dieses Fahrzeug haben Sie dann auch, oder hat er dann jahrelang privat gefahren? Mhm.
3: Und da wir vorher noch kein Auto hatten, hatte ich auch keinen Führerschein gemacht. Und damals war es noch so, wenn man einen Führerschein machen wollte, musste man sich anmelden, dann musste man 2 Jahre warten, bis man erstmal zur mündlichen Geschichte zugelassen wurde. Und das hatte ich gemacht, ich hatte mich angemeldet. Und für mich war es die schlimmste Prüfung, die Fahrprüfung. Aber es war dann wirklich so, die Männer, aber nicht nur mein Mann, alle, die waren wirklich so erzogen, wenn wir mal fortgegangen sind, die haben nicht getrunken, 0%, alle. Da wurde vorher drüber gesprochen, wer fährt heute Abend, und da haben die sich dran gehalten. Die hätten ja ihren Führerschein verloren.
2: Ja gut, hätten die ihren Führerschein verloren, wäre ja auch gleich dieser schöne Beruf weg gewesen.
3: Da wäre der Beruf hin gewesen.
2: Wie war das, wenn Sie sich erinnern, er war ja viel weg, ja. Sagen Sie. Und dann hatten Sie auch keinen Kontakt. Wie war das im Vorfeld? Wie hat er sich auf diese Veranstaltung vorbereitet?
3: Sehr ruhig, und er hat dann immer gesagt, oh, die anderen haben eine Wut auf mich, die rasen alle umher, und mein Mann hat das mit sich abgemacht. Ich kann mir das auch vorstellen. Mhm.
2: Und die waren wütend auf ihn, weil er so Ruhe ausgestrahlt hat.
3: Ja, weil er so ruhig
2: war. Und die waren sehr nervös, oder? Ja. Seine Kollegen. Mhm. Und hat er ihn auch von so Gedanken oder von so gewissen Dingen erzählt, die er dann bei den Rallyes erlebt hat. Ich meine, die gefährlichen Dinge hat er ihn ja dann versucht zu verheimlichen, damit sie auch nicht sagen, er soll nicht mehr fahren. Aber
3: wir haben eigentlich nur, also die Männer hatten ja nun auch nicht so viel Geld und dann wollten die uns hier was mitbringen. Also die waren ja da sicher sehr solide, getrunken sowieso nicht. Die haben sich höchstens mal einen Film angeguckt. Das hat er mir dann erzählt, weil ich danach gefragt habe. Ansonsten hat er gesagt, die kochen auch nur mit Wasser. Mhm. Aber es gab natürlich eben auch Geschichten. Wir hatten ja nur so eine schlechte Wohnung jahrelang und wir waren ja 8 Jahre dann schon verheiratet. Beide Kinder waren da, ehe wir eine richtige Wohnung kriegten. Mein Mann hatte sich gleich bei der AWG angemeldet. Mhm. Und da haben wir jeden Monat bezahlt, also Pflichtanteile. Und 1962 kriegten wir erst die Wohnung. Aber mein Mann war ja nun nicht da. Damals musste ich so eine Neubauwohnung noch selbst gesäubert werden. Das hätten Sie mal sehen müssen. Wir wohnten gegenüber von der Nessemühle, Langensalzer Straße. Mhm. In einem Haus unterm Dach mit Plumpsklo, vorne 99 Stufen oder Servietten, immer zu der Haustür kam, konnte ich natürlich nicht mit Kinderwagen. Und damals war der Petersberg noch nicht bebaut. Da bin ich mit meinen Kindern noch gerodelt damals. Da gab es auch noch Schnee. Mhm. Und da bin ich mit dem Kinderwagen durch diesen hohen Weg. Und oben durch den Garten, dass wir zu der Wohnung kamen.
2: Und da mussten Sie wahrscheinlich dann auch in der Zeit, weil da auf der Rallye-Veranstaltung viel selbst machen. Und
3: ja.
2: Also den gesamten Rücken frei halten und
3: ich
2: aber
3: hatte,
2: auch die
3: ich
2: normalen Männertätigkeiten machen.
3: Ich hatte 2 sehr gute Kinder, die das gespürt haben. Ich musste sie überall mit hinnehmen. Und vor allen Dingen, ich hatte ja versucht, damals, wo ich hier war, eine Arbeit zu finden. Das ging ja nicht. Ich kriegte ja keine Kindergartenplätze. Das war immer, wenn ich in der Firma gefragt habe, kann ich hier Arbeit kriegen, haben Sie Kindergartenplätze? Nein. Im Kindergarten gefragt, haben Sie Arbeit? Nein. Also war ja, ich war 9 Jahre zu Hause und bis meine jüngste Tochter in die Schule gekommen ist und da habe ich mir dann Arbeit gesucht.
2: Und dann haben Sie auch im Automobilwerk gearbeitet?
3: Nee, nicht gleich, nein. Erst habe ich auch so eine Hilfsstellung bei einem Rechtsanwalt gehabt. Dann bin ich zum Professor Laufer gegangen, das war ein Künstler, aber sehr interessant auch. Ich habe ja überall dazugelernt und erst 1977 suchte man im Kundendienst Automobilwerk jemand und da habe ich gedacht, da melde ich mich mal, weil das in der Nähe von meiner Wohnung war. Sonst musste ich hier immer durch die ganze Stadt laufen bis zu dem Professor, der war ja am Frauenplan. Und ja, ich bin da auch genommen worden und da nun der Chef gesehen hatte, dass ich meistens als Sekretärin irgendwo war, da bin ich dann bei Herrn Tautz, kennen Sie sicher, das war mein Chef.
2: Ja, und der Name hat dann vielleicht auch noch geholfen, weil der kannte natürlich auch Ihren Mann.
3: War auch sehr eine sehr interessante Tätigkeit. Wir hatten ja mit dem Ausland zu tun. Und ich durfte dann nicht mehr, ich war keine Genossin. Und da musste ich die Gespräche, die ich vorher jahrelang selbst geordert hatte, die musste ich dann zur Reisestelle geben. Und die haben dann telefoniert und uns das dann hochgegeben.
2: Aber Ihr Mann war dann auch Auslandsreisekader.
3: Der war im Versuch.
2: Aber als Rallye-Fahrer war er doch auch ein Auslandsreisekader. Er musste doch es ging ja nicht anders.
3: Er war in Schweden, in Finnland, in England, in Holland, in Belgien, in Österreich, Jugoslawien, Griechenland, Polen, Tschechei, Ungarn. Und wenn jetzt mal irgendwo Wartburg standen, die einen Fehler hatten, Ungarn oder so, mein Mann hatte noch, der Reisepass, der ging länger wie 1968 meinetwegen, da kam dann der Herr Direktor Fehr und sagte, Genosse Otto, Sie müssen mal nach Ungarn auf der Werkstatt, auf dem Platz stehen Autos, da ist was nicht in Ordnung, suchen Sie mal den Fehler.
2: Gut, und das Besondere in Eisenach oder bei der Rallye-Gruppe war ja auch, das waren ja nicht nur gute Fahrer, sondern auch sehr gute Monteure. Die konnten die Fahrzeuge ja selbst reparieren und das hat ihnen ja häufig geholfen, wenn mal unterwegs was ausgefallen ist.
3: Ja, naja. Deswegen war es ja. Aber sie konnten nicht immer, also er hatte zum Beispiel, da drinnen steht 21 Ausfälle, die mussten ja nach jeder Rallye auch einen Bericht machen. Ist ja oftmals das ausgefallen, das und so weiter, das mussten sie ja begründen. Und in den ersten Jahren, da ist ja kein Servicewagen mitgefahren, das ist ja alles erst so nach und nach gekommen. Da ist dann der Rudi Pfeiffer mitgefahren.
2: Den Servicewagen.
3: Der Servicewagen.
2: Den Rudi Pfeiffer habe ich auch noch kennengelernt.
3: Und später, glaube ich, auch Herr Rüdiger. Also ich habe ja hier auch ein Bild von den, also die Rallyes sind ja weitergegangen, wo mein Mann aufgehört hat. Und das sind ja eine ganze Menge nach ihm gekommen, die auch gut waren. Das ist dann die ganze Gruppe gewesen. Und dazwischen sind ja auch Wartburg-Rallys mal ausgefallen. Da sind ja die Grünen gekommen und haben, was man ja verstehen kann.
2: 1990 war das, jetzt kann ich mich auch noch daran erinnern. Da gab es Proteste gegen die Rallye Wartburg. Genau.
3: Da ist das 2 Jahre hintereinander mal ausgefallen und so. Naja, im Grunde genommen war es so, nicht? Also wenn wir uns ehrlich an die Brust klopfen, ist das hier so gewesen. Und genauso, wenn die nach Monaco gefahren sind. Das war immer Monte Carlo. Immer im Januar und damals waren wirklich noch strenge Winter und da mussten die erst eine Sternfahrt machen von hier nach Warschau. Dort war nachher der Anfang und dann fuhren die bei 20 Grad Kälte los. Wenn sie in Monte Carlo ankamen, da waren 20 Grad Wärme. Und bei einer Rallye ist mein Mann passiert, die Frontscheibe kaputt gegangen. Und da war es aber auch eben noch kalt und dazwischen aber unverdrossen, die sind da unten angekommen. Einmal hat er über den Hang gestanden.
2: Also mit kaputter Frontscheibe
3: sind die bis dann unter.
2: Bis mit nach dem Monaco.
3: Und da war dann schon teilweise die zweite Generation dabei. Egon Kulmbacher zum Beispiel, nicht? Den kennen Sie jetzt sicher auch. Und Wolfgang Strelo, aber auch da sind schon viele gestorben von diesen. Und die Kollegen, die damals, mein Mann ist auch schon 20 Jahre tot.
2: Die erste Auslandsrallye, die Ihr Mann gefahren ist, Können Sie sich daran noch erinnern? Das steht dann wahrscheinlich in seinem Buch.
3: Also, ich weiß nur, als meine große Tochter geboren werden sollte, ich hatte Wehen, kam ins Krankenhaus. Da hat sich mein Mann, weil er den nächsten Tag fort musste zu einer Rallye, da hat er sich Erlaubnis geholt, ob er mich 16:30 noch mal besuchen darf im Krankenhaus in Bad Salzungen. Und das durfte er, aber da war das Kind noch nicht geboren. Und da fuhr er fort, weiß ich nicht, nach 9a oder so, kam es wieder, wo das Kind geboren war. Also solche Sachen, ne? Also es war nicht immer einfach. So, was wollten Sie jetzt wissen?
2: Die erste Auslandsrallye, das war dann also die kurz vor der Geburt Ihrer
3: Tochter. Das war bald 9a, das war drüben. So, das waren alles erstmal Westfahrten. Aber ich habe vorhin schon erzählt, also wo unsere Männer erstmal nach dem Westen gekommen sind, da haben die westlichen Brüder da gestanden und haben gesagt, ach, jetzt kommen die Russen.
2: Jetzt kommen die Russen?
3: Jetzt, unsere Männer, es waren die Russen. Also es war nicht so einfach für unsere Männer. Wir waren abgestempelt, ne? War gemein, aber...
2: Dabei war das ja erst 10 Jahre nach dem Ende des Krieges ungefähr, ne?
3: Ja, 1955 ist das, 56.
2: Also Ihnen war es nie vergönnt, leider eine Reise mitzutun?
3: Manchmal waren zwei Fahrten hintereinander. Jugoslawien und Griechenland, und da waren sie 4 Wochen unterwegs. Und da habe ich mir erlaubt, damals kannte ich mich in der AWE noch nicht aus, da habe ich mal angerufen und gefragt, ob sie wissen, wie es unseren Männern geht. Und da habe ich zur Antwort bekommen, sie können es wohl nicht mal 8 Tage ohne ihren Mann aushalten. Habe ich nie wieder angerufen. Und deswegen habe ich mich zur Zeitung und habe das als...
2: Und da waren Sie 4 Wochen. Da waren, ja, manchmal waren die 4 Wochen unterwegs.
3: Hintereinander unterwegs. Ja. So, hier ist Finnland, 1957.
2: Das war also der erste Auslandseinsatz außerhalb Deutschlands.
3: Ja, Finnland, Belgien. Also da ist das dann, da ist das dann losgegangen.
2: Gut, also der erste Empfang war, jetzt kommen die Russen. Und das hat sich dann aber doch hoffentlich schnell geändert,
3: ja,
2: durch die Platzierung.
3: Wo sich unsere Männer ein bisschen den Namen gemacht hatten. Nur freundlich empfangen, weiß ich noch, wurden sie von Soest. Da war auch so eine Fabrikmannschaft. Im Grunde genommen war es jetzt so. So Fabrikmannschaften gab es nicht so viele. Und im Westen vor allen Dingen, die da mitgefahren sind, das waren Privatleute. Und wenn man privat eine Rallye fährt, das kostet Geld.
2: Und wo war die Fabrikmannschaft, wo sie gut empfangen wurden?
3: Die war in Soest. Und die kamen auch gern nach Eisenach dann.
2: Also in Soest, meinen Sie?
3: Soest.
2: Soest bei Lippstadt, hinter, ja, Lippstadt.
3: Ich war noch nicht da.
2: Ja, weil ich jetzt da wohne in der Gegend.
3: Ach ja.
2: Ja, ja, so ist interessant.
3: Ja, das waren, die haben sich dann umarmt. Und mitgefahren bei den Rallyes sind ja auch immer die Trabantleute von Zwickau.
2: Ja, welche Begebenheiten oder welche Erinnerungen hatte Ihr Mann an solche Einsätze? Hat er da, haben Sie vielleicht noch ein paar interessante Episoden?
3: Ja, er hat
2: Fangen immer... Fangen wir mal im Norden an, so in Finnland.
3: Er hat immer gesagt, also wenn wir das mal erleben sollten, dann fahren wir unbedingt mal nach Finnland. Finnland und Österreich, das sind die Länder, die haben mir am besten gefallen. Und naja, wir haben ja dann die Wende, Gott sei Dank, erlebt. In Österreich waren wir ein paar Mal, aber wir wollten uns nach Finnland anmelden. Und da kriegte mein Mann furchtbare Magenschmerzen. Dann stellte sich raus, war das Darmkrebs 1994. Na ja, musste ins Krankenhaus, wurde operiert. Und da ist das mit dem Finnland nichts geworden. Aber mein Mann hatte ja drei Geschwister in Hamburg. Und wo dann die Mauer fiel, da war natürlich unsere erste Fahrt nach Hamburg. Und ich muss noch mal sagen, wissen Sie, ich habe ja meinen Mann eigentlich immer bewundert. Das war das sechste von sechs Geschwistern. Er war der Kleinste. Die Großen guckten alle auf ihn herab. Nur mein Mann war irgendwann mal in Berlin und da haben sie ihn im Fernsehen gesehen. Also die drei Geschwister haben in Hamburg gewohnt. Und naja, mein Mann ist hier geblieben, er wollte seine Eltern, die waren ja nun schon älter, man sollte ja gar nicht mehr kommen, wie das manchmal so ist im Leben. Ne?
2: So ein Nachkömmling sozusagen. Ja.
3: Und ich habe damals, wo wir uns so kennengelernt haben, und da habe ich gedacht, ach, das ist ein netter Kerl, dem musst du helfen. Ja, so.
2: Hat er dann auch mal darüber nachgedacht, seinen Geschwistern in den Westen zu folgen?

0: Und wo wir dann geheiratet haben oder uns näher gekannt, ich sag, oh, hast du viele Bücher? Also die Unterschiede waren schon. Aber mein Mann war auch, der hat Lehren angenommen.
1: Also hat immer sehr viel auch gern dazugelernt und war offen und aufgeschlossen.
0: Nur. Ich habe manchmal gesagt, also das erste Mal ist er mit mir verheiratet, das zweite Mal aber gleich mit dem Auto. Mhm. Jetzt hatten wir eine Garage in einem Garagenkomplex. Und die Männer haben die Garagen alles selbst gebaut. Denn damals, 1954, wer hatte da ein Auto? Mhm. Die kleinen Leute noch nicht. Und wo die AWG-Wohnungen gebaut wurden, da gab es immer noch nicht viele. Da wurden auch keine Parkplätze gebaut. Erst wo sich unsere Männer nach und nach ein Auto angeschafft hatten oder kriegen konnten, so war es ja damals, haben die selbst die Parkplätze vom Haus gebaut. Das kann sich heute keiner mehr vorstellen.
1: Ja, ich kenne das auch noch. Also gut, ich bin viele Jahre jünger, aber auch in der DDR groß geworden in Schwerin. Und kann mich noch daran erinnern, wie mein Großvater und mein Vater, wie die in einem Garagenkomplex mit Eigenleistung dann die Garagen gebaut haben. Oder wie wir Frühjahrsputz gemacht haben. Mhm. Ich bin auch in einer Neubauwohnung, in einer Plattenbauwohnung gewohnt und ein kleines Zimmer gehabt. Das hat einen auch geprägt, aber das war normal, das war nichts Besonderes.
0: Ja, und da ergab sich das ja. Da gab es ja nicht nur Wartburg, da gab es ja Moskvitsch und Skoda und die kannten sich doch alle. Und wenn einer ein Wehwehchen hat, Kurt, kannst du nicht mal. Und mein Mann konnte.
1: Er konnte und er hat auch geholfen.
0: Er hat immer geholfen. Und er hat ja auch zum Beispiel Günter Oppel geholfen. Der hatte ja ein Motorboot. Mhm. Kurt, guck doch mal nach meinem Motor. Und da hat mein Mann das gemacht. Und er war da, wo von Freiberg und Oppel in Italien waren. Und da hatte mein Mann auch noch den, da war der Reisepass noch gültig. Er hatte vom Werk die Genehmigung gekriegt und ist mit den Motorleuten nach Italien gefahren.
1: Und hat dann dort unterstützt oder war dann so als Mechaniker mit dabei?
0: Ja, freilich, der Mechaniker war dabei. Von Freiberg war ja selbst auch so ein Mann, aber die haben sich alle gut verstanden und gut geholfen.
1: Ja, der Konrad ist heute auch noch unser Gast. Heute Mittag kommt
0: ja,
1: Konrad
0: schön,
1: von Freiberg.
0: Schöne Grüße.
1: Der ist vor wenigen Tagen 90 geworden,
0: der Konrad. Oh ja. Ja. Und den habe ich neulich angerufen, weil ich dem damals, wo ich die Garage leer gemacht habe, mein Mann hatte die Emaille-Schilder, die an den Autos waren mit den Nummern und so weiter, in der Garage an die Wand gemacht. Mhm. Und die habe ich abgemacht damals und habe sie Konrad von Freiberg gegeben. Und der hat mir, das wollte ich neulich wissen, wo die eigentlich hingekommen sind. Mhm. Und da hat er gesagt, in O1, da gibt es einen Raum, der...
1: Im O5, denke ich, ist es.
0: Und Herrn Doth kenne ich gut. Und ich habe dann die restlichen Pokale dem Museum gegeben. Und das war 2015. Und da komme ich hin, die Welt ist wirklich manchmal klein. Und da ist eine junge Frau Dubhorn dort. Mhm. Und der Vater war der erste Co-Pilot bei meinem Mann. Mhm. Mein Mann hatte immer einen anderen Co-Piloten bis Hermann Hanf dann 9 Jahre mit ihm zusammengefahren ist.
1: Dann ist der hieß auch Kurt.
0: Ja.
1: Der Dubhorn.
0: Ja.
1: Genau.
0: Dann war ein Ingenieur Schenke, dann war Erich Möller,

0: zur Wartburg. Ich sowieso jedes Mal einen anderen. Und was ich noch erzählen wollte, was aber nun was ganz anderes ist. Meine Kinder sind nicht in den Kindergarten gegangen, wo die Große in die Schule gekommen ist, brachte die jede Kinderkrankheit mit nach Hause. Ich hatte zwar meine Kinder impfen lassen, aber meine jüngste Tochter, 4 Jahre, 4,5, hatte furchtbar den Keuchhusten. Und also ich habe damals gedacht, sie stirbt. Die konnte nicht essen, sie hat immer erbrochen. Und mein Mann organisierte, damals, also wir konnten im Sommer nie verreisen, weil immer Rallyes waren, jeden Monat. Und mein Mann organisierte uns aber einen Ferienplatz an die Ostsee und ging zum Direktor Zimmermann damals und hat gefragt, ob er eine Rallye mal ausfallen lassen kann. Mhm. Die ging in die CSSR. Und da hat der Herr Direktor Zimmermann gesagt, sie habe sich den Beruf gewählt und da müsse sie auch fahren. Der kam irgendwie aus Schwaben.
1: Das ist Schwaben gewesen, ja.
0: Ja, ich sag, Vater, wie komme ich denn jetzt mit den 2 Kindern? Wie komme ich denn da hoch? Ich kann doch nicht mit der Bahn fahren. Aber der Herr Direktor Zimmermann hat gesagt, also Sie müssen in die Tschechei, aber irgendeiner fährt Ihre Frau mit den Kindern hoch. Und er hat uns hochgefahren, Peter Hommel. Der hat dann auch Rallye gefahren. Das ist so die 2. Generation gewesen. Mhm. Kulmbacher, Peter Hommel, Dieter Hommel und so weiter. Also Peter Hommel fuhr uns hoch und naja, es wurde da oben ein bisschen besser. Aber nach 9 Tagen stand mein Mann plötzlich da. Ja, ich sage, was ist denn jetzt los? Ich bin ausgefallen in der CSSR. Da ist er nach Hause gefahren, hat also ins Werk, hat das repariert, was kaputt war, kam hoch, hat uns geholt. Wir konnten die 12 Tage gar nicht da oben weiter verbringen. Wir mussten nach Hause, er musste ja schon wieder zur nächsten Rallye. Also so war unser Leben, so ungefähr.
1: Und in welchem Jahr war das? Als Sie da kurz 9 Tage an der Ostsee waren, wissen Sie das noch?
0: Jetzt muss ich überlegen. Wann warst du 5? Also 58 geboren, 63 ungefähr. Mhm. Aber ich konnte mich ja nicht beschweren. Es hat uns ja jemand hochgefahren.
1: Mhm. Ja, das war seine große Leidenschaft, oder? Der Rallye-Sport?
0: Ja. Doch, kann man sagen. Es war ja so ähnlich. Also die Sprints waren ja dann so ähnlich wie Rennen. Und er war auf dem Sachsenring, Schleizer 3, Nürburgring, also das waren ja dann Rennen.
1: Als dann die Rennzeit vorbeiging, war das seine eigene Entscheidung oder war das üblich, ja, ab dem gewissen Alter dann das aufzuhören?
0: Nee,
1: das
0: hat er war das dann...
1: Warum hat er das entschieden? Weil vom Alter her hätte er mal fahren können?
0: Nee, weil es genug war. Es war ja auch kein Familienleben. Ich meine, das ist ja Zufall gewesen, dass er zu den Rallye kam. Er hätte ja sonst wahrscheinlich irgendwie ein Studium noch gemacht. Und er kommt dann... In Versuch, wo die nach also F&E, Forschung und Entwicklung, war hier genau das Richtige für ihn. Und ich muss mal sagen, ich habe da vorne auch ein Bild, das sind ja etliche schöne Wagen entwickelt worden. Und ein Wagen davon musste mein Mann mal nach Berlin fahren, um den Herrn Mielke vorzustellen. Geheim, bei Nacht, Auto auf LKW zugemacht und mein Mann ist hinterher gefahren. Hat dort Herrn Mielke das Auto vorgestellt, der hat sich das angeguckt, hat gesagt, Nitschbo, war die Sache geklärt. Mhm. So war das. Durfte aber niemand drüber reden. Mhm.
1: Also er hat sich dann entschieden für die Familie und wollte dann nicht mehr jedes Wochenende unterwegs sein.
0: Ja, da hatte meine große Tochter, die hatte schon Jugendweihe. Zu jeder Schuleinführung war mein Mann nicht da. Aber ich meine, wir waren nicht so große Festefeierer. Und wir haben uns einen Garten angeschafft dann. Wir waren ja beide, meine Eltern hatten ein Haus in Rula, einen Riesengarten drumherum, seine Eltern hatten Gärten. Hat er genauso gemacht wie Rallye fahren.
1: Hat sich dann was verändert für ihn? War das für ihn dann eine Umstellung?
0: Ja, das war erledigt und er hat dann zu mir gesagt, also ich bin jetzt einige Jahre draußen rumgefahren. Ich muss nicht unbedingt Auto fahren, aber wenn du einen Wunsch hast, fahre ich dich irgendwo hin. War doch fair. Mhm. Und er hatte noch einen Bruder hier in der DDR in Langenzeitzer und einen Cousin in Bad Salzungen. Und wenn wir die aufgesucht haben, da habe ich dann gesagt, du kannst ein Bier trinken. Ich fahre heimwärts und das haben wir gemacht. Und wir haben uns eigentlich nie gestritten. Wir waren ja immer froh, wenn wir immer zusammen waren. Mhm. Und wo das nun zu Ende war, und er kam, das wollte ich noch sagen, er kam in den Versuch. Er kam nach Buchenau. Und da hatten die Brigadiers keinen Meister. Und da musste mein Meister machen, den Meister vertreten. Und da hatte dann gesagt, was mache ich denn? Ich müsste meinen Meister machen. Ich sage, hör auf jetzt. Wegen mir musste keinen Meister machen, keinen Ingenieur. Das ist in Ordnung, so mach deine Arbeit. Und er hatte auch nette Kollegen, dann das waren 9 Brigadiers, jeder hat was anderes gemacht, aber die haben alle zusammengearbeitet. Tja, und dann war die Wende. Und dann kam mein Mann war 60 gerade, und hat gesagt, und derjenige, ich weiß nicht, wer gekommen ist, hat gesagt, also ihr seid ungefähr alle 60, ihr könnt aufhören. Kein Dankeschön. Kein Auf Wiedersehen, kein. Also das war natürlich.
1: Ja gut, man hat ja dann sogar die Leute das so dargestellt, so nach dem Motto, sie können ja froh sein, ihr könnt ja jetzt in Rente gehen. Es gab ja die Leute, die 10 Jahre jünger waren, mit 50 hatten ein ganz anderes Problem. Die waren schon zu alt, aus damaliger Sicht, was Neues anzufangen, aber noch zu jung. In die Rente zu gehen, und die haben sich dann über Arbeitsbeschaffungsmaßnahmen, ABM und so weiter versucht, über Wasser zu halten.
0: Und da haben die gesagt, ja und, wir müssen noch 5 Jahre arbeiten. Das waren ja Lohnempfänger. Die haben ja nun nicht einen Haufen Geld verdient, die Rallyefahrer. Nicht so toll war das für mich. Und so ging das dann im Versuch ja auch weiter. Und da haben die gesagt, nee, die Gehaltsleute, die haben alle zugelegt, kriegt wir mit unserem Lohn nicht. Davon können wir nicht leben. Und da haben sie dann lange gekämpft, bis sie dann, haben sie, glaube ich, 155 D-Mark gab es damals, gekriegt und haben erst ihre richtige Rente 5 Jahre später gekriegt. Sie haben dann aufgehört, haben sich aber gesagt, die Brigadiers untereinander, Leute, wir wollen uns mal nicht, wir treffen uns weiter. Und da haben die sich jeden Monat einmal getroffen, bis dann eine Frau gesagt hat, warum nehmt ihr uns eigentlich nicht mit? Nur ihr könnt doch mitkommen. Und da sind wir Frauen mit, die Männer, 9 haben für sich am Tisch gesessen, wir 9 Frauen haben gekocht und gebacken und Kinder. Und die haben das Auto weitergebaut. Ich sage das mal jetzt so. Also gefachsimmelt. Und, aber sie waren anständig, die Schreiberin von der Werkstatt draußen. Die Werkstattschreiberin, die haben sie mit eingeladen. Die waren nicht verheiratet. Wir waren eine Frau mehr. Und da haben wir uns jahrelang mehr getroffen. Und weil mein Mann einer der ersten mit war, der gestorben war, haben sie mich freundlicherweise mitgenommen. Und ich wäre nicht mitgegangen, wenn wir nicht so getrennt gesessen hätten, Männer für sich und Frauen für sich. Dann, wenn man dann alleine ist und mit Ehepaaren zusammen, das...
1: Aber so hat sich dann ja, haben sich ja zwei Kreise eigentlich gefunden und dann konnte man das fortsetzen.
0: Und die haben das wirklich gemacht.
1: Hat Ihr Mann an eine Wiedervereinigung von Deutschland noch geglaubt? Er hat das ja wirklich direkt gesehen, nee. Also 1930 geboren, dann hat er den, als Kind den Krieg erlebt, dann die Teilung, dann war er sogar im Ausland, aber kam immer wieder zurück.
0: Da wir gleichaltrig waren, wir hatten ja, also wir waren zwar noch Kinder, aber da war ja ein Deutschland. Aufgewachsen sind wir im Krieg, dann haben wir die Nachkriegszeit erlebt. Wir haben nicht daran geglaubt. Und Eisenach lag ja nun direkt so an der Grenze. Ich konnte ja auch niemals nach Buchenau mit. Die Männer hatten, das war ja schon Sperrgebiet, 5 Kilometer, glaube ich. Die fuhren mit dem Bus raus. Die hatten einen Ausweis.
1: Also, er hat nicht daran geglaubt. Als es dann soweit war, wie hat er, Ihr Mann oder wie haben Sie dann die Wende erlebt?
0: Also ich habe ja die Rente erlebt im Frühjahr. Also ich habe bis zu 60 Jahren gearbeitet. Und das war das Frühjahr und im Herbst fiel die Mauer. Aber da mein Mann damals noch arbeitete und da habe ich gesagt, ach weißt du, so eine kleine Arbeit werde ich mir noch suchen. Und das hatten sie bei AOK, suchten sie jemand zum Geld auszahlen von Rente. Also wir hatten hier unser Girokonto, aber viele Rentner kriegten ja das Geld noch ausgezahlt. Und da bin ich zur AOK gegangen und habe gesagt, wenn Sie mich brauchen können, ich würde damit helfen. Ja, und da habe ich, aber das waren dann bloß noch ein paar Monate, nicht? Und dann kam ja die Wende. Und alle Leute, wir hatten ja eine Wohnung, wir konnten ja auf die Autobahn gucken. Und wir haben, wo das abends durch das Fernsehen kam, haben wir hier gar nicht geglaubt, dass das so wäre. Und wir haben dann nur auf die Autobahn geguckt. Und da war Auto an Auto, die Lichter haben wir gesehen und haben gesagt,
1: das muss stimmen.
0: Meine Kinder sind auch am selben Abend noch gefahren und haben geguckt.
2: Wir haben eine Busfahrt mit der Bahn gemacht.
0: Ach so.
2: Alle sind im Westen, wir im Osten. Und alles hat uns ein Vogel gezeigt. Wir waren die Einzigen Richtung Osten. Und dann haben wir uns abends ins Auto gesetzt und sind auch mal an die Grenze. Und standen unter einer Schlange.
0: Ja, wir nicht, so verrückt waren wir nicht und wir haben gesagt, hier, lasst sie fahren, aber so richtig geglaubt haben es nicht. Aber unsere erste Fahrt war natürlich zu den Geschwistern nach Hamburg. Und naja, da haben sie dann erst mal gestaunt, was aus dem kleinen jämmerlichen Bruder nun geworden war. Ne? Und aber... Die haben uns hier vorher, die konnten ja rüberkommen, die waren ja immer mal bei uns auch und die sind eigentlich gerne gekommen.
1: Hat er denn auch mal, also Ihr Mann, Probleme bekommen, weil er Geschwister hatte im Westen?
0: Naja, das musste immer aufgeführt werden und die kriegten immer angesagt, also.
1: Keine Kontaktaufnahme und es war alles strengstens verboten. Hat er sich dann trotzdem mal mit einem der Geschwister getroffen, als er im Westen war, auf einer Rallye, oder war das
0: Wir waren sehr vorsichtig.
1: Weil ich kenne andere Beispiele, die haben das dann zum Teil auch versucht und auch gemacht. Aber da war er, war ja auch immer jemand dabei vom Ministerium.
0: Ja, er war ja gefährlich, das wollten sie nicht aufs Spiel setzen. Aber im Anfang, wo 1954 das gebildet wurde, da fuhr ja noch ein, also mit Hermann Hanf, dem Techniker, der war dann der Vorsitzende, und da fuhr noch ein Kollege Hollack mit, und der blieb ja nach anderthalb Jahren im Westen.
1: Hm. Ja, vielleicht so als Resümee oder Zusammenfassung, wenn Sie Ihren Mann nochmal so beschreiben, als den, weil für die Zuhörer oder für die Museumsbesucher oder für die Interessierten an der Historie ist natürlich der Name Kurt Otto der Rennfahrer, der erfolgreiche Rennfahrer in der ersten Generation der Rallye-Gruppe im Rennkollektiv.
0: So ist es wahrscheinlich richtig ausgedrückt.
1: Aber wenn Sie jetzt, für Sie ist es ja nicht nur der Rennfahrer, es ist ja Ihr Mann.
0: Nö.
1: Und wie würden Sie ihn vielleicht nochmal so zusammenfassend beschreiben mit so ein paar Eigenschaften?
0: Ruhig. Ich musste, wenn ich was wissen wollte, musste ich Fragen stellen, damit ich... Hat sich auch teilweise vererbt, ich sage aber nicht in wen. Und er war auch auf der anderen Seite ein Familienmensch. Und wir hatten hier vier Enkel und haben die Gott sei Dank erlebt von klein auf. Und da wir den Garten hatten, da hat Opa einen Sandkasten gebaut, ein Brett auf die Bäume, dass die hochklettern konnten. Er war schon für die Familie da.
1: Ja, Frau Otto, herzlichen Dank für das Gespräch, also und für diesen Einblick, diesen sehr privaten Einblick in das Leben Ihres Mannes.
0: Ja.
3: Das war ein Zeitzeugengespräch der Stiftung Automobile Welt Eisenach in Kooperation mit dem Wartburg Radio. Lars Leonhard war im Gespräch mit Eva Otto. Sie ist die Frau der Rallye-Legende Kurt Otto, der in den 50er und 60er Jahren als einer der bedeutendsten Rennfahrer der DDR galt. 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

0: Meine Gedanken gehen zurück, weit zurück. In die Zeit, als die Tuner noch Radio hießen und als sie in England respektvoll Wireless, drahtlos genannt wurden. In die Zeit, da man noch an den Wireless-Knobs von Telefunken drehen musste und man nur bei gutem Empfang Radio Luxemburg in guter Qualität bekam. Wir knieten vor den Knöpfen, bewunderten das magische Auge und die leuchtende Skala mit den fremden Namen drauf. Monte Ceneri, Budapest, Athlone, Helvetia, Ilversum. Unsere Heinz Street hieß Goethestraße, unser Nachbar hieß Otto. Er war es, der einen Kopfhörer umpolte zum Mikrofon. Wir Kinder rannten immer wieder ins Kinderzimmer, wo das Kopfhörermikrofon war, um in die Stube zu senden, wo das RFT-Radio stand. Nicht ohne vorher die UKW- und Mittelwellentaste gemeinsam zu drücken, denn das war die Tonabnehmerschaltung. Und nur so konnten wir den wohlwollend staunenden Eltern unsere Weisheiten aus dem Kinderzimmer senden. Habt ihr es gehört? Ja, wir haben es gehört. Ganz toll. Wir hockten vor dem Radio und waren auf der Suche nach allem, was gut klang. Da kamen die Sportnachrichten von NDR 2 mit Creole Jazz von Mr. Ackerberg als Erkennungsmelodie. Mit wunderbaren, sonoren Sprechern, die vielen ausländischen Sportler und die vielen Ergebnisse so schnell hintereinander sprechen konnten. Paavo Nurmi, Emil Statopek, Idikuti Paera und Jockey Lester Pickett, auf den man 10-1 wetten konnte und der Toto zahlte 17-10. Aber wir suchten auch nach Fats in den Tagen vor dem Rock'n'Roll. Fats kam nicht, ohne dass man sich Mühe gab beim Suchen, beim Drehen an den Wireless Snobs. Auch Lightning Hopkins kam nicht oder Elvis oder Sonny Terry oder Muddy Waters oder John Lee Hooker oder der Hohepriester des Jazz, Blues und Soul, Ray Charles. In the day before Rock'n'Roll hörten wir AFN Stars of Jazz, Radio Luxemburg mit Jimmy Savile oder BFBN mit Paul Hollingdale oder Alistair McDougall. Wo sind sie heute? Was machen sie? Wo ist Jimmy der Nuschler, Alistair der Aristokrat, Paul der Unnahbare oder Justin?
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0: einer der schönsten Songs übers Radio.
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0: Van Morrison in the day before rock and roll. Und damit, meine lieben, meine sehr verehrten Damen und Herren, liebe Hörer da draußen an den Radiogeräten, hier ist das Wartburg Radio 96,5. Zu Gast im Studio drei Moderatoren, und zwar die Moderatoren, die genau heute vor 25 Jahren auch die erste Sendung auf diesem Sender gemacht haben. Matthias Meschwormel.
3: Epps, was sagst du zu Gast? Wir sind hier zu Hause.
0: Ja, wir sind zu Hause, wir sind zu Gast im Studio. Matthias Meschwormel heute da. Dann Gunnar Leonhard.
4: Ja, ich hätte gar nicht gedacht, dass wir zu dritt mal wieder Sendung machen.
0: Lang ist her, dass wir zu dritt was gemacht haben.
4: Ja, 25 Jahre.
0: Und am heutigen Abend wollen wir Ihnen, liebe Hörer, mal so ein bisschen die Faszination Radio ins Ohr bringen. Ein bisschen darüber reden, was wir in den letzten 25 Jahren so erlebt haben hier im Sender. Welche Höhepunkte und welche Tiefen es gab. Und jeder hat so ein bisschen seine Geschichten mitgebracht. Und ich muss sagen, ich bin heute auch noch so ein bisschen aufgeregt. Vor 25 Jahren, um 15 Uhr war da der Sendestart, da war ich ganz schlimm aufgeregt. Mensch, wie ging's dir?
3: Ja, also bei mir war es ja auch so. Ne? Ich habe ja hier innerlich gebebt und geschwitzt, ne? So wie jetzt.
0: Und Gunnar, wie war es bei dir?
4: Keine Frage. Ich war am Boden.
0: Erwähnen müssen wir, wir waren damals vier Jungs, und wenn Sie auf Facebook mal heute nachschauen und dort Wartburg Radio 96.5 bei Facebook suchen, dann sehen Sie das Bild von den vier Protagonisten, die damals am 8. September 2001 die erste Sendung hier auf diesem Sender gemacht haben. Mhm. Alex Gehring, den möchten wir an dieser Stelle auf jeden Fall auch erwähnen.
3: Ja, und grüßen vor allen Dingen. Ne?
0: Das ist auch ganz wichtig. Also, in den nächsten drei Stunden gibt es Radiogeschichten von Match, von Gunnar und von mir. Aber bevor wir zu denen kommen, müssen wir natürlich nochmal erinnern an genau heute vor 25 Jahren. Match, was war denn am 8. September 2001 um genau 15 Uhr?
3: Ja, da hat irgendjemand den roten Knopf gedrückt, ne? Und die Geschichten gingen los hier, die Radiogeschichten.
0: Wollen wir die Aufzeichnung von damals nochmal anhören?
3: Das wäre vielleicht interessant für die meisten Hörer.
0: Dann machen wir das mal. So ging's los damals.
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0: Vor 81 Jahren begann die Geschichte des Rundfunks in Deutschland mit der Übertragung des Liedes Stille Nacht, Heilige Nacht. Vor 75 Jahren war zum ersten Mal das städtische Orchester aus Eisenach im Rundfunk zu hören. Vor 70 Jahren gab es zum ersten Mal einen ganzen Eisenacher Tag im Rundfunk. 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Und heute ist es soweit. Eisenach hat einen eigenen Radiosender. Sie hören den offenen Hörfunkkanal Eisenach Wartburg Radio 96,5. Herzlich willkommen allen Hörerinnen und Hörern in der Wartburgstadt. Ab jetzt heißt es, Eisenacherinnen und Eisenacher senden für Eisenach. Vier junge Männer, ein junger Sender und eine Riesenfete hier im Hellgräfenhof. Jetzt kommt die Radioshow zum Sendestand.
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3: Bei 96,5 geht's auch in diesen Minuten los. Endlich gehen wir auf Sendung. 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
6: Ja, und das war ein kleiner Zusammenschnitt der allerersten Sendung. Das Ganze hieß damals Wartburg Radio 96,5 geht und eher die Radioshow. Heute gibt es auch eine Radioshow. Wir wollen ein bisschen erinnern. In Erinnerungen schwelgen, wir drei alte Gefährten des Wartburg-Radios. Vielleicht müsste man auch sagen, es ging ja schon ein bisschen früher los, nämlich 1999 hat sich der Verein Offener Hörfunkkanal gegründet und dann wurden Anträge geschrieben und dann haben wir ein eigenes Rundfunk gemacht. Match, erzähl mal ein bisschen, wie war das eigenes Rundfunk? Was war das? Das war der Testbetrieb.
7: Genau, ich habe also extra Urlaub genommen. Ne? Ich hatte damals noch gearbeitet, und um die Morgenshow zu machen. Ne? Also jeden Morgen 5 Uhr aufstehen und so, ich glaube noch früher sogar. Vorher noch irgendwoher den Wetterbericht zu kriegen. Damals war das ja noch nicht alles so mit dem Internet.
6: Ne? Nee, das gab es damals. Das gab es auch noch nicht damals.
7: Wir hatten gerade mal eine E-Mail-Adresse, wahrscheinlich hier beim Wartburg Radio, so kann ich mich noch dran erinnern. Und dann ins Studio und losgelegt, guten Morgen, und den Videotext abgedruckt, der Wetterbericht drauf, ne? Und all solche Sachen und natürlich Aktuelles aus der Zeitung gebracht und so, wie das so war. Gell? Tolle Musik zum Aufwecken natürlich. Und wir zwei, du und ich, Epps, wir hatten ja dann noch was ganz Besonderes. Ne? Wir hatten ja eigentlich vor, auch eine Sendung zusammen zu machen, und die nannte sich Nachtrock.
6: Genau, die haben wir am ersten Tag übrigens auch gesendet. Ich habe nämlich den Fahrplan von damals, von 23 bis 1 Uhr haben wir Nachtrock gesendet. Am Sendestarttag und zum Ereignisrundfunk haben wir, glaube ich, drei Sendungen gemacht.
7: Ja, und meine allererste Sendung war ja abends. Und wir haben hier drüben in der Posthalterei gesendet, und da war eine kleine Veranstaltung, also Klaus Wugatzer war ja auch da, und wir haben da alle schön gesendet, habe ich gedacht. Ich zu Hause, Radio schon an und so, Gunnar Leonhard, Pirate Time. Nee, wie ist das damals noch?
4: Das Marabu, Radio Marabu
7: hat sie damals gemacht. Ne? Und ich habe gedacht, Mann, die sind ja alles richtig Profis und so, wie die das senden mit Jingles und alles. Gell? Und ich wollte es dann wegmachen. Und da meint meine Tochter, nee, lass es mal an, das ist doch gut, gell? Das finde ich klasse. Oh. Und ich komme hier runter, ne? Sitzen sie alle am runden Tisch und amüsieren sich, weißt du. Und das war alles schon ein bisschen vorproduziert.
6: Aha, okay.
7: Ja, also das stimmt, gell, Gunnar, oder?
4: Ja, natürlich, ja.
6: Und hast du live gesendet, Gunnar, damals, oder war es bei
4: dir
6: auch vorproduziert?
4: Nein, wir haben vorproduziert.
6: In Suhl. Ich muss ja ehrlicherweise gestehen, ausgerechnet zu dieser Zeit, ich kann mal schnell nachgucken, wann war das mit dem Ereignis Wunsch, das war vom 27. Juli 2000 bis zum Sonntag, dem 30. Juli 2000. Und ich war im Urlaub mit meiner Familie.
7: Richtig, das wollte ich nämlich gerade sagen.
6: Ah, das wolltest du gerade sagen.
7: Weil der Nachtrock, der hat nämlich auch nicht live stattgefunden. Jedenfalls die ersten drei Sendungen nicht.
6: Die ersten zwei Sendungen.
7: Die ersten zwei.
6: Genau.
7: Und die letzte, die wir dann gemacht haben, am letzten Tag sozusagen des Ereignisrundfunks, da warst du aus dem Urlaub zurück und die haben wir dann oben ohne gemacht.
6: Richtig, weil es so heiß war in dem Provisoriumstudio, dass wir oben ohne gesendet haben. Da waren schon tolle, tolle Geschichten,
4: oder? Der Richard-Wagner-Verband hatte damals den Hut auf.
6: Das stimmt.
4: Ja, genau. Und das war es. Auch ganz außergewöhnlich war, wir haben 24 Stunden durchgesendet.
6: Das stimmt.
7: Tatsächlich. Ja, der Schirmherr war der Richard-Wagner-Verein.
6: Ne? Genau.
7: Kann ich mich auch noch dran erinnern.
6: Wenn Sie jetzt Lust bekommen haben zu Hause an den Radiogeräten oder generell mal auch Ausschnitte aus dem Ereignisrundfunk zu hören, dann empfehlen wir Ihnen den kommenden Samstag.
7: Genau.
6: Denn da wird hier bei uns im Sender auf dem Hof, im Hellgräfenhof, was stattfinden.
7: Mensch. Ja, da findet unsere Geburtstagsparty statt, ne? Für alle Hörer. Wir hoffen natürlich, dass die Hörer alle zahlreich erscheinen, das ist ganz klar. Ne?
6: Genau, da gibt es also ein buntes Programm, los geht's um 14 Uhr. Da werden Mensch und ich ein bisschen über den Ereignisrundfunk berichten. Mhm. Was war alles vor dem Sendestart? Und um 15 Uhr, da geht dann die Party richtig los. Es gibt Talk, es gibt interessante Geschichten aus den letzten 25 Jahren. Mhm. Es gibt Kuchen, es gibt was zu trinken, es gibt was zu essen. Und wenn
4: auch,
6: Sie,
4: auch was für die Kinder.
6: Auch was für die Kinder gibt es auch, genau. Also jetzt gleich mal Werbung in eigener Sache, wenn Sie am kommenden Samstag noch nichts vorhaben. Wir haben Geburtstag, feiern Sie mit uns.
7: Genau.
6: Am Samstag ab 14 Uhr hier im Hellgräfenhof. Sie können die Studios besichtigen, können Interviews geben, was Sie wollen. Uns Geschichten vielleicht erzählen, vielleicht Ihre Geschichte aus Ihrem, Ihrer Erfahrung mit oder aus dem Wartburgradio.
7: Genau, denn manchmal haben wir ja auch hier einen Tag der offenen Tür, ne? Und da kann man auch rein, sich alles angucken und man wird dann gleich an den Stuhl gefesselt hier und vor das Mikrofon gesetzt und kann man mal üben. Ne?
6: Okay, das gibt's also am kommenden Samstag bei unserer Party. Jetzt wollen wir natürlich auch ein bisschen über uns erzählen. Wir drei Urgesteine des Radios haben natürlich viel erlebt und haben natürlich auch eigene Sendungen. Und ja, meine Sendung, meine erste eigene Sendung, die ich auch alleine gemacht habe, das war zwei Tage später, nämlich am Montag, dem 10. September 2001. Und das war die Sendung Hitline 96,5. Damals hieß sie nur Hitline 96,5. Später war es dann Hitline 96,5, die Chartshow. Und in dieser Sendung habe ich mich montags ja immer beschäftigt mit dem Blick in die internationalen Charts, deutsche Singlecharts, später dann die deutschen Airplay-Charts. Und dann haben wir mal weltweit geguckt, was ist in Australien die Nummer 1, was gibt es für neue Musik. Leider habe ich in 2025 und 2026 eine kleine Pause eingelegt mit meiner wöchentlichen Sendung. Aber ich hoffe, dass 2027, dass ich dann wieder ein bisschen mehr Zeit habe und dann auch wieder montags senden kann. Das ist meine persönliche Sendung und da habe ich auch mal einen kleinen Zusammenschnitt mitgebracht und zwar von der allerersten Sendung. Und horchen Sie mal genau hin, ich war damals richtig steif. Also wenn ich das im Nachhinein mir so anhöre...
2: 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September, es ist 18 Uhr. 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Herzlich willkommen zu Hitline 96.5. In England die 7, in den USA die 5, in Deutschland von 12 auf 17 gefallen. Das macht aber gar nichts, ein toller Titel ist es trotzdem. Hier ist Eve featuring Gwen Stefani. Hier sind wir noch Wartburg Radio 96.5 mit der Sendung Hitline 96.5. Sophie Alice Baxter. Der Titel hieß Take Me Home. Er heißt auch immer noch Take Me Home. Unser Hit-Tipp der Woche. Platziert in England auf 8. Das war sie nämlich dann auch schon, die Sendung Hitline 96.5, die erste vom Montag, dem 10. September.
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6: total steif, ne? Also damals, wir haben ja schon mit Computer gesendet und dann immer die richtigen Regler zu finden und die Knöpfe zu finden, das war gar nicht so einfach.
7: Ich sage nur, ein Rostbredel und ein Glühwein auf dem Weihnachtsmarkt und dann ins Studio und schon wechselst du alle Regler und machst alles verkehrt.
6: Einen kleinen Schnipsel habe ich noch mitgebracht, ein paar Jahre später, das war dann 2009, am 10. Mai 2009, habe ich eine schöne Geschichte erzählt über einen damaligen Song aus der französischen Hitparade. Und diesen Beitrag oder diesen Sendeausschnitt, den finde ich so genial, dass ich den jetzt einfach nochmal zum Besten geben muss.
8: Wir gucken nach Frankreich. Frankreich, aktuell. Und da ist in dieser Woche auf Platz 2 eine ziemlich interessante Geschichte. Ja, die Geschichte von Helmut Fritz. Helmut Fritz ist eine Kunstfigur, die von dem französischen DJ und Musikproduzenten Laurent Conrad geschaffen wurde. Ja, und sie stellt einen nach Frankreich übergesiedelten, ständig nörgelnden Deutschen dar. Ja, und es gibt natürlich auch eine fiktive Biografie des Helmut Günther von Fritz. Ja, und die beginnt in Rheinbeck in Norddeutschland, wo er als einziger Sohn des Rudi von Fritz und der Annegret Spiegeln geboren wurde. Ja, seine Eltern bewirtschafteten den Fritzhof und die darauf angesiedelte Fabrik für Strickpullis sicherte der Familie bescheidene Einkünfte. Als sein Großonkel, ja, der Baron Titten von Fritz, 1998 bei der Jagd von einem Wildschwein zu Tode gestampft wurde, erbt Helmut dann das Ganze als Alleinerbe, ja, und das Vermögen von 3 Millionen Deutschmark. Reich, aber ungemein geizig, kauft er sich dann eine gebrauchte Vespa, verlässt seine Eltern und setzt sich nach Frankreich ab. Er lässt sich in Paris nieder und sein ungeheures Vermögen ermöglicht ihm dort einen modernen Lebensstil. Er isst in den besten Restaurants der Stadt, er kleidet sich im Stil von Neo-Dandys. Doch zunehmend wird ihm das extravagante Leben zur Last. Ja, 2009 ist das Maß dann voll. Er ist der Haute Couture, der Vernissagen und der Partys überdrüssig. Und auf der Suche nach einem Gesprächspartner, bei dem er seine Last abladen kann, ja, da trifft er DJ Laurent Conrad, der ihm einen Song vorschlägt. Platz 2 in Frankreich.
9: Coming now.

0: Wow, komm mal. Das war Helmut Fritz. Ausschnitt aus der Sendung.
1: Das war ein französischer Titel. Könnt ihr das übersetzen, was der eben gesungen hat?
0: Keine Ahnung. Also französisch... bei der Sprache ganz, ganz schlecht.
1: Könnt uns ja mal anrufen hier im Studio.
0: Richtig, genau.
2: Genau, Telefonnummer ist geschaltet und ist heiß. Die 881-881 in Eisenach, 03691.
0: Wollte ich gerade sagen, musst die Vorwahl sagen.
2: Ja.
0: Ich habe jetzt unseren Jingle leider nicht da, weil die Playlist ist heute sehr ausgedünnt. Wir wollen gleich viel, wir machen das nochmal ganz.
2: Zum Glück können
0: Sie uns. Wenn Sie uns anrufen wollen, meine sehr verehrten Damen und Herren, hier ist die Telefonnummer 03691-881-881. Rufen Sie an, jetzt.
2: Genau. Wir haben noch eine Dame, die das schön noch sprechen konnte.
0: Ja. Es ist,
1: Soll ich mal meine Festplatte anschließen, dann können wir das noch machen.
0: Das war also ein kleiner Ausschnitt aus meiner persönlichen Sendung. Die anderen beiden Kollegen kommen dann auch noch dran mit ihren Sendungen und da können Sie sich noch auf einiges gefasst machen heute. Jetzt springen wir mal in das Jahr 2003. Wir wollten ja heute mal ein bisschen darüber reden, was hat uns drei, ne, was haben wir so zusammen im Radio gemacht. Und 2003, mein lieber Gunnar, waren wir wo?
2: Wir waren in London. Und zwar muss man ja dazu wissen, dass nachts hier BBC läuft über die Frequenz des Wartburg-Radios. Und da hat unser Radiochef, unser damaliger Gunnar Poschmann, hat sich überlegt und hat der BBC das mal so richtig mitgeteilt und ins Bewusstsein gerufen und hat ihnen erklärt, dass wir doch so kleine Kompagnons sind hier lokal. Und die haben uns daraufhin auch gleich eingeladen und wir konnten nach Großbritannien fliegen und wurden dort sehr königlich eigentlich empfangen. Die haben sich den ganzen Tag Zeit genommen, uns durch das Buschhaus zu führen. Also das ist da, wo der World Service sitzt.
0: BBC World Service,
1: so ist es ganz klar. Unsere wundervolle Christine, hieß die Dolmetscherin, ne?
2: Ja.
1: Die hat uns da auch übersetzt, wenn wir es gebraucht haben und so, gell?
2: Und die hat sich gefreut. Wir haben nämlich ihr ein kleines Modell eines Wartburgs mitgebracht.
0: Okay.
2: Und ihre Eltern fuhren Wartburg.
1: Wunderschön.
0: Was mir noch einfällt, ist, dass die BBC World Service damals gerade 2003 ihre Studiotechnik auf digitale Mischpulte umgestellt hat.
2: Oh ja, das stimmt.
0: Digitalisierung. Wir hatten das schon seit 2001, digitales Mischpult und so weiter.
2: Und die waren ganz stolz und haben uns das erklärt. Richtig,
0: genau. Auch die Sende, die Ausspieltechnik hier mit Computer und so hatten wir alles schon. Die BBC hat das erst 2003 eingeführt.
1: Ja, und die Reporter, die saßen an ihrem Schreibtisch und haben mit so einem kleinen Tonbandgerät geschnippelt und geklebt und ihre Beiträge zurechtgeschnitten. Das muss man sich mir vorstellen. Alles analog noch. Und die haben Schulungen gemacht für ihre Mitarbeiter. Auf digital.
2: Ja. Und dann war der Termin natürlich auch ein bisschen schlecht gewählt. Das konnte man ja nicht wissen, denn da war eine kriegerische Auseinandersetzung.
0: Da kann ich mich nicht mehr dran erinnern.
2: Ja, und man hatte, das war Kuwait, ja?
0: Nee, ach so,
2: Kuwait. Okay. Und da hatte man uns erklärt, dass die USA wahrscheinlich in kriegerische Handlungen eingreifen wird und wir dann sofort das Gelände verlassen müssen.
0: Aha, da kann ich mich nicht dran erinnern. Natürlich, wir waren einen Tag im Buschhaus in London beim BBC World Service, sozusagen bei unserem befreundeten Sender. Und haben natürlich, wir waren nicht nur einen Tag in London, wir haben natürlich auch uns die Stadt angeschaut. Und wir haben, Match und ich, gleich an unsere nächste Sendung gedacht.
2: Nämlich
0: an die Sendung Nachtrock, die wir damals gemacht haben. Das müssten wir eigentlich auch mal wieder machen, ehrlich.
1: Also, freilich.
2: Nachtrock, und die Sendung muss wiederholt werden.
0: Nachtrock, das wird wahrscheinlich heute nochmal Thema sein irgendwann. Und da haben wir hatten Videokamera dabei, wir hatten Mikrofone dabei. Und Mensch, wie war das? Wir haben irgendwie Aufnahmen in London für unsere Sendung gemacht.
1: Ja, wir haben uns nachts auf dem Piccadilly Circus gestellt.
0: Das war nicht nachts,
1: abends. Ja, das war abends, aber es war schon ziemlich spät. Wir waren ja vorher erst noch zu Abend gegessen, wir waren ja irgendwo im Pub. Und dann dorthin gestellt, das war natürlich ein Fehler, denn dort kann man keine ungestörten Aufnahmen machen, weil da ist ja nicht so wie in Eisenach zum Beispiel. Da werden um 8 die Bürgersteige hochgeklappt. Nein, da geht es erst richtig los dort in London. Gunnar stand jedenfalls mit Kamera und Stativ auf der einen Seite und wir 10 Meter weiter und wollten nun eine Ansage machen zu was war das noch? Waterloo Sunset von Kings.
0: Ne? Ja, wir haben die Aufnahme dann gemacht. Irgendwann hatten wir sie im Kasten. Gunnar, du hast das auf Video aufgenommen. Ich habe das Video nie gesehen. Das musst du uns mal irgendwann mal zur
2: Verfügung stellen. Das können wir machen. Das können wir machen.
0: Also unbedingt.
2: Ich glaube, das hat Match. Aber davon abgesehen. Jedenfalls war dann, die Touristen sind mit einem Bus umhergefahren.
1: Doppeltrackbus.
2: Ja, direkt da, wo wir die Aufnahmen gemacht haben und haben uns gefeiert und haben gejohlt. Das ist alles deutlich zu hören auf dieser
0: Zurück
2: Aufnahme.
0: Im Sendestudio des Wartburg Radios haben wir das dann zu einem Beitrag zusammengeschnitten und das hören wir uns jetzt mal an.
3: Wenn man in London ist, muss man bestimmte Sehenswürdigkeiten besuchen. Den faszinierenden Tower of London, die St. Paul's Cathedral, in der 1981 Diana und Prinz Charles geheiratet haben, Westminster Abbey, House of Parliament mit dem berühmten Big Ben. Und natürlich Buckingham Palace, der Sitz der Königin.
4: Wichtige Plätze, an denen das Leben pulsiert, sind der Leicester Square und Piccadilly Circus. Auch Chinatown sollte man sich unbedingt ansehen. Wenn es ums Einkaufen geht, sollte man unbedingt den Weg zur Oxford Street finden. In der Nähe befindet sich auch die bekannte Carnaby Street. Oder man kann mal bei Harrods vorbeischauen.
3: Als Verkehrsmittel sollte man unbedingt die U-Bahn benutzen. Schnell und kostengünstig erreicht man jeden Platz der Stadt.
4: Aber man kann auch eins der rund 20.000 Taxis benutzen. Oder sie fahren mit einem der berühmten roten Doppelstockbusse.
3: Wir waren bei unserem Besuch nicht untätig. Gerade in London haben wir schon an unsere nächste Nachtrock-Sendung gedacht und unsere Technik auf dem Piccadilly Circus ausgepackt, um die folgende Ansage zu produzieren.
5: Hier sind die guten Onkels vom Wartburg Radio.
6: Onkel Match und Onkel Epps.
5: Wir berichten heute live aus London und genauer gesagt befinden wir uns gerade jetzt hier am Piccadilly Circus.
6: Der Platz der Plätze in London überhaupt, das Herz dieser Stadt.
5: Hier pulsiert das Leben, hier ist Musik die Hauptsache für uns jedenfalls. Und wo wir gerade von Musik reden, rechts von uns, einer der größten Plattenläden in London überhaupt, Tower Records.
6: Und deshalb machen wir jetzt auch gleich eine schöne Musik, die zu London passt, The Kings.
5: Mit Waterloo Sunset.

0: Ja, und wer sich gewundert hat, ne, über den Sound im Hintergrund am Anfang vor Waterloo Sunset, der braucht sich nicht zu wundern. Nee, das war dort einfach so.
1: Das war ja, dort live, die Kapelle, die da im Hintergrund gespielt
0: Bus
1: hat.
0: Bus vorbei, oben offen, ne, Kapelle drin und die Fans haben gejohlt und gejubelt.
1: Die ganzen Geräusche, die in dem Beitrag drin waren, auch die U-Bahn und so, das ist alles original. Ja. London, wir haben Mikrofone damals mitgenommen und haben das alles aufgezeichnet. Mhm. Also es ist eine tolle Erinnerung.
0: Ja.
1: Ein Jahr später gab es die nächste tolle Erinnerung und da zähre ich heute noch davon. Ich hatte damals so viel Adrenalin im Blut, dass ich teilweise gar nicht mehr wusste, was ich sagen sollte. Das war nämlich unser dritter Radiogeburtstag. Am 11. September 2004
0: haben wir gefeiert.
1: Und wir haben ja vorhin schon über die Faszination Radio gesprochen. Also das, was der Van Morrison am Anfang da gesungen hat, ne, das ist das, was Match in seiner Jugend erlebt hat.
0: Ja, genau.
1: Weil du hast das Glück, etwas früher geboren zu sein, nämlich in der Zeit vor dem Rock'n'Roll.
0: Der Gerophon Ultra Ferrit, 14 genau. UKW-Kreise mit Ferrit-Antenne.
1: Ja. Und das ist ja das Verrückte bei uns dreien, wir sind die totalen Radio-Freaks. Bei mir ging es 1977 los, da war ich 13 Jahre alt, da habe ich also die Popmusik erkannt oder kennengelernt, ja, und das Radio dann intensiv genutzt, nämlich immer am Donnerstagabend um 19.30 Uhr die Hitparade international mit Werner Reinke.
0: Genau.
1: Und auch Match war ein großer Werner Reinke-Fan. Wie war es eigentlich bei dir?
2: Bei mir war es genauso, wobei ich allerdings vorher Weltempfang gemacht habe, DX-Empfang über Kurzwelle und Mittelwelle.
1: Okay.
2: Aber Werner Reinke stieß dann in eine große Lücke.
1: So, und das wusste unser damaliger Sendechef Gunnar Porschmann und er hat uns überrascht, indem er einfach bei Werner Reinke damals angerufen hat und hat gesagt, hier, wir sind das Wartburg-Radio, wir feiern unseren dritten Geburtstag, hätten Sie nicht Lust, uns in Eisenach zu besuchen?
0: Und er so war's.
1: Und er ist gekommen. Und wir haben damals eine spektakuläre Sendung gemacht mit ihm, nämlich Nachtrock. Match und ich, wir haben moderiert. Gunnar war der Telefonjoker, der Haken Wittig, der genau. Hitparade international. Kannst du dich noch an Anrufe erinnern, damals aus der Sendung?
2: Aber selbstverständlich. Insbesondere Förter hat sich gleich gemeldet.
1: Der Fanclub, da kommen der wir, Fanclub. Auf dem Fanclub kommen wir sicherlich dann auch noch.
2: Und da hat Werner auch gesagt, als er mit seinem Flugzeug hier eingeflogen ist, habe er die winkenden Leute auf dem Feld bei Förter gesehen.
1: Ja, Werner ist damals mit dem Flugzeug gekommen, nicht alleine, auch seine Frau Lydia Antonini war damals dabei. Von ihr habe ich nachher noch einen kleinen Ausschnitt. Aber jetzt sind wir erstmal bei Werner. Wir haben also eine spektakuläre Nachtrocksendung gemacht, von der ich heute noch zehre. Und
0: nicht nur du.
1: Und wir haben da so viele Geschichten gehört, das kann man sich eigentlich gar nicht vorstellen. Ein Ausschnitt aus

0: Sendung möchte ich spielen. Und zwar den, wo Werner gesungen hat. Wer kann sich daran noch erinnern?
1: Ich weiß es noch.
2: Ich weiß es auch noch.
0: Wir hatten also gesagt, Werner, du musst bei uns in der Sendung mal singen. Das hat er nämlich auch früher immer mal gemacht. Er hat mal so gesungen und dann hat er auch mal mit den U-Bahn-Kontrolleuren was gemacht.
1: Big John.
0: Big John, genau. Und dann haben wir gesagt, Werner, du musst hier bei uns in der Sendung mal singen. Aber ich habe vorher, ich sehe es gerade, also wir quatschen hier, das, was der Computer hier in der Playlist stehen hat, ist eigentlich, wird gar nicht beachtet. Einen kleinen Zusammenschnitt habe ich doch und danach lassen wir Werner singen. Machen wir es so?
1: So machen wir es.
0: Also, wir beamen uns mal zurück zum 11. September 2004. Werner Reinke zu Gast im Wartburg-Radio bei Nachtrock.
3: Guter Björn,
2: hier ist die Playlist.
3: Die Playlist, sag mal, ist das, was wir jetzt spielen hier?
2: Ja.
3: Ich brech zusammen, ehrlich?
2: Alle beide gleich.
3: Alright, ladies and gentlemen, here comes Queen.
4: Und nun eine weitere Verkehrsmeldung. Zwischen den Anschlussstellen Frankfurt-Eckenheim und Frankfurt-Eschersheim kommt Ihnen vermutlich an der Straßenbahnhaltestelle ein Kontrolleur entgegen. Bitte steigen Sie rechts aus und rauchen Sie nicht. Wir informieren Sie, bis der Kontrolleur vorüber ist. Mit den berühmten Liedern Keiner liebt dich wie so ich.
2: Und warum ruft dann keiner an?
3: Schifft ein weißes Pferd nach Hongkong.
1: Wenn ein Pferd vorüberschifft.
3: Ja, genau. Ja, okay, Strangers in my wife und diese ganzen schönen Sachen. Heerscharen von Menschen waren dabei, das auszuzählen und auszuwerten. Mhm. Und jetzt die Quizfrage für 1 Million Mark. Wie hieß die Unterlegmusik? Schönen Dank, dass ihr mir erlaubt habt, bei euch in die Regler zu greifen. Das, meine Damen und Herren, war für heute vom Wartburg Radio auf 96,5 der Rock'n'Roll.
5: Okay. Here we go, babies. Led Zeppelin.

0: Ausgesucht.
1: Ja, there we go!

0: anschnallen. Gleich geht's los.
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0: Werner Reinke, Let's Have a Lin und Who Lotta Love. Und die Geschichte dazu hat uns Werner auch erzählt. Fritz Rau, ganz bekannter Konzertveranstalter damals in Deutschland zu der Zeit.
1: Lippmann-Rau-Stiftung haben wir hier übrigens in der Mälzerei.
0: Jazz-Archiv, genau. Den haben wir persönlich auch mal kennengelernt, richtig, dann viele Jahre später. Der hat erzählt über Jimi Hendrix. Jimi Hendrix war bei ihm zu Hause. Ne? Und Jimmy hatte ja so eine Mähne so hier. Ne? Und der Fritz Rau hatte eine Tochter, glaube ich, und die hatte den Vogelkäfig aufgemacht und dann ist der Vogel in den Haaren von Jimi Hendrix gelandet.
1: Genau, Jimi Hendrix saß im Kinderzimmer bei seiner Tochter und der Vogel saß bei ihnen.
0: Das sind so die lustigen Geschichten. Damals bei Nachtrock war auch Werners Frau Lydia Antonini, langjährige Musikredakteurin bei HR3. Und später dann bei HR1, ist heute noch die Frau hinter der Sendung Reinke am Samstag, die auf HR1 jeden Samstag um 9 Uhr läuft. Und die hat uns auch ganz viele Geschichten erzählt, denn sie als Musikredakteurin hat ja alle gesehen. Alle.
1: Richtig.
0: Alle möglichen Leute interviewt, ob das Cliff Richard war oder Sting oder Led Zeppelin wissen wir nicht, doch sicherlich auch Jimi Hendrix wissen wir alles nicht. Und sie hat uns damals, vielleicht erinnere euch noch, eine Frage gestellt in unserer Sendung Nachtrock, die wir alle nicht beantworten konnten.
2: Und dann habe ich diese Frage gestellt und da hatte schon so die Augen aufgemacht, so nach dem Motto, wo weißt du denn das jetzt wieder her? Ne? Und das war, als ich ihn gefragt habe, sag mal, die haben dich eigentlich immer geholt, um die Gitarre zu spielen. Ja. Aber einmal hast du gesungen. Nur, du solltest nur singen und die Gitarre zu Hause lassen. Und das war dabei beeindruckt, weil das sind so die Dinge, wo man dann sagt, die hat sich mit mir wirklich beschäftigt. Und da hat sie sich hinterher bedankt. Ja, und vielleicht noch zu sagen, wo er also nur als Sänger war, weiß das einer?
0: Ja.
2: Bei Brandon Croker and the 5 o'clock Shadows hieß die Gruppe.
0: Und das hätte ich jetzt nicht
2: gewusst. Da durfte er wirklich nur singen.
0: Und was ich noch vergessen hatte in der Ansage, es ging um ein Interview mit Eric Clapton und das war der Song, wo er nur singen durfte. Und den hören wir uns jetzt kurz an.

0: Sergeant Croker and the 5 o'clock shadows, this kind of life.
1: Und die Gitarre hat nicht Eric Clapton gespielt.
0: Hat uns Lydia erzählt. Ja. Damit verlassen wir das Jahr 2004 und gucken mal in das Jahr 2011. Damals hat das Wartburg Radio den 10. Geburtstag gefeiert und das war die größte Party, die das Wartburg Radio je gefeiert hat.
1: So
0: denn
1: ist es.
0: Wir waren in der Wandelhalle. Jetzt muss ich aber doch nochmal auf Werner zurückkommen. Uns verbindet seit diesem Jahr eine lockere Freundschaft. Wir haben ihn öfters mal besucht in seiner Sendung. Wir waren auch eingeladen, Mitch und ich, ja, bei ihm in der Sendung zweimal. Am 2020 war, glaube ich, die geilste Erinnerung, die ich habe. Da durften wir nämlich 3 Stunden bei Werner senden, ne?
1: So ist es. Wir durften zum 30-jährigen Jubiläum, ja, der Wiedervereinigung, durften wir dort senden und erzählen.
0: Und über Werner haben wir natürlich viele andere Kollegen und auch Künstler kennengelernt. Stefan Quildes zum Beispiel oder Fritz Rau haben wir schon erwähnt. Oder auch andere Moderatoren, Frank Seidel. Und den habe ich eingeladen, das Pendant der Chartshow zum Wartburg Radio auf HR3. Und Frank Seidel war zu Gast bei uns, bei mir hier im Studio am, muss ich nachgucken, 12. September 2011. Und da wollen wir jetzt nochmal kurz reinhören und dann bin ich auch schon fast fertig.
2: Montagabend die Zeit, 18 Uhr und gleich eine Minute.
3: Diese Stimme kenne ich. Herzlich willkommen zum Abendprogramm auf Wartburg Radio 96.5.
4: Wo hast du das denn her?
3: Genau, und es ist jetzt schön, endlich sich mal zu revanchieren. Es hat ein paar Jahre gedauert, aber heute bin ich hier.
2: Zu Gast heute im Studio Frank Seidel von HR3.
4: Und Musik, die kenne ich.
2: Und die Musik?
4: Die habe ich ja 100 Jahre nicht mehr gehört.
3: Also zum Radio gekommen bin ich über das Radio hören natürlich, weil da jemand war, der mich so begeistert hat, dass ich gesagt habe, das will ich auch machen. Also meine Damen und Herren, ich entschuldige mich hiermit. Die Kollegen streiten sich jetzt gerade, wann Werner da war. Und Nummer 19, das ist Brooke Fraser. Eine coole alte Something in the Water. Und das ist mein Buddy. Hat für mich extra den Moonwalk getanzt, als er da war im Studio.
2: Okay.
3: Jason Derulo! Eigentlich ist Sounddesign mein Ding jetzt, was ich mache bei HR3. Weil ich irgendwann mal gesagt habe, komm, lass mich mal raus, lass mal die jungen Leute ran.
2: Okay.
3: Und mein Hobby ist sozusagen, dann am Sonntag noch reinzukommen und die HR3 Chartshow zu moderieren.
4: Nein!
2: Doch! Lange habe ich drauf gewartet.
3: Adele rockt die Vereinigten Staaten von Amerika. Wow. Von 19 auf die 1 und womit?
2: Mit Recht.
3: Richtig, Someone Like You.
2: Ist ein Song mit
4: What the fuck?
2: Zack Noel und der Titel heißt Loca.
3: Im offenen Kanal darf ich doch alles sagen, oder?
2: Okay, darfst du. Warte, sag nochmal.
4: What the
2: Jetzt hast du mich wirklich ganz aus dem Konzept gebracht.
3: Das ist
2: nämlich
3: schön.
2: Ich habe nämlich hier so einen Sendefahrplan.
3: Meine Damen und Herren, ich übernehme jetzt kurz die Sendung,
2: okay,
3: wenn Jens aus dem Konzept ist. Ach, er ist immer ein Kumpel. Die Scherenschwestern. Und warum die Scherenschwestern heißen, das piepsen wir weg. Ich schwöre, er kommt wieder.
2: Okay.
3: Und dann rocken wir die Wartburg, okay?
2: Das denke ich auch.
3: Meine Damen und Herren, ich entschuldige mich an dieser Stelle schon bei Ihnen.
2: Für was?
3: Für die chaotische Sendung.
2: Nee, die war richtig cool.
3: Franzi, ich habe dich vermisst. Ja, danke schön, dass ihr mich eingeladen habt. Es war toll, mal zu sehen, wie ihr hier Radio macht. Und ich finde es auch immer wieder cool, dann zu sehen, wie man die Leute, auch wie die beeinflusst sind und wie sie dann hier im offenen Kanal dann das, was sie cool finden, machen. Und darauf kommt es beim Radio an.
2: Genau.
3: Einfach so aus dem Bauch heraus, das zu machen, was man cool findet.
2: Okay.
3: Schön.
0: Ja, das waren sozusagen meine Highlights der letzten 25 Jahre. Ich habe noch viele andere Dinge natürlich erlebt. Ich hatte tolle Gäste hier im Studio. Christina Rommel, Ina Buhr, Tony Carey, Purple Schulz hatte ich zu Gast. Überhaupt hatten wir viele Gäste hier im Wartburg Radio. Und die Pudis kann ich mir erinnern. Die waren nicht bei mir, die waren bei Alex Gehring. Wen hattet ihr so als Stars hier im Studio?
1: Niemand.
5: Wir haben keine Stoppock.
1: Stoppock. Gunnar hatte Stoppock, genau.
0: Okay. Gut, damit ist meine Stunde eigentlich schon rum. Wir müssen trotzdem noch mal eine kurze Musik anspielen, zumindestens. Denn in meiner Playlist stimmt gerade was nicht und das müssen wir erstmal schnell ausbügeln. Wir kommen noch mal zu Frank Seidel und der Chartshow und dem damaligen Nummer 1.
2: Sehr erfolgreich in Deutschland ist zurzeit ein Mann, der bei Matterfix seine Karriere begonnen hat.
3: Matterfix. Da erinnere ich mich an eine Party, die ich mit Jürgen gemacht habe, mit Jürgen Rasper.
2: Okay.
3: Es war eine Silvesterparty von HR3 in den Nachthallen in Karlsruhe. Kassel. Und das muss damals zu dieser Zeit gewesen sein. Da war das ein Riesenhit. Und wir haben dann, also nachdem es dann ins nächste Jahr reinging, haben wir Matterfix gespielt mit Big City Live. Alle sind mitgegangen. Und dann haben wir nie mehr was von denen gehört. Und dann kommt auf einmal so ein Typ, Marlon Rudette. Und ich dachte, who the fuck is Marlon Rudette?
2: Das auszusprechen, ja, ist schon zum
3: Marlon Rudette. Und dann ist es mir wie Schleiern aus den, weiß ich nicht, gefallen, dann ist es dieser Typ von Matterfix.
2: Und der ist in dieser Woche von 0 auf die 1 gegangen? Nee, war letzte Woche schon Nummer 1. Okay, dann spielen wir den. Also, die alte und neue Nummer 1 in Deutschland, immer noch Marlon Rudette. Und der Song heißt
5: 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Yo, yo, ich heiße Marlon Rudette. 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

0: So, mittlerweile haben wir die Plätze getauscht. Deshalb gehen wir auch aus Metafix. Nee, wie hieß der? Marlon Rudette. Marlon Rudette auch raus. Denn das war meine erste Stunde und die zweite Stunde, die gehört Gunnar. Und deswegen sitzt der Gunnar jetzt an den Reglern. Ich habe mich aufs ins Eckchen verzogen und
1: aufs alten Teil.
0: Ich bin der Jüngste hier im Raum.
2: Also, ja, eigentlich gar nicht.
0: Gunnar, deine Stunde. Was sind deine Erinnerungen an 25 Jahre Wartburgradio? Du müsstest den anderen Regler nehmen, nämlich den blauen.
3: In 1972, a crack commando unit was sent to prison by a military court for a crime they didn't commit. 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Today, still wanted by the government, they survive as soldiers of fortune. If you have a problem, if no one else can help, and if you can find them, maybe you can hire the A-Team.
0: Was hat das denn mit dem Wartburgradio zu tun?
1: Ganz einfach, denn wir drei waren immer gemeinsam mit Alexander Gehring beim Wartburgradio in der Anfangsphase als das A-Team.
0: Jetzt verstehe ich das, genau.

0: No, no, no, nicht aus die Kapitol, sondern aus die Elgräfin auf zu Eisenach hört ihr jetzt die Kina Leona Show auf Radio Marabu.
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0: Meine Herren, ich rufe zur zweiten Stunde. Seid ihr noch da?
1: Ja, wer ist hier zu laut?
0: Wir sind noch da. Ich weiß es auch nicht.
2: Ich bin zu leise.
0: Ebert ist natürlich auch wieder übersteuert.
1: Ich bin höher übersteuert. Also Radio Marabu ist ja nicht schlecht, aber die Musik ist so grauenvoll.
0: Ach, kanntest du die Dame am Anfang, die mir den schönen Spruch gemacht hat?
1: Die kenne ich ja.
0: Und zwar war das die Unterlegmusik von der Harald Schmidt Show. Und er hatte ja dann mal eine französische Ansagerin. Okay. Und deshalb brauchte ich auch eine. Und Franzi hat das ganz gut gemacht, bevor sie bei mir von mir abgeworben wurde. Von wem will ich jetzt mal nicht sagen. Ja, warum haben wir diese Rückkopplung? Weiß ich gar nicht. Ja, meine Shows begannen eigentlich damit, dass ich für Radio Marabu Shows gemacht habe. Das ist ein Senderverbund. Die sind da ziemlich aktiv auf mehreren Stationen. Der Marcel Fischer hat mich damals ein bisschen unterstützt in der Anfangszeit. Und wir haben dann gemeinsam bis 2005 hier jeweils eine Stunde von ihm und eine Stunde von mir gesendet. Könnt ihr euch noch erinnern?
1: Wir haben gerade mal ein bisschen umgemodelt hier. Wir sind auf andere Mikrofone gegangen. Mensch, sag mal was, vielleicht
2: genau, hört
1: mal was.
2: Ich stehe jetzt hier und ich höre mich und das ist schön. Vorhin habe ich mich gar nicht gehört.
1: Und Radio Marabu, ich kann mich noch gut daran erinnern, beim Ereignisrundfunk hast du das schon gemacht und dann natürlich ab dem Sendestart 2001 auch. Mit immer dieser grässlichen Musik.
0: Die findest du grässlich? Und wie findest du die heute? Denn seit 2005 mache ich Radio.
1: Die Toten Hosen, das war ja noch okay.
0: Ah, die Toten Hosen waren noch okay. Okay. Das Mindeste, auf was wir uns einigen konnten, denke ich mal.
2: Nicht alternativ genug.
0: Wie siehst du das?
2: Naja, ich bin das so gewohnt. Ich habe ja gesagt, als ich noch kein Radio gemacht habe, ne, ich stand kurz vor meiner ersten Sendung beim Ereignisrundfunk, höre ich dich. Und da hast du auch schon so Musik gemacht.
1: Und du hast gedacht, er macht das live, ne? Und dabei war es vorproduziert.
0: Live und es war vorproduziert. Nur zum Ereignisrundfunk.
2: Okay. So ist es.
0: Weil ich da wirklich auch ein bisschen Bedenken hatte, dass ich nicht gut ankomme. Da musste ich ein bisschen vorarbeiten.
2: Okay.
0: Ansonsten haben wir auch in der Anfangszeit regelmäßig unsere eigenen Sendungen gemacht. Ja, ihr beiden auch. Und ich bin ja nicht wie ihr aus der Disco-Ebene. Also ich war nicht Schallplattenunterhalter der DDR.
1: Aha, also noch nicht mal staatlich geprüft.
0: Nein, mehr staatlich dagegen. Und zwar habe ich Kurzwellenrundfunk, DXing gemacht. Okay. Sowas ähnliches wie Amateurfunk, bloß auch nicht organisiert. Sondern habe an Rundfunkanstalten geschrieben und habe da ziemlich viel Kontakte gehabt zu den Seepiranenstationen, zu den Offshore-Radio-Stations und habe da Kontakte geknüpft und gute Musik gehört aus England und aus Holland. Natürlich Toad viel gehört und da habe ich meine musikalische Bildung, meine moderne musikalische Bildung.
1: Also hast du auch den Wireless Snobs gedreht.
2: Ja. Nochmal erklärt für die Zuhörer zu Hause. Ne? 208, das war das 208 Meter Band der Mittelwelle.
0: Das englische Programm von Radio Luxemburg. Ja. Und das war damals sehr berühmt. Und als dann Radio Luxemburg später umstrukturiert wurde, wurde 208 zunächst eingestellt und gibt es aber heute wieder. Ja, und wir wollen uns mal ein bisschen auch um die Musik kümmern, die uns in den letzten 25 Jahren begleitet hat und insbesondere auch zur Radioszene. Und da spielen wir mal Radio von Das Seminar.

0: Radio. Entschuldigung, war mein Kopfhörer, der da pfeift. Ich muss meine Kopfhörer ein bisschen leiser machen.
1: Herr Ebert, ich muss meckern. Ja, ich pfeife immer noch hier.
0: Ja, das macht nichts. Es ist egal, ich bin eine Pfeife und damit darf es auch
1: gut sein. Ich wollte mal wissen, was hat... Ist es vielleicht auch Gunnar sein? Oder?
0: Das kann auch sein.
1: Nee, das kann beinahe nicht sein.
2: Vielleicht ist es auch das hier.
1: Ja, das kommt schon eher hin. Ne? Was hat euch eigentlich bewogen, euch auf die Annonce der Landesmedienanstalt zu melden?
0: Naja, und das kann man so nicht sagen. Es war ja keine Annonce der Landesmedienanstalt, sondern Klaus Wugatzer, der damals die Initiative Offene Hörfunkkanal Eisenach ins Leben gerufen hat, der hat in der Zeitung aufgerufen: Leute, hättet ihr nicht Lust, am Aufbau eines Radiosenders mitzumachen? Und da habe ich mich sofort gemeldet. Und bei dir war es genauso, Mitch.
3: Naja, ich habe eine Nacht drüber geschlafen, muss ich ehrlich sagen. Und als ich dann beim DLB hieß das, in der Krimmelgasse war, dann hat die freundliche Frau zu mir gesagt: Moment, ich rufe gleich mal nach Erfurt an. Und da habe ich schon wieder gedacht, ich gehe da schon wieder los mit der Bezirksarbeitsgemeinschaft und alles. Aber dann war eine freundliche Stimme am anderen Ende mit schwäbischem Akzent. Und das war Klaus Wugatzer.
1: Ja. Und was hat der Dienstleistungsbetrieb damit zu tun?
0: Die waren da untergebracht. Der Vater des Wartburg-Radios.
3: Ja, der Vater des Wartburg-Radios, muss man so sagen. Und ich saß wieder und wieder und wieder, denn ohne ihn hätten wir wahrscheinlich überhaupt keinen Sendestart hingekriegt.
0: Genau. Was hast du eigentlich da für eine Dudelmusik drunter? Kannst du dich mal ein bisschen leiser machen? Ich höre ja die Stimmen gar nicht, würde ich sagen.
1: Wenn du nicht weißt, wer das ist, das ist Mr. Blow mit Cooing Miss Mr. Blow.
0: Okay. Erinnerst du dich noch dran? Wie bist du eigentlich zum Sender gekommen?
1: Das war natürlich die Radiomanie, weil ich mich vorher mit Radiostationen in Kontakt befunden habe, hatte ich natürlich ein großes Interesse, mich da zu bewerben. Und da haben wir uns dann auch näher kennengelernt.
0: Genau, so sieht's aus.
1: Also sagen, ja. Ja, Mitch, ich weiß, du hast auch einen großen Freund in der Radioszene, den du sehr verehrt hast. Das war Mr. Wolfman Jack.
3: Ja, genau. Das kam dadurch, dass ich eine Mutter hatte, die den Zweiten Weltkrieg miterlebt hat und das Ankommen der Amerikaner. Und die hing natürlich dann immer am Radio, am EFN, und die hat ihre Hillbilly-Show gehört oder die Country-Sendung und die Swingtime und was da alles gab. Und für mich, als ich dann zum Radio hören gefunden habe, sozusagen so richtig, war der Mann die Stimme überhaupt, Wolfman Jack, für mich, der die Hitparade runterleierte aus Amerika und so weiter. Das war mein Fenster zur freien Welt aus der DDR raus, sozusagen.
1: Und Apps zur Verzweiflung zu bringen, fällt mir ganz leicht.

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3: Da wollte ich die Würdigung eines weiteren Disc-Jockeys noch hier, den wir alle gehört haben, ja, den will ich jetzt auch, die will ich noch vornehmen. Macht der Matches wo gar nicht da oder sitzt
4: nee,
3: da
4: Match ist im Moment, Match ist im Moment kurz mal raus.
3: Okay. Was hast du für eine Beziehung zu Rick DeLay gehabt?
4: Gar keine. Wer ist das?
3: Ha, das ist, ja, zuletzt war er natürlich in Berlin bei Rias und okay. Dann natürlich auch bundesweit zu hören bei jetzt bei RBB 888.
4: Okay.
3: Zum Beispiel bei PSL, ja, und bei Radio Bob.
4: Okay.
3: Ja. Du, Rick DeLay hast du doch auch häufiger gehört.
5: Ne? Ja, ich habe bei der Armee habe ich immer Rias gehört.
3: Und später also, auch bei Radio Bob. Und Radio Bob auch?
5: Weniger, aber ich kenne den Mann, ja doch.
3: Ja, und der hat gelebt von 1947. Da ist nämlich geboren worden in Milwaukee in Wisconsin und ist am 30. März 2026 in Berlin gestorben.
4: Oh.
3: Ja, im Alter von 17 Jahren ist er zur Armee gegangen und da war er erst beim EFN in Asien und Portugal und später in der Bundesrepublik. Bekannt wurde er mit seinem Weckspruch: "I'm Air Force Sergeant Rick DeLay reminded you that rock and roll is just a state of mind." 1985 ist er zum RIAS 2. Unter seiner tätigen Mithilfe wurde dieser Sender 1985 zum Ganztagsmusiksender erweitert. Rick DeLay moderierte beim RIAS 2 auch das Frühprogramm. Dort waren sein starker amerikanischer Akzent und sein Wortwitz sein Markenzeichen. Typische Ansage dort: "Hi, ich bin's, alter Ami Rick DeLay."
5: Genau.
3: Ja, und so kennen wir ihn. Und ich habe dann ganz einfach mal einen Titel rausgesucht, weil der hat auch Musiktitel gemacht. Und da gibt es einen schönen, und zwar Rick's Rap. Und hier ist der. Das waren alles Vorbilder von uns.

0: Ich höre das Knistern der Platte.
1: Das soll so sein. Apps, du hast Grüße.
0: Ja, ich wundere mich die ganze möchtest. Zeit schon. Wir hatten ja vorhin mal unsere Telefonnummer gesagt. 03691 881 881. Es ruft gar keiner an. Aber im Netz habe ich ein paar Sachen gefunden. Rüdiger Daut im Schwarzwald zum Beispiel hört uns heute. Led Zeppelin fand er toll und grüßt uns. Happy Birthday. Sagen auch Franzka Klemm und Mario Henning vom Eisenacher Stadtgeflüster. Und ein Urgestein des Radios, der leider aktuell nicht mehr bei uns sendet, der hat auch geschrieben, und zwar Renato Schledegemilch. Schöne Grüße nach Köln ans Domradio. Gratulation! Ohne das Wartburg-Radio wäre ich heute nicht wo und wer ich bin. Unfassbar viel Herzblut der Leute vor und hinter den Mikros, sei Dank. Ich habe wirklich nirgends wieder so eine Leidenschaft für das Radio erlebt bei euch allen. Freue mich auf eure Party am Samstag. Das schreibt Renato Schledegemilch und dazu muss man noch erzählen, er hat als junger Mensch bei uns hier im Wartburg Radio angefangen, hat dann Journalismus studiert und heute ist er Chefredakteur beim Domradio in Kölle. Also seine Wurzeln im Wartburg Radio, sensationell.
2: Unglaublich, ne, was wir hier für Leute ausgebildet haben.
1: Genau, auf die wir ganz stolz sein.
0: Renato, wir grüßen dich übers Radio und freuen uns, am Samstag bist du da und vielleicht können wir dich dann auch mal vors Mikrofon bekommen.
1: Und wir sollten noch mal zusammentragen, welche berühmten Leute auch bei uns zu Gast waren. Sag mal ein paar Leute, die bei dir in der Sendung
0: waren. Habe ich vorhin schon erzählt. Also bei mir waren zum Beispiel...
1: Noch mehr. Mir sind noch einige eingefallen.
0: Ja, an alle kann ich mich auch nicht mehr erinnern. Tony Carey war bei mir zu Gast. Da hat mir eine Morgenshow gemacht. Ganz wunderbar. Ina Bu hat damals bei Ein Song für Eisenach, wer kann sich daran noch erinnern,
1: ja, war mal
0: eine schöne Aktion vom Wartburg Radio.
1: Du weißt,
0: hat
1: ich bin
0: da den
1: älter.
0: Ehrenpreis gewonnen. Und für meine Stunde hatte ich eigentlich einen Take aus dieser Sendung. Aber da ich nur eine Stunde Zeit hatte, muss ich irgendwann anders mal spielen. Ina Bu. Dann Christina Rommel, mit der habe ich eine Morgenshow gemacht. Das war auch sensationell. Und mit Purple Schulz habe ich eine ganz spezielle Sendung gemacht. Der war nämlich nicht bei mir hier im Studio. Er hat in seinem Studio gesessen in Köln und hat auf den Dom geschaut, hat mitgeschnitten, was wir besprochen haben. Und ich habe hier im Radiostudio gesessen, vorproduziert und habe mit ihm gesprochen. Und daraus ist auch eine ganz wunderbare Sendung entstanden.
2: Ein Highlight war auch Günter Siegel, fällt mir gerade noch so ein. Ne?
0: Der war nicht bei mir,
2: ja.
0: Aber wenn der auch da war.
2: Der war auch da.
0: Ja, Jackie Schwarz war bei uns im Studio, habe ich Fotos gesehen. Natürlich Ute Freudenberg war da. Die Puddies waren bei Alex zu Gast.
2: Ja, Frank Schödel war da. Gut,
1: genau. Peter Mayer und Dieter Hertrampf.
0: Ja, ja, genau. Ja, also es waren ganz viele Künstler.
1: Stoppock, die Gebrüder Blattschuss hatten wir auch mal da.
2: Echt? Richtig, okay. Richtig. Ja. Hat auch Alex gemacht, ne?
1: Ja, okay. Mit mir zusammen, ja. Ne? Haben wir zusammen gemacht. Ja. Dann hatte ich mal den Kronprinzen von Kroatien, Zlatko BH bei mir.
0: Ist das der bei hier Deutschland sucht den Superstar, Zlatko? War das der?
1: Nee. Nein,
0: das war der nicht.
1: Der
0: okay.
1: War es nicht. Aber der war richtig da in Tracht und
0: okay.
1: Ein Foto gemacht.
0: Wow.
1: Ja,
0: okay.
1: Ja, mit Volker Rebell hatte ich mal ein schönes Interview. Dann waren mal die Hartwig-Brüder von Radio Nordsee International bei mir. Und
0: okay. Mal drei mir fällt gerade noch eins ein. Spidey Murphy Gang waren nicht bei mir im Studio, aber mit denen habe ich ein Interview gemacht.
2: Richtig.
0: Was ist das Skandal im Rosen? Ist das Skandal im Sperrbezirk?
2: Ja, und da ist doch der Günter Siegel. Ist doch der
0: Ja,
2: Chef.
0: Günter Siegel, genau. Also ich hätte ja jetzt hier auf dem Rechner, aber ich sitze ja nicht an den Reglern. Ich hätte jetzt ganz viele IDs. Ich war ja so immer auf der Suche nach IDs. Also wenn Künstler da waren, mussten die immer sagen, hallo, hier ist Günter Siegel von der Spidey Murphy Gang. Ich grüße die Wartburg Radio.
2: Du hast ihn ja auch einen schönen Jingle machen lassen für mich. Ne?
0: Ja, das habe ich immer gemacht. Interviews gab es ganz viele. Silly haben wir interviewt, das hat Justin Ehegötz gemacht. Marlon Redette, den wir vorhin gehört haben, hat auch ein Interview gemacht. Also es waren schon ganz viele Künstler auch bei uns zu Gast in den letzten 25 Jahren.
1: Und Mensch war auch mal mit zur Sesendernacht bei mir. Das war richtig. Da, wo Creme Gill da war.
2: Creme Gill, okay. Ein wunderbarer Mensch, sage ich euch, Leute. Also
1: leider verstorben inzwischen.
2: Leider verstorben.
1: Ja, gebe ich euch mal ein bisschen nochmal das Gefühl wieder.
0: Okay.
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1: Ja, und dann haben wir noch mal vom Hessischen Rundfunk den Folge Rebell zu würdigen. Zudem hast du auch einen sehr guten Kontakt.
2: Ja, muss ich auch sagen, ich habe ihn schon mehrmals gesehen. Er macht ja Auftritte, vorwiegend kümmert er sich dabei um die Beatles.
1: Genau.
2: Er hat Bob Dylan gemacht, eine schöne, also als, es ist so, als wenn er früher Radio gemacht hat, ne, wenn er auftritt. Ja. Er holt sich dann Musiker dazu und dann wird auch richtig Beatles-Musik gespielt.
1: Dann ist wieder, auf Deutsch dann ist wieder Kramladen, dann ist wieder typisch Kramladen. Ja, genau.
3: Man muss dazu sagen, Match ist der absolute Beatles-Fan. In jeder Ab-40-Sendung ist der erste Song ein Beatles-Hit.
2: Das stimmt.
1: Ja, und was bei Folge Rebell natürlich noch ganz wichtig ist, er singt mitunter mit der Beatles-Revival-Band.
2: Er spielt auch Gitarre und alles. Ne?
1: Und also nicht nur, wenn ein Mitglied ausfällt. Wir haben es, glaube ich, erlebt in Bad Salzungen, da ist ein Mitglied der Band ausgefallen.
2: Da war ich nicht mit, ich war nur drüben, okay. Ich war nur in Marxville dabei.
1: Ja, okay. Und dann die Beatles Revival Band mit Folge Rebell habe ich euch mal auf den Plattenteller gelegt.
3: Okay.

0: Ganz schön langes Outro war das, muss ich sagen.
1: Also, meine Herren. Das war Folgerebell mit der Beatles Revival Band und Come Together. Ja, ich habe mal gefragt, ob ihr bereit seid, eine Quizfrage zu beantworten.
0: Immer, ich weiß nichts.
1: Genau, naja gut, du bist doch der Mann, der die deutschen Hitparaden immer beobachtet.
0: Ja, aber ich beschäftige mich jetzt so lange mit Hitparade, dass ich nicht mehr alles weiß.
1: Es geht darum, der erste Rap-Song eines deutschen Rap-Interpreten oder mehrere Interpreten. Was war dieser Song? Und zwar stammt er aus den Jahren 1980.
0: Ja, das könnte Gottschalk und G irgendwie sowas. Gottschalk war dabei, glaube ich. Und noch
1: irgendeiner. GLS
2: oder G. Bin gerade überfragt.
1: GLS United.
0: Ja, GLS United, genau. Gut. Genau.
1: Also und das war das der erste jetzt, deutsche Rap-Song von 1980.
0: Und nämlich jetzt nach dem ersten Rap-Song überhaupt, den ich auf Schallplatte hatte, dann war das Sugar Hill Gang, Rap is the Light. Das fand ich total cool. Hat meine Oma mir damals eine Platte aus dem Westen mitgebracht.
1: Und das ist die deutsche Fassung.
0: Und das ist nämlich die deutsche Fassung davon.
1: Genau, richtig. Und hier ist das Werk.
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Bobby Darin schrieb den Song. Und Ricky Nelsons Mary Lou lief bei uns all night long. 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

0: Mädel hinten weg. Du Thomas, wo geht's lang? Denkst du, mit deinem New Wave-Kram hast du mich eher an?
1: Ja, Boomtown Rats, XTC, ja. Devo, Patti Smith, Feel Good, AC/DC, Kiss, Blondie und auf Slits.
0: Was?
1: Ich bin der New Wave-Man, yeah. Knick-Knack-Man, kein Guru, kein Banker, kein Freak. Leg mich nicht auf irgendwas fest, ich hab die Scheuklappen dicht.
2: Und die Geschichte dieses Titels wissen meine beiden Mitmoderatoren.
3: Die ist ja so lang.
4: Also die ist so lang, die können wir nicht erzählen. Wir müssen auf Schnelldurchlauf. Neil Rogers, das war der Kopf von Gruppe Chic. Ja, Good Times hieß der Song, da war dieses Bassriff drin. Ne, dann hat sie Sugar Hill Gang geklaut. Queen hat es auch verwendet in einem Song.
3: Also Another One Bites the Dust.
4: Genau, Another One Bites the Dust. Also
3: und wisst ihr, wer es noch, wenn Gunnar schon die Radiokollegen. Der Wilhelm F. Dinklage, der war vom NDR damals in Distrogy und der hat Wort gemacht. Ne?
4: Mhm. Ja. Und Captain, da war das auch Wort. Dabei.
5: Genau.
3: Ich sag Captain, ja. Deutsche Version. Wort.
2: Genau. Ja, da will ich nochmal fragen, was habt ihr ansonsten als Vorbilder von DT64 gehalten?
4: DT64, ja, habe ich gehört als Schallplattenunterhalter damals, weil da gab es die Podiumsdiskothek, das war die offizielle Mitschnittsendung. Ja. Da fällt mir die Geschichte ein, du hast bei einer Disco einen Song, glaube ich, von Bonnie Tyler gespielt.
3: Da kam erst am Mittwoch,
4: Ein Tag später kam der erst in der Podiumsdiskothek. Genau. Ansonsten, ja, zu DT64 könnte ich natürlich sagen, 1987, da war ich bei der Armee, habe ich mich bei DT64 beworben als Moderator. Ja. Ich wurde auch eingeladen. Und musste dann da irgendwelche Nachrichten aus der Zeitung vorlesen. Ich habe völlig versagt und sie haben mich nicht genommen. Haben gesagt, die Stimme muss noch etwas reifen.
3: Naja, gut. Sie ist ja gereift
4: jetzt. Also von daher. Na gut, wenn das damals was geworden wäre, was wäre dann? Ja. Also hätte Fahrradkette.
3: Ja, hätte Fahrradkette, genau.
4: Aber es war natürlich erstaunlich, in diesen heiligen Hallen in der Lepa-Straße in Berlin mal Gast zu sein. Mhm. Also ich habe schon irgendwie, wenn ich so
2: also drüber nachdenke, eine kleine erlebt. Erinnerung zu DT64 Vergangenheit habe ich hier noch.
6: Okay. Und nun eine Durchsage in eigener Sache.
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8: DT64
7: der absolute Knaller ist. 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
2: Und aus dieser Ecke ist auch dieser Titel von Ralf Longdrink and his 4 Barhockers. Ralfs Rundfunk-Rap.

Und mit diesem DT64-Titel übergebe ich Gunnar Leonhardt in die dritte Stunde mit Matthias Metzschwurmehl das Mikrofon. Und hier ist mein Schlusstitel. Liebe im Funkhaus bei Nacht.

0: Ja, wir werden jetzt nicht so zärtlich hier irgendwie.
1: Liebe im Funkhaus bei Nacht, es ist draußen schon dunkel. Und meine sehr verehrten Damen und Herren, zu Hause an den Radiogeräten, jetzt der Beste zum Schluss. Die dritte Stunde beginnt und Matthias Metsch-Wurmel sitzt jetzt an den Reglern.
0: Der Beste, ich weiß gar nicht, was ich sagen soll. Ne? Also Leute, das ist natürlich ein Thema, Liebe im Funkhaus bei Nacht. Ne? Da gab es mal so eine Sendung, die habe ich
1: an die erinnere ich mich noch. Das war sehr. Die ist aber, glaube ich, erst nach 22 Uhr gelaufen.
0: Die habe ich unter anderem mit Petra Werner gemacht. Ja, die lief nach 22 Uhr okay, natürlich.
1: Jetzt haben wir es aber erst 21 Uhr 2.
0: Von 23 bis 0 Uhr.
1: Ach, du große
0: immer Freitag abends, ne, so alle Monate oder alle 14 Tage. Insgesamt gab es leider nur 9 Sendungen. Und da könnte ich euch gleich mal einen schönen Ausschnitt
1: draus vorspielen. Da bin ich jetzt absolut heiß drauf. Das
0: war
1: muss ich jetzt hören.
0: Das war eine dieselbe Sendung. Ne? Die fing an mit Chitem Warner Blü als Jingle so ein bisschen gemacht von Serge Gainsbourg und Serge Gainsbourg.
1: Gab es zwei Versionen, aber ist egal. Jetzt ist
0: hört euch das mal an, was da abging. Die Leute durften ja nicht wissen, ob was wirklich passiert hier.
1: Ach so.
0: Wir haben denen das ja nur. Die mussten
1: Radio,
0: im Kopf überlegen, was machen denn
1: die Radio,
0: jetzt hier?
1: Radio geht ins Ohr, bleibt Radio. Im Kopf und vieles, was sie im Radio hören.
0: Ach, der alte Spruch, Mensch, komm, jetzt ich fange jetzt ein bisschen an, ich spiele euch das mal vor. Es geht gleich los.
2: Ja, wie eben schon gehört, Let's Talk About Sex. Auf jeden Fall über Erotik reden wir heute ein bisschen. Und worüber reden wir noch, Petra?
3: Wir gehen heute mal ganz tief runter, denke ich.
2: Ganz tief runter, ja.
3: Allerdings nicht gar zu tief. Ich würde mal vorschlagen, vielleicht sollten wir mal bei der Wäsche bleiben.
2: Was trägt sie und er drunter?
3: Mit anderen Worten, wir machen uns für unsere Hörer und Hörerinnen splitterfasernackt. Und das Spiel mit der Unterwäsche, das beherrschen die Frauen ja sowieso perfekt.
2: Was trägt so eine Nachtschwester eigentlich drunter im Dienst?
3: Muss ich das jetzt hier preisgeben? Die Frau von heute trägt Tanga. Tja, Oberarzt, Dr. Match.
2: Jetzt wird's interessant.
3: Jetzt wollen wir doch echt mal ans Eingemachte gehen.
2: Meinst du?
3: Ich denke, die Zeit ist reif und lenkt nicht immer ab. Ja. Wann fällt denn nun endlich die Hose?
2: Finger weg jetzt! Das ist so fürchterlich.
3: 4 Minuten bleiben uns noch.
2: Also gut, für dich.
3: Nur für mich.
2: Nur für dich.
3: Das ist ein Wort, Leute. Wir tun es. Kimmer, ja. Er tut es. Komm.
2: Ich muss mal meinen Gürtel auf.
3: gut, dass der Biergarten wirklich schon etwas leerer geworden ist.
2: Ja. Jetzt kommt der Reißverschluss.
3: Wow.
2: Brutal.
3: Oh, und ich kann euch nur das eine sagen. Die Unterwäsche vom Oberarzt. Ich habe sie gesehen, ich alleine, und ich werde mein Geheimnis bei mir bewahren.
2: Farbe verrätst du jetzt auch nicht, ne?
3: Nein, es wird stillschweigend darüber gelegt.
0: Das denke ich aber auch. Stillschweigen! Jetzt könnte ich sagen.

0: Schöne Disco nochmal hier aus 1976 mit Kenny Satan, Young Hearts Run Free.
1: Es ist heiß im Radio.
0: Schon heiß, gell? Aber mit Petra habe ich übrigens noch andere Sachen gemacht. Ne? Mhm. Sogar eine, bei der waren wir sogar thüringenweit zu hören.
1: Echt?
0: Ja, das war eine Sache, die wir aus der Messe in Erfurt gemacht haben.
1: Ich bin begeistert.
0: Gar nicht so lange her, würde ich sagen, ne? Aber immerhin. Es war schon eine schöne Geschichte damals. Also wir haben da gestanden in so einem, man könnte fast sagen, gläsernen Studio, ne? Und okay. Die Technik hat uns da versorgt. Ich glaube, Radio Lotte war das, die haben das alles gemacht.
1: Okay.
0: Und das war zum 7. Thüringer Mediensymposium. Ja? Da haben wir von 16 bis 17 Uhr eine Stunde gehabt auf dem Messegelände. Petra Werner und ich und viele, viele andere. Und da haben wir so ein bisschen mal das Wartburg-Radio vorgestellt. Und zwar damit die anderen das auch hören in Thüringen. Ne? Wir hatten die große Chance.
1: Das ist spannend.
0: Tolle Sache. Ich spiele euch da mal einen kleinen Ausschnitt. Was heißt einen kleinen Ausschnitt? Der geht doch ein bisschen länger, aber er ist so schön. Den müssen wir uns einfach anhören, denke ich mal. Ne? Oder? Seid ihr nicht auch der Meinung?
1: Ja, es geht ja heute um das Wartburg-Radio. Ja. 25 Jahre Wartburg-Radio. Stellen Sie sich das mal vor. Das ist ein Vierteljahrhundert. Wir sind alt geworden und wir wollen mehr über das Wartburg-Radio hören. Ich freue mich auf dich.
0: Schade, dass Petra gerade im Urlaub ist, ja. Ne? Sonst hätten wir sie vielleicht auch noch eingeladen. Achtung, jetzt kommt der Ausschnitt!
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0: Ja, Freunde, da draußen an den Geräten, damit herzlich willkommen. Hier ist die Sendung Match Privat am Nachmittag mit einem Special.
1: Wir sind live heute hier in Erfurt zur 7. Thüringer Medium Symposium Messe.
0: Genau. Und die ihr eben gehört habt, das ist die Petra Werner und mein Name ist Matthias Wurmehl. In Eisenach bin ich auch als Match bekannt. Und das Schöne daran ist, dass wir diesmal nicht nur in Eisenach zu hören sind, sondern in sämtlichen offenen Kanälen des Landes Thüringen. Herzlich willkommen, liebe Hörergemeinde, die heute sicherlich etwas größer ist als sonst, ne Petra?
1: Wir hoffen es. Bleiben Sie dran, es lohnt sich diese Stunde, uns aufmerksam zuzuhören. Und wer Lust hat, man kann uns sehen hier in der Messehalle.
0: Natürlich haben wir eine ganze Menge Beiträge vorbereitet. Was haben wir denn alles, Petra?
1: Ja, wir haben also zuallererst natürlich stellen wir unser Radio vor, das Wartburg-Radio in Eisenach. Wir haben Interviews und ja, einen Messerundgang, denke ich.
0: Messerundgang haben wir auch noch, genau. Und wir haben das Wort zur Woche, einen kirchlichen Beitrag. Das dürfte wohl auch einmalig sein in offenen Kanälen hier in Thüringen. Denn ich weiß nicht genau, ob das bei anderen auch so ist. Ne?
1: Nein, ich glaube, wir sind da einzigartig. Und wir sind immer noch live hier in Erfurt auf dem 7. Thüringer Mediensymposium. Mein Gott, ich habe es immer heute mit Messe. Das kommt Messe. Daher, weil wir auf dem Messegelände sind. Genau. Ne? So ist es. Ja, wir befassen uns jetzt mal ein bisschen mit uns selbst. Wer sind wir überhaupt?
0: Wenn wir schon mal von hier senden dürfen, ne? No?
1: Hm. Genau. Wir sind, das können wir schon mal voraussagen, das jüngste Radiokind, was es in Thüringen überhaupt gibt.
0: Genau, was jedenfalls die offenen Kanäle betrifft. Ne?
1: Ja. Wir sind gerade mal ein Jahr.
0: Mhm. Ja, haben jetzt am 7. September hat man Geburtstag. Ne?
1: Und alles Weitere?
0: Ja, wir zeigen uns im kurzen Überblick jetzt mal, was bei uns so los ist am Sender. Und das ist Teil 1, Teil 2 kommt dann später noch. Ne?
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12: Gibt's auch Flitzerblitzer heute Morgen?
23: Ja, liebe Hörer, wir sind bereit für die 43. Wartburg Rallye und ich hoffe, Sie auch.
24: Verantwortlich für die folgende Sendung sind die äußeren Umstände.
3: Was, das gibt's wohl auch in Deutsch?
25: Ja, und für diese Woche quasi... Für dieses Wochenende, was übermorgen anfängt.
24: In der Kneipe fühlst du dich wohl?
26: Das war übrigens Deborah mit Encore Toujours.
10: Hören Sie nun seinen Vortrag, Goethe und die Burschenschaft.
27: Genau, weil während ihr dies hört, liegen wir voll am Strand.
28: Ja, und selbstverständlich, meine lieben Zuhörerinnen und Zuhörer, haben Sie die Gelegenheit, Ihre Fragen loszuwerden. Sie erreichen uns hier direkt im Studio unter 03691 für Eisenach 881881.
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1: Jo, und das ist mal wieder soweit. Donnerstag, 18 Uhr. Ihr hört das Paroptikum. Mein Name ist Thomas Kraus. Ich komme aus Eisenach. Und neben mir sitzt Bam Bam. Kommt eben
2: Bam Bam Bule, Frank Urban, ebenfalls aus Eisenach.
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32: Das Wartburg-Radio vorgestellt in Kurzform. Das war Teil 1. Teil 2 folgt nach Joe Cocker. Radio macht Spaß, ne, Petra?
33: Absolut, absolut. Und beim Radio kann man auch immer wieder was gewinnen. Wusstest du das schon, Mensch?
32: Ja, genau.
33: Ja, zum Beispiel hat der Sendeleiter, der Chef des offenen Kanals in Eisenach, des Wartburg-Radios, jetzt gerade einen Besuch im Rikscha gewonnen. Herzlich willkommen,
34: Yibi.
33: Gunnar.
34: Vielen Dank für den wunderbaren Besuch. Es gibt natürlich mehr Studiozeit, nicht nur zu gewinnen, sondern auch zu beantragen. Auf der Rikscha weiß ich nicht so genau.
32: Würden wir auch gerne mal machen, ne?
34: Aber im Studio, auf der Rikscha, ihr würdet das auch gerne machen.
33: Aber bei besserem Wetter dann draußen.
32: Ja.
34: Schade, es ist übrigens einer der ganz wenigen Augenblicke, dass ich bedauere, dass wir mal kein Fernsehen machen, weil die Rikscha hat einfach Atmosphäre. Mhm. Aber Radio ist schon schick.
33: Ja, und dein Fazit heute zum Medium?
34: Also, mir fallen zwei unheimlich große Steine vom Herzen. Ich bin sehr dankbar für alle, die hier mitgemacht haben. Wartburg Radio, offener Kanal Jena, offener Kanal Nordhausen. Ganz, ganz viele Leute haben diesen Tag möglich gemacht und ich bin auf alle stolz. Es geht ja noch weiter, wir sind bis 18 Uhr. Vielleicht noch einen kleinen Ausblick bis 18 Uhr eben. Wir machen noch als Wartburg Radio bis 15 nach. Danach machen 15 Minuten Radio Lotte und danach 15 Minuten OK Jena. Und dann haben wir noch 15 Minuten bis 18 Uhr. Wie das allerdings weitergeht, das steht noch in den Sternen.
32: So ist es. Und du hast ja auch einen Titel gewünscht, oder?
34: Jo, und den finde ich einfach klasse. Der kommt nur leider ganz selten im Radio, weil es gibt laute und leise Stellen. Aber auch die leisen Stellen sind wichtig. Mr. Paul McCartney and the Wings, Live and Let Die.

0: Ja, und aus Zeitgründen können wir den Titel natürlich heute nicht ausspielen. Ein andermal machen wir das gerne, vielleicht sogar am 12. Denn dann haben wir ja einen richtigen Radiogeburtstag, Jungs. Ne?
1: Genau, dann wobei so viel Musik spielen wir am Samstag eigentlich auch nicht. Aber mir ist aufgefallen, erstmal war das wunderbar, diese ganzen Stimmen wieder zu hören. Und man erinnert sich doch an die eine oder andere Sendung, die es in den letzten 25 Jahren gegeben hat. Und was mich besonders berührt hat jetzt bei dem Ausschnitt war, dass einige der Stimmen, die wir da gehört haben, leider nicht mehr auf dieser Welt sind.
0: So ist es leider und deswegen hatte ich gedacht, wir erinnern uns mal dran. Wir haben dann noch gleich Gelegenheit, uns noch von jemand anderem nochmal in Gedanken zu verabschieden. Aber da kommen wir später dazu. Ich habe nämlich hier noch einen zweiten Teil und da wird auch gesagt, wer das Ganze veranstaltet hat.
1: Okay.
0: Also diesen schönen Zusammenschnitt, den wir eben gehört haben zum Beispiel und auch den folgenden. Wie gesagt, davon gibt es noch einen zweiten Teil, den hören wir jetzt. Wenn ihr wollt, Gunnar, kannst du dich eigentlich noch daran erinnern?
2: Natürlich. Als ob es gestern gewesen wäre.
0: Das waren natürlich die Radiozeiten damals. Ne? Also da muss ich auch sagen, es ist eigentlich, wenn man sowas hört, dann, ne? Als wenn es gestern wäre.
1: Ja, das stimmt. Das ist so.
0: Seid ihr bereit? Und ihr da draußen
1: unbedingt.
0: Auch, hoffe ich.
1: Unbedingt.
3: Das Ortburg Radio sendet täglich von Montag bis Donnerstag von 16 bis 21 Uhr, freitags von 16 bis 0 Uhr und am Wochenende, Petra?
4: Da machen wir eine Verlängerung. Wir fangen nämlich um 9 Uhr schon an und holen Sie mit der richtigen Musikmischung aus den Federn. Und das zieht sich dann durch bis 24 Uhr, Wartburg Radio.
3: Und in der Woche gibt es übrigens von 10 Uhr bis 16 Uhr Wiederholungen vom Vortag und Sonntag wird der Samstag wiederholt. Ne? Ist auch eine schöne Sache.
4: So ist es. Und da wir so vielfältig sind, haben wir doch auch noch den zweiten Teil der Vorstellung Wartburg Radio.
3: Genau, der kommt jetzt.
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16: Ja, einen schönen guten Abend hier auf dem Wartburg Radio 96,5 zur Sendung Plastikgeist. Mein Name ist Peter Lemke aus Bad Salzung.
17: Hallo allerseits, recht herzlich willkommen hier bei Ab 40, der Oldie Show.
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5: Genau. Hallo Leute, ihr da draußen.
6: Vier junge Männer, ein Rundfunkstudio und ca. 1500 Gäste aus nah und fern.
4: Wir sind natürlich trotzdem bemüht, euch den Abend mit etwas elektronischer Musik zu versüßen.
5: Genau.
0: Ja, es ist 16 Uhr. Hier ist Radio Phoenix Time, der neue Sound für Eisenach.
12: Naja, so schlimm ist es auch wieder nicht.
5: Bis bald, meine Hörerinnen und Hörer da draußen an den Geräten.
7: Ja, das war's, Steve. Das war wieder mal eine Morgenshow am Vormittag.
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6: Es ist wieder mal soweit, leider heute auch nur eine Stunde. Jetzt um 20 Uhr gibt's Match mit seiner Sendung Ab 40.
8: Ja, alles Gute an das Wartburg Radio.
9: Hallo und herzlich willkommen, liebe Hörer des Wartburg Radio 96,5 zu meiner Sendung Reden wir drüber. Mein Name ist Matthias Freiburg.
6: Und falls wir zu viel Blödsinn gequatscht haben, dann sagen wir einfach...
11: Entschuldigung.
1: Nachdruck.
10: So, und jetzt ist Schluss.
4: Ja, liebe Hörerinnen und Hörer, das hat Ihnen doch hoffentlich gezeigt, dass Radio machen eigentlich eine gemeinsame und eine schöne, runde Sache ist. Und wer diesen Mitschnitt zu verantworten hat, das sagt uns der Match.
3: Genau, zusammengestellt hat es Thomas Wambera und einer von den guten Onkels vom Wartburg Radio, Uwe Jens Ebert, genannt Epps. Vielen Dank nochmal. Nach der nächsten Musik gibt es den Messerundgang mit Franziska und da werden wir auch was erleben, ne? Wir sind erstmal die Detroit Spinners mit Musik aus der Motown-Schmiede Detroit, ein schöner Oldie von damals. Ich höre das Ding immer noch gerne, Petra. Was sagst denn du dazu hier? It's a shame. So heißt das ganze Werk hier. Und das ist das Wartburg-Radio 96.5, heute mal ganz in ganz Thüringen zu hören über alle offenen Kanäle. 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

0: Wahnsinn, ne?
1: Das ist Musik so richtig nach unserem Geschmack.
0: Ja, das finde ich auch, gell? Also so kann ich immer hören, sowas. Und ich hoffe, Sie haben auch mal am Kaffeetisch rumgetanzt jetzt, falls Sie zu Hause gerade Kaffee trinken, mal kurz die Beine vertreten und so weiter, ne? Macht sich ja ganz gut. Von dem vielen Torte essen und so wird mir ja nur dick.
2: Das stimmt, ne?
3: Ich sag das auch. Wenn ich in meiner Sendung irgendeinen Song spiele, bei dem man gut tanzen kann, sag ich mal, ich bin jetzt erstmal um den Schultisch getanzt und sitze zu Hause.
2: Das war so schön, weil dort waren ja Leute, ne, die haben zugeguckt und die haben dann auch angefangen und haben ein bisschen mitgewirkt.
3: So. Okay. So ein bisschen klärsinniges Studio können Sie auch erleben. Am kommenden Samstag ab 14 Uhr feiern wir hier im Hellgräfenhof, also auf dem Hof zwischen Wartburgradio und Storchenturm. Ja, von hinten muss man da so über den Predigtplatz reinlaufen. Feiern wir und wir würden uns sehr freuen, wenn Sie auch dabei sein würden. Es gibt in der ersten Stunde Erinnerungen von Match und mir für die Zeit vor dem Sendestart.
2: Ne? Genau.
3: Und um 15 Uhr machen wir dann den Sendestart. Da hören wir dann auch nochmal, was wir heute am Anfang schon gespielt haben. Und dann gibt es jede Menge Musik. Es gibt Interviews. Vorstand vom Verein stellt sich vor. Der Chef der Thüringer Landesmedienanstalt ist da, der Oberbürgermeister von Eisenach ist da. Vielleicht kriegen wir auch den einen oder anderen Radiomacher, der aktuell nicht mehr im Sender arbeitet, aber seinen Weg gemacht hat, zum Beispiel Renato Schlegelmilch vors Mikrofon. Mhm. Live-Musik wird es geben von Alexander Blume und einer Band Paint It... Black ist es nicht.
2: Nee, ich hatte es mir aufgeschrieben, aber ich habe mein Handy
3: ich hab's
2: daheim.
3: Jetzt auch irgendwie. Gibt es auch Live-Musik.
2: Grade viel
3: und dann werden wir so bis 18, 18.30 werden wir dann hier schön feiern. Sie sind herzlich eingeladen.
2: Ja, wir hauen mit euch auf die Pauke. Torte gibt es auch, ne?
3: Ja, Kuchen gibt es, es gibt was für die Kinder.
4: Eine Jubiläumstorte.
3: Das Einzige, was wir uns noch wünschen müssen, ist schönes Wetter. Ich meine, es müssen keine 36 Grad sein, aber regnen sollte es auch nicht.
2: Das werden wir auch haben. Ne? Ja, ich habe gleich noch einen Ausschnitt, da möchte ich gerne einer, man kann schon sagen, Kollegin gedenken noch, die auch nicht mehr auf dieser Erde ist, aber vorher auf jeden Fall, das muss bei mir immer sein, Elvis Presley mit dem Titel hier.
5: The Wonder of You!

0: Wow.
1: Ich habe jetzt mitgesungen. Ich habe gesehen, dein Finger ist am Mikrofonknopf. Da habe ich schnell aufgehört. Sonst hätten mich die Hörer jetzt singen hören.
0: Ja, aber du kannst es nicht so wie Elvis.
1: Nein, nein, ich kann nicht so.
0: Gerade live hat der seine Stimme so richtig entfalten können und die Leute auch in seinen Bann gezogen, kann man sagen.
1: Ich kann schon nicht sprechen und singen kann ich gleich gar nicht.
0: Ähnliches Charisma wie beispielsweise, wie heißt er von Queen?
2: Freddie.
0: Genau. Gut, ihr Lieben, jetzt kommen wir zu einer, man muss sagen, ehemaligen Kollegin, ne? Die hat so viel für uns getan hier am Wartburg Radio, dass ich es gar nicht, wir können das eigentlich gar nicht schätzen. Ne? Denn das ist eine Frau, die ist 1994, nachdem Bill Clinton hier in Eisenach war, sie war ja hier Dolmetscherin, ist sie gleich mitgegangen nach Amerika.
1: Gebürtig in Berterode.
0: Und hat sich dort ein neues Leben aufgebaut, muss man sagen. Genau. Karin Henderson, von der ist nämlich jetzt die Rede. Und sie hat unheimlich viele Mitarbeit geleistet hier am Wartburg Radio in der Seniorenredaktion. Ich weiß nicht was. Und ich habe ja immer noch eine Sendung, die heißt Match Spezial, neben ab 40 und neben Match
1: Spezial am
0: Nachmittag, ne, ist klar. Aber Die habe ich eine Zeit lang mit Jürgen Heilwagen gemacht, diese Sendung. Und da haben wir auch manchmal politisch so ein paar politische Themen, auch das Eisenach gehabt. Und natürlich, damals im, es war halt so, ne? Damals als Trump.
1: Ach,
0: 2017.
1: Okay. Erste Amtszeit.
0: Das erste Mal, kurz bevor er in seinen Thron gehoben worden ist, sozusagen, also als Präsident, das erste Mal. Anerkannt wurde sozusagen vom amerikanischen Volk, weil das hat es ja auch gewählt, das muss man auch so sagen. Ne? Ja, und dann war das der 19. Januar 2017, das war ein Donnerstag, da läuft nämlich die Sendung immer und das war ein Tag davor. Und da hat uns Karin Henderson aus Amerika berichtet, wie das dort so vor sich ging und was da alles an Sicherheitsmaßnahmen und das Drum und Dran und das alles. Und das hören wir uns jetzt vielleicht mal an. 4:09, ich glaube, das kann man ertragen und euch auch mal viel Spaß. Ich glaube, ihr kennt das
1: nicht. Nein, ich kenne das nicht.
2: Nein, ich kenne es auch nicht.
0: Du kennst es auch nicht?
2: Nein.
1: Dann los jetzt hier.
2: Aber ein historisches Dokument.
0: Okay. Hallo?
3: Hallo, und hier ist nochmal das Ausstellungsstudio.
0: Ach so, Karin, das ist schön. Was gibt's Neues? Außer Wetter. Ich meine, Wetter kannst du natürlich jetzt auch sagen, ne?
3: Also, dann fangen wir doch mal mit dem Wetter an. Das ist im Moment hier in Washington noch das Angenehmste.
0: Okay.
3: Heute sind es bei bewölktem Himmel 9 Grad, die sich aber dann doch jetzt mittlerweile auch zum Mittag hin nach wie 9 Grad anfühlen. Aber für morgen, pünktlich zur Amtseinführung, die natürlich draußen im Freien stattfindet, werden die Schleusen aufgemacht und es schifft die US Park Police, also das Polizeirevier, die Polizeibehörde, die jetzt für diese große Grünanlage in Washington, die Mall, zuständig ist, die haben sogar ihre Sicherheitsvorkehrungen geändert und man darf diese kleinen Mini-Klappbahn, Faltbahn, Regenschirmchen doch mitbringen. Und nicht nur Regenmäntel und Regenjacken, weil, also man hat da doch ein bisschen Mitleid. Aber so von wegen Stockregenschirm ist da nicht, weil da könnte man ja jemand über die Mütze mithauen. Ja. Ach übrigens, der Donald musste dann heute auch seinen goldenen Jet, oder er ist ja von außen schwarz angesprüht, dann doch in New York stehen lassen und wurde dann heute mit der Präsidentenmaschine abgeholt. Also Air Force One heißt das Teil ja nur, wenn der sitzende Präsident drinne sitzt.
0: Okay.
3: Da gibt es mehrere von diesen Fliegern, aber nur wenn der Präsident wirklich auch an Bord ist, heißt das Ding dann auch Air Force One. Ansonsten, Jungs, hier, es wird alles verbarrikadiert.
0: Aha.
3: Mein Mann, der ja für die Capitol Police arbeitet.
0: Okay.
3: Der wird sich heute Abend von seiner Family verabschieden. Und wenn wir Glück haben, sehen wir ihn am Dienstag wieder. Für Sonnabend, den Tag nach der Amtseinführung, weil auf dem Tag der Amtseinführung haben sie es nicht zugelassen gekriegt, haben sich für Washington mehrere hunderttausend wütende Weiber angesagt. Für die Amtseinführung haben 600 Busse eine Parkerlaubnis beantragt. Die müssen ja dann irgendwo in einem Stadion oder was weiß ich wo parken. Aber für den Frauenmarsch haben sich 1200, also 1200 Busse angesagt.
0: Okay. Du hast natürlich noch ein paar Informationen für uns, was wir sehr seltsam finden, dass du nämlich eben etwas über die Arbeitsbedingungen gesagt hast, die zurzeit in Washington herrschen.
3: Ja, Washington ist ja größtenteils von Bundesbehörden und anderen Stellen eingenommen, riesengroße Bürokomplexe von irgendwelchen Behörden. Und diese ganzen Beamten, die da drin arbeiten, der größte Teil von denen wohnt ja nicht innerhalb von Washington. Die wohnen dann im benachbarten Bundesstaat Maryland, wo ich wohne. Das ist nördlich und östlich der Stadt. Mhm. Oder dann in Virginia. Das ist dann so südlich und westlich dann von der Stadt. Und naja, auch an einem guten Tag ist es schon ein Kreuz, da zur Arbeit zu kommen mit Bus, Bahn und Auto. Und na, wenn natürlich dann irgendwo so eine größere Straße, die dann auch zig hunderttausende Fahrzeuge jeden Tag da bewältigen muss, da mal eben so gesperrt ist oder vielleicht dann so ein ganzes Viertel abgesperrt wird, dann ist natürlich schon Riesenchaos angesagt. Und okay, da sind dann diese ganzen Beamten, Arbeiterchens da angehalten worden, dann doch, wenn möglich, von zu Hause zu arbeiten. Dank der modernen Technik geht das ja. Ich sitze nämlich hier auch in meiner Wohnstube, anstatt an meinem Schreibtisch.
0: Karin Henderson starb am 15. September 2018.

0: Hier ist das Wartburg Radio. Wir senden immer noch live um diese Uhrzeit. Ihr könnt noch anrufen, wenn ihr wollt, bei uns unter 03691
1: 881 881.
0: Genau, so ist
1: und ich habe Gänsehaut, wenn ich das so höre, was du hier an Hörbeispielen mitgebracht hast.
0: Das, ja, das sind schöne Wahnsinn. Sachen, schöne Geschichten. Ne? Und ich muss auch ein bisschen auf die Zeit drücken, deswegen muss ich jetzt Teddy Pendergrass auch ausblenden mit Harold Melvin and the Blue Notes, Wake Up Everybody, auch ein Titel aus dem Jahre 1975. Ich habe nämlich noch einen schönen Ausschnitt aus einer Sendung, die heißt Match Privat am Nachmittag. Und da ist auch die Kollegin Nicole Pesler mit dabei und viele

an einer schönen Tasse Kaffee oder am Schreibtisch oder auch in eurer Blechkiste hier im Stau in Eisenach irgendwo. Macht's euch gemütlich, Leute. Match Privater Nachmittag ist eine Sendung mit Nicole Pesler, die kommt dann noch. So gegen 16:30 etwa, schätze ich. Und am Mikrofon ist der Match, hallo. Und das hier ist die Musik, nach der sogar Tante Frieda und Minchen getanzt haben. Zum Sommergewinn im Festzelt, habe ich mir sagen lassen.

0: Ja, also ich habe gerade gemerkt, ich lerne es wahrscheinlich nie. Das heute ist natürlich Match privat am Nachmittag und nicht etwa Match spezial. Das kommt erst am Donnerstag. Da gibt es übrigens die Hu zu hören. Ne? Und zu Gast im Studio wird dann Bernd Fischer sein von Bernds kleiner Beatmusik. Und neben mir sitzt jetzt die Nicole. Hallo.
1: Hallo, Match.
0: Grüß dich. Na, war es heute anstrengend?
1: Ach, ich weiß, ja. Es wäre schöner, wenn heute Freitag wäre.
0: Ja, das stimmt. Ich habe mich vorhin schon mal fast versprochen. Ich habe auch einen falschen Jingle gespielt, schon das Wochenende eingeläutet und so. Das war natürlich total verkehrt.
1: Das wäre eigentlich mal eine Neuerung, ne? Wenn Mittwoch schon Wochenende wäre. Mhm.
0: Obwohl, ich habe heute die Woche geteilt. Ich habe nämlich heute meinem Chef gesagt, dass ich Freitag gerne frei haben möchte.
1: Und das sagt ja der Name schon, ne?
0: Mhm. Er hat auch zugestimmt, ja. Freitag frei.
1: Freitag frei.
0: Weißt du, was ich jetzt vorhatte? Ich wollte eigentlich so ein paar Veranstaltungshinweise geben hier, aber ich sehe gerade, heute ist ja wieder absolut nichts los in Eisenach, gell? Höchstens 18.30 Uhr Martin-Luther-Gymnasium. Aber ich weiß nicht, ob man da hingehen kann. Doch, man kann. Lies mal vor, das ist wieder so klein gedruckt hier. Ich habe mein Tarnglas nicht mit. Kannst du es erkennen? Das ist ja Wahnsinn hier.
1: Ich will ja nichts Schlechtes sagen, aber heute ist auch nicht der 12. Heute ist schon...
0: Okay.
1: Wir plättern erst nochmal und gucken...
0: Eben, deswegen, ich wundere mich schon, warum heute das Martin-Luther-Gymnasium drin steht.
1: Warte.
0: Und nicht, ach, hier haben
1: aber
0: wir
1: heute ist der 19.
0: Hm, genau.
1: Und da steht für Eisenach gar nichts.
0: Nee?
1: Nee.
0: Tatsache, doch. Nee, der 20. Dann sind wir heute in Eisenach nichts los. Wir können euch höchstens sagen, was im Kino kommt. Ne? Das habe ich nämlich hier drüben, Nicole. Guck. Ja, da haben wir haben ja ein Kino, ne? Und wir haben noch ein Kino im Kino. Und dann haben wir noch ein Kino im Kino. Aber
1: also,
0: zum Beispiel.
1: Es kommt Spike Game. Mit Robert Redford und Brad Pitt.
0: Brad Pitt? Naja, das ist ja natürlich Frauenschwarm Nummer 1.
1: Für mich
0: eins,
1: wäre das was. Und dann kommt, was nicht passiert, wird passend gemacht. Mhm. Nee, was nicht passt, wird passend gemacht. Dann knallharte Jungs, From Hell, Asterix und Obelix, Mission Kleopatra. Und dann sehr zu empfehlen, Feuereis und Dosenbier, wer heute mal so richtig Dummnöl im Kino sehen möchte. Und dann kommt noch Schwer verliebt und 20 Uhr Beautiful Mind. Habe ich mir sagen lassen, soll auch nicht schlecht sein.
0: Mhm. Gut, wenigstens haben wir noch ein Kino, wo wir hingehen können, ne?
1: Ja.
0: Zum Dienstagabend.
1: Ansonsten bleibt uns nur noch Wartburg Radio übrig.
0: Ja. Oder vielleicht auch spazieren gehen oder so, ne?
1: Ja, wenn es dann mal aufhört zu regnen, ne?
0: Mhm. Es soll ja wieder besser werden am Wochenende.
1: Wir wollen es mal hoffen.
0: Ja, ja.
1: Ich habe ja auch vorige Woche extra Fenster geputzt, also.
0: Hast du es doch noch gemacht, ja?
1: Ich habe das gemacht, ja, weil Ostern sollen die ja sauber sein, ne? Auch wenn es jetzt alles wieder regnet, ist es schlecht.
0: Dann hättest du doch die auf der Wetterseite erst Karfreitag geputzt oder so.
1: Hm? Nee, da bin ich, da arbeitet man ja nicht am Feiertag.
0: Ach so, ja, Entschuldigung. Hm. Dann eben Gründonnerstag.
1: Aber ich habe noch einen Tipp für Samstagvormittag.
0: Aha.
1: Samstagvormittag, Stadtmauer, Flohmarkt in der alten Postalerei.
0: Hm.
1: Wer gerne noch ein bisschen was loswerden möchte und einen kleinen Stand machen möchte, der kann das gerne machen. Ab 9 Uhr. Standgebühr ist, glaube ich, 1 Euro für Kinder und 2 Euro für Erwachsene. Mhm. Und ansonsten, jeder, der mal so rumgucken möchte, kann da gerne kommen. Wir hoffen natürlich, dass schönes Wetter ist, weil vom Ambiente nicht schlecht.
0: Genau, ja? Und wer Samstag dann dort fertig ist und hat irgendwas erstanden, der kann ja dann nochmal zum Beispiel im Park spazieren gehen. Musik zum Entspannen!

0: Kurz.
1: Das passt eigentlich gut zu dem Wetter, ne, die Musik.
0: Ja, die passt gut zum Wetter hier.
1: Man kriegt so langsam Depressionen.
0: Genau, gerade regnet es draußen, in Strömen.
1: Ich könnte jetzt schön Schokolade essen.
0: Genau, aber ess lieber ein Stück Kuchen, ich habe welchen mit. Nee, was wir eigentlich sagen wollten, ist, dass unser Sendeleiter Marco Fischer jetzt gerade im Studio sitzt. Und er hat ja heute auch noch eine Sendung, ne? 6 o'clock, wie der Titel schon sagt, 18 Uhr. Und da wird es wieder ein bisschen rockig, ne? Haben wir hier ein Mikrofon? Nee. Ach komm, ich gebe dir mal meins.
2: Jawohl, und zwar gibt es heute ein bisschen Instrumentalmusik zu hören. So querbeet, alles Mögliche. Die Purple habe ich ein bisschen was rausgesucht und Dream Theater, dann ein bisschen alles Mögliche halt. Aber alles instrumental eben.
0: Ja, schön. Da freue ich mich schon drauf.
1: Ehrlich? Das sind alles die Karaoke-Versionen, ne? Marco möchte heute mal selber mitsingen.
2: Nee, ich heiße da nicht Jens.
0: Oder soll ich mitsingen? Ich habe gestern auch schon mal gesungen.
2: Du kannst ja mal versuchen und du gewinnst dann den Preis des besten Sängers. Und Nicole singt auch gleich mit.
0: Ja.
2: Und die fasst sich gerade im Kopf.
1: Ja. Hier, ich habe heute was in der Zeitung gelesen. Es soll der Sängerwettstreit soll wieder aufgelegt werden.
2: Nein.
1: Auf der Wartburg. Ist im August. Ich finde, wir sollten uns da bewerben.
2: Da kann nichts Gutes bei rauskommen.
1: Nee, ich glaube es auch nicht.
0: Okay.
2: Wir können ja mal übers Radio ein Ausschreiben machen. Und dass sie dann alle hier ihre Karaoke-Versionen herbringen sollen. Und die spielen die dann halt immer. So immer in eurer Sendung.
1: Das wäre eine Variante. Aber du musst sie zuerst spielen.
2: Na gut, muss ich eine neue Rubrik mal in meiner Sendung. Na egal.
1: Ja, an Rubriken soll es uns nicht mangeln, ne?
0: Ich halte mich da jetzt mal raus, ne? Wir haben jetzt noch was für euch, Leute, da draußen. Falls ihr es noch nicht wisst, ihr habt auch ein Horoskop, genau wie wir. Und das hier geben wir euch jetzt zu Gehör.
1: Mhm. Wollen wir mal mit dem Stier anfangen? Weil uns Marco ist ja auch Stier.
0: Ja.
1: Gell, wir sind ja gute Menschen. Komm her. Es ist für diese ganze Woche, und das ist von gestern, Stiere starten heute mit voller Power in die Woche. Erst am Sonntag lässt die gute Stimmung wieder nach. Vor zu vielen Energieausbrüchen sei man allerdings gewarnt. Mars kitzelt das Gemüt schnell hoch. Wenn ich mich heute so im Spiegel angucke, sehe ich auch ein bisschen ganz anders aus.
0: Zeig mal, ich will mal deinen Spiegel.
1: Ich weiß nicht, wo die Energieausbrüche hinkommen sollen. Nee, also, ich weiß, ich bin fix und fertig.
0: Die Haare liegen ordentlich, ich kann gar nichts feststellen.
1: Nee, ich bin hier ohne Power.
0: Ohne Power? Wieso
1: ohne Power? Ja, ich sollte ja eigentlich heute viel Power haben.
0: Dann geht's ja. Du solltest viel Power haben.
1: Ja, die ganze Woche. Mhm. Jetzt klingelt das Telefon.
0: Mal gucken, wer da jetzt dran ist. Wollen wir gleich mal aufschalten hier. Hallo, wer ist am Apparat?
3: Ja, Matschi. Hier ist der Luzi.
0: Hier ist der Luzi. Lutz Diener nehme ich an, ja?
1: Was bist du für ein Sternzeichen?
3: In Eisenach ist nichts los. In Eisenach steht die Blechlawine. Ich habe eine halbe Stunde an der Friedhofstraße gestanden, um endlich mal vorne an die Kreuzung zu kommen. Das ist eine Katastrophe in Eisenach. Sind die Eisenacher nur zu dumm dazu oder Schwein in Koda klappt das anders? Da fahre ich an die Kreuzung ran, da ist es rot, mache ich schön langsam und dann schleiße ich es auf grün, dann fahre ich weiter. Hier stehe ich prinzipiell 3 Minuten, ob was kommt oder nicht. Ich weiß es nicht.
0: Warum bist du nicht
3: Mensch, was ich mal fragen wollte, sag mal, was gab es denn gestern eigentlich so doofes zu lachen? Wo ihr meinen Wunsch über den Sender gebracht habt.
0: Da haben wir nur mal so als Gag was eingespielt. Also wir hatten nur gerade an die Samstagssendung gedacht, als der Ronny da ein bisschen mitgesungen hat, ne? Und
3: Ja, ich singe ja auch mal mit, gell? Ich wollte also sagen, Sängerwettstreit, gell, habt ihr starke Konkurrenz, ich drehe da auf jeden Fall mit an.
0: Ja. Du hast mich ja gestern.
3: Ob sich das lohnt, ob ihr da überhaupt noch mitmacht.
1: Ja, wir besorgen dir schon was gewandt.
2: Wir suchen einen richtig schönen Titel aus, den musst du dann singen.
3: Was, ihr für mich?
2: Natürlich.
3: Nee, ich mache mein Titel mal selbst.
2: Na gut, dann.
1: Was bist du denn für ein Sternzeichen?
3: Hier, dein Sternzeichen, Stier.
1: Auch?
3: Ja.
1: Wie sieht's bei dir mit der Power diese Woche aus?
3: Ja.
1: Ehrlich?
3: Power, ich hätte heute jeden mit dem Gummiknüppel, der vor mir stand und hier von der Kreuzung nicht gleich aufs Gaspedal gedrückt, hätte ich einen überziehen können.
0: Du bist ja recht radikal,
1: Alter. Dann will ich ja mal sagen, dann stimmt ja hier das Horoskop.
2: Nicht so rabiat im Radio hier.
1: Vor zu vielen Energieausbrüchen sei man gewarnt.
2: Also ich weiß nicht. Stimmt, also,
3: also ich muss mich heute zurückhalten. Mhm. Vor allem heute Abend bei Ronny setze ich mich hin und sage, was machen wir heute? Das ist nämlich seine Sendung heute Abend.
0: Du sendest heute auch wieder mit, ja?
3: Ja, ich setze mich als Gast.
0: Ne? Wie viel Uhr kommt deine Sendung?
3: Meine, ich bin am 30. wieder drauf. Am 30. abends mit Uldis Sendung, ne?
0: Und Ronny ist heute auch ganz stark
3: vertreten. Ronny hat heute seine Sendung, Mike, wie heißt das nochmal?
2: Radio Summer of Dream.
0: Bei dem Wetter.
1: Das lässt sich sehr schwer aussprechen, ja, bei dem Wetter.
0: Radio Summer of Dream, bei dem Wetter. Summer
2: of Dream. Eigentlich, das Wetter ist ja eigentlich so frühjahrsmüdend, ermüdend, weil ich weiß nicht, mir geht's die Woche eigentlich nicht so richtig powermäßig. Ich könnte eigentlich mich hinlegen, eine Stunde schlafen und dann ins Bett gehen.
3: Marco, weißt du, was das ist? Das Wetter drückt aufs Gemüt. Es fehlt die Sonne, die dich beruhigt. Und deswegen kommt dann die innere Aggression durch. Das ist das Problem bei den Stieren. Deswegen haben sie uns heute Horoskop.
1: Stiere sind noch gar nicht aggressiv. Wir sind noch so ruhige Menschen.
2: Richtig.
1: Also, wenn ich Marco jetzt.
3: Seid ihr heute Abend noch da?
0: Ich kann dir nur eins sagen. Ne?
1: Also wir gucken jetzt erstmal bei Match and Science. Der ist ja auch so ein Gehörnder.
0: Wenn du dagegen jetzt Mainz liest, gell? Ich bin ja Steinbock, ne? Und da kann ich dir gleich sagen.
3: Da hast du aber auch die Hörner aufgesetzt gekriegt, gell?
0: Naja.
3: Ja, das ist, da haben wir wieder was Gleiches.
0: Die sind mir schon von Geburt an aufgesetzt gewesen. Also aufgesetzt bekommen kann ich eigentlich nicht so sagen. Nee, das trifft wohl eher andere Leute. Naja gut, wir wollen uns ja hier nicht so ein bisschen auslassen darüber, aber ich kann dir ja nochmal mein Horoskop vorlesen, wenn dich das interessiert.
3: Pass auf, ich höre es dann im Radio, ich lege dann auf.
0: Alles klar.
3: Wir uns dann heute Abend, gell? Also ich werde so gegen 19 Uhr.
0: Wir danken dir für den Anruf, mein Lieber.
3: Ja, nichts zu danken, de nada, bis nachher und tschüss und bye-bye.
0: Alles klar, mach's gut. Ciao. Lutz, tschüss, bye-bye. Das war also, wie gesagt, Lutz Diener. So, gut, dass ich hier noch einen Instrumentaltitel habe. Ne?
2: Ansonsten hätte ich dir ausgeholfen.
0: Ja, da hättest du ein bisschen gesungen. Ne? Okay.
2: Instrumental gesungen.
0: Ich komme hier überhaupt nicht klar. Gell? Der gleiche Planet gibt in den nächsten Tagen den Steinböcken die Kraft des Wortes. Hier wirkt Merkur positiv. Wer jetzt verhandelt, sollte Glück haben und erfolgreich sein. Das hört sich doch gar nicht mal so übel an.
1: Da würde ich nicht nur nach Urlaub fragen, sondern auch nach einer Gehaltserhöhung mit.
0: Ich habe meinen Meister schon nach Urlaub gefragt, ja, aber naja, gut.
1: Das ist, das hat geklappt. Bei dir hat das Horoskop auch gestimmt, bei Marco und bei mir hat es nicht gestimmt, aber...
0: Mit der Gehaltserhöhung, das wird bei mir auch nichts.
2: Wir lesen mal morgen, wie es da aussieht.
1: Das ist ja das für die ganze Woche, das ist ja das Schlimme.
2: Ach gut.
1: Ansonsten kann ich nur wieder empfehlen, dass für April... zu hören am 6. April in der Partynacht, das ist auch nicht schlecht geworden.
0: Das persönliche Horoskop,
2: das weißt du jetzt schon.
1: Das weiß ich.
0: Das ist alles schon fertig. Ne?
1: Das weiß ich jetzt schon.
0: Psst. Alles klar.
1: Das kann nur gut werden. So, wollen wir noch jemanden, kennen wir noch jemanden? Uns Gunnar ist Zwilling, oder?
2: Was kommt nach Stier?
1: Zwilling, ne? Das dann gucken wir jetzt nochmal ganz schnell. Gunnar Poschmann, Mittwoch und Donnerstag beflügelt der Mond die Laune der Zwillinge. Ich würde in Deckung gehen, Marco. Die erste Dekade ist belastet, die zweite kriegt unangenehme Nachrichten, die dritte geht in der Partnerschaft auf. Jetzt können sich aber was aussuchen. Und hier bimmelt das Telefon.
0: Was hattest du gerade gesagt? Letztes Mal am Freitag. Zwillinge sind schwierige Menschen.
1: Ja, heute wie morgen heute.
0: Ich glaub's nicht, nee. Ach,
1: doch,
0: Gunnar
1: die können
0: ist
1: sich
0: da
1: nicht so richtig entscheiden.
0: Nein, Gunnar Poschmann ist eine Ausnahme.
1: Gut. Er hat noch ein bisschen Maisonne mitgekriegt.
0: Ja, übrigens, so.
1: Wir labern hier und labern hier, okay?
0: Wir machen erstmal wieder Musik, denke ich mal. Aber wieder ein schönes Titelchen für dich, habe ich extra ausgesucht, Nicole.
1: Das ist nett.
0: Weißt du, wer das ist?
1: Cool and the Gang und Joanna.
0: Genau.

0: Joanna, Cool and the Gang. Ach, das ist eine schöne Blasmusik, hä?
1: Ja. Ach. Wir sind ja auch eine coole Gang hier.
0: Ja. Und wir haben schon wieder einen Anruf in der Leitung. Hallo, wer ist da?
2: Ja, hallo, hier ist der Ronny.
0: Ach, das ist
2: auch von Rage is Summer Stream. Und ich habe mal eine Frage wegen dem Musikwettbewerb, was ihr da macht. Und wie man sich da beteiligen kann daran.
0: Ja, also wir versuchen da erstmal eine Linie reinzubringen und ja, wir wollen erstmal fragen, wer überhaupt vom Radio hier dazu bereit ist, da überhaupt was zu machen und das
3: oder auch nicht vom Radio.
2: Aha, na dann glaube ich mal viele, denke ich mal sicherlich, oder? Mhm. Weil ich singe ja auch viele mit.
0: Ja, du singst ja auch immer mit, ne? Und ich habe gestern auch das erste Mal mitgesungen hier, so ein
2: ja,
0: bisschen
2: hin. Ja, macht eigentlich Spaß, oder?
0: Ja, klar macht das Spaß.
1: Man sollte dann doch aber eine geübte Stimme haben.
2: Ja, das stimmt. Ne? Man sollte eine geübte Stimme haben, weiß nicht.
3: Du kannst ja schon mal ein Demo vorproduzieren und bei uns ablagern. Du weißt ja, wo wir zu finden sind.
2: Ja, Marco, ich weiß, wo ihr zu finden seid.
0: Ja, das ist ja schön, ne? Alles klar. Ja.
1: So, Okay. Wir wünschen dir viel Erfolg für heute Abend, für deine Sendung. Wir müssen jetzt weitermachen. Wir kommen zu etwas ganz Wichtigem. Mach's gut, Ronny.
0: Nämlich was ganz Wichtiges, was morgen wieder stattfindet.
1: Morgen Mittwochs-Lotto. Und ich bin jetzt Karin Tietze Ludwig. Nee, die war es mal, gell? Die gibt's gar nicht mehr.
0: Die gibt's gar nicht mehr. Nee, jetzt macht das irgendjemand anders. Und Mittwoch schon ganz und gar, ne? Da ist sowieso.
1: Ach, da kommt's ja vom anderen Sender, gell?
0: Im zweiten, ja.
1: Wir geben euch die Lottozahlen für morgen durch. Jetzt kann man, glaube ich, auch Mittwochs und Samstags in einem Schein spielen, ne?
0: Genau. Könnt ihr ja dann gleich für Samstag nochmal nehmen, die Zahlen, falls ihr morgen
1: wirklich
0: gewinnt.
1: Und wie gesagt, 1% des Gewinnes geht an uns.
3: Pro Person.
0: Richtig.
1: Die Lottozahlen. 2, 9, 14, 17, 23, 49. Superzahl 8.
0: Nee, du meinst die Zusatzzahl, ne? Superzahl ist ja dann bei.
1: Nee, ich meinte die Superzahl. Die brauchst du, wenn du einen Sechser hast.
0: Nein, du musst jetzt, ja,
3: das
0: die brauchst
3: dann,
0: du, wenn du
3: einen Sechser hast. Das ist noch eine.
0: Aber du
3: eine
0: musst
3: mehr.
0: Jetzt noch eine Zusatzzahl sagen.
3: Genau.
1: Die Zusatzzahl ist 35.
0: Ja, die haben wir eben gerade ausgelost. Und
1: so,
0: wir wünschen
1: diese
0: euch viel
1: Angaben
0: Glück.
1: Sind wie immer ohne Gewähr.
0: Wenn ihr morgen spielt, wie gesagt, dann ein paar Prozente an uns, wenn es geht, falls ihr gewinnt.
1: Alles.
0: Irgendwie habe ich jetzt hier wieder einen falschen, aber dann, das macht überhaupt nichts.
1: Nee, der gefällt mir auch gut.
0: Ja,
1: jetzt
0: den kann man
1: geben wir ab.
0: Ja, genau. Schönes Stöffchen von Stevie Wonder habe ich noch versprochen, nämlich Thorsten Büchner. Der wollte was Grooviges hören hier. Oder vielleicht auch ein bisschen was Funky-mäßiges. Hier ist Stevie Wonder und Boogie on Reggae Woman.

0: Ja, ach, Freunde, ist das eine tolle, ja, Musik. Das ist ja total spinnend. Ich liebe Stevie Wonder. Das ist ja der Hammer.
1: Leider sind wir gleich an der 22 Uhr Marke und wir müssen Schluss machen. Ne? Ich hoffe, es hat euch auch ein bisschen gefallen.
0: Also ich muss sagen, ich könnte jetzt noch 3 Stunden so weiter, 4 Stunden, die ganze Nacht könnte ich so weiter senden, aber ich muss ja leider morgen früh wieder an die Arbeit und ein bisschen Geld verdienen und von daher ist 22 Uhr völlig in Ordnung.
1: Also vielen Dank auch an die für die Anrufe, ne? Und schön, dass ihr dabei wart.
0: Grüße an Franzka, Grüße an den Fanclub in Fürther.
2: Ja, bin ich zu hören? Ja,
0: ja, du bist zu hören.
2: Ja, bisschen dünn, ja.
1: Du musst dich beeilen.
2: Ja, also. Ja, herzlichen Gruß noch nach draußen und ich will mich auch verabschieden.
0: Okay, dann erinnern wir nochmal an den kommenden Samstag. Da werden wir nämlich hier eine Party feiern und zwar im Hellgräfenhof und in den Studios im Funkhaus des Wartburg Radios und da würden wir uns sehr freuen, wenn wir Sie begrüßen können.
1: Ja, wir sind die DJs zum Anfassen.
0: Ab 14 Uhr geht's los, so bis 18, 18.30. Es gibt das gläserne Studio mit Match und mir. Wir machen die erste Stunde, dann gibt es ein paar Interviews, es gibt Live-Musik, es gibt ein bisschen Musik aus der Konserve, interessante Geschichten, Ausschnitte aus Sendungen, habe auch wieder vorbereitet und ich bin total happy und freue mich.
1: Dort und Bratwürste
0: gibt's auch. Was zu trinken gibt's auch noch. Ja, ja, ich bin Radiomann und kein Essen. Ich bin so flüssig.
1: Ich auch.
0: Vielen Dank fürs Zuhören. Tschüss sagen Matthias Metzschwormel.
1: Gunnar Leonhardt.
2: Ja, tschüss.
1: Und? Uwe Jens Ebern.
0: Also ja, genau. Der Gunnar. Also, schläfst du schon?
1: Schon eingeschlafen.
0: Ciao, tschüss, bis zum nächsten Mal.

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Hallo, liebe Hörerinnen und Hörer. Auch in der 604. Ausgabe von Radio DARC geht es wieder um die spannende Welt der Technik und der Wissenschaft. Hierzu begrüßen wir Sie wie jede Woche wieder recht herzlich. Das Datum der Erstveröffentlichung ist Freitag, der 4. September 2026. Ich bin Cody Farren und werde Sie durch die kommende Sendestunde führen. Heute gehen wir unter anderem der Frage nach, woher das Wort Mayday eigentlich kommt. Jeder kennt es, jeder benutzt es in Notfällen, aber wie ist es entstanden? Am Ende der Sendung werden Sie es wissen. Aber starten wir in diese Sendestunde mit Sound aus den goldenen Zeiten des Radios. Das waren die 70er und 80er Jahre. Hier ist guter alter Rock aus Holland. Hier ist die Gruppe René and the Alligators mit Whole Lot of Shaking Going On. Und damit heizen wir erstmal die Endstufenröhren so richtig auf Temperatur.

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1: Heute mit diesen Themen. Hamcation Awards 2027. Nominierungen aus aller Welt gesucht. Grüße aus Tokio. Highlights von der Ham Fair 2026. Newsletter Öffentlichkeitsarbeit 7. 2026 erschienen und großer Funkflohmarkt in Eggenfelden. Am Mikrofon Conny Ferrin. Die Organisatoren der Orlando Hamcation 2027 rufen die weltweite Amateurfunkgemeinschaft dazu auf, herausragende Funkamateure für die Hamcation Awards 2027 zu nominieren. Mit den jährlich verliehenen Auszeichnungen werden Mitglieder der Amateurfunkgemeinschaft gewürdigt, die sich in besonderem Maße durch Engagement, Einsatzbereitschaft und ihren Beitrag zum Amateurfunk hervorgetan haben. Gesucht werden insbesondere Menschen, die sich über das übliche Maß hinaus für die Gemeinschaft einsetzen und damit dazu beitragen, den Amateurfunk zu erhalten und weiterzuentwickeln. Dabei geht es nicht unbedingt um Personen, die nach Anerkennung für ihre Arbeit suchen. Vielmehr stehen Funkamateure im Mittelpunkt, die sich aus Überzeugung und aus Freude an der Gemeinschaft engagieren. Mit den Awards sollen ihre besonderen Leistungen sichtbar gemacht und entsprechend gewürdigt werden. Die Organisatoren der Orlando Hamcation 2027 freuen sich ausdrücklich über Nominierungen aus aller Welt. Weitere Informationen zu den Hamcation Awards sowie zur Einreichung von Nominierungen gibt es auf der offiziellen Webseite. Die Orlando Hamcation findet statt vom 12. bis 14. Februar 2027 auf dem Gelände der Central Florida Fairgrounds and Expo Park in Orlando, Florida, US of A. Unser DARC-Vorstandsvorsitzender Christian Enzfellner, Delta Lima 3, Mike Bravo Golf und Thomas Wrede, Delta Foxtrot 2, Oscar Oscar, Leiter des Referats Ausland, waren zu Gast auf der Tokyo Ham Fair in der japanischen Hauptstadt. Sie besuchten am vergangenen Wochenende die größte Amateurfunkmesse Asiens. Im Messezentrum Ariake, Jim X, herrschte großartige Stimmung. Der japanische Amateurfunkverband JARL feiert momentan sein 100-jähriges Bestehen. Das Motto lautet Build up the antenna of curiosity. Unsere DARC-Vertreter führten viele wichtige Fachgespräche zum Jubiläum. Ein zentrales Thema war die internationale Nachwuchsförderung. Überall löten Kinder und Jugendliche kleine Bausätze. Auch die Hersteller von Amateurfunkgeräten stellen traditionell wieder ihre Neuigkeiten vor. So hat die Firma ICOM das lang gehütete Geheimnis um das Projekt X026 gelüftet. Es war ein neuer Alban-Transceiver mit der Bezeichnung IC7110. Er wurde feierlich enthüllt. Das Gerät verbindet moderne SDR-Technik mit kompaktem Mobilfunkdesign. Es ist der direkte Nachfolger des beliebten IC7100. Die wichtigsten Merkmale im Überblick: Touch-Display mit 4,3 Zoll Diagonale. Eingebauter Lautsprecher direkt im Bedienteil. Mikrofonanschluss am Kopf für leichte Fahrzeugmontage. Echter Dualempfang auf zwei Bändern gleichzeitig. Moderne Anschlüsse über USB-C, Bluetooth und WLAN sowie 100 Watt Sendeleistung auf Kurzwelle. Ebenfalls am Stand zu sehen waren der neue IC 7300 Mark II mit LAN und HDMI-Schnittstelle. Neben ICOM präsentierten sich auch Yaesu und Kenwood in Tokio. Kenwood zeigte einen TS-890 spektakulär in einem Offroad-Geländewagen. Besondere Hingucker waren handgefertigte Morse-Tasten im Stil japanischer Tempeltore. Diese Tempel-Paddles verbinden Tradition mit höchster Präzision. Der neue Newsletter für Presse- und Öffentlichkeitsarbeit des DARC e.V., Ausgabe 07/2026, ist erschienen. Auch diesmal gibt es wieder interessante, aktuelle Themen, wie folgt. Mitgliedschaft Pro 2026. Jubiläen für die Öffentlichkeitsarbeit nutzen. 10 goldene Regeln für die Erstellung eigener Pressemitteilungen. 53. Dortmunder Amateurfunktreffen am 25. Oktober. Geschichten aus der Praxis. Der Ortsverband KAM feierte Sommerfest. OV Stromberg gestaltete Ferienprogramm in Sachsenheim und das Amateurfunkhobby in der SWR-Landesschau. Der Newsletter Öffentlichkeitsarbeit ist eine Information für DARC-Mitglieder, die sich mit der Thematik Presse- und Öffentlichkeitsarbeit sowie Veranstaltungsmanagement näher befassen möchten. 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Am 3. Oktober 2026 gibt es wieder die Möglichkeit, sich am größten Elektronikflohmarkt Deutschlands nach der Ham Radio mit Elektronikbedarf aller Art einzudecken. Der Veranstalter, der DARC-Ortsverband Rottal-Inn, erwartet hierzu wieder Aussteller und Anbieter aus 7 Nationen. Auf einer Fläche von 1500 Quadratmetern an über 250 Tischen wird tonnenweise Elektronik und Amateurfunktechnik zu finden sein. Zum zweiten Mal ist die Firma ICOM Europe mit dem Messestand und den neuesten Modellen aus dem Bereich des Amateurfunks zu Gast. Mit dabei ist ebenso wieder der Förderverein Amateurfunkmuseum e.V. Veranstaltungsort ist die Rottgauhalle im bayerischen Eggenfelden, etwa 100 Kilometer östlich von München. Für die Besucher ist der Flohmarkt am Samstag, den 3. Oktober, von 9 bis ca. 16 Uhr geöffnet. Seit 1991 ist der erste Samstag im Oktober traditionell ein fester Bestandteil im Veranstaltungskalender der Anbieter und der Besucher. Das Organisatorenteam des Ortsverbandes Rottal-Inn freut sich auf zahlreiche Besucher. Das waren unsere heutigen Meldungen aus der Funkwelt für Sie. Unser nächster Titel ist ein Musikwunsch von Bernie, Delta Lima 6 X-Ray Bravo aus Hamburg. Er schreibt uns per E-Mail wie folgt. Ich wünsche mir Tonight von der Gruppe The Move. Das habe ich schon wirklich lange nicht mehr im Radio gehört. Ja, Bernie, das stimmt. The Move war eine britische Rockband aus den 1960er und 1970er Jahren und die ist wirklich nahezu in Vergessenheit geraten. Es gibt übrigens eine kleine Anekdote zu dieser Band zu erzählen. Sie wurde vom damaligen britischen Premierminister Harold Wilson wegen Beleidigung verklagt, nachdem sie zum Erscheinen der Single Flowers in the Rain eine anstößige Werbepostkarte veröffentlicht hatten, die Wilson im Bad karikierte. Wie es ausging, wissen wir nicht. Aber was wir wissen ist, dass The Move wirklich gute Musik gemacht haben. Hier sind sie nun für dich, lieber Bernie.

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1: Auch dieses Jahr gibt es ein Herbstmuseumsfest im Rundfunkmuseum Cham. Diesmal etwas länger. Das letzte Mal war es ja nur am Nachmittag. Diesmal geht es 7 Stunden lang, jeweils von 10 bis 17 Uhr, am Samstag den 12. und am Sonntag den 13. September. Geboten sind unter anderem die Live-Radioshow auf der Museumsbühne mit Interviews und Quizfragen von einem Profiteam von Mitarbeitern des Bayerischen und des Hessischen Rundfunks. Dabei sind auch Musikwünsche möglich. Bei Raritäten sollte man diese eventuell aber selber mitbringen, gerne auch auf Schallplatte. Das Gerät zum Abspielen ist vorhanden. Es handelt sich ja um ein Museum. Und dann ist auch der auf 8 Meter Länge ausfahrbare Tongalgen aus dem Komödienstadel wieder im Einsatz, mit dem man das Mikrofon in Sekundenschnelle ins Publikum bringen kann, ohne dass da einer rumlaufen muss. Dann gibt es wieder die große Physik- und Technikshow mit spektakulärer Hochspannungs- und auch Hochstromshow, wie mancher sie noch aus dem Deutschen Museum kennen mag, wo es sie aktuell leider nicht gibt. Dann Mitmachführungen aus Physik und Technik, viele neu hinzugekommene Versuchsstationen. Die Welt von Radio, Fernsehen, Tonaufzeichnung und Kommunikation von den Anfängen bis heute, Geschichte und Geschichten, Musik, Tondokumente, Originalexponate. 12 Mittelwellensender der 30er Jahre spielen mit Originalprogramm live on air. Dazu Sonderausstellungen, Kinderradios, Kitschradios, Kultradios, Kuriositäten. Radio International, Radios aus ganz Europa und Amerika, Radiodesign 20 Länder und 100 Jahre. Der Amateurfunk kommt auch nicht zu kurz. Amateurfunk und Telekommunikation, faszinierende Vorführungen des Funkerteams, die Funkamateure und auch Laien begeistern. Eine Multivisionsshow im Röhrenraum. Also die ist dann schon auf einem modernen Bildschirm, nicht auf einem Röhrenbildschirm. Das gibt es anderswo auch zu sehen, sogar Röhrenbeamer. Einzigartig in Europa, diese Multivisionsshow, eine der größten Erfindungen der Menschheit in 6 Minuten. Der Transistor ist dann wohl eine kleinere Erfindung. Naja, ist ja kleiner. Aber auf jeden Fall die Geschichte der Röhre. Dann gibt's eine neue Dauerausstellung, militärische Nachrichtentechnik 1933 bis 1945. Große Ausstellung äußerst seltener historischer Geräte und Technik. Für Kinder und Jugendliche gibt es unter anderem Faszination Mikrofon, Blue Box, das ist also, wo man sich selber in einer Wüstenlandschaft oder in Venedig zeigen kann, Roboterkämpfe, Kinderradioshow, Physik zum Anfassen, Experimente für Kinder. In einer großen Verlosung gibt es 10 Werbekultradios und 20 kostenlose Familieneintrittskarten zu gewinnen. Eine Bewirtung gibt es auch an der Theke beim Saalzugang, man ist also nicht gezwungen, um die Ecke zum Burger King zu gehen, der dort auch wirklich nicht zu empfehlen ist. Und es gibt super Radiobausätze gegen 35 Euro Spende. Eintritt kostet 7,50, für Jugendliche 5 Euro, Kinder bis 10 Jahre und Mitglieder kommen umsonst rein. Das Rundfunkmuseum ist in der Sudetenstraße 2a in Cham. Am besten googeln, da kann man auch sehr gut parken. Das ist ja der Vorteil, es ist eigentlich aus ganz Deutschland gut erreichbar und im Gegensatz zum Deutschen Museum nicht mitten in einer Großstadt, sondern entspannt in einem Industriegebiet. Ein Beitrag von Wolf Dieter, Delta Lima 2, Mike Charlie Delta.

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1: Du hast es in Filmen, in Serien, in Nachrichtensendungen gehört. Mayday, Mayday, Mayday. Es ist das bekannteste Notsignal der Welt, verwendet von Piloten, Schiffskapitänen und Rettungsteams in lebensbedrohlichen Situationen. Aber es gibt eine Frage, die sich fast niemand stellt. Warum Mayday? Was bedeutet das eigentlich? Und warum wird es dreimal wiederholt? 1923. Der Flugverkehr zwischen England und Frankreich explodiert. Flugzeuge überqueren täglich den Ärmelkanal. Nebel, starke Winde, Motoren, die über dem Meer ausfallen. Die Piloten brauchten eine Möglichkeit, per Funk Hilfe zu rufen. Es gab das SOS im Morsecode perfekt, aber im Sprechfunk löste sich der Buchstabe S im Rauschen auf. Ein panischer Pilot, der SOS ins Funkgerät schreit, konnte wie alles andere klingen. Das System hing von einem Buchstaben ab, den das Radio zerstörte. Der Croydon Airport bei London war damals der größte Flughafen Englands. Sein leitender Funker, Frederick Stanley Mockford, erhielt eine Aufgabe, ein Wort zu erfinden. Ein einziges Wort, das jeder Pilot in jeder Sprache, bei jedem Panikniveau sofort als Notsignal verstehen würde. Mockford schaute sich die Routen an. Die meisten Flüge gingen von Croydon nach Le Bourget, Paris. Englische Piloten, französische Fluglotsen. Das Wort musste auf beiden Seiten des Kanals funktionieren. Er wählte das Französische. Venez m'aider, komm mir zu Hilfe, komprimiert auf seine kürzeste Form. M'aider. Auf Englisch klang das genau wie Mayday. Im Februar 1923 wurde das Signal real getestet. Ein RAF-Wasserflugzeug mit ausgefallenen Motoren über dem Kanal sendete das Signal dreimal. Dover schickte Hilfe. Es funktionierte. Ein einzelner Mann erfand das wichtigste Wort der Weltluftfahrt. Und die ganze Welt übernahm es, ohne zu wissen, dass es Französisch war. Hier ist das Detail, das fast niemand erwähnt. Mayday ist eine phonetische Umschrift des französischen AFA Mäder. Aber Mäder ist nicht die grammatikalisch korrekte Art auf Französisch Hilf mir zu sagen, ist ein Infinitiv, das Äquivalent dazu auf Englisch to help me, zu schreien statt help me. Die ganze Welt übernahm ein Notsignal mit falscher Grammatik. Mockford wählte die Form, die besser klang, nicht die, die richtig war. Und es war nicht nur das Mayday. Das gesamte Notfallprotokoll ist still auf Französisch. Pan Pan, das Dringlichkeitssignal der zweiten Stufe, kommt vom französischen Panne, mechanisches Versagen. Ceylon's Mayday, der Befehl, der alle Stationen zum Schweigen verpflichtet, ist die englische Umschrift von Silence, kommt von Silence Fini. Amerikanische Piloten, japanische Kapitäne, deutsche Funker, sie alle verwenden in Notfällen französische Wörter, ohne es zu wissen. Also wenn du das nächste Mal Mayday in einem Film oder einer Nachrichtensendung hörst, weißt du es. Es ist kein Englisch. Es ist Französisch. Schlecht ausgesprochen von einem Engländer namens Frederick Mockford. Auf einem Flughafen, der nicht mehr existiert, um ein Problem zwischen zwei Ländern zu lösen, die durch 34 Kilometer Wasser getrennt sind. Eine einzige Person, ein einziges Wort, grammatikalisch falsch und das Leben gerettet hat auf allen Ozeanen und Himmeln des Planeten. Manchmal haben die einfachsten Dinge die präzisesten Geschichten.

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1: Liebe DXe und Funkamateure, heute möchte ich nochmal ein recht interessantes Gebiet der Kommunikationstechnik aufgreifen. Neben anderen Faktoren wie dem übertragenen Frequenzspektrum und dem Frequenzgang kommt dem Dynamikumfang einer Sendung entscheidende Bedeutung zu. Daher habe ich mir gedacht, stelle ich Ihnen heute mal die Technik der Dynamikkompressionen näher vor. Der Dynamikumfang oder auch Dynamikbereich bezeichnet im allgemeinen technischen, physikalischen oder mathematischen Zusammenhängen das Verhältnis aus Maximum und Minimum einer physikalischen Größe. Das Wort hört sich sehr technisch an, aber Dynamikumfänge kommen im gesamten Leben vor. So findet man natürlich in der Musik und in der Akustik diese Größe. Das ist der Unterschied zwischen einem leisen, gerade noch hörbaren Ton und der Schmerzgrenze. Auch in der Optik gibt es Dynamikumfänge, nämlich zwischen den hellsten und dunkelsten Teilen eines Bildes oder Ausdrucks. Und natürlich in der Funktechnik. Jeder Empfänger hat nur einen gewissen Bereich, in dem er Empfangssignale verarbeiten kann. Das schwächste, gerade noch hörbare Signal stellt das Minimum dar. Und das stärkste, das gerade noch keine Intermodulation produziert, ist die Obergrenze. Dynamikumfänge werden daher immer als Verhältniszahlen ausgedrückt, also dem Quotienten zwischen der Ober- und Untergrenze. Da man es sehr oft mit großen Unterschieden zu tun hat, verwendet man in der Regel das Dezibel, um einen Dynamikbereich zu beschreiben. Das ist der Zehnerlogarithmus dieses Verhältnisses. 10 Dezibel bedeuten beispielsweise zehnfache Leistung. 30 Dezibel dementsprechend tausendfache Leistung. Interessant ist, dass die meisten physikalischen Größen, die in der Natur vorkommen, ungefähr 100 Dezibel Dynamikumfang haben, also Leistungsumfang von 1 zu 10 Milliarden. So gilt das für den Dynamikumfang des menschlichen Ohres und des Auges. Gute Kurzwellenempfänger sollten mindestens 100 Dezibel intermodulationsfreien Dynamikumfang aufweisen. Spitzengeräte erreichen hier sogar noch etwas mehr. Nicht ganz so groß ist der Dynamikumfang der menschlichen Sprache. Sie hat ca. 25 bis 30 Dezibel Umfang, entsprechend rund 1 zu 300 bis 1 zu 1000 bezogen auf die abgegebene Schallleistung. Das hängt etwas von der Person ab und auch von der Sprache, die gesprochen wird. Auch hier gibt es einen interessanten Aspekt. Das amerikanische Englisch und auch Chinesisch sind diejenigen Sprachen, die die geringste Dynamikumfänge aufweisen. Beim britischen Englisch ist es umgekehrt. Hier spricht man eher in Spitzen und bewegt sich weiter oben in der Werteskala. Der Dynamikumfang wird gerade in der Funktechnik sehr wichtig, denn generell muss jedes übertragene Signal über das Außenrauschen drüber kommen. Das sogenannte Signal-Rausch-Verhältnis muss positiv sein. Sofern man UKW-Sender betrachtet, ist hier von 60 Dezibel und mehr die Rede. Das ist eine super Qualität. Eine ausreichende Verständlichkeit erreicht man mit 20 Dezibel und so bei 10 Dezibel ist wohl die absolute Untergrenze. Daher wird nahezu nirgendwo in der technischen Signalverarbeitung der natürliche Dynamikumfang so belassen, wie er ist. Fast immer engt man ihn ein, um eine bessere Übertragungsqualität zu erhalten. Auch Radio DARC, die Sendung, die Sie gerade hören, benutzt Dynamikkompressoren in den Sendern. Wie diese genau funktionieren und welche Techniken es hierfür gibt, das erfahren Sie gleich.

des fertigen Musikstücks werden zum Beispiel nicht wahrnehmbare kurzzeitige Pegelspitzen abgeschwächt. Danach kann das Gesamtsignal verstärkt werden, ohne dass es zu einer Übersteuerung kommt. Das lautere Gesamtsignal bietet technische und psychoakustische Vorteile. Es kommt besser über das Rauschen der Übertragungsstrecke hinweg. Das speziell ist für die Kurzwelle wichtig, wo die Übertragungsqualität nur eingeschränkt ist. Auch im Sprechfunk werden fast immer Dynamikkompressoren eingesetzt, um die Sendeleistung gleichmäßig und möglichst hoch aussteuern zu können. Speziell die Funkamateure wissen um den entscheidenden Effekt einer guten Kompression. Er kann den Unterschied zwischen Hören und Nichthören ausmachen. Generell muss man überall da, wo eine konsistente Lautheit von unterschiedlichen, gleichzeitig oder nacheinander hörbaren Signalen gefordert ist, Dynamikkompressoren einsetzen. So natürlich auch bei dieser Rundfunksendung. Es gibt zwei Typen von Dynamikkompressoren. Das ist der Limiter und der Kompressor. Fast immer sind beide Funktionen in einem Gerät vereinigt. Ein Limiter begrenzt einfach die maximale Aussteuerung auf harte Art und Weise. Er schneidet vorhandene Sprachspitzen einfach ab. Ein Kompressor geht etwas subtiler vor. Er regelt Lautstärkeunterschiede einfach etwas aus. Wie funktioniert das nun im Detail? Entscheidend ist die sogenannte Hüllkurve eines Signals. Das ist der Verlauf des Spitzenpegels. Diesen kann man gleichrichten und eine Regelspannung gewinnen, die dann die Durchgangsverstärkung eines nachgeschalteten Verstärkers regelt. Der Dynamikverlauf wird also komprimiert, der Lautstärkeunterschied zwischen den leisen und lauten Passagen wird reduziert. In der Digitaltechnik dient hierfür ein AD-Wandler, der eine entsprechende Messgröße aus dem Verlauf der Hüllkurve gewinnt. Grundsätzlich wird zwischen Breitband- und Multiband-Kompressoren unterschieden. Wird der Pegel des gesamten Eingangssignals gleichmäßig bearbeitet, spricht man von einem Breitbandkompressor. Dieser Typ wird häufig auch als Singleband- oder Einbandkompressor bezeichnet. Diese Technik ist relativ einfach aufzubauen und preisgünstig, hat aber einen gewissen Nachteil. Nur die pegelstärkste Komponente regelt den Verstärkungsverlauf, was geringere Anteile zurücktreten lässt. So verschenkt man leider einiges an Potenzial. Bei den Multiband-Kompressoren ist das anders. In diesen wird das Eingangssignal vor der eigentlichen Bearbeitung mittels einer Frequenzweiche in mehrere Frequenzbänder aufgeteilt. Jedes dieser Frequenzbänder wird von einem unabhängigen Kompressorschaltkreis bearbeitet und verdichtet. Am Ausgang werden alle Bänder wieder zusammengemischt. Auf diese Weise ist es möglich, komplexe und breitbandige Mischsignale homogen zu verdichten, ohne dabei die unnatürliche gegenseitige Beeinflussung verschiedener Frequenzbänder in Kauf nehmen zu müssen. Im Rundfunkbereich ist ein Gerät dieser Wahl ein sogenannter Optimode-Prozessor. Dieser wurde in den 70er Jahren von der amerikanischen Firma Auburn Electronics entwickelt und ist auch heute noch der Standard in fast allen Radiosendern dieser Welt. Er erfüllt mehrere Funktionen. Auch wir bei Radio DAC verwenden für unsere Programme Optimode Multiband-Prozessoren. Diese Geräte sind in einem 19-Zoll-Gehäuse untergebracht und wiegen ca. 50 Newton. Das vorhandene NF-Signal wird zunächst für Kurzwelle auf einem Bereich von 0 bis 5200 Hertz gefiltert. Danach wird es in 5 Frequenzbänder aufgeteilt. Das ist 0 bis 180 Hertz, 180 bis 450 Hertz, 450 bis 700 Hertz, 700 bis 1600 Hertz und alles, was darüber ist. Jedes dieser Bänder wird unabhängig voneinander verdichtet, also in der Dynamik abgesenkt und am Ende wieder zusammengemischt. Für Kurzwelle verwenden wir eine Kompression von rund 8 Dezibel. Die Ausgangsdynamik wird also auf rund 20% eingeengt. Hört sich viel an, ist aber eher moderat. Wir sprechen ja vom Vergleich von Leistungswerten. 8 Dezibel ist ein Kompromiss zwischen Musik- und Sprachanteilen. Wenn man Musik nämlich zu stark komprimiert, dann klingt es einfach nicht mehr gut. Das gesprochene Wort hingegen gewinnt an Qualität, wenn es komprimiert wird. Nun ja, ich spreche natürlich von der Übertragungsqualität, nicht von der inhaltlichen Qualität. Letztere kann man leider auch durch den besten Dynamikkompressor nicht verbessern, sondern nur durch die Qualität des Redakteurs. Ich hoffe aber inständig, letztere war heute ausreichend für Sie als Auditorium und verbleibe mit herzlichen Grüßen Eva Maria, Delta Golf 9, Mike Fox Golf.

0: Bei Briefmarken gibt es seit 2021 eine neue Technologie. Das ist bisher nicht so aufgefallen. Mancher hat es vielleicht gemerkt, dass neue Marken teilweise rechts so einen QR-Code-ähnlichen Aufdruck haben. Ja, das ist, damit man die Werte besser erkennen kann beim Scannen. Nein, das ist es nicht. Die sind jetzt nummeriert. Ja, jede Briefmarke hat jetzt eine Seriennummer. Aufgefallen ist das jetzt erst, weil einige Leute dicken Ärger bekommen haben, die, wie das eigentlich immer üblich war über die Jahre, Marken, die nicht abgestempelt worden sind, nochmal verwendet haben. Das war ja eigentlich in Ordnung, weil eine Marke nicht entwertet, war sie nicht entwertet, war gültig und dann konnte man so vom Brief ablösen, auf einen neuen Brief draufkleben und hat auf die Art Porto gespart. So oft kam das jetzt nicht vor. Aber damit ist jetzt Schluss. Wenn man das immer noch macht, dann gibt das 50 Euro Bußgeld, denn das merkt die Post jetzt. Auch wenn die Marke nicht abgestempelt war, ist registriert, dass sie schon mal gebraucht war. Wenn die Marke tatsächlich nicht gebraucht war, dann kann man sie natürlich von einem Briefumschlag wieder ablösen oder den Briefumschlag anderweitig weiterverwenden. Machen soll man es allerdings auch nicht, man soll sie eigentlich dann zur Post bringen und umtauschen. Und mit gebrauchten Umschlägen muss man ohnehin vorsichtig sein, die haben unten so einen Laufcode. Das ist so ein leuchtoranger Barcode. Und wenn man denkt, man kann einen Umschlag nochmal verwenden, mit neuer Briefmarke, und diesen Barcode nicht durchstreicht, dann hat man Pech und der Brief kommt zu einem zurück. Der geht dann nämlich auf den Weg, den er schon mal gelaufen ist, und was da für eine Anschrift draufsteht, spielt dann gar keine Rolle. Das System erkennt den Barcode und dann kommt der Brief zu einem zurück und man wundert sich. Naja, aber diese Geschichte mit dem QR-Code für die Briefmarken, das ist Tatsache. Auch eine ungestempelte Briefmarke ist der Post als bereits gelaufen bekannt. Und wenn die nochmal in Umlauf kommt, dann knallt's. Offiziell hat einem das niemand verkündet, aber es gibt inzwischen einige Leute, die deshalb Ärger bekommen haben. Also zu sparsam darf man da nicht mehr sein. Offiziell sagt die Post, dass sie das deswegen machen, weil die Leute inzwischen die Briefmarken überall auf dem Brief hinkleben, nicht nur rechts oben, und sie dann beim Abstempeln nicht erwischt werden, ist mir allerdings ehrlich gesagt nie begegnet. Entweder war ein Brief abgestempelt und dann überall, oder eben nicht. Aber es geht wohl eher darum, dass man sich auf Dauer das Stempeln sparen will. Wenn man noch Marken hat, die keinen QR-Code haben, dann kann man die natürlich noch benutzen, wenn sie ungestempelt sind. Egal, ob sie jetzt schon mal gebraucht waren oder nicht. Ist jetzt, denke ich, aber auch nicht das große Problem für die Post, dass die paar nicht abgestempelten Briefe, so angeblich um die 1%, dass da dann noch manche Leute die Briefmarke nochmal verwenden. Ein größeres Problem waren Fälschungen. Ja, es gibt tatsächlich Leute, die fälschen eine Briefmarke. Naja, und da ist wahrscheinlich der QR-Code dann auch sicherer. Kann man auch in der Wikipedia nachlesen, wie der aufgebaut ist. Ist also tatsächlich ein ganz interessantes System, von dem allerdings bisher fast noch niemand etwas mitbekommen hat. Außer er hat eine gebrauchte Briefmarke verwendet. Ein Beitrag von Wolf Dieter, Delta Lima 2, Mike Charlie Delta.
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2: Ein Funksignal, das am besten niemand hören will, ist Mayday. Denn wenn man so etwas wirklich mal hören sollte, dann ist das kein Scherz, dann sind Menschen in höchster Gefahr. Übrigens, die Verwendung von Notzeichen wie Mayday oder auch SOS ist im Amateurfunk strikt verboten und das aus gutem Grund. Eher keine Alarmsignale gehen momentan vom Zustand unserer Ionosphäre aus. Was genau momentan Sache ist im Hinblick auf die Wellenausbreitung, das erläutert uns an dieser Stelle wieder unser Funkwetterspezialist Christian Reiber, Delta Lima 8 Mike, Delta Whisky vom HF-Referat des DARC.
3: Nein, kein Grund für Alarm. Es steht kein Megamagnetsturm oder ähnliches vor der Tür. Tatsächlich war die erste Wochenhälfte sehr ruhig. So richtig aktiv war keine der auf der Sonne sichtbaren Regionen. Die Sonnenaktivität ging daher zurück und am Mittwoch wäre der Flux dann unter 100 Einheiten gefallen. Wäre, wenn nicht am Abend dieses Mittwochs eine neue aktive Region um den Sonnenrand gelugt und gleich mit einem M3-Flair guten Tag gesagt hätte. Das war das erste M-Flair seit einer Woche und die gerade mal einstelligen Zahlen der C-Flairs, die wir seither haben, füllen sich fast schon nach Aktivitätsminimum an. Aber da sind wir noch lange nicht, wenngleich auch die Flairzahlen deutlich den langsamen Rückgang der Sonnenaktivität belegen. In den nächsten Monaten stehen die Chancen aber noch gut, dass wir im Herbst, Winter und Frühling wieder ein stabil öffnendes 10-Meter-Band bekommen. Nächstes Jahr sieht es da allerdings wohl schon deutlich schlechter aus. Man sollte es also nochmal nutzen. Etwas Geduld ist bis dahin allerdings noch gefragt, denn noch ist in der Ionosphäre Spätsommer. Die Muff liegt tagsüber über Mitteleuropa durchweg über 20 MHz und steigt bis 25 MHz an, sodass 15 Meter stabil öffnet und 10 Meter zumindest ab und zu in südliche Richtungen funktioniert. In knapp 3 Wochen ist dann die Herbsttag- und Nachtgleiche und das ist oft die Zeit, wo sich die Dinge dann drehen und binnen weniger Tage die oberen Bänder stabil nutzbar werden, wie Phönix aus der Asche. Der 90-Tages-Durchschnitt des solaren Flux liegt aktuell noch über 130 Einheiten und zeigt an, dass die Sonne ausreichende Energie für 12 und 10 Meter hat. Etwas nach oben wird es mit dem Flux in den nächsten Tagen auch gehen, denn die am Mittwoch aufgetauchte Region 4524 bleibt nicht allein. Da sind mindestens noch 4 weitere, die bis zur Wochenmitte in unser Blickfeld kommen werden. Wie weit das trägt, muss man dann sehen. Nach großen Sprüngen sieht es im Moment zwar eher nicht aus, aber das ist noch nicht das letzte Wort. Für den solaren Flux liegen die Erwartungen bei 105 bis 130 Einheiten. Das Erdmagnetfeld war am letzten Wochenende unruhig, in der Woche dann ruhig bis sehr ruhig. Zu Wochenbeginn wird ein kleines koronales Loch wirksam werden. Diese Störung wird aber sehr moderat ausfallen und auch nur kurz dauern. Da die dafür in Frage kommenden aktiven Regionen noch sehr weit östlich auf der Sonne liegen, ist auch das Risiko für erdgerichtete koronale Masseauswürfe gering, sodass das Erdmagnetfeld mindestens bis zur Wochenmitte weiter ruhig bleiben dürfte. 20, 17 und 15 Meter sind dann tagsüber wieder die Haupt-DX-Bänder. 12 und 10 Meter öffnen sporadisch, immer mehr über die F2-Region und nicht mehr über Sporadik E. Die längere Nacht wirkt sich jetzt deutlich aus. Noch bleibt das 30-Meter-Band die ganze Nacht offen, aber nicht mehr lange. 80 und 40 Meter bieten dafür immer besseres DX, in den nächsten Wochen auch wieder besonders entlang der Grayline. Good DX!

Das war's nun für heute. Wir sind leider schon wieder am Ende von Radio DARC angelangt. 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Wir hoffen, die Sendung hat Spaß gemacht. Wenn ja, sagen Sie es doch einfach weiter. Wenn Sie wollen, hören wir uns nächste Woche wieder. Gleiche Zeit, gleiche Frequenz. 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Moin, tschüss, servus und 73, gut DX. Bis zum nächsten Mal.

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